0: Gott, unser Gott für immer und ewig. Er ist's, der uns führet.
1: Das war der Bibeltext für den heutigen Tag, entnommen aus der großen Hörbibel mit freundlicher Genehmigung der Deutschen Bibelgesellschaft. Hier noch einmal die Bibelstelle. Psalm 48. Gedanken dazu kommen jetzt von Peter Brade aus Katzenellenbogen.
2: Zion, Zion, Zion. Ein Name und drei große Bedeutungen. Eigentlich meint der Begriff Zion so etwas wie einen Schutzwall, eine Befestigung und in diesem Sinne einen Ort der Zuflucht. Ein geschützter Ort also, wo es keine Angst und keine Sorgen gibt. Ein Ort der Hoffnung, an dem Gott alles bestimmt und bestimmend ist. Der Psalm 48 besingt diesen Ort, der aber nicht nur an einer Stelle ist. Der Name wandert und bezeichnet nacheinander verschiedene Orte. Zuerst meint Zion den Berg im Osten-Nordosten Jerusalems. Dort erbaute Salomo den Tempel im Alten Testament. Dann wanderte die Bezeichnung Zion auf den Berg im Südwesten, wo Jesus entscheidende Dinge wirkte. Und die dritte Bedeutung bezieht sich auf die Zukunft und meint mit Zion die Stadt Gottes im Himmel. An allen drei Orten ist Gott den Menschen nahe, im Tempel, in der Gegenwart Jesu und im ewigen Leben. Zion steht also für viel mehr als nur einen Ort. Es steht für die alttestamentliche, die neutestamentliche und die himmlische Beziehung zu Gott. Der Begriff Zion hat aber noch eine vierte Bedeutung geprägt, den Zionismus, der sich für einen jüdischen Staat in der historischen Heimat einsetzt. Und hier ist man mitten in Jerusalem, wo sich heute die heiligen Orte von gleich drei Weltreligionen befinden. Ich schaue auf den mächtigen Gott, der Jesus seinen Sohn auf die Welt schickte. Auf dem Zionsberg, dem Garten Gethsemane, auf Golgatha und dem Ölberg konzentrieren sich in Jerusalem die christlichen Inhalte des Heilsweges. Das letzte Abendmahl, die Kreuzigung und die Auferstehung. Das Erlösungswerk Jesu Christi ist unmittelbar mit diesem heiligen Ort Jerusalem verknüpft, mit Zion in seiner umfassenden Bedeutung. Doch der Reihe nach betrachte ich die drei christlichen Bedeutungen von Zion. Zion, der Berg des Tempelbaus. Der alttestamentliche Tempelberg in Jerusalem ist heute das wichtigste Heiligtum der Juden. David vereinte die 12 Stämme zu einem Königreich, machte Jerusalem zur Hauptstadt, begründete die Hoffnung auf einen Erlöser. David bereitete den Tempelbau vor, den sein Sohn Salomo vollendete. Der Tempel und die Stadt Salomos wird in Psalm 48 besungen. Hinter unbezwingbaren Mauern herrscht Recht und Gerechtigkeit, Freude, Schönheit und Pracht. Diese Stadt ist sicher und ewig und Gott führt das Volk. Zion, der Berg der Kirchengründung. Doch im Südwesten von Jerusalem gibt es den Zionsberg, der heute in allen Karten eingezeichnet ist. Der Name ist vom Tempelberg hierhin übergegangen und zeigt eine neue Zeit auf, die des neutestamentlichen Zionsberges. In einer zweistöckigen Kapelle aus der Kreuzfahrerzeit befindet sich im Obergeschoss der Abendmahlsaal und der Ort des Pfingstwunders. Mit der Ausgießung des Heiligen Geistes beginnen hier die Mission und die Weltkirche. Der untere Raum wird als Grab Davids verehrt. Unter einem Kloster dort sind Mauern einer altbyzantinischen Kirche gefunden worden. Dieses Kirchengebäude gilt als das älteste und wird als Mutter aller Kirchen bezeichnet. Vom Zionsberg kann ich auf den Ölberg und den Garten Gethsemane blicken. Der Ölberg ist einer der zentralen Schauplätze der Bibel. Am Fuße des Berges im Garten Gethsemane betet Jesus in seiner letzten Nacht vor der Kreuzigung. Hier wird er von Judas verraten und von den Soldaten gefangen genommen. Auf dem Ölberg sitzend hält Jesus die Ölbergrede. Er spricht zu seinen Jüngern über das Ende der Welt, seine Wiederkunft und mahnt zur Wachsamkeit. Nach seiner Auferstehung kehrt Jesus mit seinen Jüngern an den Ölberg zurück. Von dort aus fährt er sichtbar in den Himmel auf. Und an dieser Stelle bin ich bei der dritten Bedeutung von Zion, dem zukünftigen Zion. Zion, die zukünftige Stadt und Hoffnung. Im Advents- und Weihnachtslied »Tochter Zion, freue dich« greift der Text die biblische Verheißung auf, dass der König, Jesus Christus, als Friedensbringer in die Stadt einzieht. Tochter Zion wird zur personifizierten Bezeichnung für das ganze Jerusalem und seine Bewohner und ist ursprünglich für Palmsonntag, also die Feier des Einzuges von Jesus in Jerusalem, komponiert. Bei einem anderen Lied ist mehr die zukünftige Vision das Bild. Denn dort, wo Jesus in den Himmel aufgefahren ist, wird auch seine Wiederkunft erwartet, der Ölberg. Es ist das Lied »Straßen aus Gold und Tore aus Perlen«. Gott wird eine Welt ohne Angst und voller Frieden erschaffen. Gott hält alles in seinen Händen und wer auf Jesus vertraut, wird das alles sehen. In der letzten Strophe heißt es, Straßen aus Gold und Tore aus Perlen strahlen im Glanz seiner Herrlichkeit. Das ist kein Traum, es wird Wirklichkeit werden, wenn Jesus kommt einst am Ende der Zeit. Wenn ich mich mit Jerusalem und dem Zionsberg beschäftige, werde ich unweigerlich mit anderen Religionen konfrontiert. Menschen überlegen häufig, was sie tun müssen, um zu Gott zu kommen. Sie überlegen, was Gott gefällt oder was Gott fordert. Manchmal könnte es scheinen, als ob der Berg des Glaubens den Blick auf das Hohe dahinter verdeckt, so dass ich es nicht sehen kann. Durch ein Regelwerk wird Gott klein gemacht. Der Mensch schafft sich ein eigenes System, um Gott zu verwalten. Menschen wollen meist Teil von etwas sein. Regeln geben Sicherheit und Menschen sind Teil von diesem Regelwerk. Wenn Menschen gebannt nur auf ihr Regelwerk sehen, können andere Menschen verletzt werden, obwohl diese gar nichts falsch gemacht haben. Gott schenkt seinen eigenen Sohn. Gott schenkt den Menschen Möglichkeiten, leichter zu ihm zu finden. Das großartigste Geschenk ist Jesus als Gottes Sohn und Versöhner. Jesus nimmt einen Menschen an die Hand und führt ihn zum ewigen Zion. Verlieren Sie nicht Gott aus dem Blick. Gott ist das Ziel und Jesus und der Heilige Geist sind da, um zu helfen, dieses Ziel zu erreichen. Kompliziertes menschliches Regelwerk macht den einfachen göttlichen Heilsweg manchmal vielleicht schwer erkennbar. Sehen Sie auf Gott und Jesus und Sie werden den richtigen Weg finden. Ich wünsche Ihnen, dass Sie dieses Geschenk im direkten Gebet und im Leben mit Gott, Ihrem Schöpfer und Erlöser, erfahren.
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1: Johannes 6, Vers 35. Ich bin das Brot, das Leben schenkt, sagte Jesus zu ihnen. Wer zu mir kommt, wird nie mehr hungrig sein. Wer sich an mich hält, wird keinen Durst mehr haben.
2: Glücklicherweise leben wir in einem Land, in dem es kaum darum geht, ob jemand verhungert. Wenn wir Hunger oder Durst haben, können wir ziemlich sicher sein, dass diese Bedürfnisse erfüllt werden. Die ursprünglichen Zuhörer von Jesus kannten das sicher aus einer wesentlich härteren Lebenswirklichkeit. Hunger und Durst ist ein tiefes, existenzielles Bedürfnis, bei dem es ums Ganze geht, um das Leben an sich. Ich glaube, Jesus hat dieses Bild gewählt, weil er über ein Bedürfnis reden wollte, das wir alle kennen, den Wunsch und die Sehnsucht nach echtem

0: Leben. Jesus will uns echtes Leben schenken und damit unsere tiefsten Sehnsüchte stillen. Aber dieses Leben finden wir nur in seiner Person, in einer Beziehung zu ihm. Können wir uns das eigentlich vorstellen? Ich habe Mühe damit. Was bedeutet es wirklich, zu leben? Nicht nur zu existieren, zu funktionieren oder gelebt zu werden. Mein Gebet heute? Jesus, ich möchte mit dir das Leben spüren. Das echte und volle Leben. Das Leben, das nur du schenken kannst und das bis in die Ewigkeit Bestand hat.
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1: Wir müssen also denen vergeben, die uns gegenüber schuldig geworden sind. Die Sachen gemacht haben, die uns verletzt haben, die nicht vor Gott okay sind, Sünde haben. Denjenigen sollen wir vergeben, die eigentlich verpflichtet sind, Wiedergutmachung zu leisten oder Bestrafung zu erleiden. Das verlangt Jesus von uns.
2: Im Radiogottesdienst spricht Ben Bülow über den nächsten Abschnitt des Vaterunsers und darüber, welche Bedeutung Vergebung für das Leben eines Christen hat.

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Liebe Hörerinnen und Hörer, im Programm des ERF hören Sie Ausschnitte eines Gottesdienstes aus der St. Matthäus-Gemeinde. In der Predigt spricht Ben Bülow über das Thema »Unser Vater im Himmel«. Grundlage seiner Ausführungen ist ein Abschnitt aus dem Matthäusevangelium, Kapitel 6, die Verse 12 bis 15. Wir wünschen wertvolle Impulse und einen guten

0: Wir feiern unseren Gottesdienst im Namen Gottes des Vaters und des Sohnes und des Heiligen Geistes. Amen. Und wir wissen, unsere Hilfe steht im Namen des Herrn, der Himmel und Erde gemacht hat. Und er spricht uns zu, dieses Wort aus Lukas 19, der Menschensohn ist gekommen, zu suchen und selig zu machen, was verloren ist. Wir beten. Ja, lieber Herr Jesus Christus, wir sagen dir Dank. Du bist zu uns in diese Welt gekommen, um das Verlorene zu suchen. Herr, und das setzt voraus, dass wir ehrlich sind, dass wir bereit sind zuzugeben, dass wir dich brauchen, dass auch wir verloren sind, dass auch wir, so wie wir sind, nicht Gemeinschaft mit dem Vater haben können, dass der Himmel verschlossen ist, wenn du ihn nicht für uns öffnest. Und so wollen wir dir danken, Herr, dass du durch dein Sterben am Kreuz unsere Erlösung erwirkt hast, dass du durch die Auferstehung von den Toten ewiges Leben uns schenkst, Vergebung unserer Schuld, die Möglichkeit, neu anzufangen und ein ewiges, ein neues Leben zu führen. Herr, danke, dass du das auch einem jeden von uns geben möchtest. Und so lass uns offen sein für dein Reden, für das, was du uns sagen willst. Ergib, dass es dieses eine Wort oder dieser eine Gedanke ist, den wir mitnehmen können wie ein Senfkorn, der aufgeht, der Frucht bringt, der uns verändert von innen heraus. Und so danken wir dir für dein Wort, das wir lesen, das wir hören dürfen, jetzt gleich in der Lesung und nachher in der Predigt. Und wir danken dir, dass du in der Mitte stehst, auch in diesem Gottesdienst. Wir geben dir die Ehre, wir loben und wir preisen dich. Amen. Ja, und so wollen wir hören auf die Lesung für diesen Gottesdienst. Es wird ja im zweiten Teil des Vaterunser auch um Schuld gehen und um Vergebung. Und das ist etwas Tiefes, das ist etwas ganz Großartiges, etwas ganz Wichtiges. Und so haben wir eine Lesung aus dem Alten Testament, die wir nun hören wollen, Psalm 51, die Verse 1 bis 9, und wer Kraft hat und gesund ist, der möge zu der Lesung aufstehen.
1: Ein Psalm Davids, entstanden nachdem der Prophet Nathan zu David gekommen war, weil David mit Bathseba Ehebruch begangen hatte. Sei mir gnädig, o Gott, du bist doch reich an Gnade. In deiner großen Barmherzigkeit lösche meine Vergehen nicht aus. Wasche meine Schuld ganz von mir ab und reinige mich von meiner Sünde. Denn ich erkenne meine Vergehen und meine Sünde ist mir ständig vor Augen. Gegen dich alleine habe ich gesündigt. Ja, ich habe getan, was in deinen Augen böse ist. Das bekenne ich, damit umso deutlicher wird, du bist im Recht mit deinem Urteil. Dein Richterspruch ist wahr und angemessen. Du weißt es, von Geburt an lastet Schuld auf mir. Auch meine Mutter war nicht frei von Sünde, als sie mit mir schwanger war. Du liebst es, wenn ein Mensch durch und durch aufrichtig ist. So lehre mich doch im tiefsten meines Herzens Weisheit. Reinige mich von meiner Sünde, so wie der Priester dies mit einem Isopbüschel tut. Dann bin ich wirklich wieder rein. Wasche meine Schuld von mir ab. Dann werde ich weißer sein als Schnee.
0: Selig sind wir, wenn wir Gottes Wort hören und bewahren. Amen. Wir geben Gott die Ehre, indem wir miteinander unseren christlichen Glauben bekennen.
2: Ich glaube an Gott, den Vater, den Allmächtigen, den Schöpfer des Himmels und der Erde, und an Jesus Christus, seinen eingeborenen Sohn, unseren Herrn, empfangen vom Heiligen Geist, geboren von der Jungfrau Maria, gelitten unter Pontius Pilatus, gekreuzigt, gestorben und begraben, hinabgestiegen in das Reich des Todes, am dritten Tage auferstanden von den Toten, aufgefahren in den Himmel. Er sitzt zur Rechten Gottes, des allmächtigen Vaters. Von dort wird er kommen, zu richten die Lebenden und die Toten. Ich glaube an den Heiligen Geist, die heilige christliche Kirche, Gemeinschaft der Heiligen, Vergebung der Sünden, Auferstehung der Toten und das ewige Leben. Amen.

Ich bin viel unterwegs mit OM und eine dieser Reisen hat mich vor einiger Zeit nach Sibirien geführt, nach Novosibirsk. Das war im Frühling, also es war nur minus 10 Grad da gerade im Moment. Das war ganz spannend. Wir haben eine tolle Arbeit. Und dann, als die Zeit zu Ende ging, war ich auf dem Rückweg zum Flughafen. Und als wir so auf dem Weg waren, da habe ich immer wieder gemerkt, dass sich Autos so reingedrängelt haben. Wir waren auf der Autobahn und Leute sind von der Nebenspur immer reingekommen und die haben sich immer vorgedrängelt. Und da war dann Stau. Und als Deutscher, da guckt man ja auch mal auf die Uhr, ne? Und man sagt, 3 Stunden vorher muss man da sein bei internationalen Flügen. Das war jetzt nur ein nationaler Flug nach Moskau. Aber nach einer Weile kam in mir so die Panik hoch. Und ich habe gemerkt, also das hat mir nicht so ganz gefallen, dass sich Leute da mal wieder vorgedrängelt haben. Ne, als Deutscher, ne, denkt man, das macht man nicht. Ich weiß nicht, wie es euch so geht, wie es Ihnen so geht. Stellen Sie sich mal vor, nächste Woche Sonntag sind Sie auf dem Weg zur Gemeinde, haben dann die richtige Route gefunden, die Haferflockenkreuzung ist ja gesperrt und dann kommt dann ein Autofahrer nach dem anderen und drängelt sich vor. Man sieht dann so den Lieblingsplatz schon schwinden im Gottesdienst. Denkt man, oh, ich komme zu spät, ne? Alle Leute sehen das. Und dann kann ich mir auch gut vorstellen, dass auch den Sanftmütigsten unter uns, dass uns da ganz anders wird. Ja, ich glaube, Sie können sich das auch vorstellen, ne? Ihr könnt euch das auch vorstellen, dass das nicht so ganz einfach ist. Also ich saß da und als mein Blutdruck so richtig in die Höhe schoss und ich so richtig in Wallungen kam, da habe ich mich zu meinem russischen Kollegen umgedreht, ihn angeguckt und er saß da völlig entspannt am Steuer. Da habe ich ihn gefragt, also macht dir das denn gar nichts aus? Da guckt er mich an, hat die Welt nicht verstanden und sagt, wieso, die haben es bestimmt eiliger als wir, sonst würden sie das gar nicht machen. Oh. Also zwei Männer sitzen im Wagen nebeneinander, sehen die gleiche Situation und beurteilen sie anders. Aufgrund der Werte und Erfahrungen, die man hat. Das nennt man Kultur. Ne? Was richtig ist und was falsch ist, das bestimmt die Kultur. Da habe ich was gelernt. Mein Flieger hatte dann Verspätung und dann konnte ich in Moskau am Flughafen das auch mal ausprobieren. Da habe ich nämlich Panik gekriegt. Habe mich einfach am Anfang die Schlange gestellt. Keiner hat was gesagt. Dachte, es funktioniert. Und ich bin durchgekommen. Ich habe das mal in Deutschland probiert, das war nicht so toll. Heute gibt es auch so kulturelle Unterschiede, wo es kulturellen Konflikt ist. Die ganze Bergpredigt handelt nämlich von einem kulturellen Konflikt. Einem kulturellen Konflikt. Es geht um den zweiten Teil des Vaterunsers in Matthäus 6 in der Bergpredigt. Und einen der Sätze, die Jesus immer wieder gebraucht, ist, ihr wisst, dass es heißt oder ihr habt gehört. Und Jesus sagt, ich aber sage euch. Immer wieder, wenn man die Bergpredigt sieht, dann steht da, ihr habt gehört, ich aber sage euch. Und was Jesus da macht ist, er sagt, das ist so die religiöse Praxis zu dieser Zeit. Ich aber sage euch, das Reich Gottes funktioniert anders. Da herrscht eine andere Kultur. Da sind andere Sachen wichtig. Da herrschen andere Werte. Und Jesus geht darauf ein und zeigt ihnen die religiösen Leiter der Zeit. Wie sie vor den Synagogen standen und an den Straßenecken. Und da sagt Jesus, macht das nicht so zu seinen Jüngern. Macht das nicht so. Die stehen da nämlich gar nicht, um Gott anzubeten, sondern die wollen gesehen werden. Es geht um sie selbst und ihre eigene Ehre. Guck mal, wie toll ich beten kann. Und Jesus sagt, macht das nicht. Und dann dreht er sich um und sagt, nehmt euch auch nicht die Heiden zum Vorbild. Denn die Heiden, machen viele Worte, um gehört zu werden. Und einer der Jünger, das kann man dann in der Parallelstelle sehen, in Lukas 11, Vers 1, kommt zu Jesus und sagt, Jesus, wie machen wir das denn? Jesus, Herr, lehre uns beten. Auch Johannes hat seine Jünger beten gelernt. Und daraufhin hat Jesus ihnen das Vaterunser gelehrt. Sie das Vaterunser gelehrt. Auf diese Frage, wie bete ich eigentlich richtig? Was ist richtig? Was sind die Werte, die Gott will, wenn es um Gebet geht? Was ist Gott wichtig? Und laut Kirchenväter sollte man eigentlich dreimal am Tag das Vaterunser beten. Nicht nur vor dem Gottesdienst, sondern dreimal am Tag. Es sollte ein regelmäßiges Gebet sein, damit es in Fleisch und Blut übergeht, weil es halt um diese Reich-Gottes-Werte geht. Aber es geht Gott nicht um diese religiöse Aufführung, sondern um eine gelebte Beziehung. Unser Vater im Himmel, im Gegensatz zu dem, was die Pharisäer gemacht haben. Beim Vaterunser geht es um unseren Vater im Himmel.
und nicht so darum, wie wir dastehen. Und ich bin der festen Überzeugung und ich weiß, dass es Vater unser, wenn wir es beten, unser Leben verändern wird. Vater unser im Himmel, wir reden mit unserem Vater. Da steht Papa. Wir reden mit unserem Papa. Es geht um unsere Beziehung zu ihm und es geht auch um unsere Beziehung zum Nächsten. Es steht da nicht mein Vater im Himmel, unser Vater im Himmel. Und wenn wir dieses Gebet beten, dann dürfen wir uns immer wieder bewusst machen, dass wir eine Beziehung zu dem allmächtigen Gott haben, dass wir seine Kinder sind. Wir haben eine Beziehung zu demjenigen, der alles in seiner Hand hält und dessen Wille immer geschieht. Wir haben einen Vater, der sich auch um die alltäglichen Nöte sorgt, wie unser Brot. Und Philipp König hat da letzte Woche drüber gepredigt. Und nun heute kommen wir zu dem Predigttext in Matthäus 6, die Verse 12 bis 15. Ich lese den Predigttext einmal vor und ich bitte euch, soweit es möglich ist, einmal dazu aufzustehen. Und vergib uns unsere Schuld, wie auch wir denen vergeben haben, die an uns schuldig wurden. Und lass uns nicht in Versuchung geraten, sondern errette uns vor dem Bösen. Wenn ihr den Menschen ihre Verfehlung vergebt, wird euer Vater im Himmel euch auch vergeben. Wenn ihr aber den Menschen nicht vergebt, wird euer Vater im Himmel euch eure Verfehlung auch nicht vergeben. Herr, öffne uns die Augen und unser Herzen, dass wir dein Wort nicht nur verstehen, sondern auch tun. Herr, verändere uns durch dein Wort. Amen. Und die Suche nach Vergebung steht Seite an Seite mit der Bitte um das tägliche Brot. Das tägliche Leben erfordert nicht nur das tägliche Brot, sondern auch immer wieder Vergebung. Und das merken wir und spätestens einige von uns am Montagmorgen, wenn wir dann bei der Haferflockenkreuzung stehen. Wir brauchen immer wieder Vergebung. In dem Vater unser geht es an dieser Stelle nicht um unsere Rettung, weil wir beten ja zu unserem Vater im Himmel. Es geht darum, um die Sachen, die wir uns so tagtäglich aufladen in unser Leben, die nicht richtig sind vor Gott und für die wir um Vergebung bitten müssen. Aber in dem Vater unser geht es nicht nur um unsere Beziehung zu Gott. Es geht auch eigentlich um die Beziehung zum Nächsten. Vergib uns unsere Schuld, wie auch wir vergeben unseren Schuldigern. Vergib uns unsere Schuld, wie auch wir vergeben unseren Nächsten. Eine der Gefahren, die ich manchmal sehe, wenn man Bibelstellen regelmäßig laut aufsagt, ist, dass man sich manchmal nicht da so richtig drauf einlässt. Man sagt es dann. Ne? Auch in manchen Liedern, da singt man die, denkt darüber nach, wie schön die Blumen doch da vorne sind. Und dann hat man gar nicht so drüber nachgedacht, was man da eigentlich gesungen hat oder auch gebetet hat. Und wenn man sich den Vers 12 einmal anguckt, das ist ziemlich erstaunlich, da steht nämlich, vergib uns unsere Schuld, wie auch wir denen vergeben haben, die an uns schuldig wurden. Ist uns eigentlich bewusst, was wir da beten? Jeden Sonntag. Vergib uns unsere Schuld, wie auch wir denen vergeben haben, die an uns schuldig wurden. Das steht im Perfekt im Urtext. Was wir sagen ist, vergib mir so, wie ich dem anderen schon vergeben habe. Vergib mir so, in dieser Art und Weise, wie ich dem anderen schon vergeben habe. Das bedeutet, wenn ich dem anderen nicht vergeben habe, was bedeutet das denn für mich, für das Gebet? Dann brauche ich auch keine Vergebung von Gott zu erwarten. Vergib mir so, wie ich dem anderen schon vergeben habe. Wenn ich denen, die an mir schuldig geworden sind, nicht vergeben habe, dann vergib mir auch nicht. Das muss man erst mal sacken lassen. Das kommt im Luthertext nicht so rüber, aber was wir jeden Sonntag beten ist, wenn ich dem anderen nicht vergeben habe, erwarte ich auch keine Vergebung von dir. Wir müssen also denen vergeben, die uns gegenüber schuldig geworden sind. Die Sachen gemacht haben, die uns verletzt haben, die nicht vor Gott okay sind, Sünde haben. Denjenigen sollen wir vergeben, die eigentlich verpflichtet sind, Wiedergutmachung zu leisten oder Bestrafung zu erleiden. Das verlangt Jesus von uns. Hier muss jemand den ersten Schritt machen, das ist bei Vergebung immer so. Und ich habe öfter mal gehört, ach, wenn die andere Person kommt und man merkt, da ist ein bisschen Reue, dann vergebe ich den. Sieht man bei unseren Kindern auch immer wieder. Dann gibt es mal Zoff, wir sind nicht die perfekte Familie, also da geht es auch mal hoch her. Und dann wird dann gesagt, ich will nicht mehr mit der spielen. Die sollen nicht mehr zu mir ins Zimmer kommen.
der soll nicht mehr zu mir ins Zimmer kommen. Der muss sich erstmal entschuldigen. Aber Jesus sagt, nee, doch das ist auch wichtig, aber Jesus sagt hier im Vater unser, wir müssen ihn erst einmal vergeben, bevor wir auch Vergebung von Gott empfangen können. Jesus hat es uns nämlich vorgelebt. Aber was Jesus von uns verlangt, ist nicht einfach. Hier sitzen wahrscheinlich Menschen, die tief verletzt worden sind von anderen, wo Vergebung nicht so einfach fällt. Und doch lebt Jesus uns etwas vor. Als Jesus am Kreuz für unsere Schuld gelitten hat, sagte er, Vater, vergib ihnen, denn sie wissen nicht, was sie tun. Weder Pilatus, noch der hohe Priester, noch der Zenturio sind vorher zu Jesus gekommen und haben ihn um Vergebung gebeten. In seiner größten Stunde der Pein und der Not hat Jesus gesagt, Vater, vergib ihnen, denn sie wissen nicht, was sie tun. Jesus hat diese zweite Hälfte des Verses ausgelebt am Kreuz. Wer den anderen nicht vergeben hat, der kann eigentlich gar nicht so richtig das Vaterunser beten. Mit diesem Gebet kommen wir vor Gott und bitten um Vergebung und gleichzeitig bestätigen wir, dass wir dem anderen schon vergeben haben. Und eines der Gleichnisse, die Jesus sagt, die erweitert das Thema, Matthäus 18, die Verse 23 bis 34, da ist die Geschichte eines Dieners, der enorme Schulden bei seinem Herrn hat. Und sein Herr hat die Schulden des Dieners erlassen. Und ein anderer Mitknecht hatte Schulden bei dem Diener, geringere Schulden, und der Diener hat ihn ins Gefängnis werfen lassen, bis er die Schuld bezahlt hat bei ihm. Das hat der Herr mitgekriegt und den unversöhnlichen Diener auch ins Gefängnis gesteckt, bis er seine großen Schulden bezahlt hat. Und dann merkt man, dass Jesus dieses Thema wichtig ist. Gott ist dieses Thema wichtig. Vergebung ist wichtig. Normalerweise, wenn wir das Vaterunser beten, dann kommt noch die Doxologie. Denn dein ist das Reich und die Kraft und die Herrlichkeit in Ewigkeit. Amen. Das steht in manchen Texten, in manchen älteren Texten steht es nicht. Und darum kommt in der neuen Genfer Übersetzung und auch in anderen Bibel der Vers 14 und 15, kommt Vers 13, ja, 14 und 15 an der Stelle. Und da steht, wenn ihr den Menschen ihre Verfehlung vergebt, wird euer Vater im Himmel euch auch vergeben. Wenn ihr aber den Menschen nicht vergebt, wird euer Vater im Himmel euch eure Verfehlung auch nicht vergeben. Also führt Jesus das nochmal weiter aus. Da macht er das nochmal fester und sagt, es ist hier kristallklar, es ist mir wirklich ernst. Nicht vergeben ist keine Option. Man kann nicht Gemeinschaft mit Gott haben, wenn man den anderen Menschen nicht vergibt. Und das ist wahrscheinlich für einige von uns, also für mich, nicht immer einfach. Und Jesus hebt hier, wie in anderen Teilen der Bergpredigt hervor, was Gott wichtig ist, und dass er eigentlich die religiöse Kultur der damaligen Zeit verändern will. Er zeigt, dass unsere Beziehung zu Gott mit der Beziehung, die wir untereinander haben, fest verbunden ist. Es gibt keine Einzelkämpfer vor Gott. Wir sind in unserer Reise mit Jesus zusammen. Diese Gemeinschaft zählt. Diese Gemeinschaft zählt, wenn es auch um die Gemeinschaft, die wir haben mit unserem Vater geht. Und Jesus, während der Zeit von Jesus, da gab es die Tefillah. Das waren 18 Gebete, die die Juden immer mal wieder gebetet haben. Und in dem sechsten Gebet, da gab es auch ein Gebet, das ging um die Vergebung vor Gott, von Gott. Und in der jüdischen Tradition, da ging es immer nur unsere Vergebung von Gott. Aber Jesus geht noch einen Schritt weiter. Ihr habt gehört, ich aber sage euch. Jesus geht einen Schritt weiter und sagt, unsere Vergebung von Gott ist gekoppelt mit der Vergebung zu unserem Mitmenschen, zu denen, die auch mit uns zusammen Jesus nachfolgen. Auch früher in der Bergpredigt in Matthäus 5, die Verse 23 bis 24 steht, wenn du also deine Gabe zum Altar bringst und dir dort einfällt, dass dein Bruder etwas gegen dich hat, dann lass deine Gabe dort vor dem Altar, geh und versöhne dich zuerst mit deinem Bruder, danach komm und bring Gott deine Gabe dar. Bevor du in die Gegenwart Gottes kommst, muss man die Beziehung zum Nächsten wieder in Ordnung bringen. Und das war keine leichte Angelegenheit für die Leute, weil der Altar wurde von allen gesehen. Stell dir mal vor, du gehst zum Altar, hast ein Schaf bei dir zum Opfer, merkst, oh, ich muss die Sache mit meinem Nächsten nochmal richtig stellen. Hinter dir ist eine Schlange von 200 Leuten. Das ist peinlich. Das kostet was. Die sehen ja alle. Die sehen, dass du Stress mit deinem Nächsten hast. Und dennoch sagt Jesus,
Wenn dein Bruder etwas gegen dich hat oder du gegenüber deinem Bruder, dann geh hin und versöhne dich, bevor du in die Gegenwart Gottes kommst. So ernst ist es Jesus. Und vergeben bedeutet nicht, oberflächlich nett zu sein. Ne? Schwamm drüber, passt schon. Vergeben kommt von dem Wort verzeihen oder Vergebung gewähren. Das bedeutet, alle Ansprüche, unser Recht gegenüber der anderen Person fallen zu lassen. Das bedeutet nicht, dass das, was uns angetan wurde, okay ist. Vergeben bedeutet nicht, dass was die andere Person gemacht hat, in Ordnung so war. Es bedeutet auch nicht, dass wenn du jemanden vergibst, sie ungeschoren davonzukommen, Konsequenzen bleiben meistens immer so. Und dass die schlimmen Dinge, die sie getan haben, nicht mehr da sind. Außerdem bedeutet biblische Vergebung nicht egal und dass Ungerechtigkeit toleriert werden muss. Aber jemanden zu vergeben befreit uns, damit Gott die Situation beurteilen kann.

Last befreit. Und darum geht es in diesem Bibelvers, dieses loszulassen. Es geht ums Kreuz. Es geht Gott um Gemeinschaft, die Gemeinschaft, die wir untereinander haben. Das Zeugnis, das wir sind, wenn wir einander vergeben. Wir leben in einer Sackgasse und das ist ganz interessant, weil wir brauchen keine Soap-Operas gucken, wir müssen einfach nur mit den Nachbarn reden. Da merkt man auch immer wieder, unterschiedliche Leute Konflikte miteinander haben. Wir versuchen uns da rauszuhalten, wir gehen da nicht drauf ein. Kann sein, dass die auch Konflikte mit uns haben und wir merken das nur nicht. Aber da ist schon einiges an Unversöhnlichkeiten. Und das macht was in der Atmosphäre, in dem Miteinander, in dem wir leben. Weil auch wir, obwohl wir keine Konflikte mit den anderen haben, immer wieder aufpassen müssen. Und ich hoffe, ich trete dem jetzt nicht auf die Füße. Das ist ein sehr unfreies Gefühl. Und Gott sagt, nee, so sollt ihr nicht miteinander leben. So sollt ihr nicht miteinander leben. Ganz besonders nicht in der Gemeinde. Denn durch Vergebung wird Bitterkeit, Zorn und Hass und der Wunsch nach Rasse aus einer Beziehung herausgelöst. Dann kann es auch keinen Tratsch und Klatsch geben. Oh, hast du schon gehört, was der andere gemacht hat? Das sollte nicht in der Gemeinde sein, wenn wir vergeben. Dann sollte das weg sein. Vergebung befreit uns und den anderen. Wir waren 7,5 Jahre mit OM auch in Südafrika. Und Nelson Mandela, das war der erste frei gewählte Präsident von Südafrika, der war Jahrzehnte im Gefängnis unter dem Apartheid-Regime, der das nicht zulassen wollte, dass die Mehrheit, die schwarze Mehrheit an die Macht kommt. Und er war also jahrelang im Gefängnis, hat seine Kinder nicht aufwachsen sehen, war nicht bei seiner Familie. Und als er dann endlich freigelassen wurde, hat er Folgendes gesagt. Als ich aus der Tür, seiner Gefängnistür, zum Tor hinausging, das zu meiner Freiheit führen würde, wusste ich, wenn ich meine Bitterkeit und meinen Hass nicht zurücklassen würde, wäre ich immer noch im Gefängnis. Und er hat den Leuten, die ihn jahrelang ins Gefängnis gesteckt hat, vergeben. Und er hat auch dieses gelebt. Und jeder hat damit gerechnet, dass es nach der Übernahme, nach dem Regierungswechsel zu bürgerkriegsähnlichen Zuständen kommt. Aber aufgrund seiner Einstellung, er hatte maßgeblich damit zu tun, ist das nicht passiert, sondern es wurde ein Weg geschaffen zur Versöhnung. Der ist noch nicht abgeschlossen, aber sie sind auf dem Weg. Der Theologe und Autor Louis B. Smith hat einmal gesagt, vergeben bedeutet, einen Gefangenen freizulassen und zu entdecken, dass der Gefangene du selbst warst. Vergebung bedeutet, einen Gefangenen freizulassen und zu entdecken, dass der Gefangene du selbst warst. Wie würde diese Gemeinde aussehen, wenn wir das leben, was wir jeden Sonntag mit dem Vater unser beten? Was würde das für eine Strahlkraft haben in unseren Alltag hinein und auch um die Leute uns herum? Wenn wir Versöhnung leben, wenn wir Vergebung leben, wenn wir Vergebung nicht nur empfangen, sondern auch unserem Nächsten geben, wenn wir diese Freiheit leben, wenn keiner mehr in diesem Gefängnis sein muss. Eine Gemeinschaft, in der Schuld angesprochen, aber Vergebung gelebt wird. Was würde das bedeuten für diese Gemeinde? Vor einiger Zeit gab es einen Artikel in der Zeitung über ein Interview, das geführt wurde mit einem jungen irakischen christlichen Mädchen. Sie war mit ihrer Familie auf der Flucht vor ISIS und war nun schlussendlich in einem Flüchtlingslager. Und sie sagte bei diesem Interview, dass sie dieser Terrorgruppe vergibt und ihre Hoffnung auf die Zukunft teilt. Sie sagt, ja, ich vergebe ihnen, sagt Miriam gegenüber der Co-Moderatorin von ABC News. Und fügte hinzu, dass, wie Jesus sagte, vergib einander, liebe einander so, wie ich dich liebe. Das ist es, was wir lernen müssen. Vergebung. Miriam war zu dem Zeitpunkt gerade erst 10 Jahre alt. Und sie hat das gelebt. Sie wurde wie tausende christliche Iraker aus ihrer Heimat vertrieben, verfolgt. Einige ihrer Verwandten haben es nicht überlebt und sie hat diese Worte gesagt. Vergib einander, liebt einander so, wie ich dich liebe. Das ist es, was wir lernen müssen. Vergebung. Und das war ein so großes Zeugnis, das war überall in den amerikanischen Nachrichten, was dieses junge irakische Mädchen gesagt hat. Wie sieht es da bei uns aus? Leben wir Vergebung? Können wir das Vater unser nachher, wenn wir das beten, wirklich so beten? Oder müssen wir erst in uns gehen, gucken, wem müssen wir noch vergeben? Was muss ich tun, um wirklich frei zu sein und aus diesem Gefängnis herauszukommen? Das Tolle ist,

Dass Jesus sagt, dass Gott uns vergeben wird, darauf können wir vertrauen. Er wird uns vergeben. Wenn wir mit dem anderen im Reinen leben, wird Gott uns vergeben. Und Gebet verändert uns auch durch Nachfolge. Wenn sich die Vergebung auf die Vergangenheit bezieht, bezieht sich Vers 13 mit der Bitte auf das Zukünftige. Matthäus 6, Vers 13. Und lass uns nicht in Versuchung geraten, sondern errette uns vor dem Bösen. Und lass uns nicht in Versuchung geraten, sondern errette uns vor dem Bösen. Und das ist der Teil des Vaterunsers, der so das Vertrauen eines irdischen Pilgers ausdrückt, der mit einem göttlichen Führer unterwegs ist. Also jemand, ein Jünger, der mit seinem Meister unterwegs ist. Das drückt es aus. Und diese Reise verlangt von demjenigen oder derjenigen, dass sie täglich bestätigt, Herr, wir vertrauen darauf, dass du uns führst, denn nur du kennst den Weg, den guten Weg, den wir gehen müssen. Und diese Bestätigung des Reisenden spiegelt das Vertrauen desjenigen und die Gemeinschaft wider, die er hat mit dem, zu dem er das Gebet betet. Wir vertrauen darauf, dass unser Vater im Himmel es gut mit uns meint. Gott meint es gut mit uns und dass er uns auf einen richtigen Weg führt. Wir waren in einem Einsatz in Mosambik vor etwas längerer Zeit. Und während der Zeit gab es einen Taifun. Vor ein paar Jahren davor gab es auch einen Taifun. Wir haben Gemeinden geholfen, Gemeindegebäude aufzubauen, also wirklich aufzubauen, Steine gemacht und gebaut und Dächer gebaut. Und während der Zeit gab es auch in dieser Gegend keinen Strom, gar nichts. Also keine Kühlschränke, keine Lampen, nichts, gar nichts. Und wir waren verantwortlich, Ann und ich, meine Frau, wir waren verantwortlich für 4 Teams, die verstreut waren überall. Und da musste man dann abends auch nochmal hin und mal die Teams besuchen. Und wir kannten den Weg nicht. Wir hatten aber einen einheimischen Mitmissionar, mit dem wir eng zusammengearbeitet haben. Und der kannte jeden Stock und jeden Stein. Und es war wirklich dunkel. Wenn gar kein Licht da ist, dann ist es wirklich dunkel. Der kannte jeden Stock, jeden Stein, der kannte jede Schlange mit dem Namen. Und der wusste, wo wir lang gehen müssen. Aber da mussten wir ihm auch vertrauen, dass er uns nicht in die Irre führt. Ne? Dass er uns dahin bringt, wo wir hin müssen. Und das konnte er, weil er halt alles kannte, weil er schon mal da war. Und dieser Teil des Vaterunsers, der drückt so was Ähnliches aus. Wir können Gott vertrauen, weil er weiß, wo es hingeht. Und weil wir wissen, dass wenn wir ihm folgen, er uns nicht in die Irre führt. Das müssen wir tagtäglich beten. Und so ist das auch. Wir sollen Gott folgen. In dem Vaterunser sagen wir, dass wir Gott vertrauen, er den Weg kennt und er nicht zulässt, dass wir in Versuchung fallen, wenn wir ihm folgen. Und was sind Versuchungen, Versuchungen oder Prüfungen? Das hängt von demjenigen ab, von dem die Rede ist. Kommt eine Versuchung von Gott, ist es eine Prüfung. Für denjenigen, dem es auferlegt wird. Und es ist niemals ein Stolperstein, es soll zum Wachstum führen, damit der Geprüfte auch rein ist. Gott wird uns nicht in die Pfanne hauen. Jakobus 1, Verse 13 bis 14 steht, doch wenn jemand in Versuchung gerät, Böses zu tun, soll er nicht sagen, es ist Gott, der mich in die Versuchung führt. Denn so wenig Gott selbst zu etwas Bösem verführt werden kann, so wenig verführt er seinerseits jemanden dazu. Nein, wenn jemand in Versuchung gerät, ist es seine eigene Begierde, die ihn reizt und in die Falle lockt. Aber Gott führt uns nicht in die Irre, sondern wenn er uns prüft, dann ist es immer zu unserem Nutzen, damit wir wachsen. Aber jeder Tag hat immer die Möglichkeit, dass wir in die Irre gehen, wenn wir allein unterwegs sind. Jeder Schritt, den wir unternehmen, kann ein Schritt in die Gegenwart der Versuchung sein. Dann müssen wir uns fragen, will ich das alleine gehen? Will ich den Weg, den tagtäglichen alleine gehen? Oder will ich Gott folgen und seiner souveränen Führung trauen? Begebe ich mich in die Hände unter die Führung meines Gottes? Unser Leben ist eine endlose Entscheidung zwischen Glauben und Unglauben, Gehorsam oder Ungehorsam. Wenn wir sagen, wir vertrauen Gott, lass uns nicht in Versuchung geraten, wir folgen dir, führe uns nicht in Versuchung, sondern rette uns von dem Bösen, dann vertrauen wir darauf, dass er dazu in der Lage ist. Vertraust du Gott als deinen Führer, deinen täglichen Führer? Vertraust du darauf, dass sein Weg der beste ist? Oder versuchst du, dein Leben alleine zu managen? Das Vaterunser beinhaltet einige der wichtigsten Themen der Theologie Jesu. Jesus verbindet Vergebung durch Gott mit der Bereitschaft, anderen zu vergeben. Vergebung muss angeboten werden,
auch wenn sie nicht verlangt wird. Das Vorbild des Jesus am Kreuz. Wir brauchen die tägliche Vergebung sowohl unserer Schulden als auch unserer Sünde wie das tägliche Brot. Und führe uns nicht der Versuchung, kann auch so übersetzt werden, bringe uns nicht in die Zeit der Prüfung. Auch bringe uns nicht kann so verstanden werden, dass es bedeutet, erlaube uns nicht zu gehen. Und das ist der Teil, wo wir Jesus nachfolgen, wo wir Gott nachfolgen. Und die Bitte um Schutz vor dem Bösen oder dem Bösen ist ein Schrei aus dem Herzen eines jeden Gläubigen in jedem Zeitalter. Beschütze uns. Ich habe in den vergangenen 2 Wochen, seit ich den Predigtext gekriegt habe, jeden Tag das Vaterunser gebetet. Ich bin morgens immer in den Wald gegangen, bei uns gibt es einen Hang so gegenüber, bin da hingegangen und auf dem Weg habe ich das Vaterunser gebetet und darüber reflektiert. 2 Wochen lang. Und ich kann euch sagen, es hat was bewirkt. Dieses Gebet hat etwas in mir getan. Mich unter die Herrschaft Gottes zu stellen, meines Vaters, dessen Wille immer geschehe. Selbst in der Vorbereitung für diese Predigt und auch heute konnte ich sagen, Herr, dein Wille geschehe, wie im Himmel so auf Erden. Was auch immer passiert, dein Wille geschehe. Und ich wusste, dass er unser tägliches Brot uns gibt. Dass er uns die Schuld vergibt, wenn wir unseren Schuldigern vergeben. Dass er uns nicht in Versuchung führt, sondern uns von dem Bösen befreit, wenn wir nur ihm folgen. Und ich möchte euch mal herausfordern. Versucht das mal. Nachher beten wir auch das Vaterunser. Denkt da mal drüber nach, was wir da eigentlich beten. Können wir das so beten? Und was muss passieren, damit ich dieses Gebet so beten kann, dass ich es auch wirklich ernst meine? Was muss ich tun? Und bin ich bereit, dass Gott mich in die Freiheit führt, in die Freude, in den Frieden und in die Versöhnung? Was bedeutet das für uns und unsere Umwelt? Ich bete. Herr, ich danke dir für dein Gebet, für das Vaterunser. Danke, dass du uns das gelehrt hast. Herr, und wenn wir dieses Vaterunser nachher beten, dann bitte ich dich, dass wir nicht nur heute, sondern auch tagtäglich darüber nachdenken, was Reich Gottes Kultur ist. Und hilf uns dabei, nicht nur darüber nachzudenken, sondern es auch zu leben und dadurch ein Zeugnis zu sein für die Menschen um uns herum. Darum bitte ich dich.

Und so beten wir gemeinsam: Vater unser im Himmel, geheiligt werde dein Name, dein Reich komme, dein Wille geschehe, wie im Himmel, so auf Erden. Unser tägliches Brot gib uns heute und vergib uns unsere Schuld, wie auch wir vergeben unseren Schuldigern. Und führe uns nicht in Versuchung, sondern erlöse uns von dem Bösen. Denn dein ist das Reich und die Kraft und die Herrlichkeit in Ewigkeit. Amen. Geht hin im Frieden des Herrn. Der Herr segne dich und der Herr behüte dich. Der Herr lasse sein Angesicht leuchten über dir und sei dir gnädig. Der Herr erhebe sein Angesicht auf dich und er gebe dir Frieden.

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1: Herzlich willkommen bei unserer ERF-Sendereihe mit faszinierenden Lebensberichten aus der Kirchengeschichte. Am Mikrofon begrüßt Sie Anne Geier. Schön, dass Sie eingeschaltet haben. Glaube oder Wissenschaft? Muss man sich wirklich für eine Seite entscheiden? Für viele Menschen scheint die Antwort heute klar. Wissenschaft liefert Fakten, der Glaube höchstens Trost in schweren Stunden. Was messbar und beweisbar ist, gilt als verlässlich. Alles andere bleibt Privatsache. Doch reicht der menschliche Verstand wirklich aus, um die größten Fragen des Lebens zu beantworten? Woher kommen wir? Was ist der Sinn des Lebens? Und worauf dürfen wir hoffen? Mit genau solchen Fragen setzte sich Matthias Claudius auseinander. Der vielseitig begabte Dichter und Journalist lebte in der Zeit der Aufklärung, einer Epoche, in der die Vernunft zum höchsten Maßstab erklärt wurde. Wissenschaft und Bildung schätzte er sehr, dennoch war er überzeugt, wer nach Wahrheit sucht, kommt an Gott nicht vorbei. Was Matthias Claudius geprägt hat und warum seine Überlegungen bis heute aktuell sind, darüber spricht gleich Michael Kotsch. Zuvor steigen wir musikalisch ein und hören das wohl bekannteste Lied, das von Matthias Claudius geschrieben wurde. Der ERF-Studiochor singt »Der Mond ist aufgegangen«.

Der Mond ist aufgegangen. Auch wenn wir dieses Lied meistens eher als Schlaflied kennen, ist darin trotz beruhigender Gedanken auch eine klare Kritik an der Aufklärung eingebettet. So wie beim Halbmond nur ein Teil der Wirklichkeit mit bloßem Auge erkennbar ist, ist es auch mit anderen Dingen. Nicht alles ist für uns wissenschaftlich nachzuweisen oder für unseren Verstand zu begreifen. Wie der Dichter des Liedes, Matthias Claudius, zu dieser Ansicht kam und wie er sich intensiv mit den Fragen und Ideen seiner Zeit auseinandersetzte, darüber berichtet jetzt Michael Kotsch.

Ich glaube nur das, was ich sehe. Das ist der Leitspruch vieler Rationalisten. Das war schon vor Jahrhunderten nicht wirklich überzeugend. In einer Zeit aber, in der fast täglich neue Details auf subatomarer und intergalaktischer Ebene enthüllt werden, klingt eine solche Behauptung geradezu kindlich. Jedem wissenschaftlich gebildeten Menschen ist heute klar, dass die Wirklichkeit weit mehr umfasst als das, was man sehen und messen kann. In dem weithin bekannten Abendlied »Der Mond ist aufgegangen« wird diese Erkenntnis eindrücklich formuliert. Matthias Claudius führte sein Leben in einer politisch unruhigen Zeit. Direkt oder aus der Entfernung erlebte er zwei schlesische Kriege, den Siebenjährigen Krieg zwischen Preußen und Österreich, die Französische Revolution und den Untergang des Heiligen Römischen Reichs deutscher Nation. Diese Ereignisse machten Claudius am Ende seines Lebens zum politischen Flüchtling. Unter den Vorfahren von Matthias Claudius finden sich zahlreiche Pfarrer, deren Stammbaum bis ins 16. Jahrhundert zurückgeht. Der Vater des Dichters, ebenfalls ein Matthias Claudius, stammte aus Lübeck. Nachdem seine erste Frau schon früh starb, heiratete er Marie Lock, die Tochter eines Flensburger Ratsherren, der mit Theodor Storm und Johannes Brahms verwandt war. 1740 wurde Matthias Claudius geboren. Die Stimmung bei Familie Claudius war grundsätzlich fröhlich, fromm und fest geregelt. Einmal wird der Junge als mit zartem Körperbau und sanft gewellten Haaren mit blauen Augen und introvertiert beschrieben. Der Vater war ein ehrenhafter, bibelgläubiger und humorvoller Mann, der seinem Sohn bis zur Konfirmation zu Hause unterrichtete. Vor allem machte er ihn mit der Grundlage der Sprache, der Mathematik und der Theologie vertraut. Schon sehr früh bekam Claudius so einen Bezug zu biblischen Bildern und Gestalten. In der Kirche beeindruckte ihn das sonntägliche Orgelspiel. Schon bald lernte der Junge Klavier und Orgel. Der Vater starb 1774. Zeit seines Lebens erinnerte sich Claudius gerne an seine fromme Mutter, die ihm oftmals Lieder von Paul Gerhardt vorgesungen hatte. Mit Vorliebe befiehl du deine Wege. Sie starb 1780. Als Matthias 11 Jahre alt war, verlor er innerhalb weniger Tage 3 seiner jüngeren Geschwister durch eine Seuche. Vor allem mit seinem Bruder Josias verband Claudius eine enge Beziehung. Zusammen besuchten sie nach der Konfirmation die Plöner Lateinschule. Das beinhaltete auch eine Trennung von den Eltern, die sie nur während der Ferien 8 Tage im Jahr sahen. Claudius behielt diese Zeit als trocken und langweilig in Erinnerung. Vor allem ging es darum, das für die Universität notwendige Latein zu perfektionieren. Im Jahr 1759 begannen die Brüder mit ihrem Studium der Theologie in Jena. Doch schon bald fühlte Claudius sich hier am falschen Platz. Für das Studium war er zu fromm und zu sensibel. Der kühle und öde Rationalismus der meisten Theologen stieß ihn ab. Auch das bierselige und freizügige Leben der Mitstudenten machte ihm zu schaffen. Das führte schon bald zu einem psychosomatischen Brustleiden, das ihn hinderte, zu predigen. Daraufhin wechselte Claudius den Studiengang von Theologie zu Jura. Hier konnte er einfach lernen, ohne sich ständig existenziell mit dem Studieninhalten auseinandersetzen zu müssen. Während des Studiums trat Claudius der Teutonischen Gesellschaft bei, einem Kreis junger Leute, die über literarische und philosophische Themen debattierten. Hier lernte er den Dramatiker und Lyriker Heinrich Wilhelm von Gerstenberg kennen, mit dem er zeitweilig eng befreundet war. Angeregt von diesem literarischen Club veröffentlichte Claudius seinen ersten Gedichtband mit dem Titel »Tändeleien und Erzählungen« 1763. Von den Rezensenten wurde sein Erstlingswerk überwiegend kritisch aufgenommen. Während der Studienjahre erkrankte Claudius an Blattern. Fürsorglich von seinem Bruder gepflegt, wurde er bald wieder gesund. Josias aber steckte sich an und starb kurz darauf.
Claudius wurde durch dieses Ereignis stark erschüttert, nicht nur, weil er den Bruder verlor, der ihm am nächsten stand, sondern auch, weil sich dieser angesteckt hatte, während er ihn pflegte. 1763 verließ Claudius die Universität nach einem erfolgreich bestandenen Jura-Examen. In Dänemark übernahm Claudius die Stelle des Sekretärs beim Haushofmeister des Königs. Da Kopenhagen damals ein Zentrum deutscher Kultur war, traf er hier auch auf zahlreiche Dichter und Musiker. Hier entwickelte sich die Grundlage einer lebenslangen Freundschaft mit Friedrich Gottlob Klopstock, dem damals schon bekannten Dichter der geistlichen Lieder und des Messias. Obwohl er den geistigen Austausch schätzte, fühlte sich Claudius in seiner Rolle als Hofbediensteter zunehmend eingeengt und unausgefüllt. Bereits nach einem Jahr zog er zurück in das heimatliche Rheinfeld. In der ländlichen Umgebung verbrachte er seine Zeit mit Träumen, Musizieren und Wandern. Nach 3 Jahren drängte ihn der Vater, wieder beruflich tätig zu werden. So übernahm er in Hamburg die Redaktion der Adresskomtor Nachrichten. Claudius war für den kulturellen Teil des Handels- und Börsenblatts zuständig. Besonders anregend empfand er in dieser Zeit die Bekanntschaft mit dem Komponisten Carl Philipp Emanuel Bach, dem damals schon berühmten Sohn des großen Johann Sebastian Bach. Auch fühlte sich Claudius zu dem frommen Dichter Johann Gottfried von Herder hingezogen, der zur Mystik neigte. Herder, der Claudius schätzte, nannte ihn das größte Genie, das ich je gefunden habe, ein Freund von sonderbarem Geist und von einem Herzen, das wie Steinkohle glüht. Bereits kurze Zeit später engagierte Claudius sich bei einem neuen Projekt, das seinen Interessen und Fähigkeiten weit mehr entsprach. In Wandsbek plante Heinrich von Schimmelmann eine neue, der Aufklärung verpflichtete Zeitung, den Wandsbeker Boten. 4-mal in der Woche sollte das schmale Blatt erscheinen. Claudius wurde als Schriftleiter des gelehrten und literarischen Teils der Zeitung vorgestellt. Die von ihm verpflichteten, bekannten Autoren garantierten eine weite Verbreitung. In den 4 Jahren, in denen der Wandsbeker Bote erschien, begründete Claudius seinen deutschlandweiten Ruf als talentierter Dichter. Doch bereits 1775 musste die Zeitung aus finanziellen Gründen eingestellt werden. Neben seinen eigenen Beiträgen veröffentlichte Claudius hier Artikel und Gedichte seiner Freunde Klopstock und Herder, aber auch anderer bedeutender Literaten wie Lessing und Goethe. Im dänischen Dörfchen Wandsbek mit seinen 124 Häusern blieb Claudius dauerhaft wohnen. 1772 heiratete er die damals 17-jährige Anna Rebecca Behn, die Tochter des örtlichen Zimmermanns. An einen Freund schrieb Claudius damals: »Ich habe das Mädchen lieb gewonnen. Ein einfältiges, ungekünsteltes Bauernmädchen.« Die Hochzeit organisierte Claudius als Überraschungsfeier. Zahlreiche Freunde lud er zu einem geselligen Beisammensein ein, ohne sie in seine Absichten einzuweihen. Während des Abends ließ er plötzlich einen Pfarrer rufen und gab sich mit seiner Verlobten das Eheversprechen. Rebecca ergänzte ihren Mann hervorragend. Freundlich, aber resolut führte sie den Haushalt. Gespräche mit Gästen fielen ihr nicht schwer. Sie wird als schön von Angesicht, klug, interessant, treu, fromm, fröhlich und liebenswürdig beschrieben. Mit den Jahren lernte sie Cello spielen und sich stilsicher schriftlich ausdrücken. 12 Kinder wurden dem Paar in 22 Jahren geboren. 2 starben bereits früh. Die Ehe zwischen Claudius und seiner Frau gilt als eine der glücklichsten Künstlerehen ihrer Zeit. Nach der Einstellung des Wandsbeker Boten vermittelte ihm Herder eine Anstellung als Redakteur bei der privilegierten Landeszeitung in Darmstadt. Mit seinen Beiträgen sollte Claudius zur Hebung der materiellen und sittlichen Lage der ländlichen Bevölkerung beitragen. Doch er fühlte sich in der fremden Umgebung und mit der neuen Aufgabe nicht recht wohl. Claudius litt unter dem milden Wetter und der eintönigen Büroarbeit. Er fand nur langsam neue Freunde und zerstritt sich mit seinem Vorgesetzten.
Als dann noch eine lebensgefährliche Erkrankung dazu kam, zog Claudius ein Jahr später mit seiner Familie zurück nach Wandsbek. Von 1775 bis 1812 gab Claudius 8 Bände mit seinen sämtlichen Werken heraus. Der erste Teil begann mit einem Bild eines Knochenmanns als Sinnbild des Todes. Claudius wollte seine ganze Arbeit bewusst in den Dienst der Wahrheit stellen, die auch im Angesicht des Todes Bestand hat. Die Endlichkeit und Zerbrechlichkeit des Lebens waren Claudius aus eigener Erfahrung wohl vertraut. Der Mensch lebt und besteht nur eine kleine Zeit, und alle Welt vergeht mit ihrer Herrlichkeit. Es ist nur einer ewig und allen Enden, und wir in seinen Händen. 1783 schloss sich Claudius dem Emkendorfer Kreis an, einer Art literarischem Salon, der von Graf und Gräfin Reventlow ins Leben gerufen worden war. Religiös erweckte Dichter und Denker trafen sich auf dem Gut Emkendorf, um miteinander auszutauschen und Alternativen zur rationalistischen Aufklärung in Kirche und Universität zu formulieren. Dieser Kreis wurde zu einem wichtigen Ausgangspunkt der Hamburger Erweckungsbewegung. Nachdem das schmale Einkommen als freier Schriftsteller für seine Familie vorn und hinten nicht mehr reichte, wandte sich Claudius an den frommen dänischen Kronprinzen Friedrich VI. Zunächst wurde ihm daraufhin ein Stipendium von 200 Talern jährlich zugesagt. Im Jahr 1788 bot man ihm darüber hinaus die Stelle als Revisor der Altonaer Bank an. Für eine Kontroll- und Verwaltungstätigkeit in geringem Umfang wurde er mit 800 Talern entlohnt. Außerdem wurden zeitweilig Kinder befreundeter Familien als zahlende Gäste aufgenommen. Mit den sich jetzt stabilisierenden Einnahmen war Claudius schließlich sogar in der Lage, ein eigenes Haus mit Obst- und Gemüsegarten zu erwerben. Neben der überschaubaren beruflichen Tätigkeit blieb Claudius viel Zeit für die Dichtung und die Erziehung seiner Kinder. Aufgrund seines großen Engagements in dieser Hinsicht bezeichneten ihn manche Zeitgenossen als Hausvater von Beruf. Seine Kinder unterrichtete Claudius vor allem in den alten Sprachen, in Geschichte und Geographie. Auch neue Sprachen, Philosophie und Astronomie wurden behandelt. Außerdem las Claudius mit seinen Kindern wichtige literarische Neuerscheinungen und diskutierte anschließend mit ihnen darüber. Die Töchter sollten der Mutter im Haushalt helfen. Die Söhne hatten ihre Verpflichtungen im handwerklichen Bereich. Claudius ging es weniger darum, seinen Kindern so viel Wissen wie möglich zu vermitteln. Vielmehr wollte er ihnen Freude beim Lernen und Lust zum Selbststudium vermitteln. Ein besonderes Anliegen war Claudius, seinen Kindern die Ehrfurcht vor Gott und die Liebe zu Jesus Christus zu vermitteln. Später schrieb er dazu: Das, liebe Kinder, ist die christliche Religion nach der Heiligen Schrift. Es gibt nichts Erhabeneres und Größeres und keine fröhlichere Botschaft. Haltet fest daran und achtet darauf als ein Licht, das da scheint an einem dunklen Ort, bis der Tag anbreche und der Morgenstern aufgehe in euren Herzen. Zur institutionalisierten Kirche hatte Claudius ein eher distanziertes Verhältnis. Er fühlte sich als Teil der Gemeinschaft der Heiligen, der weltweiten Kirche Jesu Christi, und suchte geistlichen Austausch eher im kleinen Kreis seiner Freunde. Trotzdem nahm Claudius am Leben der örtlichen Gemeinde rege teil, dichtete, komponierte zahlreiche Motetten und Choräle, die er mit seiner Familie zur Aufführung brachte. Der sonntägliche Gottesdienstbesuch war für Familie Claudius eine Selbstverständlichkeit. Zweifellos wurde Claudius von der Aufklärung geprägt. Ganz auf die menschliche Vernunft setzend, kämpfte man damals gegen intellektuelle Vorurteile, Heuchelei, Dummheit, Fanatismus und religiöse Bevormundung. Die Ideale der Zeit waren Menschlichkeit, Toleranz und Wissenschaft. Ideen von Demokratie und Menschenrechten entwickelten sich. Diese Gedanken finden sich auch bei Claudius. Korrigierend wies er allerdings auch immer wieder auf die Grenzen des Verstandes und die Notwendigkeit Gottes hin. Von der Kleidermode seiner Zeit hielt er nur wenig. So weigerte er sich hartnäckig, mit Degen und Perücke aufzutreten.
Gegen den Trend der Zeit setzte sich Claudius zeitlebens für den Frieden und den Schutz der Unterdrückten ein. Mitten im deutschen Siegestaumel am Ende der Befreiungskriege gegen Frankreich rief Claudius zur Nüchternheit und Mäßigung auf. Auch die Feinde sollten als von Gott geliebte Menschen wahrgenommen werden. Offen kritisierte er die europäischen Kolonialkriege Frankreichs und Englands zur Beherrschung Amerikas, Afrikas und Asiens. Deutlich kritisierte er auch die Sklaverei, die in vielen Ländern Afrikas und Amerikas selbst unter der Herrschaft der europäischen Kolonialmächte weiter ausgebaut wurden. Die in der Renaissance begonnene Entchristlichung der abendländischen Kultur setzte sich mit der Aufklärung weiter fort. Die Dogmen der Kirche und die Aussagen der Bibel sollten nun mit philosophischer Vernunft beurteilt und bewertet werden. Die modernen Theologen dieser Zeit hielten Wunder, Sünde, Kreuzestod und Jenseits für überholt und unvernünftig. Diesen alten Glauben wollten sie überwinden und eine ethische Vernunftreligion an dessen Stelle setzen. Jesus sei demnach auch nicht wirklich auferstanden, vielmehr sei er ein vorbildlicher Tugendlehrer, der an einer Verbesserung der Menschheit arbeitete. Claudius war diese Aufklärung suspekt. Der Geist der Religion wohnt nicht in den Schalen der Dogmatik. Sie lässt sich auch nicht durch üppige, glänzende Vernunftgründe erzwingen. Claudius stand eher den frommen Pietisten nahe, die den wahren Glauben mit einem überzeugten Leben und einer Achtung des Verstandes verbinden wollten. Claudius schätzte Wissenschaft und Philosophie, sah sie jedoch auf einer ganz anderen Ebene als den Glauben. Man muss nicht den Glauben vernünftig oder die Vernunft gläubig machen, war Claudius' Forderung. Immer klarer erschien ihm im Lauf der Jahre die engen Grenzen, die der menschlichen Erkenntnis gesetzt sind. Deutlich warnte er vor den negativen Konsequenzen, wenn diese Grenzen übersehen oder überschritten wurden. Seinem Sohn Johannes schrieb Claudius 1799: Die Wahrheit richtet sich nicht nach uns, sondern wir müssen uns nach ihr richten. Die Notwendigkeit einer göttlichen Offenbarung hinter allem menschlichen Wissen formulierte er folgendermaßen: Etwas Festes braucht der Mensch, das ihm als Anker dient. Etwas, das nicht von ihm abhängt, sondern von dem er abhängt. Wie kaum ein anderer Dichter seiner Zeit konnte Claudius diese Gedanken auch für einfache Menschen in eindrückliche Geschichten oder Lieder fassen. Claudius sprach dem Versuch, Gott und Jenseits allein mit der Vernunft erklären zu wollen, wenig Aussicht auf Erfolg zu. Wir Menschen gehen doch wie im Dunkeln und können uns nicht helfen. Auch ist das Gefühl eigener Hilflosigkeit zu allen Zeiten Wahrzeichen großer Menschen gewesen. Claudius war fest davon überzeugt, dass der Mensch nur durch den Glauben Gott kennenlernen und nur durch das Wirken des Heiligen Geistes positive Veränderung seines Lebens erfahren kann. Allein durch den Tod Jesu könne Schuld vergeben und der Friede mit Gott wiederhergestellt werden. Jesus gibt die neue Lebenskraft, die uns befreit und göttliches Leben schenkt. Seinem Sohn Johannes schrieb Claudius 1802: Es ist nicht alles Gold, mein lieber Sohn, was glänzt. Und ich habe manchen Stern vom Himmel fallen und manchen Stab, auf den man sich verließ, brechen sehen. Wenn dich jemand Weisheit lehren will, schau in sein Angesicht. Hält er sich für wichtig und ist dabei noch so gelehrt und noch so berühmt, lass ihn und kümmere dich nicht weiter um ihn. Was einer nicht hat, das kann er nicht geben. Nicht die Frömmelnden, aber die frommen Menschen achte und gehe ihnen nach. Ein Mensch, der wahre Gottesfurcht hat, ist wie die Sonne, die da scheint und wärmt, auch wenn sie nicht redet. In einem Brief schrieb Claudius 1797: Wer nicht an Christus glauben will, der muss sehen, wie er ohne ihn leben kann. Ich und du können das nicht. Wir brauchen jemanden, der uns hebt und hält und uns die Hand unter den Kopf legt, wenn wir sterben sollen. Wir wollen an ihn glauben, und wenn auch niemand anders mehr an ihn glaubt. Dass Gott nicht jeden reich und berühmt macht, war für Claudius kein Unglück, sondern ganz im Gegenteil ein Geschenk Gottes. Ich danke Gott mit Saitenspiel, dass ich kein König worden. Ich wär geschmeichelt worden viel,
und wäre vielleicht verdorben. Gott gebe mir nur jeden Tag, so viel ich darf zu leben. Er gibt's dem Sperling auf dem Dach, wie sollt er's mir nicht geben? Über den Sinn und Ablauf des Lebens schrieb Claudius: Ich habe als einfältiger Bote nichts Großes bringen können, sondern nur etwas Kleines, das den Gelehrten zu wenig und zu gering ist. Das habe ich aber nach meinem besten Gewissen gebracht. Was ist der Mensch und was hat er? Er geht neben dem Born des Lichts, der Offenbarung Gottes, hungrig und durstig nach Erkenntnis und muss es sich kalt und warm um die Nase wehen lassen und mit allen Elementen kämpfen, bis sie ihn verschlungen haben. Wer wie Gott wollen kann, der wird auch wie Gott denken lernen. Er sei gelehrt oder ungelehrt. Wir sind nicht umsonst in diese Welt gesetzt. Wir sollen hier für eine andere werden. Es gibt nur einen, der dabei helfen kann, Gott, und dem sei Ehre in Ewigkeit. Immer wieder hatte Claudius mit schweren Zweifeln und Verzweiflung zu kämpfen, so auch als

Wilhelm von Humboldt hielt ihn schlichtweg für eine Null. Als Feind der gesunden Aufklärung wurde Claudius diffamiert, weil er sich gegen einen übersteigerten Rationalismus aussprach, gegen eine Aufklärung, die alles Glauben und alle Religion wegerklären und ausschließen wollte. In der letzten Lebensphase wurde die Familie mehrfach von politischen Unruhen betroffen. Eine Tochter musste mit ihrer Familie vor den französischen Truppen aus Hamburg fliehen. Claudius verließ sein Haus aufgrund der kriegerischen Auseinandersetzungen zwischen Preußen und Dänemark. Einige Zeit fand er in Lübeck Zuflucht. In einer schriftlich veröffentlichten Predigt rief Claudius 1814 die europäischen Herrscher zur Mäßigung und Umkehr auf. Sie sollten die kriegerischen Auseinandersetzungen beenden und an einer Neuordnung der Politik nach christlichen Maßstäben arbeiten. Für die letzten Monate seines Lebens zog Claudius sich mit seiner Frau und seiner ältesten Tochter Caroline nach Hamburg zurück. Am 22. Januar 1815 starb Claudius und wurde in Wandsbek begraben. Seine Frau Rebecca überlebte ihn um 17 Jahre. Auf dem Wandsbeker Marktplatz weist seit dem Jahr 2000 eine Bronzeskulptur auf den frommen Dichter hin. Die Lieder und Gedichte von Matthias Claudius lassen sich auch noch heute, 200 Jahre nach seinem Tod, mit großem Gewinn lesen. Er drückte sich einfach in klaren Bildern aus, verband die Beobachtung der Natur, tiefes Nachdenken und eine echte Frömmigkeit. Für ihn war es wichtiger, auf Gott hinzuweisen, die Welt und das Leben wirklich zu begreifen, als bekannt und berühmt zu werden oder viel Geld zu verdienen. Viele seiner Gedanken sind verblüffend. Gerade seine Ausführungen im Abendlied, dass doch auch der Mond ganz rund ist, selbst wenn man ihn nur halb sieht. Mit diesem einfachen Bild wollte er darauf hinweisen, dass es eben manche Dinge gibt, wie auch Gott oder Wunder oder die Seele des Menschen, die mit Sicherheit existieren, auch wenn man sie mit den eigenen Augen oder mit wissenschaftlichen Methoden nicht beweisen kann. Matthias Claudius fordert heraus, Gott ernst zu nehmen, sich nicht nur den gerade vorherrschenden Moden der Zeit anzupassen, darauf zu achten, was im Leben wirklich wichtig ist, sich Zeit zu nehmen für andere Menschen, auch für die Familie, vor allem aber an Gott zu denken und für Gott zu leben, sich nicht verführen zu lassen und blenden zu lassen von der scheinbaren eigenen Größe, dem letzten Stand des Wissens oder der Wissenschaft, sondern darauf zu vertrauen und auch anzuerkennen, dass Gott immer noch größer ist. Dass das, was Gott schon vor Jahrtausenden Menschen mitgeteilt hat, nicht einfach deshalb ungültig wird, weil die Mode der Zeit sich verändert oder weil gefeierte Helden der Gegenwart eine ganz andere Position vertreten, die aber schon in wenigen Jahren überholt sein wird. Matthias Claudius fordert auch in der Hinsicht heraus, die verschiedenen Bereiche von Verstand, Frömmigkeit, Gefühl, Natur und Kultur miteinander zu integrieren, nicht eines gegen das andere auszuspielen. Sich zu freuen, wie Gott das Leben führt, zu wissen, dass Gott das eigene Leben und auch die Geschicke der Gesellschaft in seiner Hand hält, selbst wenn das nicht zu jedem Zeitpunkt deutlich sichtbar zu sein scheint. Mit Matthias Claudius sollte man sich ab und zu Zeit nehmen, in die Natur zu schauen, in der Gott in ganz besonderer Weise erkennbar wird, auch seine Größe und seine Fürsorge, wie er in dem komplexen System der Ökologie und der Natur für die einzelnen Lebewesen und insbesondere auch für den Menschen sorgt. Darauf hatte schon Jesus vor 2000 Jahren hingewiesen und Matthias Claudius macht das noch einmal mit seinen Worten und Gedichten ganz deutlich.

0: Auch wenn sich Zeiten und Meinungen ständig ändern, bleiben bestimmte Wahrheiten bestehen. Was auch immer in Politik, Gesellschaft oder Wissenschaft gerade als Trend gilt, Gottes Wort verliert nicht an Gültigkeit, denn er ist der Schöpfer und Erhalter der Welt. Das hat auch Matthias Claudius immer wieder betont. Trotz Kritik und Spott hielt er daran fest, dass er im Leben und im Sterben nicht auf Jesus verzichten will. Mit diesem Gedanken endet unsere heutige Sendung. In der kommenden Woche um die gleiche Zeit geht es hier um Athanasius von Alexandria. Er lebte im 4. Jahrhundert und wurde zu einem der wichtigsten Verteidiger des christlichen Glaubens in der frühen Kirche. Besonders bekannt ist er für seinen klaren Einsatz für das Bekenntnis der Gottheit Jesu Christi. Außerdem empfehlen wir Ihnen die Buchreihe Helden des Glaubens, in denen unser Referent Michael Kotsch spannende Lebensbilder aus der Kirchengeschichte zusammengestellt hat. 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Damit verabschiede ich mich und wünsche Ihnen weiterhin viel Freude mit dem Programm des ERF. Ihre Anne Geier.
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Wenn die Eltern ihr Leben lang Gottesdienste besuchen, dann heißt das nicht, dass die Kinder dieser Eltern diesem Beispiel auf jeden Fall folgen. So mancher Teenager reißt sich erst einmal los von der christlichen Tradition des Elternhauses. Das muss andererseits allerdings nicht bedeuten, dass eine solche ablehnende Haltung endgültig ist. Recht herzlich willkommen zu einer Sendung des Evangeliumsrundfunks. Gut, wenn Eltern in dieser Situation gelassen bleiben können, wenn sie loslassen können, in die Fürbitte, ins Gebet gehen können. Denn Gott ist größer und kann auch Zweifelnde so lenken und leiten, dass sie auf lange Sicht zu ihm finden.

0: An Jesus zu glauben ist ein Dürfen und nicht ein Müssen. Selbst bekannte Prediger und Evangelisten sind oft durch heftige Zweifel gegangen, bevor sie zum Glauben an Jesus fanden. Ein Beispiel: der Evangelist Anton Schulte aus Altenkirchen im Westerwald. Wie Jesus ihn und damit auch seine Einstellung zum Glauben verändert hat, das erzählt er nun selbst.
1: Der christliche Glaube war für mich zuerst einmal alles andere als einfach. Im Gegenteil, ich fand ihn kompliziert. Als eine fromme christliche Familie gingen wir an jedem Sonntagmorgen, auch manchmal am Werktag, in die Kirche. Für mich als Kind erschien dieses Gebäude riesig groß. Die mächtige Orgel, vor allem wenn sie zum Gotteslob Te Deum ansetzte und der Organist sämtliche Register zog, die nur möglich waren, dann bedrückte mich das. Die biblischen Geschichten im Religionsunterricht waren noch das Interessanteste an der christlichen Lehre. Der Katechismus aber nicht. Er löste bei mir mehr Fragen aus, als ich Antworten bekam. Warum konnte ich nicht einfach das Gelehrte glauben? Ja, so mit 16 Jahren wandte ich mich radikal vom christlichen Glauben ab und suchte meine Freunde unter denen, die sich stolz Atheisten nannten. Davon gab es ja im Dritten Reich und zu Beginn des Zweiten Weltkrieges recht viele. So wie mir ist es ja vielen Menschen gegangen. Wenn ich zurückschaue, finde ich sogar meine Entscheidung konsequent. Denn ich war in dem Alter, wo ich mich vom Elternhaus abseilte und es lernen musste, auf eigenen Füßen zu stehen. Das kam sowieso, als ich mit 17 Jahren Soldat wurde und das ganze Kriegstheater war ja wahrlich keine jugendfreie Vorstellung. Das mit dem Atheismus klappte bei mir nicht. Denn ich sagte mir, aus nichts kommt nichts. Und was ich sehe in dieser Welt, muss einen Ursprung haben. Einen Ursprung des Guten und auch des Bösen. Darüber nachzudenken, hatte ich viel Zeit als Soldat und vor allen Dingen dann in einer über dreijährigen Kriegsgefangenschaft, die mich nach Italien, Nordamerika und Schottland brachte. Aber warum konnte ich nicht glauben? Selbst zu der Zeit, als ich die Sache mit dem Atheismus aufgab. Aber ich las viele Bücher. Die Zeit in der Gefangenschaft und die große Bibliothek war neben dem Kursus in englischer Sprache und amerikanischer Geschichte und Rechtsprechung in den USA so eine Art Volkshochschule. Aber die Sache mit dem christlichen Glauben war für mich einfach nur so etwas wie eine philosophische Betrachtung einer Behauptung. Gewiss, man hatte in Kirche und Schule, auch Elternhaus, den Inhalt christlicher Lehre vermittelt. Und ich hatte freiwillig oder nicht einiges davon gelernt. Ich hatte also das, was man glaubensmäßig lernen und lehren kann, so wie Judas in seinem Brief im Neuen Testament vom ein für alle Mal überlieferten Glauben redet, der überliefert wurde, der für alle Zeit gültig ist, weil Gott es gesagt hat. Und Judas ermahnt die Christen, haltet euch entschlossen an diesem Glauben fest und bewahrt ihn, um es rum und daraus zu sagen, ich bin persönlich sehr dankbar für den gelehrten Glauben. Vor allem auch, weil ich dabei Menschen kennenlernte, die glaubwürdig waren. Aber gläubig hat mich das noch nicht gemacht. Und so einfach glauben, also hau ruck, ab jetzt wird geglaubt, funktionierte auch bei mir nicht. Ich habe in meinem Leben viele Bücher gelesen. Manche nur halb oder so querbeet. Andere wieder sehr gründlich und mehrere Male. Am interessantesten fand ich Bücher, wenn ich den Autor persönlich kennenlernen konnte. Man hat dann einfach eine ganz andere Beziehung zu dem, was er geschrieben hat. Das ist mir auch bei der Bibel aufgefallen. Während der Kriegsgefangenschaft war ich in einem nordamerikanischen Holzfällerlager untergebracht. Am Sonntagnachmittag lag ich auf meinem Feldbett und ein katholischer Pfarrer kam durch unsere Baracke. Er blieb bei mir stehen und fragte, wie es mir geht. Er sprach über das Neue Testament, aber ich besaß keins. Und er fragte mich, ob ich es denn lesen würde, wenn er mir eins gäbe. Ja, sagte ich, aber nur eins von Dr. Martin Luther. Ich wollte ihn damit ärgern, aber Er brachte am folgenden Sonntag mir das kleine Neue Testament nach der Übersetzung von Dr. Martin Luther, und ich besitze es noch heute. Ich habe auch in diesem Büchlein gelesen, aber ich habe mich fast nur geärgert. Die Ansprüche, die ich darin fand, und einige Worte Jesu Christi, wollte ich einfach nicht akzeptieren. Oder was Paulus da schrieb, zum Beispiel, dass unser Leib ein Tempel des Heiligen Geistes sei. Oder wie Jesus sagte, wir sollten werden wie die Kinder und so weiter. Also ich hörte auf, in der Bibel zu lesen. Ich konnte nicht einfach glauben. Ich las also weiter Nietzsche und dann noch den frommen Tolstoi. Was war mein Problem? Weshalb kann ich heute einfach glauben an Jesus Christus und sein Wort und die Bibel? Weshalb ärgere ich mich nicht mehr über das, was da steht? Das Geheimnis ist einfach zu lösen. Am Ende meiner Kriegsgefangenschaft, 3 Monate vor der Heimkehr, am 2. Oktober 1948, lernte ich den Autor der Bibel kennen. Die Bibel ist ja das Wort Christi, eingegeben durch den Geist Gottes. Und ich habe mich da entschlossen, Jesus Christus kennenzulernen. Es war eine Zeugnisversammlung. Junge Menschen erzählten, dass sie Jesus persönlich kennen, den auferstandenen Sohn Gottes, dass sie ihn aufgenommen haben in ihr Herz, in ihr Leben, und ihr Leben verändert worden ist durch diese Erfahrung. Das hat mich dann so beeindruckt, dass ich diese Entscheidung auch getroffen habe. Es war nichts Dramatisches. Ich hatte erkannt, dass ich vor Gott so viele Dinge falsch gemacht hatte, dass ich vor Gott ein Sünder bin, dass ich schuldig bin, dass ich es verdient habe, dass Gott mich verwirft und ich verloren bin. Und durch die Zeugnisse junger Menschen, die Christen geworden waren, wurde ich ermutigt, auch so Jesus Christus anzusprechen im Gebet, ihn zu bitten, in mein Herz, in mein Leben zu kommen, mir meine Sünde zu vergeben und überhaupt die Führung in meinem Leben zu übernehmen. Nun ja, er hat das getan. Jesus wurde mir der Retter, der mir meine Sünden vergibt. Er wurde mein Herr, der jetzt über mein Leben bestimmen darf. Aber er wurde auch mein Freund, weil ich innerlich ganz darauf aus war, das zu tun, was Jesus gerne wollte. Und er hatte ja so viel für mich getan. Er hatte sein Leben hingegeben, damit ich auch von meiner Sünde und Schuld loskomme. Sein Auferstehungsleben ist auch in mein Leben gekommen. Aus dem Minuskonto meiner Sünde und Schuld ist das Pluskonto seiner Auferstehung und des Wirkens des Heiligen Geistes geworden. Ich konnte nur staunen über die Veränderung in meinem Denken, in meinen Motiven, in meiner Verhaltensweise. Ja, ich war noch kein fehlerloser Mensch, und der bin ich heute auch nicht. Aber wenn ich früher so alle meine Fehler, Sünden und Schuld unter den Teppich kehrte, konnte ich jetzt mit Jesus darüber reden, ihm meine Fehler bekennen, meine Schuld zugeben, seine Vergebung annehmen und erfuhr dann das Neuwerden im Herzen, in den Gedanken und dann auch in den Handlungen. Nur gelehrter und gelernter Glaube kann toter Glaube sein, weil keine lebendige Glaubensbeziehung zu Jesus Christus besteht. Glaube an den Herrn Jesus Christus ist eine Aufforderung im Neuen Testament, die bedeutet, dass Glauben auch Vertrauen ist. Weil Gott gesagt hat, dass er unsere Sünde in seinem Sohn richtet, kann ich mein Vertrauen darauf gründen, dass Jesus, als er am Kreuz starb, auch meine Sünde getragen hat, so wie auch ihre Sünde. Im Glauben kann ich das für mich annehmen, dass sich das in Jesus auch für mich erfüllt hat. Ja, das Lesen in der Schrift überzeugt mich von der Wirklichkeit dieser für Menschen unsichtbaren Dinge. Denn was wir sehen, sind die Auswirkungen nur, die Frömmigkeit. Aber das Schlüsselwort ist Glaube. Einfach glauben heißt ohne alles drum und dran Jesus Christus vertrauen. Und allem, was er uns vom Vater gesagt hat, was uns verheißen ist in der Bibel. Im Hebräerbrief heißt es im 11. Kapitel Vers 1, was ist denn der Glaube? Er ist ein Rechnen mit der Erfüllung dessen, worauf man hofft. Ein Überzeugtsein von der Wirklichkeit unsichtbarer Dinge. Ja, wir lernen die Wirklichkeit der unsichtbaren Dinge kennen, indem wir Gott glauben. Der Autor des Hebräerbriefes schreibt dann im 11. Kapitel eine ganze Reihe von Beispielen, wie die Vorfahren im Alten Testament diesen Glauben hatten. Und Gott ihnen deshalb in der Schrift ein gutes Zeugnis ausstellt. Da heißt es dann, wie können wir verstehen, dass die Welt durch Gottes Wort entstanden ist? Wir verstehen es durch den Glauben. Durch ihn erkennen wir, dass das Sichtbare seinen Ursprung in dem hat, was man nicht sieht. Bei der Schöpfung heißt es, Gott sprach und es geschah. Wenn manche das heute zu einem Urknall erniedrigen wollen, ändert das an der Sache gar nichts. Denn irgendeiner muss ja geknallt haben. Und durch den Glauben an Jesus Christus kann ich akzeptieren, dass Gott es war, der gedacht und dann geschaffen hat. Er dachte, lasst uns Menschen machen, ein Bild, das uns gleich sei, und er schuf sie als Mann und Frau. So heißt es im 1. Kapitel der Bibel. Wir Menschen denken natürlich oft, wenn wir von Glauben reden, an Werke, die wir vollbringen. Aber Gott schaut unser Herz an und sieht den Glauben. Deshalb heißt es, wie kam es, dass Abels Opfer Gott besser gefiel als das von Kain? Der Grund dafür war Abels Glaube. Weil Abel Gott vertraute, nahm Gott seine Gabe an und stellte ihm damit das Zeugnis aus, dass er vor ihm bestehen konnte. Und durch seinen Glauben redet Abel heute noch zu uns, obwohl er längst gestorben ist. Erinnern wir uns daran, zwei Brüder brachten ein Opfer, jeder mit dem, was er hatte. Der eine Feldfrüchte und der andere ein Lamm aus der Herde. Aber dass Gott das eine annahm und das andere nicht, hängt eben mit der Herzenshaltung der Menschen zusammen, mit dem Glauben bzw. der inneren Verweigerung. Auch im Blick auf Henoch, den Gott zu sich nahm, ohne dass er sterben musste, heißt es, niemand konnte ihn mehr finden, weil Gott ihn zu sich genommen hatte. Der Grund dafür war Henochs Glaube. Denn bevor die Schrift von diesem Geschehen berichtet, stellt er Henoch das Zeugnis aus, dass sein Leben Gott gefallen hatte. Wir sehen also schon, dass der Glaube sichtbar wird in Werken. Und Gott sieht das Leben dieses Mannes und gefällt ihm. Aber das Entscheidende war der Glaube, der es möglich machte, Gott zu gefallen. Deshalb heißt es weiter, und ohne Glauben ist es unmöglich, Gott zu gefallen. Wer zu Gott kommen will, muss glauben, dass es ihn gibt und dass er die belohnt, die ihn aufrichtig suchen. Mir ist das Wort aufrichtig so wichtig, denn die Menschen sehen, was äußerlich da geschieht, aber Gott schaut das Herz des Menschen an und er wartet darauf, dass Menschen ihn aufrichtig suchen. Wie stark Glaube zum Handeln treibt, kann man bei Noah erkennen. Da heißt es, wie kam es, dass Noah nach Gottes Anweisungen eine Arche baute, um seine Familie zu retten? Der Grund dafür war sein Glaube. Noah nahm die göttliche Warnung ernst, obwohl von dem angedrohten Unheil noch nichts zu sehen war. Durch sein Vertrauen auf Gott verurteilte er den Unglauben der damaligen Welt. Er selbst aber wurde ein Erbe jener Gerechtigkeit, deren Grundlage der Glaube ist. Ja, Glauben führt zum Handeln. Zum Handeln entsprechend dem, an den ich glaube. So heißt es weiter, wie kam es, dass Abraham dem Ruf Gottes gehorchte, seine Heimat verließ und an einen Ort zog, der nach Gottes Zusage einmal sein Erbbesitz sein sollte? Warum machte er sich auf den Weg, obwohl er nicht wusste, wo er hinkommen würde? Der Grund dafür war sein Glaube. Im Vertrauen auf Gott ließ er sich in dem ihm zugesagten Land nieder. Auch wenn er dort zunächst nichts weiter war als ein Gast in einem fremden Land und zusammen mit Isaak und Jakob, denen Gott dasselbe Erbe in Aussicht gestellt hatte, in Zelten wohnte. Er wartete auf die Stadt, die auf festen Fundamenten steht und deren Gründer und Erbauer Gott selber ist. Es lohnt sich einfach, mal über das Ganze nachzudenken, zum Beispiel den Hebräerbrief zu lesen. Und dieses 11. Kapitel, ich habe daraus nach der neuen Genfer Übersetzung vorgelesen. Hier ist die Rede von Abraham und Sarah, die im hohen Alter noch einen Sohn erhielten, der dann der Träger der Verheißung Gottes wurde, Isaak. Sie haben Gott geglaubt und Gott hat es dann in die Tat umgesetzt. Auch als Gott forderte, dass Abraham seinen Sohn Isaak als ein Opfer darbringen sollte, um ihn auf die Probe zu stellen, hat Abraham Gott vertraut. Aber hatten denn die Zusagen, die Gott ihm gemacht hatte, nicht alle mit Isaak zu tun? Hatte Gott nicht zu ihm gesagt, durch Isaak gebe ich dir die Nachkommenschaft, die ich dir versprochen habe? Wie kam es dann, dass Abraham trotzdem bereit war, seinen einzigen Sohn zu opfern? Der Grund dafür war sein Glaube. Abraham war überzeugt, dass Gott sogar die Macht hat, Tote aufzuerwecken, und bildlich gesprochen hat er seinen Sohn ja auch vom Tod zurückbekommen. Auch wir dürfen heute mit einfachem, kindlichem Vertrauen unsere Zuversicht auf Gott setzen. Was Gott versprochen hat, kann er auch halten. Und es wird geschehen. Das habe ich in meinem Leben und in meinem Dienst als Gründer und langjähriger Leiter des Missionswerkes Neues Leben immer wieder erfahren. Gott ist treu, auch da, wo wir Menschen es nicht sind. Er bringt ans Ziel, auch wenn es durch Prüfungen geht. Auf Gottes Zusagen kann man sich absolut verlassen. Man kann ihm einfach glauben. So sind durch Glauben die Mauern Jerichos eingestürzt. Durch Glauben hat die Prostituierte Rahab die Rettung erlebt, als das Verderben über Jericho hereinbrach. Und die vielen Menschen, die im Hebräerbrief genannt werden, obwohl sie zum Teil durch Gericht, durch Feuer, Flammen und Schwert umkamen, haben sie im Glauben erwartet, dass Gott am Ende der Sieger ist. Es kam sogar vor, dass Frauen, die Gott vertrauten, ihre verstorbenen Angehörigen zurückerhielten, weil Gott sie wieder lebendig machte. Andere waren bereit, ihr irdisches Leben zu verlieren, um durch die Auferstehung ein besseres Leben zu erhalten. Manche wurden verspottet, ins Gefängnis geworfen, gesteinigt oder durch Schwert hingerichtet. Aber ihnen allen stellte Gott aufgrund ihres Glaubens ein gutes Zeugnis aus. Und wenn wir heute in Gefahren sind, müde zu werden, denken wir an Jesus. Wie sehr wurde er von sündigen Menschen angefeindet und wie geduldig hat er alles ertragen. Wenn wir uns das vor Augen halten, werden wir den Mut nicht verlieren. Über aller Krankheit, allen Anfechtungen, allem Leiden, aller Verfolgung und allen Schwierigkeiten dürfen wir sehen. Jesus kommt wieder und mit ihm sein Lohn. Ja, Gott belohnt die, die aufrichtig suchen. Lernen Sie Jesus kennen. Seine Werke in Totenauferstehung, seine Verheißungen für ein ewiges Reich. Vertrauen Sie ihm einfach, indem Sie treu werden und treu bleiben.

So hat Jesus mich verändert. Der Evangeliumsrundfunk brachte Gedanken von Evangelist Anton Schulte aus Altenkirchen im Westerwald. Und damit recht herzlichen Dank fürs Zuhören und fürs Dabeisein. Wir sagen

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1: Johannes 6, Vers 35. Ich bin das Brot, das Leben schenkt, sagte Jesus zu ihnen. Wer zu mir kommt, wird nie mehr hungrig sein. Wer sich an mich hält, wird keinen Durst mehr haben.
2: Glücklicherweise leben wir in einem Land, in dem es kaum darum geht, ob jemand verhungert. Wenn wir Hunger oder Durst haben, können wir ziemlich sicher sein, dass diese Bedürfnisse erfüllt werden. Die ursprünglichen Zuhörer von Jesus kannten das sicher aus einer wesentlich härteren Lebenswirklichkeit. Hunger und Durst ist ein tiefes, existenzielles Bedürfnis, bei dem es ums Ganze geht, um das Leben an sich. Ich glaube, Jesus hat dieses Bild gewählt, weil er über ein Bedürfnis reden wollte, das wir alle kennen, den Wunsch und die Sehnsucht nach echtem Leben. Jesus will uns echtes Leben schenken und damit unsere tiefsten Sehnsüchte stillen. Aber dieses Leben finden wir nur in seiner Person, in einer Beziehung zu ihm. Können wir uns das eigentlich vorstellen? Ich habe Mühe damit. Was bedeutet es wirklich, zu leben? Nicht nur zu existieren, zu funktionieren oder gelebt zu werden. Mein Gebet heute? Jesus, ich möchte mit dir das Leben spüren. Das echte und volle Leben. Das Leben, das nur du schenken kannst und das bis in die Ewigkeit Bestand hat.
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1: Herzlich willkommen zum ERF Wort zum Tag. Am Mikrofon für Sie wieder mit dabei ist Samuel Bayer. Rahel Haller hat sich Gedanken zum Tagesvers aus dem Erstbuch Mose, Kapitel 45, Vers 24 gemacht. Dort heißt es: Josef sprach zu seinen Brüdern: Zankt nicht auf dem Wege. Ich wünsche Ihnen ein gutes Zuhören.
2: Josef sprach zu seinen Brüdern: Zankt nicht auf dem Wege. 1. Mose 45, Vers 24. Die Losung für heute ist überschaubar und doch gehaltvoll. Um sie zu verstehen, betrachte ich den Kontext. Nach vielen Jahren der Trennung trifft Josef wieder auf seine Brüder. Er gibt sich ihnen nach einiger Zeit zu erkennen, denn die Brüder denken, er ist tot. Den Brüdern, die ihn vor einigen Jahren noch töten wollten und ihn danach nach Ägypten verkauft haben. Puh, das wird bei allen Beteiligten viele Emotionen hervorrufen. Freude, dass der verloren geglaubte Bruder vor ihnen steht. Erstaunen, dass Josef ein so mächtiger Mann in Ägypten geworden ist. Erleichterung, dass er nicht tot ist, sondern lebt. Aber auch Scham über die vergangenen Taten und Unbehaglichkeit, den Bruder nun um Hilfe zu bitten. Wahrscheinlich sind es noch viel mehr Gefühle und Gedanken, die Josef und seine Brüder in dem Moment bewegen. Deshalb ist die Ermahnung »Zankt nicht auf dem Wege« von Josef durchaus berechtigt. Seine Brüder treten den langen Heimweg an und werden dem Vater Jakob die gute Nachricht über Josef überbringen und Nahrung mit nach Hause bringen, die der ganzen Familie in der Hungersnot das Leben rettet. Auf einem langen Weg kann man viel nachdenken, viel reden und auch viel streiten. Die Brüder können sich die Frage stellen wie: Wer hatte damals die größte Schuld? Oder warum haben die anderen nicht von der Tat abgehalten? Weil Josef das weiß, ermahnt er seine Brüder, vergangene Taten nicht den weiteren Weg bestimmen zu lassen. Er will nicht, dass die Schuld der Brüder, ihr Verrat damals und die neue Erkenntnis, dass Josef doch lebt, Anlass für Streit und Sünde sind. Josef will von der Schuld und der Vergangenheit der Brüder auf die Zukunft lenken. Und das, was Gott tun will. Durch die ganze Geschichte zeigt sich nämlich, dass Gott es gut mit Josef gemeint hat, obwohl er weit weg von seinem Zuhause und seiner Familie war. Gott hat Josef gesegnet und ihm durch seine Gunst eine Position gegeben, die es ihm nun ermöglicht, die ganze Familie zu retten. Ist das nicht ironisch? Aus einem Mordversuch schafft Gott Rettung für eine ganze Familie. Das erlebt Josef und möchte nun seine Brüder nicht mit Scham und Streit auf den Weg schicken, sondern mit der Güte Gottes. Und davon können auch Sie und ich heute etwas aus diesem Vers und dieser Geschichte mitnehmen. Wir alle sind Menschen, die nicht perfekt sind und oft Dinge tun, die die Bibel Sünde nennt und die Gott nicht gefallen. Vielleicht haben Sie nicht unbedingt Ihre Geschwister nach Ägypten geschickt. Aber gerade wenn ich an Familie denke, gibt es viele Momente, in denen ich ähnliche Gedanken wie Josefs Brüder hatte, wo ich neidisch war, durch Worte verletzt habe oder meine Familie nicht so behandelt habe, wie es Gott gefällt. Auch hier gilt dasselbe Prinzip. Schuld und Scham der Vergangenheit muss durch das Evangelium und die Vergebung von Jesus Christus nicht die Zukunft bestimmen. Auch für uns gilt: Zankt nicht auf dem Wege, wenn unser Herz uns mit Vorwürfen konfrontiert oder wenn wir anderen ihre Sünde weiter vorhalten. Wir dürfen loslassen und uns auf Gott verlassen, der aus Wunden Wunder machen kann und unsere Sünde an anderen Menschen immer noch zum Guten wenden kann. Er ist derselbe Gott heute wie damals bei Josef. Und durch Jesus schenkt er uns Vergebung, die wir in Anspruch nehmen.

0: Anspruch nehmen dürfen, sodass wir auf unserem weiteren Weg Vergangenes loslassen und auf Gottes Eingreifen hoffen.
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1: Johannes 6, Vers 35. Ich bin das Brot, das Leben schenkt, sagte Jesus zu ihnen. Wer zu mir kommt, wird nie mehr hungrig sein. Wer sich an mich hält, wird keinen Durst mehr haben.
2: Glücklicherweise leben wir in einem Land, in dem es kaum darum geht, ob jemand verhungert. Wenn wir Hunger oder Durst haben, können wir ziemlich sicher sein, dass diese Bedürfnisse erfüllt werden. Die ursprünglichen Zuhörer von Jesus kannten das sicher aus einer wesentlich härteren Lebenswirklichkeit. Hunger und Durst ist ein tiefes, existenzielles Bedürfnis, bei dem es ums Ganze geht, um das Leben an sich. Ich glaube, Jesus hat dieses Bild gewählt, weil er über ein Bedürfnis reden wollte, das wir alle kennen, den Wunsch und die Sehnsucht nach echtem Leben. Jesus will uns echtes Leben schenken und damit unsere tiefsten Sehnsüchte stillen. Aber dieses Leben finden wir nur in seiner Person, in einer Beziehung zu ihm. Können wir uns das eigentlich vorstellen? Ich habe Mühe damit. Was bedeutet es wirklich, zu leben? Nicht nur zu existieren, zu funktionieren oder gelebt zu werden. Mein Gebet heute? Jesus, ich möchte mit dir das Leben spüren. Das echte und volle Leben. Das Leben, das nur du schenken kannst und das bis in die Ewigkeit Bestand hat.
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0: Herzlich willkommen zum ERF Wort zum Tag. Am Mikrofon für Sie wieder mit dabei ist Samuel Bayer. Rahel Haller hat sich Gedanken zum Tagesvers aus dem Erstbuch Mose, Kapitel 45, Vers 24 gemacht. Dort heißt es: Josef sprach zu seinen Brüdern: Zankt nicht auf dem Wege. Ich wünsche Ihnen ein gutes Zuhören.
1: Josef sprach zu seinen Brüdern: Zankt nicht auf dem Wege. 1. Mose 45, Vers 24. Die Losung für heute ist überschaubar und doch gehaltvoll. Um sie zu verstehen, betrachte ich den Kontext. Nach vielen Jahren der Trennung trifft Josef wieder auf seine Brüder. Er gibt sich ihnen nach einiger Zeit zu erkennen, denn die Brüder denken, er ist tot. Den Brüdern, die ihn vor einigen Jahren noch töten wollten und ihn danach nach Ägypten verkauft haben. Puh, das wird bei allen Beteiligten viele Emotionen hervorrufen. Freude, dass der verloren geglaubte Bruder vor ihnen steht. Erstaunen, dass Josef ein so mächtiger Mann in Ägypten geworden ist. Erleichterung, dass er nicht tot ist, sondern lebt. Aber auch Scham über die vergangenen Taten. Und Unbehaglichkeit, den Bruder nun um Hilfe zu bitten. Wahrscheinlich sind es noch viel mehr Gefühle und Gedanken, die Josef und seine Brüder in dem Moment bewegen. Deshalb ist die Ermahnung »Zankt nicht auf dem Wege« von Josef durchaus berechtigt. Seine Brüder treten den langen Heimweg an und werden dem Vater Jakob die gute Nachricht über Josef überbringen und Nahrung mit nach Hause bringen, die der ganzen Familie in der Hungersnot das Leben rettet. Auf einem langen Weg kann man viel nachdenken, viel reden und auch viel streiten. Die Brüder können sich die Frage stellen wie: Wer hatte damals die größte Schuld? Oder warum haben die anderen nicht von der Tat abgehalten? Weil Josef das weiß, ermahnt er seine Brüder, vergangene Taten nicht den weiteren Weg bestimmen zu lassen. Er will nicht, dass die Schuld der Brüder, ihr Verrat damals und die neue Erkenntnis, dass Josef doch lebt, Anlass für Streit und Sünde sind. Josef will von der Schuld und der Vergangenheit der Brüder auf die Zukunft lenken. Und das, was Gott tun will. Durch die ganze Geschichte zeigt sich nämlich, dass Gott es gut mit Josef gemeint hat, obwohl er weit weg von seinem Zuhause und seiner Familie war. Gott hat Josef gesegnet und ihm durch seine Gunst eine Position gegeben, die es ihm nun ermöglicht, die ganze Familie zu retten. Ist das nicht ironisch? Aus einem Mordversuch schafft Gott Rettung für eine ganze Familie. Das erlebt Josef und möchte nun seine Brüder nicht mit Scham und Streit auf den Weg schicken, sondern mit der Güte Gottes. Und davon können auch Sie und ich heute etwas aus diesem Vers und dieser Geschichte mitnehmen. Wir alle sind Menschen, die nicht perfekt sind und oft Dinge tun, die die Bibel Sünde nennt und die Gott nicht gefallen. Vielleicht haben Sie nicht unbedingt Ihre Geschwister nach Ägypten geschickt. Aber gerade wenn ich an Familie denke, gibt es viele Momente, in denen ich ähnliche Gedanken wie Josefs Brüder hatte, wo ich neidisch war, durch Worte verletzt habe oder meine Familie nicht so behandelt habe, wie es Gott gefällt. Auch hier gilt dasselbe Prinzip. Schuld und Scham der Vergangenheit muss durch das Evangelium und die Vergebung von Jesus Christus nicht die Zukunft bestimmen. Auch für uns gilt: Zankt nicht auf dem Wege, wenn unser Herz uns mit Vorwürfen konfrontiert oder wenn wir anderen ihre Sünde weiter vorhalten. Wir dürfen loslassen und uns auf Gott verlassen, der aus Wunden Wunder machen kann und unsere Sünde an anderen Menschen immer noch zum Guten wenden kann. Er ist derselbe Gott heute wie damals bei Josef. Und durch Jesus schenkt er uns Vergebung, die wir in Anspruch nehmen dürfen, sodass wir auf unserem weiteren Weg Vergangenes loslassen und auf Gottes Eingreifen hoffen.
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1: Herzlich willkommen bei unserer ERF-Sendereihe mit faszinierenden Lebensberichten aus der Kirchengeschichte. Am Mikrofon begrüßt Sie Anne Geier. Schön, dass Sie eingeschaltet haben. Glaube oder Wissenschaft? Muss man sich wirklich für eine Seite entscheiden? Für viele Menschen scheint die Antwort heute klar. Wissenschaft liefert Fakten, der Glaube höchstens Trost in schweren Stunden. Was messbar und beweisbar ist, gilt als verlässlich. Alles andere bleibt Privatsache. Doch reicht der menschliche Verstand wirklich aus, um die größten Fragen des Lebens zu beantworten? Woher kommen wir? Was ist der Sinn des Lebens? Und worauf dürfen wir hoffen? Mit genau solchen Fragen setzte sich Matthias Claudius auseinander. Der vielseitig begabte Dichter und Journalist lebte in der Zeit der Aufklärung, einer Epoche, in der die Vernunft zum höchsten Maßstab erklärt wurde. Wissenschaft und Bildung schätzte er sehr, dennoch war er überzeugt, wer nach Wahrheit sucht, kommt an Gott nicht vorbei. Was Matthias Claudius geprägt hat und warum seine Überlegungen bis heute aktuell sind, darüber spricht gleich Michael Kotsch. Zuvor steigen wir musikalisch ein und hören das wohl bekannteste Lied, das von Matthias Claudius geschrieben wurde. Der ERF-Studiochor singt »Der Mond ist aufgegangen«.

Der Mond ist aufgegangen. Auch wenn wir dieses Lied meistens eher als Schlaflied kennen, ist darin trotz beruhigender Gedanken auch eine klare Kritik an der Aufklärung eingebettet. So wie beim Halbmond nur ein Teil der Wirklichkeit mit bloßem Auge erkennbar ist, ist es auch mit anderen Dingen. Nicht alles ist für uns wissenschaftlich nachzuweisen oder für unseren Verstand zu begreifen. Wie der Dichter des Liedes, Matthias Claudius, zu dieser Ansicht kam und wie er sich intensiv mit den Fragen und Ideen seiner Zeit auseinandersetzte, darüber berichtet jetzt Michael Kotsch.

Ich glaube nur das, was ich sehe. Das ist der Leitspruch vieler Rationalisten. Das war schon vor Jahrhunderten nicht wirklich überzeugend. In einer Zeit aber, in der fast täglich neue Details auf subatomarer und intergalaktischer Ebene enthüllt werden, klingt eine solche Behauptung geradezu kindlich. Jedem wissenschaftlich gebildeten Menschen ist heute klar, dass die Wirklichkeit weit mehr umfasst als das, was man sehen und messen kann. In dem weithin bekannten Abendlied »Der Mond ist aufgegangen« wird diese Erkenntnis eindrücklich formuliert. Matthias Claudius führte sein Leben in einer politisch unruhigen Zeit. Direkt oder aus der Entfernung erlebte er zwei schlesische Kriege, den Siebenjährigen Krieg zwischen Preußen und Österreich, die Französische Revolution und den Untergang des Heiligen Römischen Reichs Deutscher Nation. Diese Ereignisse machten Claudius am Ende seines Lebens zum politischen Flüchtling. Unter den Vorfahren von Matthias Claudius finden sich zahlreiche Pfarrer, deren Stammbaum bis ins 16. Jahrhundert zurückgeht. Der Vater des Dichters, ebenfalls ein Matthias Claudius, stammte aus Lübeck. Nachdem seine erste Frau schon früh starb, heiratete er Marie Lock, die Tochter eines Flensburger Ratsherren, der mit Theodor Storm und Johannes Brahms verwandt war. 1740 wurde Matthias Claudius geboren. Die Stimmung bei Familie Claudius war grundsätzlich fröhlich, fromm und fest geregelt. Einmal wird der Junge als mit zartem Körperbau und sanft gewellten Haaren mit blauen Augen und introvertiert beschrieben. Der Vater war ein ehrenhafter, bibelgläubiger und humorvoller Mann, der seinem Sohn bis zur Konfirmation zu Hause unterrichtete. Vor allem machte er ihn mit der Grundlage der Sprache, der Mathematik und der Theologie vertraut. Schon sehr früh bekam Claudius so einen Bezug zu biblischen Bildern und Gestalten. In der Kirche beeindruckte ihn das sonntägliche Orgelspiel. Schon bald lernte der Junge Klavier und Orgel. Der Vater starb 1774. Zeit seines Lebens erinnerte sich Claudius gerne an seine fromme Mutter, die ihm oftmals Lieder von Paul Gerhardt vorgesungen hatte. »Mit Vorliebe befiehl du deine Wege«. Sie starb 1780. Als Matthias 11 Jahre alt war, verlor er innerhalb weniger Tage 3 seiner jüngeren Geschwister durch eine Seuche. Vor allem mit seinem Bruder Josias verband Claudius eine enge Beziehung. Zusammen besuchten sie nach der Konfirmation die Plöner Lateinschule. Das beinhaltete auch eine Trennung von den Eltern, die sie nur während der Ferien 8 Tage im Jahr sahen. Claudius behielt diese Zeit als trocken und langweilig in Erinnerung. Vor allem ging es darum, das für die Universität notwendige Latein zu perfektionieren. Im Jahr 1759 begannen die Brüder mit ihrem Studium der Theologie in Jena. Doch schon bald fühlte Claudius sich hier am falschen Platz. Für das Studium war er zu fromm und zu sensibel. Der kühle und öde Rationalismus der meisten Theologen stieß ihn ab. Auch das bierselige und freizügige Leben der Mitstudenten machte ihm zu schaffen. Das führte schon bald zu einem psychosomatischen Brustleiden, das ihn hinderte, zu predigen. Daraufhin wechselte Claudius den Studiengang von Theologie zu Jura. Hier konnte er einfach lernen, ohne sich ständig existenziell mit dem Studieninhalten auseinandersetzen zu müssen. Während des Studiums trat Claudius der Teutonischen Gesellschaft bei, einem Kreis junger Leute, die über literarische und philosophische Themen debattierten. Hier lernte er den Dramatiker und Lyriker Heinrich Wilhelm von Gerstenberg kennen, mit dem er zeitweilig eng befreundet war. Angeregt von diesem literarischen Club veröffentlichte Claudius seinen ersten Gedichtband mit dem Titel »Tändeleien und Erzählungen« 1763. Von den Rezensenten wurde sein Erstlingswerk überwiegend kritisch aufgenommen. Während der Studienjahre erkrankte Claudius an Blattern. Fürsorglich von seinem Bruder gepflegt, wurde er bald wieder gesund. Josias aber steckte sich an und starb kurz darauf.
Claudius, wurde durch dieses Ereignis stark erschüttert, nicht nur, weil er den Bruder verlor, der ihm am nächsten stand, sondern auch, weil sich dieser angesteckt hatte, während er ihn pflegte. 1763 verließ Claudius die Universität nach einem erfolgreich bestandenen Jura-Examen. In Dänemark übernahm Claudius die Stelle des Sekretärs beim Haushofmeister des Königs. Da Kopenhagen damals ein Zentrum deutscher Kultur war, traf er hier auch auf zahlreiche Dichter und Musiker. Hier entwickelte sich die Grundlage einer lebenslangen Freundschaft mit Friedrich Gottlob Klopstock, dem damals schon bekannten Dichter der geistlichen Lieder und des Messias. Obwohl er den geistigen Austausch schätzte, fühlte sich Claudius in seiner Rolle als Hofbediensteter zunehmend eingeengt und unausgefüllt. Bereits nach einem Jahr zog er zurück in das heimatliche Rheinfeld. In der ländlichen Umgebung verbrachte er seine Zeit mit Träumen, Musizieren und Wandern. Nach 3 Jahren drängte ihn der Vater, wieder beruflich tätig zu werden. So übernahm er in Hamburg die Redaktion der Adresskomtor Nachrichten. Claudius war für den kulturellen Teil des Handels- und Börsenblatts zuständig. Besonders anregend empfand er in dieser Zeit die Bekanntschaft mit dem Komponisten Carl Philipp Emanuel Bach, dem damals schon berühmten Sohn des großen Johann Sebastian Bach. Auch fühlte sich Claudius zu dem frommen Dichter Johann Gottfried von Herder hingezogen, der zur Mystik neigte. Herder, der Claudius schätzte, nannte ihn das größte Genie, das ich je gefunden habe, ein Freund von sonderbarem Geist und von einem Herzen, das wie Steinkohle glüht. Bereits kurze Zeit später engagierte Claudius sich bei einem neuen Projekt, das seinen Interessen und Fähigkeiten weit mehr entsprach. In Wandsbek plante Heinrich von Schimmelmann eine neue, der Aufklärung verpflichtete Zeitung, den Wandsbeker Boten. 4-mal in der Woche sollte das schmale Blatt erscheinen. Claudius wurde als Schriftleiter des gelehrten und literarischen Teils der Zeitung vorgestellt. Die von ihm verpflichteten, bekannten Autoren garantierten eine weite Verbreitung. In den 4 Jahren, in denen der Wandsbeker Bote erschien, begründete Claudius seinen deutschlandweiten Ruf als talentierter Dichter. Doch bereits 1775 musste die Zeitung aus finanziellen Gründen eingestellt werden. Neben seinen eigenen Beiträgen veröffentlichte Claudius hier Artikel und Gedichte seiner Freunde Klopstock und Herder, aber auch anderer bedeutender Literaten wie Lessing und Goethe. Im dänischen Dörfchen Wandsbek mit seinen 124 Häusern blieb Claudius dauerhaft wohnen. 1772 heiratete er die damals 17-jährige Anna Rebecca Behn, die Tochter des örtlichen Zimmermanns. An einen Freund schrieb Claudius damals: »Ich habe das Mädchen lieb gewonnen. Ein einfältiges, ungekünsteltes Bauernmädchen.« Die Hochzeit organisierte Claudius als Überraschungsfeier. Zahlreiche Freunde lud er zu einem geselligen Beisammensein ein, ohne sie in seine Absichten einzuweihen. Während des Abends ließ er plötzlich einen Pfarrer rufen und gab sich mit seiner Verlobten das Eheversprechen. Rebecca ergänzte ihren Mann hervorragend. Freundlich, aber resolut führte sie den Haushalt. Gespräche mit Gästen fielen ihr nicht schwer. Sie wird als schön von Angesicht, klug, interessant, treu, fromm, fröhlich und liebenswürdig beschrieben. Mit den Jahren lernte sie Cello spielen und sich stilsicher schriftlich ausdrücken. 12 Kinder wurden dem Paar in 22 Jahren geboren. 2 starben bereits früh. Die Ehe zwischen Claudius und seiner Frau gilt als eine der glücklichsten Künstlerehen ihrer Zeit. Nach der Einstellung des Wandsbeker Boten vermittelte ihm Herder eine Anstellung als Redakteur bei der privilegierten Landeszeitung in Darmstadt. Mit seinen Beiträgen sollte Claudius zur Hebung der materiellen und sittlichen Lage der ländlichen Bevölkerung beitragen. Doch er fühlte sich in der fremden Umgebung und mit der neuen Aufgabe nicht recht wohl. Claudius litt unter dem milden Wetter und der eintönigen Büroarbeit. Er fand nur langsam neue Freunde und zerstritt sich mit seinem Vorgesetzten.
Als dann noch eine lebensgefährliche Erkrankung dazu kam, zog Claudius ein Jahr später mit seiner Familie zurück nach Wandsbek. Von 1775 bis 1812 gab Claudius 8 Bände mit seinen sämtlichen Werken heraus. Der erste Teil begann mit einem Bild eines Knochenmanns als Sinnbild des Todes. Claudius wollte seine ganze Arbeit bewusst in den Dienst der Wahrheit stellen, die auch im Angesicht des Todes Bestand hat. Die Endlichkeit und Zerbrechlichkeit des Lebens waren Claudius aus eigener Erfahrung wohl vertraut. Der Mensch lebt und besteht nur eine kleine Zeit, und alle Welt vergeht mit ihrer Herrlichkeit. Es ist nur einer ewig und allen Enden, und wir in seinen Händen. 1783 schloss sich Claudius dem Emkendorfer Kreis an, einer Art literarischem Salon, der von Graf und Gräfin Reventlow ins Leben gerufen worden war. Religiös erweckte Dichter und Denker trafen sich auf dem Gut Emkendorf, um miteinander auszutauschen und Alternativen zur rationalistischen Aufklärung in Kirche und Universität zu formulieren. Dieser Kreis wurde zu einem wichtigen Ausgangspunkt der Hamburger Erweckungsbewegung. Nachdem das schmale Einkommen als freier Schriftsteller für seine Familie vorn und hinten nicht mehr reichte, wandte sich Claudius an den frommen dänischen Kronprinzen Friedrich VI. Zunächst wurde ihm daraufhin ein Stipendium von 200 Talern jährlich zugesagt. Im Jahr 1788 bot man ihm darüber hinaus die Stelle als Revisor der Altonaer Bank an. Für eine Kontroll- und Verwaltungstätigkeit in geringem Umfang wurde er mit 800 Talern entlohnt. Außerdem wurden zeitweilig Kinder befreundeter Familien als zahlende Gäste aufgenommen. Mit den sich jetzt stabilisierenden Einnahmen war Claudius schließlich sogar in der Lage, ein eigenes Haus mit Obst- und Gemüsegarten zu erwerben. Neben der überschaubaren beruflichen Tätigkeit blieb Claudius viel Zeit für die Dichtung und die Erziehung seiner Kinder. Aufgrund seines großen Engagements in dieser Hinsicht bezeichneten ihn manche Zeitgenossen als Hausvater von Beruf. Seine Kinder unterrichtete Claudius vor allem in den alten Sprachen, in Geschichte und Geographie. Auch neue Sprachen, Philosophie und Astronomie wurden behandelt. Außerdem las Claudius mit seinen Kindern wichtige literarische Neuerscheinungen und diskutierte anschließend mit ihnen darüber. Die Töchter sollten der Mutter im Haushalt helfen. Die Söhne hatten ihre Verpflichtungen im handwerklichen Bereich. Claudius ging es weniger darum, seinen Kindern so viel Wissen wie möglich zu vermitteln. Vielmehr wollte er ihnen Freude beim Lernen und Lust zum Selbststudium vermitteln. Ein besonderes Anliegen war Claudius, seinen Kindern die Ehrfurcht vor Gott und die Liebe zu Jesus Christus zu vermitteln. Später schrieb er dazu: Das, liebe Kinder, ist die christliche Religion nach der Heiligen Schrift. Es gibt nichts Erhabeneres und Größeres und keine fröhlichere Botschaft. Haltet fest daran und achtet darauf als ein Licht, das da scheint an einem dunklen Ort, bis der Tag anbreche und der Morgenstern aufgehe in euren Herzen. Zur institutionalisierten Kirche hatte Claudius ein eher distanziertes Verhältnis. Er fühlte sich als Teil der Gemeinschaft der Heiligen, der weltweiten Kirche Jesu Christi, und suchte geistlichen Austausch eher im kleinen Kreis seiner Freunde. Trotzdem nahm Claudius am Leben der örtlichen Gemeinde rege teil, dichtete, komponierte zahlreiche Motetten und Choräle, die er mit seiner Familie zur Aufführung brachte. Der sonntägliche Gottesdienstbesuch war für Familie Claudius eine Selbstverständlichkeit. Zweifellos wurde Claudius von der Aufklärung geprägt. Ganz auf die menschliche Vernunft setzend, kämpfte man damals gegen intellektuelle Vorurteile, Heuchelei, Dummheit, Fanatismus und religiöse Bevormundung. Die Ideale der Zeit waren Menschlichkeit, Toleranz und Wissenschaft. Ideen von Demokratie und Menschenrechten entwickelten sich. Diese Gedanken finden sich auch bei Claudius. Korrigierend wies er allerdings auch immer wieder auf die Grenzen des Verstandes und die Notwendigkeit Gottes hin. Von der Kleidermode seiner Zeit hielt er nur wenig. So weigerte er sich hartnäckig, mit Degen und Perücke aufzutreten.
Gegen den Trend der Zeit setzte sich Claudius zeitlebens für den Frieden und den Schutz der Unterdrückten ein. Mitten im deutschen Siegestaumel am Ende der Befreiungskriege gegen Frankreich rief Claudius zur Nüchternheit und Mäßigung auf. Auch die Feinde sollten als von Gott geliebte Menschen wahrgenommen werden. Offen kritisierte er die europäischen Kolonialkriege Frankreichs und Englands zur Beherrschung Amerikas, Afrikas und Asiens. Deutlich kritisierte er auch die Sklaverei, die in vielen Ländern Afrikas und Amerikas selbst unter der Herrschaft der europäischen Kolonialmächte weiter ausgebaut wurden. Die in der Renaissance begonnene Entchristlichung der abendländischen Kultur setzte sich mit der Aufklärung weiter fort. Die Dogmen der Kirche und die Aussagen der Bibel sollten nun mit philosophischer Vernunft beurteilt und bewertet werden. Die modernen Theologen dieser Zeit hielten Wunder, Sünde, Kreuzestod und Jenseits für überholt und unvernünftig. Diesen alten Glauben wollten sie überwinden und eine ethische Vernunftreligion an dessen Stelle setzen. Jesus sei demnach auch nicht wirklich auferstanden, vielmehr sei er ein vorbildlicher Tugendlehrer, der an einer Verbesserung der Menschheit arbeitete. Claudius war diese Aufklärung suspekt. Der Geist der Religion wohnt nicht in den Schalen der Dogmatik. Sie lässt sich auch nicht durch üppige, glänzende Vernunftgründe erzwingen. Claudius stand eher den frommen Pietisten nahe, die den wahren Glauben mit einem überzeugten Leben und einer Achtung des Verstandes verbinden wollten. Claudius schätzte Wissenschaft und Philosophie, sah sie jedoch auf einer ganz anderen Ebene als den Glauben. Man muss nicht den Glauben vernünftig oder die Vernunft gläubig machen, war Claudius' Forderung. Immer klarer erschien im Lauf der Jahre die engen Grenzen, die der menschlichen Erkenntnis gesetzt sind. Deutlich warnte er vor den negativen Konsequenzen, wenn diese Grenzen übersehen oder überschritten wurden. Seinem Sohn Johannes schrieb Claudius 1799: Die Wahrheit richtet sich nicht nach uns, sondern wir müssen uns nach ihr richten. Die Notwendigkeit einer göttlichen Offenbarung hinter allem menschlichen Wissen formulierte er folgendermaßen: Etwas Festes braucht der Mensch, das ihm als Anker dient. Etwas, das nicht von ihm abhängt, sondern von dem er abhängt. Wie kaum ein anderer Dichter seiner Zeit konnte Claudius diese Gedanken auch für einfache Menschen in eindrückliche Geschichten oder Lieder fassen. Claudius sprach dem Versuch, Gott und Jenseits allein mit der Vernunft erklären zu wollen, wenig Aussicht auf Erfolg zu. Wir Menschen gehen doch wie im Dunkeln und können uns nicht helfen. Auch ist das Gefühl eigener Hilflosigkeit zu allen Zeiten Wahrzeichen großer Menschen gewesen. Claudius war fest davon überzeugt, dass der Mensch nur durch den Glauben Gott kennenlernen und nur durch das Wirken des Heiligen Geistes positive Veränderung seines Lebens erfahren kann. Allein durch den Tod Jesu könne Schuld vergeben und der Friede mit Gott wiederhergestellt werden. Jesus gibt die neue Lebenskraft, die uns befreit und göttliches Leben schenkt. Seinem Sohn Johannes schrieb Claudius 1802: Es ist nicht alles Gold, mein lieber Sohn, was glänzt. Und ich habe manchen Stern vom Himmel fallen und manchen Stab, auf den man sich verließ, brechen sehen. Wenn dich jemand Weisheit lehren will, schau in sein Angesicht. Hält er sich für wichtig und ist dabei noch so gelehrt und noch so berühmt, lass ihn und kümmere dich nicht weiter um ihn. Was einer nicht hat, das kann er nicht geben. Nicht die Frömmelnden, aber die frommen Menschen achte und gehe ihnen nach. Ein Mensch, der wahre Gottesfurcht hat, ist wie die Sonne, die da scheint und wärmt, auch wenn sie nicht redet. In einem Brief schrieb Claudius 1797: Wer nicht an Christus glauben will, der muss sehen, wie er ohne ihn leben kann. Ich und du können das nicht. Wir brauchen jemanden, der uns hebt und hält und uns die Hand unter den Kopf legt, wenn wir sterben sollen. Wir wollen an ihn glauben, und wenn auch niemand anders mehr an ihn glaubt. Dass Gott nicht jeden reich und berühmt macht, war für Claudius kein Unglück, sondern ganz im Gegenteil ein Geschenk Gottes. Ich danke Gott mit Saitenspiel, dass ich kein König worden. Ich wär geschmeichelt worden viel,
und wäre vielleicht verdorben. Gott gebe mir nur jeden Tag, so viel ich darf zu leben. Er gibt's dem Sperling auf dem Dach, wie sollt er's mir nicht geben? Über den Sinn und Ablauf des Lebens schrieb Claudius: Ich habe als einfältiger Bote nichts Großes bringen können, sondern nur etwas Kleines, das den Gelehrten zu wenig und zu gering ist. Das habe ich aber nach meinem besten Gewissen gebracht. Was ist der Mensch und was hat er? Er geht neben dem Born des Lichts, der Offenbarung Gottes, hungrig und durstig nach Erkenntnis und muss es sich kalt und warm um die Nase wehen lassen und mit allen Elementen kämpfen, bis sie ihn verschlungen haben. Wer wie Gott wollen kann, der wird auch wie Gott denken lernen. Er sei gelehrt oder ungelehrt. Wir sind nicht umsonst in diese Welt gesetzt. Wir sollen hier für eine andere werden. Es gibt nur einen, der dabei helfen kann, Gott, und dem sei Ehre in Ewigkeit. Immer wieder hatte Claudius mit schweren Zweifeln und Verzweiflung zu kämpfen. So auch, als 1796 plötzlich seine geliebte Tochter Christiane starb. Stark mitgenommen hat ihn auch der Tod seiner beiden Freunde Klopstock und Herder 1803. Darüber hinaus verletzte es Claudius tief, dass sich einige Kollegen, mit denen er lange zusammengearbeitet hatte, von ihm abwandten, weil er ihnen immer mehr mit Glaubensthemen und Ewigkeitsgedanken kam. Goethe nannte ihn einen Narren und Wilhelm von Humboldt hielt ihn schlichtweg für eine Null. Als Feind der gesunden Aufklärung wurde Claudius diffamiert, weil er sich gegen einen übersteigerten Rationalismus aussprach, gegen eine Aufklärung, die alles Glauben und alle Religion wegerklären und ausschließen wollte. In der letzten Lebensphase wurde die Familie mehrfach von politischen Unruhen betroffen. Eine Tochter musste mit ihrer Familie vor den französischen Truppen aus Hamburg fliehen. Claudius verließ sein Haus aufgrund der kriegerischen Auseinandersetzungen zwischen Preußen und Dänemark. Einige Zeit fand er in Lübeck Zuflucht. In einer schriftlich veröffentlichten Predigt rief Claudius 1814 die europäischen Herrscher zur Mäßigung und Umkehr auf. Sie sollten die kriegerischen Auseinandersetzungen beenden und an einer Neuordnung der Politik nach christlichen Maßstäben arbeiten. Für die letzten Monate seines Lebens zog Claudius sich mit seiner Frau und seiner ältesten Tochter Caroline nach Hamburg zurück. Am 22. Januar 1815 starb Claudius und wurde in Wandsbek begraben. Seine Frau Rebecca überlebte ihn um 17 Jahre. Auf dem Wandsbeker Marktplatz weist seit dem Jahr 2000 eine Bronzeskulptur auf den frommen Dichter hin. Die Lieder und Gedichte von Matthias Claudius lassen sich auch noch heute, 200 Jahre nach seinem Tod, mit großem Gewinn lesen. Er drückte sich einfach in klaren Bildern aus, verband die Beobachtung der Natur, tiefes Nachdenken und eine echte Frömmigkeit. Für ihn war es wichtiger, auf Gott hinzuweisen, die Welt und das Leben wirklich zu begreifen, als bekannt und berühmt zu werden oder viel Geld zu verdienen.

ernst zu nehmen, sich nicht nur den gerade vorherrschenden Moden der Zeit anzupassen, darauf zu achten, was im Leben wirklich wichtig ist, sich Zeit zu nehmen für andere Menschen, auch für die Familie. Vor allem aber an Gott zu denken und für Gott zu leben. Sich nicht verführen zu lassen und blenden zu lassen von der scheinbaren eigenen Größe, dem letzten Stand des Wissens oder der Wissenschaft, sondern darauf zu vertrauen und auch anzuerkennen, dass Gott immer noch größer ist. Dass das, was Gott schon vor Jahrtausenden Menschen mitgeteilt hat, nicht einfach deshalb ungültig wird, weil die Mode der Zeit sich verändert oder weil gefeierte Helden der Gegenwart eine ganz andere Position vertreten, die aber schon in wenigen Jahren überholt sein wird. Matthias Claudius fordert auch in der Hinsicht heraus, die verschiedenen Bereiche von Verstand, Frömmigkeit, Gefühl, Natur und Kultur miteinander zu integrieren, nicht eines gegen das andere auszuspielen. Sich zu freuen, wie Gott das Leben führt, zu wissen, dass Gott das eigene Leben und auch die Geschicke der Gesellschaft in seiner Hand hält, selbst wenn das nicht zu jedem Zeitpunkt deutlich sichtbar zu sein scheint. Mit Matthias Claudius sollte man sich ab und zu Zeit nehmen, in die Natur zu schauen, in der Gott in ganz besonderer Weise erkennbar wird, auch seine Größe und seine Fürsorge, wie er in dem komplexen System der Ökologie und der Natur für die einzelnen Lebewesen und insbesondere auch für den Menschen sorgt. Darauf hatte schon Jesus vor 2000 Jahren hingewiesen und Matthias Claudius macht das noch einmal mit seinen Worten und Gedichten ganz deutlich.

Auch wenn sich Zeiten und Meinungen ständig ändern, bleiben bestimmte Wahrheiten bestehen. Was auch immer in Politik, Gesellschaft oder Wissenschaft gerade als Trend gilt, Gottes Wort verliert nicht an Gültigkeit, denn er ist der Schöpfer und Erhalter der Welt. Das hat auch Matthias Claudius immer wieder betont. Trotz Kritik und Spott hielt er daran fest, dass er im Leben und im Sterben nicht auf Jesus verzichten will. Mit diesem Gedanken endet unsere heutige Sendung. In der kommenden Woche um die gleiche Zeit geht es hier um Athanasius von Alexandria. Er lebte im 4. Jahrhundert und wurde zu einem der wichtigsten Verteidiger des christlichen Glaubens in der frühen Kirche. Besonders bekannt ist er für seinen klaren Einsatz für das Bekenntnis.

0: Verständnis der Gottheit Jesu Christi. Außerdem empfehlen wir Ihnen die Buchreihe Helden des Glaubens, in denen unser Referent Michael Kotsch spannende Lebensbilder aus der Kirchengeschichte zusammengestellt hat. Die Bände sind bei der Christlichen Verlagsgesellschaft erschienen und unter anderem in unserem Onlineshop erhältlich unter www.buchgalerie.com. Damit verabschiede ich mich und wünsche Ihnen weiterhin viel Freude mit dem Programm des ERF. Ihre Anne Geier.
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1: Willkommen bei den Gedanken zum Sonntag hier im ERF. Mein Name ist Anne Geier, schön, dass Sie eingeschaltet haben. Der griechische Philosoph Platon erzählte einmal folgendes Gleichnis. Ein paar Gefangene sitzen seit ihrer Geburt in einer dunklen Höhle und sind gefesselt. Sie sehen nur Schatten von Gegenständen an der Höhlenwand, die durch ein Feuer hinter ihnen erzeugt werden. Die Schatten halten sie für die Wirklichkeit. Erst als einer von ihnen ins Freie gelangt, erkennt er das Licht der Sonne und sieht dadurch die Welt, wie sie wirklich ist. Er erkennt, das, was er bisher für die Wahrheit hielt, war nur ein Schatten der Wirklichkeit. Als er zurückkehrt und den anderen davon erzählt, wollen sie ihm nicht glauben. Dieses Höhlengleichnis beschreibt etwas von unserer menschlichen Situation. Wir gewöhnen uns leicht an das, was uns umgibt und merken nicht, wie viel Dunkelheit unser Denken und Handeln prägt. Die Bibel sagt, das wahre Licht kommt nicht aus uns selbst. Es kommt von Jesus Christus, dem Licht der Welt. Darum schreibt der Apostel Paulus in unserem Wochenvers im Brief an die Christen in Ephesus, wandelt als Kinder des Lichts. Die Frucht des Lichts ist lauter Güte und Gerechtigkeit und Wahrheit. Was es bedeutet, im Licht Christi zu leben und dieses Licht in unseren Alltag hineinzutragen, darüber wollen wir in der kommenden Stunde nachdenken. Zum Auftakt hören wir Christoph Zehentner mit dem Lied »Sein Licht«.

0: Licht deckt auf, was im Verborgenen liegt und hilft uns, den richtigen Weg zu finden. Das Licht Gottes will nicht nur unsere Umgebung erhellen, es möchte auch unser Herz verändern. Darum schreibt Paulus in unserem Wochenvers: Wandelt als Kinder des Lichts. Die Frucht des Lichts ist lauter Güte und Gerechtigkeit und Wahrheit. Wer mit Jesus lebt, soll nicht nur das Gute kennen, sondern es auch leben. Worte und Taten sollen zusammenpassen. Das ist leichter gesagt als getan, denn jeder von uns kennt Situationen, in denen Anspruch und Wirklichkeit auseinanderklaffen. Wie also können wir glaubwürdig leben? Mit genau dieser Frage beschäftigt sich Manfred Herbst in seinem Beitrag mit dem Titel »Wie steht es mit meiner Integrität?« Seinen Text liest Johannes Osenberg.
1: »Wie steht es mit meiner Integrität?« von Manfred Herbst. Anton findet Ehrlichkeit extrem wichtig. Er sieht es als ehrenhaft an, Fehler einzugestehen. Aber als er selbst etwas versäumt und vermasselt hat, gebraucht er seinem Chef gegenüber einen Vorwand, warum das nicht geklappt hat. Er versucht, sich herauszureden und zu rechtfertigen, anstatt das Versäumnis zuzugeben. Bianca vertritt die gute Einstellung, dass man nicht über andere reden sollte, sondern mit der betreffenden Person selbst. Ihre Freundin Lisa tut etwas, was sie sehr ärgert. Und bei nächster Gelegenheit erzählt sie es einer weiteren gemeinsamen Freundin. Mit Lisa selbst zu sprechen, traut sie sich aber nicht. Die Wertvorstellungen, die sie vertritt, sind zwar gut, sie bemerkt jedoch nicht, dass sie sich nicht an ihre eigenen Werte hält. Die Eigenschaft, die in solchen Fällen fehlt, nennt man Integrität. Damit ist ein Handeln gemeint, das in Übereinstimmung mit den eigenen Wertvorstellungen steht. Also, dass man die Werte, die man vertritt, auch selbst lebt. Es geht gewissermaßen um Treue zu sich selbst. Ein Vorbild voller Integrität ist Jesus. Er handelte immer dementsprechend, was er sagte. Seine Worte und Taten stimmten überein. Das ist bis jetzt so. Er ist sich selbst nicht untreu. Dadurch wissen wir, Jesus ist verlässlich. Das, was er sagt, das wird er auch tun. Und er wird sich uns gegenüber so zeigen, wie er sich uns in der Bibel vorstellt. In Eigenschaften wie zum Beispiel Gnade, Barmherzigkeit und Güte, Wahrheit und Gerechtigkeit. Wenn wir uns mit Jesus verbinden, haben wir jemanden, der uns nicht enttäuschen oder täuschen wird und der uns ein Vorbild für Integrität ist. Lernen wir Jesus immer mehr durch die Bibel kennen, wird uns das zu Menschen machen, die verlässlich sind und die leben, was sie vertreten.

0: Eine einzige Kerze kann einen dunklen Raum erhellen. Aber eine Kerze leuchtet nicht aus sich selbst heraus. Sie braucht eine Flamme, die sie entzündet. Ähnlich beschreibt die Bibel das Leben eines Christen. In unserem Wochenvers heißt es, wandelt als Kinder des Lichts. Das bedeutet nicht, dass Christen aus eigener Kraft bessere Menschen werden müssen. Sie können nur deshalb Licht weitergeben, weil Jesus Christus selbst das Licht der Welt ist und ihr Leben hell macht. Was das konkret bedeutet und warum Gottes Licht nicht nur uns, sondern auch unser Umfeld verändert, darüber spricht jetzt Daniel Eschbach in seinem Beitrag mit dem Titel »Kinder des Lichts«.
1: Als Lichtgestalten werden Menschen bezeichnet, die auf besondere Weise aus der Menge herausstechen. Retter der Armen, Kämpferinnen für die Gerechtigkeit, höchstbegabte Wissenschaftler, Künstlerinnen oder Politiker. Das heutige Wort zum Tag kann man als Zusage verstehen, dass auch Christen Lichtgestalten sind. Denn ihr wart früher Finsternis, nun aber seid ihr Licht in dem Herrn. Lebt als Kinder des Lichts. Damit ist nicht gesagt, dass wir aus eigener Kraft große Leuchten wären. Wenn wir Licht ausstrahlen können, dann nur, weil Christus uns anstrahlt, weil wir von ihm Licht, das heißt Energie, beziehen können. Christus erleuchtet uns, darum nennt der Epheserbrief die Glaubenden Kinder des Lichts und Licht in dem Herrn. Leben ohne Christus ist aus Sicht des Apostels etwas Düsteres. Wo sein Licht nicht leuchtet, kommt es zu dunklen Machenschaften, nicht zuletzt auch im Umgang mit dem anderen Geschlecht oder mit dem Geld. Das wird im ganzen Abschnitt Epheser 5, 1 bis 14 deutlich. Götzendienst bedeutet nämlich nicht nur das Anbeten anderer Götter. Die Vergötterung des eigenen Ichs, dass die anderen ihre Sexualität oder ihren Besitz ausnützt, ist auch Götzendienst. Das ist düsteres Heidentum und lässt sich mit dem Reich Gottes nicht vereinbaren. Aber, so macht der Apostel seinen Leserinnen und Lesern bewusst, das habt ihr hinter euch. Christus hat sich für euch hingegeben, um euch so aus dem düsteren und gottlosen Leben herauszuholen. Er hat die Folgen eurer dunklen Machenschaften auf sich genommen und sie so überwunden. Er hat das Dunkel des Todes durchlitten, damit euch nun das Licht des Lebens leuchten kann. Lebt also in und aus dem Licht, das Christus für euch errungen hat. Und das hat dann konkrete Folgen. Wenn es in uns hell ist, wird es auch um uns herum hell. Das Licht ist eine kraftvolle Energie. Es bringt Früchte hervor. Was für eine Entlastung. Nicht wir müssen Güte, Gerechtigkeit und Wahrheit hervorbringen, sondern das Licht Gottes bewirkt diese Früchte in uns. Wir selbst und die Menschen, mit denen wir zu tun haben, kommen in den Genuss davon. In diesem Zusammenhang ergeht auch der Aufruf im heutigen Wort zum Tag. Lebt als Kinder des Lichts. Das heißt, lebt als Menschen, in denen das Licht Christi brennt. Dann wird es auch in eurer Umgebung hell und heller. Das düstere Dunkel muss weichen. Es ist wichtig, das richtig zu verstehen. Hier wird weniger eine Forderung oder ein Leistungsauftrag ausgesprochen, sondern vielmehr eine Verheißung. Gott bewirkt in uns, was er sich wünscht. Genau so hat Jesus in der Bergpredigt nicht gesagt, ihr müsst das Licht der Welt sein, sondern er spricht seinen Nachfolgern zu, ihr seid das Licht der Welt. Wir müssen uns also nicht anstrengen, um zu leuchten. Es genügt, wenn wir ihm zutrauen, dass er sein Versprechen wahrmacht und uns mitten im Alltag zum Leuchten bringt.

Wandelt als Kinder des Lichts, so fordert uns unser Wochenvers aus dem Epheserbrief auf. Und dann werden gleich die Maßstäbe genannt, nach denen Kinder des Lichts leben sollen. Die Frucht des Lichts ist lauter Güte und Gerechtigkeit und Wahrheit. Das sind keine zufälligen, wohlklingenden Begriffe. Jesus selbst sprach immer wieder von ihnen und erklärte, was sie bedeuten. Über die Wahrheit sagte er: Ihr werdet die Wahrheit erkennen und die Wahrheit wird euch frei machen. Wahrheit ist für Jesus nicht nur, die richtigen Dinge zu sagen oder zu wissen. Wahrheit befreit, weil sie uns zu ihm führt, zu dem, der von sich sagt: Ich bin der Weg, die Wahrheit und das Leben. Jesus lädt uns außerdem ein: Lernt von mir, denn ich bin gütig und von Herzen demütig. Seine Güte zeigt sich immer wieder darin, dass er Menschen nicht aufgibt, sondern ihnen begegnet, ihre Sünden vergibt und ihnen neue Hoffnung schenkt. Und genau diese Güte soll auch unser Miteinander prägen. Und dann ist da noch die Gerechtigkeit. Jesus sagt: Wenn eure Gerechtigkeit nicht besser ist als die der Schriftgelehrten und Pharisäer, werdet ihr nicht in das Himmelreich kommen. Es geht ihm nicht um ein perfektes Befolgen von Regeln, sondern um ein Herz, das Gott gehört. Denn gute Früchte wachsen nur an einem guten Baum. Wir bringen gute Früchte nicht aus eigener Kraft hervor. Zuerst kommt Christus, das Licht der Welt. Wer in seinem Licht lebt, bei dem wachsen mit der Zeit Wahrheit, Güte und Gerechtigkeit als Frucht eines Lebens mit ihm.

0: Wer als Kind des Lichts lebt, der möchte in Güte, Gerechtigkeit und Wahrheit unterwegs sein. Und Kinder des Lichts leben auch auf ein Ziel hin, denn sie wissen, diese Welt ist nicht das Letzte. Eines Tages wird Jesus wiederkommen. Wie Jesus selbst von dieser Wiederkunft gesprochen hat, schaut sich jetzt Ulrich Pazzani in der fortlaufenden Bibellese an.
1: Herzlich willkommen, wir lesen die Bibel. Heute Matthäusevangelium Kapitel 24, die Verse 37 bis 44. In diesem Kapitel redet Jesus vom Ziel der Geschichte und von seinem Kommen und von den Dingen, die wir beobachten können als Entwicklung dorthin. Er nennt es Zeichen, Signale, Wegweisungen. Und wie ist das jetzt mit dem Warten oder kann man warten? Was passiert tatsächlich? Jesus hat da Interessantes zu sagen. Wir lesen. Denn wie es in den Tagen Noahs war, so wird auch sein das Kommen des Menschensohns. Denn wie sie waren in den Tagen vor der Sintflut, sie aßen, sie tranken, sie heiraten und ließen sich heiraten, bis an den Tag, an dem Noah in die Arche hineinging. Und sie beachteten es nicht, bis die Sintflut kam und raffte sie alle dahin. So wird es auch sein beim Kommen des Menschensohns. Dann werden zwei auf dem Felde sein. Der eine wird angenommen, der andere wird preisgegeben. Zwei Frauen werden mahlen mit der Mühle. Die eine wird angenommen, die andere wird preisgegeben. Darum wachet, denn ihr wisst nicht, an welchem Tag euer Herr kommt. Das sollt ihr aber wissen. Wenn ein Hausvater wüsste, zu welcher Stunde in der Nacht der Dieb kommt, so würde er ja wachen und nicht in sein Haus einbrechen lassen. Darum seid auch ihr bereit, denn der Menschensohn kommt zu einer Stunde, da ihr es nicht meint. Es ist das ganz normale Leben. Jesus beschreibt die Zeit Noahs und sagt, wie war das? Der hat ja auch gesagt, es kommt Gericht Gottes, es kommt die Sintflut und hat diesen Riesenkahn gebaut. Die Leute haben wahrscheinlich gelacht, haben gesagt, er baut hier auf dem Trockenen so ein Boot, was soll das? Der ist durchgedreht. Vielleicht haben sie es aber auch gar nicht weiter beachtet, denn Jesus kritisiert sie nicht wegen ihres Spots oder dass sie irgendwas Böses gemacht haben. Er sagt nur, es war das ganz normale Leben. Ja, klar, der Mensch muss täglich essen und trinken. Und dann haben sie Familie gegründet. Das ist ja erfreulich, aber das ist auch eine verantwortungsvolle und sehr ernsthafte. Das ganz normale Leben. Und das funktioniert eben so, dass wir morgens aufstehen und Kräfte haben und an die Arbeit gehen und Fröhliches erleben und Schwieriges erleben. Und dann sind wir abends müde. Dann ist man erschöpft. Man geht mal schlafen. Dann braucht man was anderes auch nicht mehr. Das heißt, man kann ein ganz normales Leben leben im Heute. Alle seine Lebenskraft wird da einfach aufgebraucht und du bist überhaupt nicht genötigt, über den Tag hinaus zu denken. Das ist eigentlich die normale Erwartungslosigkeit. Das sagt Jesus, so wird es auch sein, wenn er Jesus wiederkommt. Er redet von sich als dem Menschensohn. Das haben wir gelernt. Das ist in der Bibel nach dem Propheten Daniel ein Ausdruck für den Weltherrn und Weltrichter. So wird es sein. Das heißt, er sagt, eines der Kennzeichen wird sein, du wirst dich umgucken und wirst feststellen, kein Mensch wartet auf nichts. Natürlich warten sie auf den nächsten Urlaub, ob der mal wieder möglich ist. Und vielleicht auch sonst was und ob man diese oder jene Prüfung besteht und beruflich dies oder jenes fortkommt. Es gibt schon Erwartungshorizonte in unserem Leben. Aber so viel Kraft und so viel Luft, um das Gesamtziel des Lebens anzuschauen und sich darauf auszurichten, haben wir in der Regel nicht. Und deshalb braucht es gar keine große Entscheidung zu sagen, naja, das ist ein Thema, beschäftigt ihr euch mal damit, aber so für den normalen Menschen ist das nicht. So, was Jesus, passt auf.

das Unternehmen Leben, das Projekt Leben zu gestalten. Jesus warnt und sagt, das ist nicht das Normale. Das solltet ihr wahrnehmen und ihr solltet euch davon nicht mitreißen lassen oder schon gar nicht betrügen lassen, als ob das eben normal wäre. Und dann sagt er, es wird nicht Weltuntergang kommen. Ja gut, es wird Veränderung geben in Natur und Geschichte, die Kräfte des Universums werden ins Wanken geraten, heißt es, hat er vorher gesagt, aber das Entscheidende ist, Jesus kommt. Er ist der Entscheider, er ist der Richter und es wird eine Scheidung bringen unter den Menschen und das ist dann auch schrecklich, dass es eine Entscheidung gibt unter den Menschen. Das heißt, die zwei arbeiten im Büro, also hier heißt es auf dem Feld. Der eine wird angenommen, der andere preisgegeben. Hier die Handmühlen, das war nur schwere aus so Steinen und da arbeiten zwei Frauen dran. Und das Getreide wurde die von oben rein und musste dann die Mühle gedreht werden. Also die arbeiten eng beieinander an der gleichen Sache, sehr im Gleichtakt. Und wenn Jesus kommt, kommt raus, die eine hat zu ihm gehört, die andere nicht. Das stellt Jesus fest und sagt, Augen auf, wacht, ihr wisst nicht, an welchem Tag der Herr kommt. Überraschend finde ich, dass Jesus dann für sein Kommen und als aufrüttelnde Ermahnung ein so negatives Beispiel gebraucht. Er sagt doch mal, ein Hausbesitzer, wenn der wüsste, da ist ein Dieb unterwegs und der hat sich vorgenommen, nachts um zwei einzubrechen, dann wird er sich auf die Lauer legen und wird nichts zulassen, dass der einbricht. Ich meine, das ist doch eigentlich ungewöhnlich, dass er sein Kommen und die Vollendung der Weltgeschichte mit dem Einbruch durch einen Dieb, also mit so etwas Negativem vergleicht. Aber das ist gar nicht so. Nein, das ist die Möglichkeit, schon bei einem schlechten Ding wie dem drohenden Einbruch, da seid ihr wachsam. Wie viel mehr wäre es angebracht auf das Kommen des Herrn, auf die Vollendung der Welt, auf das Ziel unseres Lebens mit Bewusstsein und Wachsamkeit und Zielstrebigkeit zuzugehen. Zum Schluss heißt es also hier wirklich, wacht. Darum seid doch ihr bereit, denn der Menschensohn kommt zu einer Stunde, da ihr es nicht meint. So, was ist das jetzt? Was bedeutet das für unser Leben? Jesus macht es dringend. Er sagt, ich weiß, die Umstände sind so, dass sie euch einschläfern, also das normale Leben. Saugt euch die Kräfte raus, aber seid bereit, seid wach. Ich meine, wenn man müde ist, sich zu zwingen, wach zu bleiben, ist manchmal eine Qual. Das ist nicht so toll, das kennen wir. Wer das mal so gehabt hat, das ist nicht so schön. Wenn man darauf gespannt ist, erwartet, dann bleibt man wach. Dann kann man gar nicht einschlafen. Gut, darum geht's eigentlich, dass man sieht, das ist wichtig, dass unser Leben auf den kommenden Herrn ausgerichtet ist. Das war das Kennzeichen der ersten Christengeneration auch. Sie wussten, Jesus kommt. Sie grüßten sich mit dem Gruß Maranatha, unser Herr kommt. Oder ei bitte, unser Herr komm. Wir sind heute eine Generation, die so viele Wünsche sich erfüllen kann heute, dass sie eigentlich es nicht nötig hat, weit nach vorne zu hoffen. Wir wollen alles, aber jetzt. So, und wir sind unzufrieden, wenn etwas verzögert oder wenn wir wollen auf keinen Fall vertröstet werden. Und deshalb ist es so wichtig, dass wir uns heute von Jesus zu Hoffnungsmenschen machen lassen. Dass wir begreifen, sei zielgerichtet, Jesus kommt, lebe verantwortlich, lass dich aufrütteln. Heute nach dem Wort von Jesus leben, heute tun, was er will. Das ist ein zukunftsgerichtetes Leben. Darüber spricht er noch deutlicher, das werden wir dann später hören. Jetzt will ich beten. Herr, mach uns wach, dass wir auf dein Ziel hin leben und so begreifen, was das Leben heute ist. Amen.

wandelt als Kinder des Lichts. Die Frucht des Lichts ist lauter Güte und Gerechtigkeit und Wahrheit. Unser Wochenvers aus Epheser 5 erinnert uns daran, dass Christen mit Jesus verbunden leben dürfen, sodass sein Licht unser Leben und durch uns auch das Leben anderer Menschen hell macht. Ich wünsche Ihnen, dass Sie dieses Licht immer wieder erfahren, besonders dort, wo es in Ihrem Leben vielleicht noch dunkel ist. Möge Jesu Licht Ihnen den Weg weisen und in Ihrem Leben die Frucht wachsen lassen, von der unser Wochenvers spricht. Güte, Gerechtigkeit und Wahrheit. Nächste Woche um die gleiche Zeit sind Sie hier im ERF Süd wieder herzlich zu den Gedanken zum Sonntag eingeladen. Bis dahin können Sie sich bei Fragen oder Anregungen gern an unseren Hörerservice wenden. Adresse und Telefonnummer erfahren Sie im Abspann der Sendung. Mit dem Lied »Wer auf Gott vertraut« verabschiede ich mich und wünsche Ihnen Gottes Segen für die neue Woche. Ihre Anne Geier.

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1: Wir hören aus dem Alten Testament den Psalm 48.
2: Groß ist der Herr und hoch zu rühmen in der Stadt unseres Gottes auf seinem heiligen Berge. Schön ragt empor der Berg Zion, darin sich freut die ganze Welt, der Gottesberg fern im Norden, die Stadt des großen Königs. Gott ist in ihren Palästen, er ist bekannt als Schutz. Denn siehe, Könige waren versammelt und miteinander herangezogen. Sie haben sich verwundert, als sie solches sahen. Sie haben sich entsetzt und sind davongestürzt. Zittern hat sie da erfasst, Angst wie eine Gebärende. Du zerbrichst die großen Schiffe durch den Sturm vom Osten. Wie wir es gehört haben, so sehen wir es an der Stadt des Herrn Zebaoth, an der Stadt unseres Gottes. Gott erhält sie ewiglich. Gott, wir gedenken deiner Güte in deinem Tempel. Gott, wie dein Name, so ist auch dein Ruhm bis an der Weltenden. Deine Rechte ist voll Gerechtigkeit, dessen freue sich der Berg Zion, und die Töchter Juda seien fröhlich, weil du Recht richtest. Ziehet um Zion herum und umschreitet es, zählt seine Türme, habt gut Acht auf seine Mauern, durchwandert seine Paläste, dass ihr den Nachkommen davon erzählt. Wahrlich, das ist Gott, unser Gott für immer und ewig. Er ist's, der uns führet.
1: Das war der Bibeltext für den heutigen Tag, entnommen aus der großen Hörbibel mit freundlicher Genehmigung der Deutschen Bibelgesellschaft. Hier noch einmal die Bibelstelle. Psalm 48. Gedanken dazu kommen jetzt von Peter Brade aus Katzenellenbogen.
3: Zion, Zion, Zion. Ein Name und drei große Bedeutungen. Eigentlich meint der Begriff Zion so etwas wie einen Schutzwall, eine Befestigung und in diesem Sinne einen Ort der Zuflucht. Ein geschützter Ort also, wo es keine Angst und keine Sorgen gibt. Ein Ort der Hoffnung, an dem Gott alles bestimmt und bestimmend ist. Der Psalm 48 besingt diesen Ort, der aber nicht nur an einer Stelle ist. Der Name wandert und bezeichnet nacheinander verschiedene Orte. Zuerst meint Zion den Berg im Osten-Nordosten Jerusalems. Dort erbaute Salomo den Tempel im Alten Testament. Dann wanderte die Bezeichnung Zion auf den Berg im Südwesten, wo Jesus entscheidende Dinge wirkte. Und die dritte Bedeutung bezieht sich auf die Zukunft und meint mit Zion die Stadt Gottes im Himmel. An allen drei Orten ist Gott den Menschen nahe, im Tempel, in der Gegenwart Jesu und im ewigen Leben. Zion steht also für viel mehr als nur einen Ort. Es steht für die alttestamentliche, die neutestamentliche und die himmlische Beziehung zu Gott. Der Begriff Zion hat aber noch eine vierte Bedeutung geprägt, den Zionismus, der sich für einen jüdischen Staat in der historischen Heimat einsetzt. Und hier ist man mitten in Jerusalem, wo sich heute die heiligen Orte von gleich drei Weltreligionen befinden. Ich schaue auf den mächtigen Gott, der Jesus seinen Sohn auf die Welt schickte. Auf dem Zionsberg, dem Garten Gethsemane, auf Golgatha und dem Ölberg konzentrieren sich in Jerusalem die christlichen Inhalte des Heilsweges. Das letzte Abendmahl, die Kreuzigung und die Auferstehung. Das Erlösungswerk Jesu Christi ist unmittelbar mit diesem heiligen Ort Jerusalem verknüpft, mit Zion in seiner umfassenden Bedeutung. Doch der Reihe nach betrachte ich die drei christlichen Bedeutungen von Zion. Zion, der Berg des Tempelbaus. Der alttestamentliche Tempelberg in Jerusalem ist heute das wichtigste Heiligtum der Juden. David vereinte die 12 Stämme zu einem Königreich, machte Jerusalem zur Hauptstadt, begründete die Hoffnung auf einen Erlöser. David bereitete den Tempelbau vor, den sein Sohn Salomo vollendete. Der Tempel und die Stadt Salomos wird in Psalm 48 besungen. Hinter unbezwingbaren Mauern herrscht Recht und Gerechtigkeit, Freude, Schönheit und Pracht. Diese Stadt ist sicher und ewig und Gott führt das Volk. Zion, der Berg der Kirchengründung. Doch im Südwesten von Jerusalem gibt es den Zionsberg, der heute in allen Karten eingezeichnet ist. Der Name ist vom Tempelberg hierhin übergegangen und zeigt eine neue Zeit auf, die des neutestamentlichen Zionsberges. In einer zweistöckigen Kapelle aus der Kreuzfahrerzeit befindet sich im Obergeschoss der Abendmahlsaal und der Ort des Pfingstwunders. Mit der Ausgießung des Heiligen Geistes beginnen hier die Mission und die Weltkirche. Der untere Raum wird als Grab Davids verehrt. Unter einem Kloster dort sind Mauern einer altbyzantinischen Kirche gefunden worden. Dieses Kirchengebäude gilt als das älteste und wird als Mutter aller Kirchen bezeichnet. Vom Zionsberg kann ich auf den Ölberg und den Garten Gethsemane blicken. Der Ölberg ist einer der zentralen Schauplätze der Bibel. Am Fuße des Berges im Garten Gethsemane betet Jesus in seiner letzten Nacht vor der Kreuzigung. Hier wird er von Judas verraten und von den Soldaten gefangen genommen. Auf dem Ölberg sitzend hält Jesus die Ölbergrede. Er spricht zu seinen Jüngern über das Ende der Welt, seine Wiederkunft und mahnt zur Wachsamkeit. Nach seiner Auferstehung kehrt Jesus mit seinen Jüngern an den Ölberg zurück. Von dort aus fährt er sichtbar in den Himmel auf. Und an dieser Stelle bin ich bei der dritten Bedeutung von Zion, dem zukünftigen Zion. Zion, die zukünftige Stadt und Hoffnung. Im Advents- und Weihnachtslied »Tochter Zion, freue dich« greift der Text die biblische Verheißung auf, dass der König, Jesus Christus, als Friedensbringer in die Stadt einzieht. Tochter Zion wird zur personifizierten Bezeichnung für das ganze Jerusalem und seine Bewohner und ist ursprünglich für Palmsonntag, also die Feier des Einzuges von Jesus in Jerusalem, komponiert. Bei einem anderen Lied ist mehr die zukünftige Vision das Bild. Denn dort, wo Jesus in den Himmel aufgefahren ist, wird auch seine Wiederkunft erwartet. Der Ölberg. Es ist das Lied »Straßen aus Gold und Tore aus Perlen«. Gott wird eine Welt ohne Angst und voller Frieden erschaffen. Gott hält alles in seinen Händen und wer auf Jesus vertraut, wird das alles sehen. In der letzten Strophe heißt es, Straßen aus Gold und Tore aus Perlen strahlen im Glanz seiner Herrlichkeit. Das ist kein Traum, es wird Wirklichkeit werden, wenn Jesus kommt einst am Ende der Zeit. Wenn ich mich mit Jerusalem und dem Zionsberg beschäftige, werde ich unweigerlich mit anderen Religionen konfrontiert. Menschen überlegen häufig, was sie tun müssen, um zu Gott zu kommen. Sie überlegen, was Gott gefällt oder was Gott fordert. Manchmal könnte es scheinen, als ob der Berg des Glaubens den Blick auf das Hohe dahinter verdeckt, sodass ich es nicht sehen kann. Durch ein Regelwerk wird Gott klein gemacht. Der Mensch schafft sich ein eigenes System, um Gott zu verwalten. Menschen wollen meist Teil von etwas sein. Regeln geben Sicherheit und Menschen sind Teil von diesem Regelwerk. Wenn Menschen gebannt nur auf ihr Regelwerk sehen, können andere Menschen verletzt werden, obwohl diese gar nichts falsch gemacht haben. Gott schenkt seinen eigenen Sohn. Gott schenkt den Menschen Möglichkeiten, leichter zu ihm zu finden. Das großartigste Geschenk ist Jesus als Gottes Sohn und Versöhner. Jesus nimmt einen Menschen an die Hand und führt ihn zum ewigen Zion. Verlieren Sie nicht Gott aus dem Blick. Gott ist das Ziel und Jesus und der Heilige Geist sind da, um zu helfen, dieses Ziel zu erreichen. Kompliziertes menschliches Regelwerk macht den einfachen göttlichen Heilsweg manchmal vielleicht schwer erkennbar. Sehen Sie auf Gott und Jesus und Sie werden den richtigen Weg finden. Ich wünsche Ihnen, dass Sie dieses Geschenk im direkten Gebet und im Leben mit Gott, Ihrem Schöpfer und Erlöser, erfahren.
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Liebe Hörerinnen und Hörer, im Programm des ERF hören Sie Ausschnitte eines Gottesdienstes aus der St. Matthäus-Gemeinde. In der Predigt spricht Ben Bülow über das Thema »Unser Vater im Himmel«. Grundlage seiner Ausführungen ist ein Abschnitt aus dem Matthäusevangelium, Kapitel 6, die Verse 12 bis 15. Wir wünschen wertvolle Impulse und einen guten Empfang.

0: Wir feiern unseren Gottesdienst im Namen Gottes des Vaters und des Sohnes und des Heiligen Geistes. Amen. Und wir wissen, unsere Hilfe steht im Namen des Herrn, der Himmel und Erde gemacht hat. Und er spricht uns zu, dieses Wort aus Lukas 19, der Menschensohn ist gekommen, zu suchen und selig zu machen, was verloren ist. Wir beten. Ja, lieber Herr Jesus Christus, wir sagen dir Dank. Du bist zu uns in diese Welt gekommen, um das Verlorene zu suchen. Herr, und das setzt voraus, dass wir ehrlich sind, dass wir bereit sind zuzugeben, dass wir dich brauchen, dass auch wir verloren sind, dass auch wir, so wie wir sind, nicht Gemeinschaft mit dem Vater haben können, dass der Himmel verschlossen ist, wenn du ihn nicht für uns öffnest. Und so wollen wir dir danken, Herr, dass du durch dein Sterben am Kreuz unsere Erlösung erwirkt hast, dass du durch die Auferstehung von den Toten ewiges Leben uns schenkst, Vergebung unserer Schuld, die Möglichkeit, neu anzufangen und ein ewiges, ein neues Leben zu führen. Herr, danke, dass du das auch einem jeden von uns geben möchtest. Und so lass uns offen sein für dein Reden, für das, was du uns sagen willst. Herr, gib, dass es dieses eine Wort oder dieser eine Gedanke ist, den wir mitnehmen können wie ein Senfkorn, der aufgeht, der Frucht bringt, der uns verändert von innen heraus. Und so danken wir dir für dein Wort, das wir lesen, das wir hören dürfen, jetzt gleich in der Lesung und nachher in der Predigt. Und wir danken dir, dass du in der Mitte stehst, auch in diesem Gottesdienst. Wir geben dir die Ehre, wir loben und wir preisen dich. Amen. Ja, und so wollen wir hören auf die Lesung für diesen Gottesdienst. Es wird ja im zweiten Teil des Vaterunser auch um Schuld gehen und um Vergebung. Und das ist etwas Tiefes, das ist etwas ganz Großartiges, etwas ganz Wichtiges. Und so haben wir eine Lesung aus dem Alten Testament, die wir nun hören wollen, Psalm 51, die Verse 1 bis 9, und wer Kraft hat und gesund ist, der möge zu der Lesung aufstehen.
1: Ein Psalm Davids, entstanden nachdem der Prophet Nathan zu David gekommen war, weil David mit Bathseba Ehebruch begangen hatte. Sei mir gnädig, o Gott, du bist doch reich an Gnade. In deiner großen Barmherzigkeit lösche meine Vergehen nicht aus. Wasche meine Schuld ganz von mir ab und reinige mich von meiner Sünde. Denn ich erkenne meine Vergehen und meine Sünde ist mir ständig vor Augen. Gegen dich alleine habe ich gesündigt. Ja, ich habe getan, was in deinen Augen böse ist. Das bekenne ich, damit umso deutlicher wird, du bist im Recht mit deinem Urteil. Dein Richterspruch ist wahr und angemessen. Du weißt es, von Geburt an lastet Schuld auf mir. Auch meine Mutter war nicht frei von Sünde, als sie mit mir schwanger war. Du liebst es, wenn ein Mensch durch und durch aufrichtig ist. So lehre mich doch im tiefsten meines Herzens Weisheit. Reinige mich von meiner Sünde, so wie der Priester dies mit einem Isopbüschel tut. Dann bin ich wirklich wieder rein. Wasche meine Schuld von mir ab, dann werde ich weißer sein als Schnee.
0: Selig sind wir, wenn wir Gottes Wort hören und bewahren. Amen. Wir geben Gott die Ehre, indem wir miteinander unseren christlichen Glauben bekennen.
2: Ich glaube an Gott, den Vater, den Allmächtigen, den Schöpfer des Himmels und der Erde, und an Jesus Christus, seinen eingeborenen Sohn, unseren Herrn, empfangen vom Heiligen Geist, geboren von der Jungfrau Maria, gelitten unter Pontius Pilatus, gekreuzigt, gestorben und begraben, hinabgestiegen in das Reich des Todes, am dritten Tage auferstanden von den Toten, aufgefahren in den Himmel. Er sitzt zur Rechten Gottes, des allmächtigen Vaters. Von dort wird er kommen, zu richten die Lebenden und die Toten. Ich glaube an den Heiligen Geist, die heilige christliche Kirche, Gemeinschaft der Heiligen, Vergebung der Sünden, Auferstehung der Toten und das ewige Leben. Amen.

Ich bin viel unterwegs mit OM und eine dieser Reisen hat mich vor einiger Zeit nach Sibirien geführt, nach Novosibirsk. Das war im Frühling, also es war nur minus 10 Grad da gerade im Moment. Das war ganz spannend. Wir haben eine tolle Arbeit. Und dann, als die Zeit zu Ende ging, war ich auf dem Rückweg zum Flughafen. Und als wir so auf dem Weg waren, da habe ich immer wieder gemerkt, dass sich Autos so reingedrängelt haben. Wir waren auf der Autobahn und Leute sind von der Nebenspur immer reingekommen und die haben sich immer vorgedrängelt. Und da war dann Stau. Und als Deutscher, da guckt man ja auch mal auf die Uhr, ne? Und man sagt, 3 Stunden vorher muss man da sein bei internationalen Flügen. Das war jetzt nur ein nationaler Flug nach Moskau. Aber nach einer Weile kam in mir so die Panik hoch. Und ich habe gemerkt, also das hat mir nicht so ganz gefallen, dass sich Leute da mal wieder vorgedrängelt haben. Ne, als Deutscher, ne, denkt man, das macht man nicht. Ich weiß nicht, wie es euch so geht, wie es Ihnen so geht. Stellen Sie sich mal vor, nächste Woche Sonntag sind Sie auf dem Weg zur Gemeinde, haben dann die richtige Route gefunden, die Haferflockenkreuzung ist ja gesperrt und dann kommt dann ein Autofahrer nach dem anderen und drängelt sich vor. Man sieht dann so den Lieblingsplatz schon schwinden im Gottesdienst. Denkt man, oh, ich komme zu spät, ne? Alle Leute sehen das. Und dann kann ich mir auch gut vorstellen, dass auch den Sanftmütigsten unter uns, dass uns da ganz anders wird. Ja, ich glaube, Sie können sich das auch vorstellen. Ne? Ihr könnt euch das auch vorstellen, dass das nicht so ganz einfach ist. Also ich saß da und als mein Blutdruck so richtig in die Höhe schoss und ich so richtig in Wallungen kam, da habe ich mich zu meinem russischen Kollegen umgedreht, ihn angeguckt und er saß da völlig entspannt am Steuer. Da habe ich ihn gefragt, also macht dir das denn gar nichts aus? Da guckt er mich an, hat die Welt nicht verstanden und sagt, wieso, die haben es bestimmt eiliger als wir, sonst würden sie das gar nicht machen. Oh. Also zwei Männer sitzen im Wagen nebeneinander, sehen die gleiche Situation und beurteilen sie anders. Aufgrund der Werte und Erfahrungen, die man hat. Das nennt man Kultur. Ne? Was richtig ist und was falsch ist, das bestimmt die Kultur. Da habe ich was gelernt. Mein Flieger hatte dann Verspätung und dann konnte ich in Moskau am Flughafen das auch mal ausprobieren. Da habe ich nämlich Panik gekriegt, habe mich einfach am Anfang die Schlange gestellt. Keiner hat was gesagt. Dachte ich, es funktioniert. Und ich bin durchgekommen. Ich habe das mal in Deutschland probiert, das war nicht so toll. Heute gibt es auch so kulturelle Unterschiede, wo es kulturellen Konflikt ist. Die ganze Bergpredigt handelt nämlich von einem kulturellen Konflikt. Einem kulturellen Konflikt. Es geht um den zweiten Teil des Vaterunsers in Matthäus 6 in der Bergpredigt. Und einen der Sätze, die Jesus immer wieder gebraucht, ist, ihr wisst, dass es heißt oder ihr habt gehört. Und Jesus sagt, ich aber sage euch. Immer wieder, wenn man die Bergpredigt sieht, dann steht da, ihr habt gehört, ich aber sage euch. Und was Jesus da macht ist, er sagt, das ist so die religiöse Praxis zu dieser Zeit. Ich aber sage euch, das Reich Gottes funktioniert anders. Da herrscht eine andere Kultur. Da sind andere Sachen wichtig. Da herrschen andere Werte. Und Jesus geht darauf ein und zeigt ihnen die religiösen Leiter der Zeit. Wie sie vor den Synagogen standen und an den Straßenecken. Und da sagt Jesus, macht das nicht so zu seinen Jüngern. Macht das nicht so. Die stehen dann nämlich gar nicht, um Gott anzubeten, sondern die wollen gesehen werden. Es geht um sie selbst und ihre eigene Ehre. Guck mal, wie toll ich beten kann. Und Jesus sagt, macht das nicht. Und dann dreht er sich um und sagt, nehmt euch auch nicht die Heiden zum Vorbild. Denn die Heiden, machen viele Worte, um gehört zu werden. Und einer der Jünger, das kann man dann in der Parallelstelle sehen, in Lukas 11, Vers 1, kommt zu Jesus und sagt, Jesus, wie machen wir das denn? Jesus, Herr, lehre uns beten. Auch Johannes hat seine Jünger beten gelernt. Und daraufhin hat Jesus ihnen das Vaterunser gelehrt. Sie das Vaterunser gelehrt. Auf diese Frage, wie bete ich eigentlich richtig? Was ist richtig? Was sind die Werte, die Gott will, wenn es um Gebet geht? Was ist Gott wichtig? Und laut Kirchenväter sollte man eigentlich dreimal am Tag das Vaterunser beten. Nicht nur vor dem Gottesdienst, sondern dreimal am Tag. Es sollte ein regelmäßiges Gebet sein, damit es in Fleisch und Blut übergeht, weil es halt um diese Reich-Gottes-Werte geht. Aber es geht Gott nicht um diese religiöse Aufführung, sondern um eine gelebte Beziehung. Unser Vater im Himmel, im Gegensatz zu dem, was die Pharisäer gemacht haben. Beim Vaterunser geht es um unseren Vater im Himmel.
und nicht so darum, wie wir dastehen. Und ich bin der festen Überzeugung und ich weiß, dass es Vater unser, wenn wir es beten, unser Leben verändern wird. Vater unser im Himmel, wir reden mit unserem Vater. Da steht Papa. Wir reden mit unserem Papa. Es geht um unsere Beziehung zu ihm und es geht auch um unsere Beziehung zum Nächsten. Es steht da nicht mein Vater im Himmel, unser Vater im Himmel. Und wenn wir dieses Gebet beten, dann dürfen wir uns immer wieder bewusst machen, dass wir eine Beziehung zu dem allmächtigen Gott haben, dass wir seine Kinder sind. Wir haben eine Beziehung zu demjenigen, der alles in seiner Hand hält und dessen Wille immer geschieht. Wir haben einen Vater, der sich auch um die alltäglichen Nöte sorgt, wie unser Brot. Und Philipp König hat da letzte Woche drüber gepredigt. Und nun heute kommen wir zu dem Predigttext in Matthäus 6, die Verse 12 bis 15. Ich lese den Predigttext einmal vor und ich bitte euch, soweit es möglich ist, einmal dazu aufzustehen. Und vergib uns unsere Schuld, wie auch wir denen vergeben haben, die an uns schuldig wurden. Und lass uns nicht in Versuchung geraten, sondern errette uns vor dem Bösen. Wenn ihr den Menschen ihre Verfehlung vergebt, wird euer Vater im Himmel euch auch vergeben. Wenn ihr aber den Menschen nicht vergebt, wird euer Vater im Himmel euch eure Verfehlung auch nicht vergeben. Herr, öffne uns die Augen und unser Herzen, dass wir dein Wort nicht nur verstehen, sondern auch tun. Herr, verändere uns durch dein Wort. Amen. Und die Suche nach Vergebung steht Seite an Seite mit der Bitte um das tägliche Brot. Das tägliche Leben erfordert nicht nur das tägliche Brot, sondern auch immer wieder Vergebung. Und das merken wir und spätestens einige von uns am Montagmorgen, wenn wir dann bei der Haferflockenkreuzung stehen. Wir brauchen immer wieder Vergebung. In dem Vater unser geht es an dieser Stelle nicht um unsere Rettung, weil wir beten ja zu unserem Vater im Himmel. Es geht darum, um die Sachen, die wir uns so tagtäglich aufladen in unser Leben, die nicht richtig sind vor Gott und für die wir um Vergebung bitten müssen. Aber in dem Vater unser geht es nicht nur um unsere Beziehung zu Gott. Es geht auch eigentlich um die Beziehung zum Nächsten. Vergib uns unsere Schuld, wie auch wir vergeben unseren Schuldigern. Vergib uns unsere Schuld, wie auch wir vergeben unseren Nächsten. Eine der Gefahren, die ich manchmal sehe, wenn man Bibelstellen regelmäßig laut aufsagt, ist, dass man sich manchmal nicht da so richtig drauf einlässt. Man sagt es dann. Ne? Auch in manchen Liedern, da singt man die, denkt darüber nach, wie schön die Blumen doch da vorne sind. Und dann hat man gar nicht so drüber nachgedacht, was man da eigentlich gesungen hat oder auch gebetet hat. Und wenn man sich den Vers 12 einmal anguckt, das ist ziemlich erstaunlich, da steht nämlich, vergib uns unsere Schuld, wie auch wir denen vergeben haben, die an uns schuldig wurden. Ist uns eigentlich bewusst, was wir da beten? Jeden Sonntag. Vergib uns unsere Schuld, wie auch wir denen vergeben haben, die an uns schuldig wurden. Das steht im Perfekt im Urtext. Was wir sagen ist, vergib mir so, wie ich dem anderen schon vergeben habe. Vergib mir so, in dieser Art und Weise, wie ich dem anderen schon vergeben habe. Das bedeutet, wenn ich dem anderen nicht vergeben habe, was bedeutet das denn für mich, für das Gebet? Dann brauche ich auch keine Vergebung von Gott zu erwarten. Vergib mir so, wie ich dem anderen schon vergeben habe. Wenn ich denen, die an mir schuldig geworden sind, nicht vergeben habe, dann vergib mir auch nicht. Das muss man erst mal sacken lassen. Das kommt im Luthertext nicht so rüber, aber was wir jeden Sonntag beten ist, wenn ich dem anderen nicht vergeben habe, erwarte ich auch keine Vergebung von dir. Wir müssen also denen vergeben, die uns gegenüber schuldig geworden sind, die Sachen gemacht haben, die uns verletzt haben, die nicht vor Gott okay sind, Sünde haben. Denjenigen sollen wir vergeben, die eigentlich verpflichtet sind, Wiedergutmachung zu leisten oder Bestrafung zu erleiden. Das verlangt Jesus von uns. Hier muss jemand den ersten Schritt machen, das ist bei Vergebung immer so. Und ich habe öfter mal gehört, ach, wenn die andere Person kommt und man merkt, da ist ein bisschen Reue, dann vergebe ich den. Sieht man bei unseren Kindern auch immer wieder. Dann gibt es mal Zoff, wir sind nicht die perfekte Familie, also da geht es auch mal hoch her. Und dann wird dann gesagt, ich will nicht mehr mit der spielen. Die sollen nicht mehr zu mir ins Zimmer kommen,
der soll nicht mehr zu mir ins Zimmer kommen. Der muss sich erstmal entschuldigen. Aber Jesus sagt, nee, doch das ist auch wichtig, aber Jesus sagt hier im Vater unser, wir müssen ihn erst einmal vergeben, bevor wir auch Vergebung von Gott empfangen können. Jesus hat es uns nämlich vorgelebt. Aber was Jesus von uns verlangt, ist nicht einfach. Hier sitzen wahrscheinlich Menschen, die tief verletzt worden sind von anderen, wo Vergebung nicht so einfach fällt. Und doch lebt Jesus uns etwas vor. Als Jesus am Kreuz für unsere Schuld gelitten hat, sagte er, Vater, vergib ihnen, denn sie wissen nicht, was sie tun. Weder Pilatus, noch der hohe Priester, noch der Zenturio sind vorher zu Jesus gekommen und haben ihn um Vergebung gebeten. In seiner größten Stunde der Pein und der Not hat Jesus gesagt, Vater, vergib ihnen, denn sie wissen nicht, was sie tun. Jesus hat diese zweite Hälfte des Verses ausgelebt am Kreuz. Wer den anderen nicht vergeben hat, der kann eigentlich gar nicht so richtig das Vaterunser beten. Mit diesem Gebet kommen wir vor Gott und bitten um Vergebung und gleichzeitig bestätigen wir, dass wir dem anderen schon vergeben haben. Und eines der Gleichnisse, die Jesus sagt, die erweitert das Thema, Matthäus 18, die Verse 23 bis 34, da ist die Geschichte eines Dieners, der enorme Schulden bei seinem Herrn hat. Und sein Herr hat die Schulden des Dieners erlassen. Und ein anderer Mitknecht hatte Schulden bei dem Diener, geringere Schulden, und der Diener hat ihn ins Gefängnis werfen lassen, bis er die Schuld bezahlt hat bei ihm. Das hat der Herr mitgekriegt und den unversöhnlichen Diener auch ins Gefängnis gesteckt, bis er seine großen Schulden bezahlt hat. Und da merkt man, dass Jesus dieses Thema wichtig ist. Gott ist dieses Thema wichtig. Vergebung ist wichtig. Normalerweise, wenn wir das Vaterunser beten, dann kommt noch die Doxologie. Denn dein ist das Reich und die Kraft und die Herrlichkeit in Ewigkeit. Amen. Das steht in manchen Texten, in manchen älteren Texten steht es nicht. Und darum kommt in der neuen Genfer Übersetzung und auch in anderen Bibel der Vers 14 und 15, kommt Vers 13, ja, 14 und 15 an der Stelle. Und da steht, wenn ihr den Menschen ihre Verfehlung vergebt, wird euer Vater im Himmel euch auch vergeben. Wenn ihr aber den Menschen nicht vergebt, wird euer Vater im Himmel euch eure Verfehlung auch nicht vergeben. Also führt Jesus das nochmal weiter aus. Da macht er das nochmal fester und sagt, es ist hier kristallklar, es ist mir wirklich ernst. Nicht vergeben ist keine Option. Man kann nicht Gemeinschaft mit Gott haben, wenn man den anderen Menschen nicht vergibt. Und das ist wahrscheinlich für einige von uns, also für mich, nicht immer einfach. Und Jesus hebt hier, wie in anderen Teilen der Bergpredigt hervor, was Gott wichtig ist, und dass er eigentlich die religiöse Kultur der damaligen Zeit verändern will. Er zeigt, dass unsere Beziehung zu Gott mit der Beziehung, die wir untereinander haben, fest verbunden ist. Es gibt keine Einzelkämpfer vor Gott. Wir sind in unserer Reise mit Jesus zusammen. Diese Gemeinschaft zählt. Diese Gemeinschaft zählt, wenn es auch um die Gemeinschaft, die wir haben mit unserem Vater geht. Und Jesus, während der Zeit von Jesus, da gab es die Tefila. Das waren 18 Gebete, die die Juden immer mal wieder gebetet haben. Und in dem sechsten Gebet, da gab es auch ein Gebet, das ging um die Vergebung vor Gott, von Gott. Und in der jüdischen Tradition, da ging es immer nur unsere Vergebung von Gott. Aber Jesus geht noch einen Schritt weiter. Ihr habt gehört, ich aber sage euch. Jesus geht einen Schritt weiter und sagt, unsere Vergebung von Gott ist gekoppelt mit der Vergebung zu unserem Mitmenschen, zu denen, die auch mit uns zusammen Jesus nachfolgen. Auch früher in der Bergpredigt in Matthäus 5, die Verse 23 bis 24 steht, wenn du also deine Gabe zum Altar bringst und dir dort einfällt, dass dein Bruder etwas gegen dich hat, dann lass deine Gabe dort vor dem Altar, geh und versöhne dich zuerst mit deinem Bruder, danach komm und bring Gott deine Gabe dar. Bevor du in die Gegenwart Gottes kommst, muss man die Beziehung zum Nächsten wieder in Ordnung bringen. Und das war keine leichte Angelegenheit für die Leute, weil der Altar wurde von allen gesehen. Stell dir mal vor, du gehst zum Altar, hast ein Schaf bei dir zum Opfer, merkst, oh, ich muss die Sache mit meinem Nächsten nochmal richtig stellen. Hinter dir ist eine Schlange von 200 Leuten. Das ist peinlich. Das kostet was. Die sehen ja alle. Die sehen, dass du Stress mit deinem Nächsten hast. Und dennoch sagt Jesus, wenn du etwas,
Wenn dein Bruder etwas gegen dich hat oder du gegenüber deinem Bruder, dann geh hin und versöhne dich, bevor du in die Gegenwart Gottes kommst. So ernst ist es Jesus. Und vergeben bedeutet nicht, oberflächlich nett zu sein. Ne? Schwamm drüber, passt schon. Vergeben kommt von dem Wort verzeihen oder Vergebung gewähren. Das bedeutet, alle Ansprüche, unser Recht gegenüber der anderen Person fallen zu lassen. Das bedeutet nicht, dass das, was uns angetan wurde, okay ist. Vergeben bedeutet nicht, dass was die andere Person gemacht hat, in Ordnung so war. Es bedeutet auch nicht, dass wenn du jemanden vergibst, die ungeschoren davonzukommen, Konsequenzen bleiben meistens immer so. Und dass die schlimmen Dinge, die sie getan haben, nicht mehr da sind. Außerdem bedeutet biblische Vergebung nicht egal und dass Ungerechtigkeit toleriert werden muss. Aber jemanden zu vergeben befreit uns, damit Gott die Situation beurteilen kann. Damit Gott diese Situation, die uns in Stücke reißt, die uns fertig macht, die uns den Schlaf raubt, die uns die Freude nimmt, damit Gott sich dieser Sache annehmen kann. Und dass er dem Täter auf seine eigenen Weise und in seiner eigenen Zeit zur Rechenschaft zieht. Wir vertrauen darauf, dass unser Vater im Himmel unseren Wut, unseren Schmerz versteht, uns auf sich nehmen will. Gott hat uns nicht geschaffen, um unter dem Gewicht, unter der Last der Unversöhnlichkeit zusammenzubrechen. Er hat uns von dieser Last befreit. Und darum geht es in diesem Bibelvers, dieses loszulassen. Es geht ums Kreuz. Es geht Gott um Gemeinschaft, die Gemeinschaft, die wir untereinander haben. Das Zeugnis, das wir sind, wenn wir einander vergeben. Wir leben in einer Sackgasse und das ist ganz interessant, weil wir brauchen keine Soap-Operas gucken, wir müssen einfach nur mit den Nachbarn reden. Da merkt man auch immer wieder, unterschiedliche Leute Konflikte miteinander haben. Wir versuchen uns da rauszuhalten, wir gehen da nicht drauf ein. Kann sein, dass sie auch Konflikte mit uns haben und wir merken das nur nicht. Aber da ist schon einiges an Unversöhnlichkeiten. Und das macht was in der Atmosphäre, in dem Miteinander, in dem wir leben. Weil auch wir, obwohl wir keine Konflikte mit den anderen haben, immer wieder aufpassen müssen. Und ich hoffe, ich trete dem jetzt nicht auf die Füße. Das ist ein sehr unfreies Gefühl. Und Gott sagt, nee, so sollt ihr nicht miteinander leben. So sollt ihr nicht miteinander leben. Ganz besonders nicht in der Gemeinde. Denn durch Vergebung wird Bitterkeit, Zorn und Hass und der Wunsch nach Rache aus einer Beziehung herausgelöst. Dann kann es auch keinen Tratsch und Klatsch geben. Oh, hast du schon gehört, was der andere gemacht hat? Das sollte nicht in der Gemeinde sein, wenn wir vergeben. Dann sollte das weg sein. Vergebung befreit uns und den anderen. Wir waren 7,5 Jahre mit OM auch in Südafrika. Und Nelson Mandela, das war der erste frei gewählte Präsident von Südafrika, der war Jahrzehnte im Gefängnis unter dem Apartheid-Regime, der das nicht zulassen wollte, dass die Mehrheit, die schwarze Mehrheit an die Macht kommt. Und er war also jahrelang im Gefängnis, hat seine Kinder nicht aufwachsen sehen, war nicht bei seiner Familie. Und als er dann endlich freigelassen wurde, hat er Folgendes gesagt. Als ich aus der Tür, seiner Gefängnistür, zum Tor hinausging, das zu meiner Freiheit führen würde, wusste ich, wenn ich meine Bitterkeit und meinen Hass nicht zurücklassen würde, wäre ich immer noch im Gefängnis. Und er hat den Leuten, die ihn jahrelang ins Gefängnis gesteckt hat, vergeben. Und er hat auch dieses gelebt. Und jeder hat damit gerechnet, dass es nach der Übernahme, nach dem Regierungswechsel zu bürgerkriegsähnlichen Zuständen kommt. Aber aufgrund seiner Einstellung, er hatte maßgeblich damit zu tun, ist das nicht passiert. Sondern es wurde ein Weg geschaffen zur Versöhnung. Der ist noch nicht abgeschlossen, aber sie sind auf dem Weg. Der Theologe und Autor Louis B. Smith hat einmal gesagt, vergeben bedeutet, einen Gefangenen freizulassen und zu entdecken, dass der Gefangene du selbst warst. Vergebung bedeutet, einen Gefangenen freizulassen und zu entdecken, dass der Gefangene du selbst warst. Wie würde diese Gemeinde aussehen, wenn wir das leben, was wir jeden Sonntag mit dem Vater unser beten. Was würde das für eine Strahlkraft haben in unseren Alltag hinein und auch um die Leute uns herum? Wenn wir Versöhnung leben, wenn wir Vergebung leben, wenn wir Vergebung nicht nur empfangen, sondern auch unserem Nächsten geben, wenn wir diese Freiheit leben, wenn keiner mehr in diesem Gefängnis sein muss. Eine Gemeinschaft, in der Schuld angesprochen, aber Vergebung gelebt wird.
Was würde das bedeuten für diese Gemeinde? Vor einiger Zeit gab es einen Artikel in der Zeitung über ein Interview, das geführt wurde mit einem jungen irakischen christlichen Mädchen. Sie war mit ihrer Familie auf der Flucht vor ISIS und war nun schlussendlich in einem Flüchtlingslager. Und sie sagte bei diesem Interview, dass sie der Flüchtlingsgruppe, dass sie dieser Terrorgruppe vergibt und ihre Hoffnung auf die Zukunft teilt. Sie sagt, ja, ich vergibe ihnen, sagt Miriam gegenüber der Co-Moderatorin von ABC News. Und fügte hinzu, dass, wie Jesus sagte, vergib einander, liebe einander so, wie ich dich liebe. Das ist es, was wir lernen müssen. Vergebung. Miriam war zu dem Zeitpunkt gerade erst 10 Jahre alt.

ist da bei uns aus? Leben wir Vergebung? Können wir das Vaterunser nachher, wenn wir das beten, wirklich so beten? Oder müssen wir erst in uns gehen, gucken, wem müssen wir noch vergeben? Was muss ich tun, um wirklich frei zu sein und aus diesem Gefängnis herauszukommen? Das Tolle ist, dass Jesus sagt, dass Gott uns vergeben wird. Darauf können wir vertrauen. Er wird uns vergeben. Wenn wir mit dem anderen im Reinen leben, wird Gott uns vergeben. Und Gebet verändert uns auch durch Nachfolge. Wenn sich die Vergebung auf die Vergangenheit bezieht, bezieht sich Vers 13 mit der Bitte auf das Zukünftige. Matthäus 6, Vers 13. Und lass uns nicht in Versuchung geraten, sondern errette uns vor dem Bösen. Und das ist der Teil des Vaterunsers, der so das Vertrauen eines irdischen Pilgers ausdrückt, der mit einem göttlichen Führer unterwegs ist. Also jemand, ein Jünger, der mit seinem Meister unterwegs ist. Das drückt es aus. Und diese Reise verlangt von demjenigen oder derjenigen, dass sie täglich bestätigt, Herr, wir vertrauen darauf, dass du uns führst, denn nur du kennst den Weg, den guten Weg, den wir gehen müssen. Und diese Bestätigung des Reisenden spiegelt das Vertrauen desjenigen und die Gemeinschaft wider, die er hat mit dem, zu dem er das Gebet betet. Wir vertrauen darauf, dass unser Vater im Himmel es gut mit uns meint. Gott meint es gut mit uns und dass er uns auf einen richtigen Weg führt. Wir waren in einem Einsatz in Mosambik vor etwas längerer Zeit. Und während der Zeit gab es einen Taifun. Vor ein paar Jahren davor gab es auch einen Taifun. Wir haben Gemeinden geholfen, Gemeindegebäude aufzubauen, also wirklich aufzubauen, Steine gemacht und gebaut und Dächer gebaut. Und während der Zeit gab es auch in dieser Gegend keinen Strom. Gar nichts. Also keine Kühlschränke, keine Lampen, nichts. Gar nichts. Und wir waren verantwortlich, Anne und ich, meine Frau, wir waren verantwortlich für 4 Teams, die verstreut waren überall. Und da musste man dann abends auch nochmal hin und mal die Teams besuchen. Und wir kannten den Weg nicht. Wir hatten aber einen einheimischen Mitmissionar, mit dem wir eng zusammengearbeitet haben. Und der kannte jeden Stock und jeden Stein. Und es war wirklich dunkel. Wenn gar kein Licht da ist, dann ist es wirklich dunkel. Der kannte jeden Stock, jeden Stein, der kannte jede Schlange mit dem Namen. Und der wusste, wo wir lang gehen müssen. Aber da mussten wir ihm auch vertrauen, dass er uns nicht in die Irre führt, ne? Dass er uns dahin bringt, wo wir hin müssen. Und das konnte er, weil er halt alles kannte, weil er schon mal da war. Und dieser Teil des Vaterunsers, der drückt so was Ähnliches aus. Wir können Gott vertrauen, weil er weiß, wo es hingeht. Und weil wir wissen, dass wenn wir ihm folgen, er uns nicht in die Irre führt. Das müssen wir tagtäglich beten. Und so ist das auch. Wir sollen Gott folgen. In dem Vaterunser sagen wir, dass wir Gott vertrauen, er den Weg kennt und er nicht zulässt, dass wir in Versuchung fallen, wenn wir ihm folgen. Und was sind Versuchungen, Versuchungen oder Prüfungen? Das hängt von demjenigen ab, von dem die Rede ist. Kommt eine Versuchung von Gott, ist es eine Prüfung. Für denjenigen, dem es auferlegt wird. Und es ist niemals ein Stolperstein, es soll zum Wachstum führen, damit der Geprüfte auch rein ist. Gott wird uns nicht in die Pfanne hauen. Jakobus 1, Verse 13 bis 14 steht, doch wenn jemand in Versuchung gerät, Böses zu tun, soll er nicht sagen, es ist Gott, der mich in die Versuchung führt. Denn so wenig Gott selbst zu etwas Bösem verführt werden kann, so wenig verführt er seinerseits jemanden dazu. Nein, wenn jemand in Versuchung gerät, ist es seine eigene Begierde, die ihn reizt und in die Falle lockt. Aber Gott führt uns nicht in die Irre, sondern wenn er uns prüft, dann ist es immer zu unserem Nutzen, damit wir wachsen. Aber jeder Tag hat immer die Möglichkeit, dass wir in die Irre gehen, wenn wir allein unterwegs sind. Jeder Schritt, den wir unternehmen, kann ein Schritt in die Gegenwart der Versuchung sein. Da müssen wir uns fragen, will ich das alleine gehen? Will ich den Weg, den tagtäglichen alleine gehen? Oder will ich Gott folgen und seiner souveränen Führung trauen? Begebe ich mich in die Hände unter die Führung meines Gottes? Unser Leben ist eine endlose Entscheidung zwischen Glauben und Unglauben, Gehorsam oder Ungehorsam. Wenn wir sagen, wir vertrauen Gott, lass uns nicht in Versuchung geraten, wir folgen dir, führe uns nicht in Versuchung, sondern rette uns von dem Bösen, dann vertrauen wir darauf, dass er dazu in der Lage ist. Vertraust du Gott als deinen Führer, deinen täglichen Führer? Vertraust du darauf, dass sein Weg der beste ist?
oder versuchst du dein Leben alleine zu managen?

Das Vaterunser beinhaltet einige der wichtigsten Themen der Theologie Jesu. Jesus verbindet Vergebung durch Gott mit der Bereitschaft, anderen zu vergeben. Vergebung muss angeboten werden, auch wenn sie nicht verlangt wird. Das Vorbild ist Jesus am Kreuz. Wir brauchen die tägliche Vergebung sowohl unserer Schulden als auch unserer Sünde wie das tägliche Brot. Und führe uns nicht der Versuchung, kann auch so übersetzt werden, bringe uns nicht in die Zeit der Prüfung. Auch bringe uns nicht kann so verstanden werden, dass es bedeutet, erlaube uns nicht zu gehen. Und das ist der Teil, wo wir Jesus nachfolgen, wo wir Gott nachfolgen. Und die Bitte um Schutz vor dem Bösen oder dem Bösen ist ein Schrei aus dem Herzen eines jeden Gläubigen in jedem Zeitalter. Beschütze uns. Ich habe in den vergangenen 2 Wochen, seit ich den Predigtext gekriegt habe, jeden Tag das Vaterunser gebetet. Ich bin morgens immer in den Wald gegangen, bei uns gibt es einen Hang so gegenüber, bin da hingegangen und auf dem Weg habe ich das Vaterunser gebetet und darüber reflektiert. 2 Wochen lang. Und ich kann euch sagen, es hat was bewirkt. Dieses Gebet hat etwas in mir getan. Mich unter die Herrschaft Gottes zu stellen, meines Vaters, dessen Wille immer geschehe. Selbst in der Vorbereitung für diese Predigt und auch heute, konnte ich sagen, Herr, dein Wille geschehe, wie im Himmel so auf Erden. Was auch immer passiert, dein Wille geschehe. Und ich wusste, dass er unser tägliches Brot uns gibt. Dass er uns die Schuld vergibt, wenn wir unseren Schuldigern vergeben. Dass er uns nicht in Versuchung führt, sondern uns von dem Bösen befreit, wenn wir nur ihm folgen. Und ich möchte euch mal herausfordern. Versucht das mal. Nachher beten wir auch das Vaterunser. Denkt da mal drüber nach, was wir da eigentlich beten. Können wir das so beten? Und was muss passieren, damit ich dieses Gebet so beten kann, dass ich es auch wirklich ernst meine? Was muss ich tun? Und bin ich bereit, dass Gott mich in die Freiheit führt, in die Freude, in den Frieden und in die Versöhnung? Und was bedeutet das für uns und unsere Umwelt? Ich bete. Herr, ich danke dir für dein Gebet, für das Vaterunser. Danke, dass du uns das gelehrt hast. Herr, und wenn wir dieses Vaterunser nachher beten, dann bitte ich dich, dass wir nicht nur heute, sondern auch tagtäglich darüber nachdenken, was Reich Gottes Kultur ist. Und hilf uns dabei, nicht nur darüber nachzudenken, sondern es auch zu leben und dadurch ein Zeugnis zu sein für die Menschen um uns herum. Darum bitte ich dich. Amen.

Und so beten wir gemeinsam: Vater unser im Himmel, geheiligt werde dein Name, dein Reich komme, dein Wille geschehe, wie im Himmel, so auf Erden. Unser tägliches Brot gib uns heute und vergib uns unsere Schuld, wie auch wir vergeben unseren Schuldigern. Und führe uns nicht in Versuchung, sondern erlöse uns von dem Bösen. Denn dein ist das Reich und die Kraft und die Herrlichkeit in Ewigkeit. Amen. Geht hin im Frieden des Herrn. Der Herr segne dich und der Herr behüte dich. Der Herr lasse sein Angesicht leuchten über dir und sei dir gnädig. Der Herr erhebe sein Angesicht auf dich und er gebe dir Frieden.

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1: Johannes 6, Vers 35. Ich bin das Brot, das Leben schenkt, sagte Jesus zu ihnen. Wer zu mir kommt, wird nie mehr hungrig sein. Wer sich an mich hält, wird keinen Durst mehr haben.
2: Glücklicherweise leben wir in einem Land, in dem es kaum darum geht, ob jemand verhungert. Wenn wir Hunger oder Durst haben, können wir ziemlich sicher sein, dass diese Bedürfnisse erfüllt werden. Die ursprünglichen Zuhörer von Jesus kannten das sicher aus einer wesentlich härteren Lebenswirklichkeit. Hunger und Durst ist ein tiefes, existenzielles Bedürfnis, bei dem es ums Ganze geht, um das Leben an sich. Ich glaube, Jesus hat dieses Bild gewählt, weil er über ein Bedürfnis reden wollte, das wir alle kennen, den Wunsch und die Sehnsucht nach echtem Leben. Jesus will uns echtes Leben schenken und damit unsere tiefsten Sehnsüchte stillen. Aber dieses Leben finden wir nur in seiner Person, in einer Beziehung zu ihm. Können wir uns das eigentlich vorstellen? Ich habe Mühe damit. Was bedeutet es wirklich, zu leben? Nicht nur zu existieren, zu funktionieren oder gelebt zu werden. Mein Gebet heute? Jesus, ich möchte mit dir das Leben spüren. Das echte und volle Leben. Das Leben, das nur du schenken kannst und das bis in die Ewigkeit Bestand hat.
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Psalm 98, ein Lied. Singt dem Herrn ein neues Lied. Er hat Wunder für uns vollbracht. Durch seine gewaltige göttliche Macht hat er den Sieg errungen. Vor aller Welt hat er gezeigt, wie er sein Volk befreit. Nun wissen es alle. Auf ihn ist Verlass. Er hat sein Versprechen eingelöst und Israel Güte und Treue erwiesen. Alle Völker der Erde haben gesehen, wie unser Gott uns gerettet hat. Jubelt dem Herrn zu, ihr Bewohner der Erde, jauchzt vor Freude, preist ihn mit Liedern, lasst die Harfe für ihn erklingen, ehrt ihn mit eurem Saitenspiel. Lasst Trompeten und Hörner erschallen, jubelt vor dem Herrn, dem Herrscher der Welt. Das Meer soll brausen mit allem, was darin lebt. Die Erde soll jubeln mit allen, die darauf wohnen. Die Ströme sollen in die Hände klatschen und alle Berge vor Freude singen. Denn der Herr kommt. Er kommt und sorgt für Recht auf der Erde. Er regiert die Völker in allen Ländern als gerechter, unparteiischer.

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1: Willkommen bei den Gedanken zum Sonntag hier im ERF. Mein Name ist Anne Geier, schön, dass Sie eingeschaltet haben. Der griechische Philosoph Platon erzählte einmal folgendes Gleichnis. Ein paar Gefangene sitzen seit ihrer Geburt in einer dunklen Höhle und sind gefesselt. Sie sehen nur Schatten von Gegenständen an der Höhlenwand, die durch ein Feuer hinter ihnen erzeugt werden. Die Schatten halten sie für die Wirklichkeit. Erst als einer von ihnen ins Freie gelangt, erkennt er das Licht der Sonne und sieht dadurch die Welt, wie sie wirklich ist. Er erkennt, das, was er bisher für die Wahrheit hielt, war nur ein Schatten der Wirklichkeit. Als er zurückkehrt und den anderen davon erzählt, wollen sie ihm nicht glauben. Dieses Höhlengleichnis beschreibt etwas von unserer menschlichen Situation. Wir gewöhnen uns leicht an das, was uns umgibt, und merken nicht, wie viel Dunkelheit unser Denken und Handeln prägt. Die Bibel sagt, das wahre Licht kommt nicht aus uns selbst. Es kommt von Jesus Christus, dem Licht der Welt. Darum schreibt der Apostel Paulus in unserem Wochenvers im Brief an die Christen in Ephesus: Wandelt als Kinder des Lichts. Die Frucht des Lichts ist lauter Güte und Gerechtigkeit und Wahrheit. Was es bedeutet, im Licht Christi zu leben und dieses Licht in unseren Alltag hineinzutragen, darüber wollen wir in der kommenden Stunde nachdenken. Zum Auftakt hören wir Christoph Zehentner mit dem Lied »Sein Licht«.

0: Licht deckt auf, was im Verborgenen liegt und hilft uns, den richtigen Weg zu finden. Das Licht Gottes will nicht nur unsere Umgebung erhellen, es möchte auch unser Herz verändern. Darum schreibt Paulus in unserem Wochenvers: Wandelt als Kinder des Lichts. Die Frucht des Lichts ist lauter Güte und Gerechtigkeit und Wahrheit. Wer mit Jesus lebt, soll nicht nur das Gute kennen, sondern es auch leben. Worte und Taten sollen zusammenpassen. Das ist leichter gesagt als getan, denn jeder von uns kennt Situationen, in denen Anspruch und Wirklichkeit auseinanderklaffen. Wie also können wir glaubwürdig leben? Mit genau dieser Frage beschäftigt sich Manfred Herbst in seinem Beitrag mit dem Titel »Wie steht es mit meiner Integrität?« Seinen Text liest Johannes Osenberg.
1: »Wie steht es mit meiner Integrität?« von Manfred Herbst. Anton findet Ehrlichkeit extrem wichtig. Er sieht es als ehrenhaft an, Fehler einzugestehen. Aber als er selbst etwas versäumt und vermasselt hat, gebraucht er seinem Chef gegenüber einen Vorwand, warum das nicht geklappt hat. Er versucht, sich herauszureden und zu rechtfertigen, anstatt das Versäumnis zuzugeben. Bianca vertritt die gute Einstellung, dass man nicht über andere reden sollte, sondern mit der betreffenden Person selbst. Ihre Freundin Lisa tut etwas, was sie sehr ärgert. Und bei nächster Gelegenheit erzählt sie es einer weiteren gemeinsamen Freundin. Mit Lisa selbst zu sprechen, traut sie sich aber nicht. Die Wertvorstellungen, die sie vertritt, sind zwar gut, sie bemerkt jedoch nicht, dass sie sich nicht an ihre eigenen Werte hält. Die Eigenschaft, die in solchen Fällen fehlt, nennt man Integrität. Damit ist ein Handeln gemeint, das in Übereinstimmung mit den eigenen Wertvorstellungen steht. Also, dass man die Werte, die man vertritt, auch selbst lebt. Es geht gewissermaßen um Treue zu sich selbst. Ein Vorbild voller Integrität ist Jesus. Er handelte immer dementsprechend, was er sagte. Seine Worte und Taten stimmten überein. Das ist bis jetzt so. Er ist sich selbst nicht untreu. Dadurch wissen wir, Jesus ist verlässlich. Das, was er sagt, das wird er auch tun. Und er wird sich uns gegenüber so zeigen, wie er sich uns in der Bibel vorstellt. In Eigenschaften wie zum Beispiel Gnade, Barmherzigkeit und Güte, Wahrheit und Gerechtigkeit. Wenn wir uns mit Jesus verbinden, haben wir jemanden, der uns nicht enttäuschen oder täuschen wird und der uns ein Vorbild für Integrität ist. Lernen wir Jesus immer mehr durch die Bibel kennen, wird uns das zu Menschen machen, die verlässlich sind und die leben, was sie vertreten.

0: Eine einzige Kerze kann einen dunklen Raum erhellen. Aber eine Kerze leuchtet nicht aus sich selbst heraus. Sie braucht eine Flamme, die sie entzündet. Ähnlich beschreibt die Bibel das Leben eines Christen. In unserem Wochenvers heißt es, wandelt als Kinder des Lichts. Das bedeutet nicht, dass Christen aus eigener Kraft bessere Menschen werden müssen. Sie können nur deshalb Licht weitergeben, weil Jesus Christus selbst das Licht der Welt ist und ihr Leben hell macht. Was das konkret bedeutet und warum Gottes Licht nicht nur uns, sondern auch unser Umfeld verändert, darüber spricht jetzt Daniel Eschbach in seinem Beitrag mit dem Titel »Kinder des Lichts«.
1: Als Lichtgestalten werden Menschen bezeichnet, die auf besondere Weise aus der Menge herausstechen. Retter der Armen, Kämpferinnen für die Gerechtigkeit, höchstbegabte Wissenschaftler, Künstlerinnen oder Politiker. Das heutige Wort zum Tag kann man als Zusage verstehen, dass auch Christen Lichtgestalten sind. Denn ihr wart früher Finsternis, nun aber seid ihr Licht in dem Herrn. Lebt als Kinder des Lichts. Damit ist nicht gesagt, dass wir aus eigener Kraft große Leuchten wären. Wenn wir Licht ausstrahlen können, dann nur, weil Christus uns anstrahlt, weil wir von ihm Licht, das heißt Energie, beziehen können. Christus erleuchtet uns, darum nennt der Epheserbrief die Glaubenden Kinder des Lichts und Licht in dem Herrn. Leben ohne Christus ist aus Sicht des Apostels etwas Düsteres. Wo sein Licht nicht leuchtet, kommt es zu dunklen Machenschaften, nicht zuletzt auch im Umgang mit dem anderen Geschlecht oder mit dem Geld. Das wird im ganzen Abschnitt Epheser 5, 1 bis 14 deutlich. Götzendienst bedeutet nämlich nicht nur das Anbeten anderer Götter. Die Vergötterung des eigenen Ichs, dass die anderen ihre Sexualität oder ihren Besitz ausnützt, ist auch Götzendienst. Das ist düsteres Heidentum und lässt sich mit dem Reich Gottes nicht vereinbaren. Aber, so macht der Apostel seinen Leserinnen und Lesern bewusst, das habt ihr hinter euch. Christus hat sich für euch hingegeben, um euch so aus dem düsteren und gottlosen Leben herauszuholen. Er hat die Folgen eurer dunklen Machenschaften auf sich genommen und sie so überwunden. Er hat das Dunkel des Todes durchlitten, damit euch nun das Licht des Lebens leuchten kann. Lebt also in und aus dem Licht, das Christus für euch errungen hat. Und das hat dann konkrete Folgen. Wenn es in uns hell ist, wird es auch um uns herum hell. Das Licht ist eine kraftvolle Energie. Es bringt Früchte hervor. Was für eine Entlastung! Nicht wir müssen Güte, Gerechtigkeit und Wahrheit hervorbringen, sondern das Licht Gottes bewirkt diese Früchte in uns. Wir selbst und die Menschen, mit denen wir zu tun haben, kommen in den Genuss davon. In diesem Zusammenhang ergeht auch der Aufruf im heutigen Wort zum Tag. Lebt als Kinder des Lichts. Das heißt, lebt als Menschen, in denen das Licht Christi brennt. Dann wird es auch in eurer Umgebung hell und heller. Das düstere Dunkel muss weichen. Es ist wichtig, das richtig zu verstehen. Hier wird weniger eine Forderung oder ein Leistungsauftrag ausgesprochen, sondern vielmehr eine Verheißung. Gott bewirkt in uns, was er sich wünscht. Genau so hat Jesus in der Bergpredigt nicht gesagt, ihr müsst das Licht der Welt sein, sondern er spricht seinen Nachfolgern zu, ihr seid das Licht der Welt. Wir müssen uns also nicht anstrengen, um zu leuchten. Es genügt, wenn wir ihm zutrauen, dass er sein Versprechen wahrmacht und uns mitten im Alltag zum Leuchten bringt.

Wandelt als Kinder des Lichts, so fordert uns unser Wochenvers aus dem Epheserbrief auf. Und dann werden gleich die Maßstäbe genannt, nach denen Kinder des Lichts leben sollen. Die Frucht des Lichts ist lauter Güte und Gerechtigkeit und Wahrheit. Das sind keine zufälligen, wohlklingenden Begriffe. Jesus selbst sprach immer wieder von ihnen und erklärte, was sie bedeuten. Über die Wahrheit sagte er: Ihr werdet die Wahrheit erkennen und die Wahrheit wird euch frei machen. Wahrheit ist für Jesus nicht nur, die richtigen Dinge zu sagen oder zu wissen. Wahrheit befreit, weil sie uns zu ihm führt, zu dem, der von sich sagt: Ich bin der Weg, die Wahrheit und das Leben. Jesus lädt uns außerdem ein: Lernt von mir, denn ich bin gütig und von Herzen demütig. Seine Güte zeigt sich immer wieder darin, dass er Menschen nicht aufgibt, sondern ihnen begegnet, ihre Sünden vergibt und ihnen neue Hoffnung schenkt. Und genau diese Güte soll auch unser Miteinander prägen. Und dann ist da noch die Gerechtigkeit. Jesus sagt: Wenn eure Gerechtigkeit nicht besser ist als die der Schriftgelehrten und Pharisäer, werdet ihr nicht in das Himmelreich kommen. Es geht ihm nicht um ein perfektes Befolgen von Regeln, sondern um ein Herz, das Gott gehört. Denn gute Früchte wachsen nur an einem guten Baum. Wir bringen gute Früchte nicht aus eigener Kraft hervor. Zuerst kommt Christus, das Licht der Welt. Wer in seinem Licht lebt, bei dem wachsen mit der Zeit Wahrheit, Güte und Gerechtigkeit als Frucht eines Lebens mit ihm.

0: Wer als Kind des Lichts lebt, der möchte in Güte, Gerechtigkeit und Wahrheit unterwegs sein. Und Kinder des Lichts leben auch auf ein Ziel hin, denn sie wissen, diese Welt ist nicht das Letzte. Eines Tages wird Jesus wiederkommen. Wie Jesus selbst von dieser Wiederkunft gesprochen hat, schaut sich jetzt Ulrich Pazani in der fortlaufenden Bibellese an.
1: Herzlich willkommen, wir lesen die Bibel. Heute Matthäus Evangelium Kapitel 24, die Verse 37 bis 44. In diesem Kapitel redet Jesus vom Ziel der Geschichte und von seinem Kommen und von den Dingen, die wir beobachten können als Entwicklung dorthin. Er nennt es Zeichen, Signale, Wegweisungen. Und wie ist das jetzt mit dem Warten oder kann man warten? Was passiert tatsächlich? Jesus hat da Interessantes zu sagen. Wir lesen. Denn wie es in den Tagen Noahs war, so wird auch sein das Kommen des Menschensohns. Denn wie sie waren in den Tagen vor der Sintflut, sie aßen, sie tranken, sie heiraten und ließen sich heiraten, bis an den Tag, an dem Noah in die Arche hineinging. Und sie beachteten es nicht, bis die Sintflut kam und raffte sie alle dahin. So wird es auch sein beim Kommen des Menschensohns. Dann werden zwei auf dem Felde sein. Der eine wird angenommen, der andere wird preisgegeben. Zwei Frauen werden mahlen mit der Mühle. Die eine wird angenommen, die andere wird preisgegeben. Darum wachet, denn ihr wisst nicht, an welchem Tag euer Herr kommt. Das sollt ihr aber wissen. Wenn ein Hausvater wüsste, zu welcher Stunde in der Nacht der Dieb kommt, so würde er ja wachen und nicht in sein Haus einbrechen lassen. Darum seid auch ihr bereit. Denn der Menschensohn kommt zu einer Stunde, da ihr es nicht meint. Es ist das ganz normale Leben. Jesus beschreibt die Zeit Noahs und sagt, wie war das? Der hat ja auch gesagt, es kommt Gericht Gottes, es kommt die Sintflut und hat diesen Riesengarn gebaut. Die Leute haben wahrscheinlich gelacht, haben gesagt, er baut hier auf dem Trockenen so ein Boot, was soll das? Der ist durchgedreht. Vielleicht haben sie es auch gar nicht weiter beachtet, denn Jesus kritisiert sie nicht wegen ihres Spotts oder dass sie irgendwas Böses gemacht haben. Er sagt nur, es war das ganz normale Leben. Ja, klar, der Mensch muss täglich essen und trinken. Und dann haben sie Familie gegründet. Das ist ja erfreulich, aber das ist auch eine verantwortungsvolle und sehr ernsthafte. Das ganz normale Leben. Und das funktioniert eben so, dass wir morgens aufstehen und Kräfte haben und an die Arbeit gehen und Fröhliches erleben und Schwieriges erleben und dann sind wir abends müde. Dann ist man erschöpft, man geht mal schlafen, dann braucht man was anderes auch nicht mehr. Das heißt, man kann ein ganz normales Leben leben im Heute. Alle seine Lebenskraft wird da einfach aufgebraucht und du bist überhaupt nicht genötigt, über den Tag hinaus zu denken. Das ist eigentlich die normale Erwartungslosigkeit. Das sagt Jesus, so wird es auch sein, wenn er Jesus wiederkommt. Er redet von sich als dem Menschensohn. Das haben wir gelernt, das ist in der Bibel nach dem Propheten Daniel ein Ausdruck für den Weltherrn und Weltrichter. So wird es sein. Das heißt, er sagt, eines der Kennzeichen wird sein, du wirst dich umgucken und wirst feststellen, kein Mensch wartet auf nichts. Natürlich warten sie auf den nächsten Urlaub, ob der mal wieder möglich ist und vielleicht auch sonst was und ob man diese oder jene Prüfung besteht und beruflich dies oder jenes fortkommt. Es gibt schon Erwartungshorizonte in unserem Leben, aber so viel Kraft und so viel Luft, um das Gesamtziel des Lebens anzuschauen und sich darauf auszurichten, haben wir in der Regel nicht. Und deshalb braucht es gar keine große Entscheidung zu sagen, naja, das ist ein Thema, beschäftigt ihr euch mal damit, aber so für den normalen Menschen ist das nichts. So, was Jesus, passt auf. Das ist eigentlich der Lauf der Welt und das normale Menschenleben und es führt dazu, dass man einpennt, dass man ohne Zielstrebigkeit, ohne Erwartung lebt. gibt. Das ist eigentlich töricht. Ich meine, theoretisch wissen wir das. Unternehmer wissen das. Man muss ein Ziel haben, um vom Ziel her dann Teilziele festzulegen und zu sagen, was tue ich nicht, was dient dem, dass ich zu dem Ziel komme, damit man sich nicht verplempert und verliert und so alles schief geht. Also eigentlich ist das natürlich das Vernünftigste, was es gibt, vom Ziel her das Unternehmen leben, das Projekt leben zu gestalten. Jesus warnt und sagt, das ist nicht das Normale. Das solltet ihr wahrnehmen und ihr solltet euch davon nicht mitreißen lassen oder schon gar nicht betrügen lassen, als ob das eben normal wäre. Und dann sagt er, es wird nicht Weltuntergang kommen. Ja gut, es wird Veränderung geben in Natur und Geschichte. Die Kräfte des Universums werden ins Wanken geraten, heißt es, hat er vorher gesagt. Aber das Entscheidende ist, Jesus kommt. Er ist der Entscheider, er ist der Richter. Und es wird eine Scheidung bringen unter den Menschen. Und das ist dann auch schrecklich, dass es eine Entscheidung gibt unter den Menschen. Das heißt, die zwei arbeiten im Büro, also hier heißt es auf dem Feld. Der eine wird angenommen, der andere preisgegeben. Hier die Handmühlen, das war nur schwere aus so Steinen und da arbeiten zwei Frauen dran. Und das Getreide wurde die von oben rein und musste dann die Mühle gedreht werden. Also die arbeiten eng beieinander an der gleichen Sache, sehr im Gleichtakt. Und wenn Jesus kommt, kommt raus, die eine hat zu ihm gehört, die andere nicht. Das stellt Jesus fest und sagt, Augen auf, wacht, ihr wisst nicht, an welchem Tag der Herr kommt. Überraschend finde ich, dass Jesus dann für sein Kommen und als aufrüttelnde Ermahnung ein so negatives Beispiel gebraucht. Er sagt doch mal, ein Hausbesitzer, wenn der wüsste, da ist ein Dieb unterwegs und der hat sich vorgenommen, nachts um zwei einzubrechen, dann wird er sich auf die Lauer legen und wird nichts zulassen, dass der einbricht. Ich meine, das ist doch eigentlich ungewöhnlich, dass er sein Kommen und die Vollendung der Weltgeschichte mit dem Einbruch durch einen Dieb, also mit so etwas Negativem vergleicht. Aber das ist gar nicht so. Nein, das ist die Möglichkeit, schon bei einem schlechten Ding wie dem drohenden Einbruch, da seid ihr wachsam. Wie viel mehr wäre es angebracht auf das Kommen des Herrn, auf die Vollendung der Welt, auf das Ziel unseres Lebens mit Bewusstsein und Wachsamkeit und Zielstrebigkeit zuzugehen. Zum Schluss heißt es also hier wirklich, wacht. Darum seid auch ihr bereit, denn der Menschensohn kommt zu einer Stunde, da ihr es nicht meint. So, was ist das jetzt? Was bedeutet das für unser Leben? Jesus macht es dringend. Er sagt, ich weiß, die Umstände sind so, dass sie euch einschläfern, also das normale Leben, saugt euch die Kraft.

Sie grüßten sich mit dem Gruß Maranatha, unser Herr kommt, oder ei bitte, unser Herr komm. Wir sind heute eine Generation, die so viele Wünsche sich erfüllen kann heute, dass sie eigentlich es nicht nötig hat, weit nach vorne zu hoffen. Wir wollen alles, aber jetzt. So, und wir sind unzufrieden, wenn etwas verzögert oder wenn wir wollen auf keinen Fall vertröstet werden. Und deshalb ist es so wichtig, dass wir uns heute von Jesus zu Hoffnungsmenschen machen lassen, dass wir begreifen, sei zielgerichtet, Jesus kommt, lebe verantwortlich, lass dich aufrütteln. Heute nach dem Wort von Jesus leben, heute tun, was er will, das ist ein zukunftsgerichtetes Leben. Darüber spricht er noch deutlicher, das werden wir dann später hören. Jetzt will ich beten. Herr, mach uns wach, dass wir auf dein Ziel hin leben und so begreifen, was das Leben heute ist. Amen.

wandelt als Kinder des Lichts. Die Frucht des Lichts ist lauter Güte und Gerechtigkeit und Wahrheit. Unser Wochenvers aus Epheser 5 erinnert uns daran, dass Christen mit Jesus verbunden leben dürfen, sodass sein

Licht unser Leben und durch uns auch das Leben anderer Menschen hell macht. Ich wünsche Ihnen, dass Sie dieses Licht immer wieder erfahren, besonders dort, wo es in Ihrem Leben vielleicht noch dunkel ist. Möge Jesu Licht Ihnen den Weg weisen und in Ihrem Leben die Frucht wachsen lassen, von der unser Wochenvers spricht: Güte, Gerechtigkeit und Wahrheit. Nächste Woche um die gleiche Zeit sind Sie hier im ERF Süd wieder herzlich zu den Gedanken zum Sonntag eingeladen. Bis dahin können Sie sich bei Fragen oder Anregungen gern an unseren Hörerservice wenden. Adresse und Telefonnummer erfahren Sie im Abspann der Sendung. Mit dem Lied "Wer auf Gott vertraut" verabschiede ich mich und wünsche Ihnen Gottes Segen für die neue Woche. Ihre Anne Geier.

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1: Herzlich willkommen bei unserer ERF-Sendereihe mit faszinierenden Lebensberichten aus der Kirchengeschichte. Am Mikrofon begrüßt Sie Anne Geier. Schön, dass Sie eingeschaltet haben. Glaube oder Wissenschaft? Muss man sich wirklich für eine Seite entscheiden? Für viele Menschen scheint die Antwort heute klar. Wissenschaft liefert Fakten, der Glaube höchstens Trost in schweren Stunden. Was messbar und beweisbar ist, gilt als verlässlich. Alles andere bleibt Privatsache. Doch reicht der menschliche Verstand wirklich aus, um die größten Fragen des Lebens zu beantworten? Woher kommen wir? Was ist der Sinn des Lebens? Und worauf dürfen wir hoffen? Mit genau solchen Fragen setzte sich Matthias Claudius auseinander. Der vielseitig begabte Dichter und Journalist lebte in der Zeit der Aufklärung, einer Epoche, in der die Vernunft zum höchsten Maßstab erklärt wurde. Wissenschaft und Bildung schätzte er sehr, dennoch war er überzeugt, wer nach Wahrheit sucht, kommt an Gott nicht vorbei. Was Matthias Claudius geprägt hat und warum seine Überlegungen bis heute aktuell sind, darüber spricht gleich Michael Kotsch. Zuvor steigen wir musikalisch ein und hören das wohl bekannteste Lied, das von Matthias Claudius geschrieben wurde. Der ERF-Studiochor singt »Der Mond ist aufgegangen«.

Der Mond ist aufgegangen. Auch wenn wir dieses Lied meistens eher als Schlaflied kennen, ist darin trotz beruhigender Gedanken auch eine klare Kritik an der Aufklärung eingebettet. So wie beim Halbmond nur ein Teil der Wirklichkeit mit bloßem Auge erkennbar ist, ist es auch mit anderen Dingen. Nicht alles ist für uns wissenschaftlich nachzuweisen oder für unseren Verstand zu begreifen. Wie der Dichter des Liedes, Matthias Claudius, zu dieser Ansicht kam und wie er sich intensiv mit den Fragen und Ideen seiner Zeit auseinandersetzte, darüber berichtet jetzt Michael Kotsch.

Ich glaube nur das, was ich sehe. Das ist der Leitspruch vieler Rationalisten. Das war schon vor Jahrhunderten nicht wirklich überzeugend. In einer Zeit aber, in der fast täglich neue Details auf subatomarer und intergalaktischer Ebene enthüllt werden, klingt eine solche Behauptung geradezu kindlich. Jedem wissenschaftlich gebildeten Menschen ist heute klar, dass die Wirklichkeit weit mehr umfasst als das, was man sehen und messen kann. In dem weithin bekannten Abendlied »Der Mond ist aufgegangen« wird diese Erkenntnis eindrücklich formuliert. Matthias Claudius führte sein Leben in einer politisch unruhigen Zeit. Direkt oder aus der Entfernung erlebte er zwei schlesische Kriege, den Siebenjährigen Krieg zwischen Preußen und Österreich, die Französische Revolution und den Untergang des Heiligen Römischen Reichs Deutscher Nation. Diese Ereignisse machten Claudius am Ende seines Lebens zum politischen Flüchtling. Unter den Vorfahren von Matthias Claudius finden sich zahlreiche Pfarrer, deren Stammbaum bis ins 16. Jahrhundert zurückgeht. Der Vater des Dichters, ebenfalls ein Matthias Claudius, stammte aus Lübeck. Nachdem seine erste Frau schon früh starb, heiratete er Marie Lock, die Tochter eines Flensburger Ratsherren, der mit Theodor Storm und Johannes Brahms verwandt war. 1740 wurde Matthias Claudius geboren. Die Stimmung bei Familie Claudius war grundsätzlich fröhlich, fromm und fest geregelt. Einmal wird der Junge als mit zartem Körperbau und sanft gewellten Haaren mit blauen Augen und introvertiert beschrieben. Der Vater war ein ehrenhafter, bibelgläubiger und humorvoller Mann, der seinem Sohn bis zur Konfirmation zu Hause unterrichtete. Vor allem machte er ihn mit der Grundlage der Sprache, der Mathematik und der Theologie vertraut. Schon sehr früh bekam Claudius so einen Bezug zu biblischen Bildern und Gestalten. In der Kirche beeindruckte ihn das sonntägliche Orgelspiel. Schon bald lernte der Junge Klavier und Orgel. Der Vater starb 1774. Zeit seines Lebens erinnerte sich Claudius gerne an seine fromme Mutter, die ihm oftmals Lieder von Paul Gerhardt vorgesungen hatte. Mit Vorliebe befiehl du deine Wege. Sie starb 1780. Als Matthias 11 Jahre alt war, verlor er innerhalb weniger Tage 3 seiner jüngeren Geschwister durch eine Seuche. Vor allem mit seinem Bruder Josias verband Claudius eine enge Beziehung. Zusammen besuchten sie nach der Konfirmation die Plöner Lateinschule. Das beinhaltete auch eine Trennung von den Eltern, die sie nur während der Ferien 8 Tage im Jahr sahen. Claudius behielt diese Zeit als trocken und langweilig in Erinnerung. Vor allem ging es darum, das für die Universität notwendige Latein zu perfektionieren. Im Jahr 1759 begannen die Brüder mit ihrem Studium der Theologie in Jena. Doch schon bald fühlte Claudius sich hier am falschen Platz. Für das Studium war er zu fromm und zu sensibel. Der kühle und öde Rationalismus der meisten Theologen stieß ihn ab. Auch das bierselige und freizügige Leben der Mitstudenten machte ihm zu schaffen. Das führte schon bald zu einem psychosomatischen Brustleiden, das ihn hinderte, zu predigen. Daraufhin wechselte Claudius den Studiengang von Theologie zu Jura. Hier konnte er einfach lernen, ohne sich ständig existenziell mit den Studieninhalten auseinandersetzen zu müssen. Während des Studiums trat Claudius der Teutonischen Gesellschaft bei, einem Kreis junger Leute, die über literarische und philosophische Themen debattierten. Hier lernte er den Dramatiker und Lyriker Heinrich Wilhelm von Gerstenberg kennen, mit dem er zeitweilig eng befreundet war. Angeregt von diesem literarischen Club veröffentlichte Claudius seinen ersten Gedichtband mit dem Titel »Tändeleien und Erzählungen« 1763. Von den Rezensenten wurde sein Erstlingswerk überwiegend kritisch aufgenommen. Während der Studienjahre erkrankte Claudius an Blattern. Fürsorglich von seinem Bruder gepflegt, wurde er bald wieder gesund. Josias aber steckte sich an und starb kurz darauf.
Claudius wurde durch dieses Ereignis stark erschüttert, nicht nur, weil er den Bruder verlor, der ihm am nächsten stand, sondern auch, weil sich dieser angesteckt hatte, während er ihn pflegte. 1763 verließ Claudius die Universität nach einem erfolgreich bestandenen Jura-Examen. In Dänemark übernahm Claudius die Stelle des Sekretärs beim Haushofmeister des Königs. Da Kopenhagen damals ein Zentrum deutscher Kultur war, traf er hier auch auf zahlreiche Dichter und Musiker. Hier entwickelte sich die Grundlage einer lebenslangen Freundschaft mit Friedrich Gottlob Klopstock, dem damals schon bekannten Dichter der geistlichen Lieder und des Messias. Obwohl er den geistigen Austausch schätzte, fühlte sich Claudius in seiner Rolle als Hofbediensteter zunehmend eingeengt und unausgefüllt. Bereits nach einem Jahr zog er zurück in das heimatliche Rheinfeld. In der ländlichen Umgebung verbrachte er seine Zeit mit Träumen, Musizieren und Wandern. Nach 3 Jahren drängte ihn der Vater, wieder beruflich tätig zu werden. So übernahm er in Hamburg die Redaktion der Adresskomtor Nachrichten. Claudius war für den kulturellen Teil des Handels- und Börsenblatts zuständig. Besonders anregend empfand er in dieser Zeit die Bekanntschaft mit dem Komponisten Carl Philipp Emanuel Bach, dem damals schon berühmten Sohn des großen Johann Sebastian Bach. Auch fühlte sich Claudius zu dem frommen Dichter Johann Gottfried von Herder hingezogen, der zur Mystik neigte. Herder, der Claudius schätzte, nannte ihn das größte Genie, das ich je gefunden habe, ein Freund von sonderbarem Geist und von einem Herzen, das wie Steinkohle glüht. Bereits kurze Zeit später engagierte Claudius sich bei einem neuen Projekt, das seinen Interessen und Fähigkeiten weit mehr entsprach. In Wandsbek plante Heinrich von Schimmelmann eine neue, der Aufklärung verpflichtete Zeitung, den Wandsbeker Boten. 4-mal in der Woche sollte das schmale Blatt erscheinen. Claudius wurde als Schriftleiter des gelehrten und literarischen Teils der Zeitung vorgestellt. Die von ihm verpflichteten, bekannten Autoren garantierten eine weite Verbreitung. In den 4 Jahren, in denen der Wandsbeker Bote erschien, begründete Claudius seinen deutschlandweiten Ruf als talentierter Dichter. Doch bereits 1775 musste die Zeitung aus finanziellen Gründen eingestellt werden. Neben seinen eigenen Beiträgen veröffentlichte Claudius hier Artikel und Gedichte seiner Freunde Klopstock und Herder, aber auch anderer bedeutender Literaten wie Lessing und Goethe. Im dänischen Dörfchen Wandsbek mit seinen 124 Häusern blieb Claudius dauerhaft wohnen. 1772 heiratete er die damals 17-jährige Anna Rebecca Behn, die Tochter des örtlichen Zimmermanns. An einen Freund schrieb Claudius damals: »Ich habe das Mädchen lieb gewonnen. Ein einfältiges, ungekünsteltes Bauernmädchen.« Die Hochzeit organisierte Claudius als Überraschungsfeier. Zahlreiche Freunde lud er zu einem geselligen Beisammensein ein, ohne sie in seine Absichten einzuweihen. Während des Abends ließ er plötzlich einen Pfarrer rufen und gab sich mit seiner Verlobten das Eheversprechen. Rebecca ergänzte ihren Mann hervorragend. Freundlich, aber resolut führte sie den Haushalt. Gespräche mit Gästen fielen ihr nicht schwer. Sie wird als schön von Angesicht, klug, interessant, treu, fromm, fröhlich und liebenswürdig beschrieben. Mit den Jahren lernte sie Cello spielen und sich stilsicher schriftlich ausdrücken. 12 Kinder wurden dem Paar in 22 Jahren geboren. 2 starben bereits früh. Die Ehe zwischen Claudius und seiner Frau gilt als eine der glücklichsten Künstlerehen ihrer Zeit. Nach der Einstellung des Wandsbeker Boten vermittelte ihm Herder eine Anstellung als Redakteur bei der privilegierten Landeszeitung in Darmstadt. Mit seinen Beiträgen sollte Claudius zur Hebung der materiellen und sittlichen Lage der ländlichen Bevölkerung beitragen. Doch er fühlte sich in der fremden Umgebung und mit der neuen Aufgabe nicht recht wohl. Claudius litt unter dem milden Wetter und der eintönigen Büroarbeit. Er fand nur langsam neue Freunde und zerstritt sich mit seinem Vorgesetzten.
Als dann noch eine lebensgefährliche Erkrankung dazu kam, zog Claudius ein Jahr später mit seiner Familie zurück nach Wandsbek. Von 1775 bis 1812 gab Claudius 8 Bände mit seinen sämtlichen Werken heraus. Der erste Teil begann mit einem Bild eines Knochenmanns als Sinnbild des Todes. Claudius wollte seine ganze Arbeit bewusst in den Dienst der Wahrheit stellen, die auch im Angesicht des Todes Bestand hat. Die Endlichkeit und Zerbrechlichkeit des Lebens waren Claudius aus eigener Erfahrung wohl vertraut. Der Mensch lebt und besteht nur eine kleine Zeit, und alle Welt vergeht mit ihrer Herrlichkeit. Es ist nur einer ewig und allen Enden, und wir in seinen Händen. 1783 schloss sich Claudius dem Emkendorfer Kreis an, einer Art literarischem Salon, der von Graf und Gräfin Reventlow ins Leben gerufen worden war. Religiös erweckte Dichter und Denker trafen sich auf dem Gut Emkendorf, um miteinander auszutauschen und Alternativen zur rationalistischen Aufklärung in Kirche und Universität zu formulieren. Dieser Kreis wurde zu einem wichtigen Ausgangspunkt der Hamburger Erweckungsbewegung. Nachdem das schmale Einkommen als freier Schriftsteller für seine Familie vorn und hinten nicht mehr reichte, wandte sich Claudius an den frommen dänischen Kronprinzen Friedrich VI. Zunächst wurde ihm daraufhin ein Stipendium von 200 Talern jährlich zugesagt. Im Jahr 1788 bot man ihm darüber hinaus die Stelle als Revisor der Altonaer Bank an. Für eine Kontroll- und Verwaltungstätigkeit in geringem Umfang wurde er mit 800 Talern entlohnt. Außerdem wurden zeitweilig Kinder befreundeter Familien als zahlende Gäste aufgenommen. Mit den sich jetzt stabilisierenden Einnahmen war Claudius schließlich sogar in der Lage, ein eigenes Haus mit Obst- und Gemüsegarten zu erwerben. Neben der überschaubaren beruflichen Tätigkeit blieb Claudius viel Zeit für die Dichtung und die Erziehung seiner Kinder. Aufgrund seines großen Engagements in dieser Hinsicht bezeichneten ihn manche Zeitgenossen als Hausvater von Beruf. Seine Kinder unterrichtete Claudius vor allem in den alten Sprachen, in Geschichte und Geographie. Auch neue Sprachen, Philosophie und Astronomie wurden behandelt. Außerdem las Claudius mit seinen Kindern wichtige literarische Neuerscheinungen und diskutierte anschließend mit ihnen darüber. Die Töchter sollten der Mutter im Haushalt helfen. Die Söhne hatten ihre Verpflichtungen im handwerklichen Bereich. Claudius ging es weniger darum, seinen Kindern so viel Wissen wie möglich zu vermitteln. Vielmehr wollte er ihnen Freude beim Lernen und Lust zum Selbststudium vermitteln. Ein besonderes Anliegen war Claudius, seinen Kindern die Ehrfurcht vor Gott und die Liebe zu Jesus Christus zu vermitteln. Später schrieb er dazu: Das, liebe Kinder, ist die christliche Religion nach der Heiligen Schrift. Es gibt nichts Erhabeneres und Größeres und keine fröhlichere Botschaft. Haltet fest daran und achtet darauf als ein Licht, das da scheint an einem dunklen Ort, bis der Tag anbreche und der Morgenstern aufgehe in euren Herzen. Zur institutionalisierten Kirche hatte Claudius ein eher distanziertes Verhältnis. Er fühlte sich als Teil der Gemeinschaft der Heiligen, der weltweiten Kirche Jesu Christi, und suchte geistlichen Austausch eher im kleinen Kreis seiner Freunde. Trotzdem nahm Claudius am Leben der örtlichen Gemeinde rege teil, dichtete, komponierte zahlreiche Motetten und Choräle, die er mit seiner Familie zur Aufführung brachte. Der sonntägliche Gottesdienstbesuch war für Familie Claudius eine Selbstverständlichkeit. Zweifellos wurde Claudius von der Aufklärung geprägt. Ganz auf die menschliche Vernunft setzend, kämpfte man damals gegen intellektuelle Vorurteile, Heuchelei, Dummheit, Fanatismus und religiöse Bevormundung. Die Ideale der Zeit waren Menschlichkeit, Toleranz und Wissenschaft. Ideen von Demokratie und Menschenrechten entwickelten sich. Diese Gedanken finden sich auch bei Claudius. Korrigierend wies er allerdings auch immer wieder auf die Grenzen des Verstandes und die Notwendigkeit Gottes hin. Von der Kleidermode seiner Zeit hielt er nur wenig. So weigerte er sich hartnäckig, mit Degen und Perücke aufzutreten.
Gegen den Trend der Zeit setzte sich Claudius zeitlebens für den Frieden und den Schutz der Unterdrückten ein. Mitten im deutschen Siegestaumel am Ende der Befreiungskriege gegen Frankreich rief Claudius zur Nüchternheit und Mäßigung auf. Auch die Feinde sollten als von Gott geliebte Menschen wahrgenommen werden. Offen kritisierte er die europäischen Kolonialkriege Frankreichs und Englands zur Beherrschung Amerikas, Afrikas und Asiens. Deutlich kritisierte er auch die Sklaverei, die in vielen Ländern Afrikas und Amerikas selbst unter der Herrschaft der europäischen Kolonialmächte weiter ausgebaut wurden. Die in der Renaissance begonnene Entchristlichung der abendländischen Kultur setzte sich mit der Aufklärung weiter fort. Die Dogmen der Kirche und die Aussagen der Bibel sollten nun mit philosophischer Vernunft beurteilt und bewertet werden. Die modernen Theologen dieser Zeit hielten Wunder, Sünde, Kreuzestod und Jenseits für überholt und unvernünftig. Diesen alten Glauben wollten sie überwinden und eine ethische Vernunftreligion an dessen Stelle setzen. Jesus sei demnach auch nicht wirklich auferstanden, vielmehr sei er ein vorbildlicher Tugendlehrer, der an einer Verbesserung der Menschheit arbeitete. Claudius war diese Aufklärung suspekt. Der Geist der Religion wohnt nicht in den Schalen der Dogmatik. Sie lässt sich auch nicht durch üppige, glänzende Vernunftgründe erzwingen. Claudius stand eher den frommen Pietisten nahe, die den wahren Glauben mit einem überzeugten Leben und einer Achtung des Verstandes verbinden wollten. Claudius schätzte Wissenschaft und Philosophie, sah sie jedoch auf einer ganz anderen Ebene als den Glauben. Man muss nicht den Glauben vernünftig oder die Vernunft gläubig machen, war Claudius' Forderung. Immer klarer erschien im Lauf der Jahre die engen Grenzen, die der menschlichen Erkenntnis gesetzt sind. Deutlich warnte er vor den negativen Konsequenzen, wenn diese Grenzen übersehen oder überschritten wurden. Seinem Sohn Johannes schrieb Claudius 1799: Die Wahrheit richtet sich nicht nach uns, sondern wir müssen uns nach ihr richten. Die Notwendigkeit einer göttlichen Offenbarung hinter allem menschlichen Wissen formulierte er folgendermaßen: Etwas Festes braucht der Mensch, das ihm als Anker dient. Etwas, das nicht von ihm abhängt, sondern von dem er abhängt. Wie kaum ein anderer Dichter seiner Zeit konnte Claudius diese Gedanken auch für einfache Menschen in eindrückliche Geschichten oder Lieder fassen. Claudius sprach dem Versuch, Gott und Jenseits allein mit der Vernunft erklären zu wollen, wenig Aussicht auf Erfolg zu. Wir Menschen gehen doch wie im Dunkeln und können uns nicht helfen. Auch ist das Gefühl eigener Hilflosigkeit zu allen Zeiten Wahrzeichen großer Menschen gewesen. Claudius war fest davon überzeugt, dass der Mensch nur durch den Glauben Gott kennenlernen und nur durch das Wirken des Heiligen Geistes positive Veränderung seines Lebens erfahren kann. Allein durch den Tod Jesu könne Schuld vergeben und der Friede mit Gott wiederhergestellt werden. Jesus gibt die neue Lebenskraft, die uns befreit und göttliches Leben schenkt. Seinem Sohn Johannes schrieb Claudius 1802: Es ist nicht alles Gold, mein lieber Sohn, was glänzt. Und ich habe manchen Stern vom Himmel fallen und manchen Stab, auf den man sich verließ, brechen sehen. Wenn dich jemand Weisheit lehren will, schau in sein Angesicht. Hält er sich für wichtig und ist dabei noch so gelehrt und noch so berühmt, lass ihn und kümmere dich nicht weiter um ihn. Was einer nicht hat, das kann er nicht geben. Nicht die Frömmelnden, aber die frommen Menschen achte und gehe ihnen nach. Ein Mensch, der wahre Gottesfurcht hat, ist wie die Sonne, die da scheint und wärmt, auch wenn sie nicht redet. In einem Brief schrieb Claudius 1797: Wer nicht an Christus glauben will, der muss sehen, wie er ohne ihn leben kann. Ich und du können das nicht. Wir brauchen jemanden, der uns hebt und hält und uns die Hand unter den Kopf legt, wenn wir sterben sollen. Wir wollen an ihn glauben, und wenn auch niemand anders mehr an ihn glaubt. Dass Gott nicht jeden reich und berühmt macht, war für Claudius kein Unglück, sondern ganz im Gegenteil ein Geschenk Gottes. Ich danke Gott mit Saitenspiel, dass ich kein König worden. Ich wär geschmeichelt worden viel
und wäre vielleicht verdorben. Gott gebe mir nur jeden Tag, so viel ich darf zu leben. Er gibt's dem Sperling auf dem Dach, wie sollt er's mir nicht geben? Über den Sinn und Ablauf des Lebens schrieb Claudius: Ich habe als einfältiger Bote nichts Großes bringen können, sondern nur etwas Kleines, das den Gelehrten zu wenig und zu gering ist. Das habe ich aber nach meinem besten Gewissen gebracht. Was ist der Mensch und was hat er? Er geht neben dem Born des Lichts, der Offenbarung Gottes, hungrig und durstig nach Erkenntnis und muss es sich kalt und warm um die Nase wehen lassen und mit allen Elementen kämpfen, bis sie ihn verschlungen haben. Wer wie Gott wollen kann, der wird auch wie Gott denken lernen. Er sei gelehrt oder ungelehrt. Wir sind nicht umsonst in diese Welt gesetzt. Wir sollen hier für eine andere werden. Es gibt nur einen, der dabei helfen kann, Gott, und dem sei Ehre in Ewigkeit. Immer wieder hatte Claudius mit schweren Zweifeln und Verzweiflung zu kämpfen. So auch, als 1796 plötzlich seine geliebte Tochter Christiane starb. Stark mitgenommen hat ihn auch der Tod seiner beiden Freunde Klopstock und Herder 1803. Darüber hinaus verletzte es Claudius tief, dass sich einige Kollegen, mit denen er lange zusammengearbeitet hatte, von ihm abwandten, weil er ihnen immer mehr mit Glaubensthemen und Ewigkeitsgedanken kam. Goethe nannte ihn einen Narren und Wilhelm von Humboldt hielt ihn schlichtweg für eine Null. Als Feind der gesunden Aufklärung wurde Claudius diffamiert, weil er sich gegen einen übersteigerten Rationalismus aussprach, gegen eine Aufklärung, die alles Glauben und alle Religion wegerklären und ausschließen wollte. In der letzten Lebensphase wurde die Familie mehrfach von politischen Unruhen betroffen. Eine Tochter musste mit ihrer Familie vor den französischen Truppen aus Hamburg fliehen. Claudius verließ sein Haus aufgrund der kriegerischen Auseinandersetzungen zwischen Preußen und Dänemark. Einige Zeit fand er in Lübeck Zuflucht. In einer schriftlich veröffentlichten Predigt rief Claudius 1814 die europäischen Herrscher zur Mäßigung und Umkehr auf. Sie sollten die kriegerischen Auseinandersetzungen beenden und an einer Neuordnung der Politik nach christlichen Maßstäben arbeiten. Für die letzten Monate seines Lebens zog Claudius sich mit seiner Frau und seiner ältesten Tochter Caroline nach Hamburg zurück. Am 22. Januar 1815 starb Claudius und wurde in Wandsbek begraben. Seine Frau Rebecca überlebte ihn um 17 Jahre. Auf dem Wandsbeker Marktplatz weist seit dem Jahr 2000 eine Bronzeskulptur auf den frommen Dichter hin. Die Lieder und Gedichte von Matthias Claudius lassen sich auch noch heute, 200 Jahre nach seinem Tod, mit großem Gewinn lesen. Er drückte sich einfach in klaren Bildern aus, verband die Beobachtung der Natur, tiefes Nachdenken und eine echte Frömmigkeit. Für ihn war es wichtiger, auf Gott hinzuweisen, die Welt und das Leben wirklich zu begreifen, als bekannt und berühmt zu werden oder viel Geld zu verdienen. Viele seiner Gedanken sind verblüffend. Gerade seine Ausführungen im Abendlied, dass doch auch der Mond ganz rund ist, selbst wenn man ihn nur halb sieht. Mit diesem einfachen Bild wollte er darauf hinweisen, dass es eben manche Dinge gibt, wie auch Gott oder Wunder oder die Seele des Menschen, die mit Sicherheit existieren, auch wenn man sie mit den eigenen Augen oder mit wissenschaftlichen Methoden nicht beweisen kann. Matthias Claudius fordert heraus, Gott ernst zu nehmen, sich nicht nur den gerade vorherrschenden Moden der Zeit anzupassen, darauf zu achten, was im Leben wirklich wichtig ist, sich Zeit zu nehmen für andere Menschen, auch für die Familie. Vor allem aber an Gott zu denken und für Gott zu leben. Sich nicht verführen zu lassen und blenden zu lassen von der scheinbaren eigenen Größe, dem letzten Stand des Wissens oder der Wissenschaft, sondern darauf zu vertrauen und auch anzuerkennen, dass Gott immer noch größer ist. Dass das, was Gott schon vor Jahrtausenden Menschen mitgeteilt hat, nicht einfach deshalb ungültig wird, weil die Mode der Zeit sich verändert oder weil gefeierte Helden der Gegenwart eine ganz andere Position vertreten, die aber schon in wenigen Jahren überholt sein wird.
Matthias Claudius fordert auch in der Hinsicht heraus, die verschiedenen Bereiche von Verstand, Frömmigkeit, Gefühl, Natur und Kultur miteinander zu integrieren, nicht eines gegen das andere auszuspielen. Sich zu freuen, wie Gott das Leben führt, zu wissen, dass Gott das eigene Leben und auch die Geschicke der Gesellschaft in seiner Hand hält, selbst wenn das nicht zu jedem Zeitpunkt deutlich sichtbar zu sein scheint. Mit Matthias Claudius sollte man sich ab und zu Zeit nehmen, in die Natur zu schauen, in der Gott in ganz besonderer Weise erkennbar wird, auch seine Größe und seine Fürsorge, wie er in dem komplexen System der Ökologie und der Natur für die einzelnen Lebewesen und insbesondere auch für den Menschen sorgt. Darauf hatte schon Jesus vor 2000 Jahren hingewiesen und Matthias Claudius macht das noch einmal mit seinen Worten und Gedichten ganz deutlich.

Auch wenn sich Zeiten und Meinungen ständig ändern, bleiben bestimmte Wahrheiten bestehen. Was auch immer in Politik, Gesellschaft oder Wissenschaft gerade

0: Er lebte im 4. Jahrhundert und wurde zu einem der wichtigsten Verteidiger des christlichen Glaubens in der frühen Kirche. Besonders bekannt ist er für seinen klaren Einsatz für das Bekenntnis der Gottheit Jesu Christi. Außerdem empfehlen wir Ihnen die Buchreihe Helden des Glaubens, in denen unser Referent Michael Kotsch spannende Lebensbilder aus der Kirchengeschichte zusammengestellt hat. Die Bände sind bei der Christlichen Verlagsgesellschaft erschienen und unter anderem in unserem Onlineshop erhältlich unter www.buchgalerie.com. Damit verabschiede ich mich und wünsche Ihnen weiterhin viel Freude mit dem Programm des ERF. Ihre Anne Geier.
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0: Herzlich willkommen zur Andachtszeit auf ERF. Du bist wichtig, kostbar, hochgeschätzt. So lautet das Thema der folgenden Ansprache von Hans-Jürgen Bienicke. Er bezieht sich dabei auf Jesaja Kapitel 43, Vers 4.
1: Weil du so wertvoll bist in meinen Augen, kostbar und einmalig, sollst du auch herrlich sein, und ich habe dich lieb, spricht der Ewige. Du bist etwas ganz Besonderes, ein Original und keine Kopie. Du bist etwas Besonderes. Als Gott dich schuf, legte er liebevoll ein Stück von sich selbst in dich hinein. Er wollte, dass du einmalig bist. So sagt es Ruth Heil. In einer Religionsstunde wurde den Kindern klargemacht, dass Gott der Schöpfer ist. Auf die Frage, was denn wir Menschen seien, antwortete ein kleiner Junge, die Menschen sind die Erschöpften. Irgendwie hatte der Kleine aus seiner Beobachtung und vielleicht auch aus den familiären Erfahrungswerten heraus dieses Bild des Menschen vor Augen. Ja, wir sind oft erschöpft durch viele Situationen im Beruf, Alter, Familie und so weiter. Aber da kommt der Schöpfer zu den Erschöpften und sagt, du bist wertvoll bei mir. Eine Frau teilte mir mit. Mich liebt keiner. Ich bin ganz allein und einsam. Ich bin auf dem Weg, mit meinem Leben Schluss zu machen. Es schockierte mich im ersten Moment. Aber dann sagte ich, immer langsam, ich kenne einen, auch wenn sie von keinem Menschen geliebt sein sollten, einer ist da, der sie ganz lieb hat. Darauf kam die Antwort, glauben Sie? Ja, erwiderte ich, Gott, der Lebendige, der sie gewollt hat, hat sie ganz persönlich lieb und schätzt sie. Fangen Sie bitte einmal an, die Bibel zu lesen und bitte beginnen Sie mit dem Johannesevangelium. Darauf sie, ich will's mal versuchen. Was aus ihr geworden ist, weiß der Herr Jesus Christus. Wir leben in einer Gesellschaft, die uns äußerste Leistung abfordert. Und das häufig über unsere Möglichkeiten und Kräfte. Die Leistungsgesellschaft stellt die Rahmenbedingungen für uns. Und in diesem vorgegebenen Rahmen meinen wir auch den Wert für unser Menschsein zu erhalten. Wir rackern uns zum Beispiel ab, um uns selbst einen Wert zu geben. Viele sind der Meinung, unser Wert liegt in den Werten. Das Beste ist gerade genug. Dieser Slogan bekommt einen neuen Nachdruck. Es wird an nichts gespart. A. Ein protziges Haus mit entsprechender Einrichtung und dazu passende Wagen mit atemberaubender Technik und entsprechendes Fahrverhalten. B. Urlaubsziele, die nur noch mit dem Jet erreichbar sind. Die Liste ist nach oben hin völlig offen. Manchmal beschleicht mich das Gefühl, dass gerade der übertriebene Luxus die innere Leere geradezu verdeutlicht. Und wie viele verlieren den Bezug zur Finanzierbarkeit ihrer Werte. Ganze Familien schuften, nur damit der Level gehalten werden kann. Die erwirtschafteten Finanzen angespart bis zum Letzten. Und wenn dann das nicht Geplante, das nicht Vorhersehbare eintrifft, bricht das ganze Kartenhaus zusammen. Mit dem Verlust der Werte wird der Mensch eine wertlose graue Maus. In diesem Denk- und Verhaltensmuster wachsen unsere Kinder auf. Sie müssen sich bereits im Kindergarten behaupten, von der Schule ganz zu schweigen. Da wird der Wert in Stärke, Durchsetzungsvermögen bis hin zur Brutalität gemessen. Da sind Intelligenz und tolles Aussehen die Rahmenbedingungen, ob jemand akzeptiert wird oder nicht. Es gibt dann Personen, die in ein Burnout fallen Und wie viele junge Menschen erhalten hier entscheidende Narben in ihrer Persönlichkeitsbildung? Wenn dann die gestressten Eltern kein Ohr für das Kind haben, wird es erst recht fatal. Wie viele Kinder werden auf diese Weise regelrecht beschädigt in ihrer Persönlichkeit? Denken wir an das Gespenst der Arbeitslosigkeit. Mit dem Verlust der Arbeit geht auch der Verlust menschlicher Würde und menschlichen Wertes Hand in Hand. Ein Arbeitsloser schilderte seinen Zustand wie folgt: Seit ich mich aus dem Wettbewerb des Lebens zurückgezogen habe, ist jeder Tag eine Wiederholung des Vorangehenden. Ich stehe jetzt jeden Morgen auf und staube meinen Verstand ab, hole mir die Zeitung und lese die Todesanzeigen. Wenn ich meinen Namen nicht finde, weiß ich, dass ich noch lebe. Lieber Hörer, übersehen wir auch nicht die vielen Mütter, deren mehr als 12-Stunden-Tag vielleicht nie mit einem dankbaren Wort belohnt werden. Die Frage nach Sinn und Wert ist bis in unsere Familien aktuell. Für manch einem ist der Beginn der Renten- oder Pensionszeit ein Nichtwissen, was jetzt, und fallen in ein sogenanntes Loch. Vergessen wir auch nicht die älteren Menschen, Senioren im Jungseniorenstand und die Hochbetagten, die sich plötzlich wertlos fühlen, weil sie das Gefühl haben, nicht mehr gebraucht zu werden, weil ihre Leistung nachlässt, körperlich, geistig oder sogar, weil sie pflegebedürftig werden. Nein, sie gehören nicht zum alten Eisen. Diese Menschen bekommen zu spüren, dass sie einen häuslichen Platz beanspruchen, der den Bedürfnissen der Kinder weichen muss. Und die Folge? Abschiebung ins Alten- oder Seniorenheim. Die Aussage einer älteren Dame ist kein Einzelfall, wenn sie sagte: Was soll ich noch auf dieser Welt?

ich falle doch nur jedem zur Last. So und ähnlich kann man es am Seelsorgetelefon hören, kann sich die Wertlosigkeit eines Menschen deutlicher darstellen? Die Fragen stellen sich: Wo kann ich zur Ruhe kommen? Wo werde ich im Älterwerden mit allem Weh und Ach akzeptiert? Wo liegt der eigentliche Wert eines Menschseins? Ein ganz zentrales Thema und Wort der Bibel ist die Liebe Gottes zu uns Menschen. Die Grundlage dieser göttlichen Liebe zeigt an, wie wertvoll jeder einzelne Erdenbewohner in Gottes Augen ist. Das heißt für sie: Du bist wert, keine Nummer, weil du von Gott geliebt bist und er deinen Namen kennt. Oh, das macht mich froh und sehr dankbar. In Jesaja 43,4 ist ein Wort Gottes an Israel gerichtet, und wir dürfen diese ganz wichtige Mitteilung zu unserer eigenen machen. Dort heißt es: Weil du Mensch, Frau, Mann, Kind oder junger Mensch, alter Mensch, teuer in meinen Augen und wertvoll bist, ich habe dich lieb. Du bist eine von Gott geliebte Persönlichkeit. Dieses Ja Gottes zu dir gibt deinem Leben den eigentlichen Wert, ob du von Menschen geliebt wirst oder nicht. Vielleicht bist du vom Aussehen eines Sportidols weit entfernt, hast ein angeschlagenes Selbstwertgefühl. Höre, Gott der Lebendige sagt: Du bist wertvoll in meinen Augen. Deine Figur wirkt im Vergleich mit der von einem Modell mehr als lächerlich. Aber höre, Gott sagt: Du bist wertvoll in meinen Augen. Du stehst als Hausfrau in der Küche und bist in täglicher Anspannung durch Kindergeschrei, Wäsche und Geschirrbergen, allein gelassen, ohne ein ermutigendes Dankeschön, vielleicht noch nicht mal des Ehegefährten. Höre, der lebendige, ewige Gott sagt: Du bist wertvoll in meinen Augen. Lieber Älterer, Betagter oder hochbetagter Zuhörer mit manchen Gebrechen oder vielen Beschwerden des Körpers, Gelenkschmerzen, Blindheit und so weiter. Vielleicht hörst du diese ERF-Sendung in einem Alten- oder Seniorenhaus, einsam, ohne Besuch der Kinder, ohne Ausblick nach vorn. Höre, Gott, der Herr Jesus Christus sagt: Du bist wertvoll in meinen Augen. Ich sehe dich. Du bist mir bekannt und somit nicht unbekannt. Du bist vielleicht ungewollt von deinen Eltern. Höre, bei Jesus bist du wertvoll. Dieses Angebot steht jetzt offen für jeden Menschen. So könnte ich fortfahren. Aber es ist die entscheidende Frage, wie wir darauf reagieren. Liebe sucht immer Gegenliebe. Liebe lebt von der Erwiderung. Dieses Risiko ist Gott eingegangen. Aber dieses Wagnis geht auch der Mensch ein. Wollen Sie einmal sehen, wie wertvoll Sie in Gottes Augen sind? Dann sehen Sie sich dieses Versöhnungsangebot Gottes an, das mit den zwei Balken des Kreuzes. Hier spricht Gott von Liebe. Hier handelt Gott in Liebe ohne Hintergedanken. Und er tut es auf eine Weise, die jeder Religion den Wind aus den Segeln nimmt. Im Evangelium von Johannes steht: So sehr hat Gott die Welt geliebt. Anders gesagt, so wertvoll ist jeder einzelne Mensch in Gottes Augen. Nun dürfen Sie hier Ihren eigenen persönlichen Namen einsetzen, dass er seinen einzigen Sohn opferte. Das ist das Angebot Gottes. Aber hier liegt auch das Wagnis Gottes, nämlich:

0: dass sie seinem Rettungsangebot, seiner Rettungsboje, seiner Rettungsarche mit Gleichgültigkeit, Spott und Unglauben begegnen. Sie und ich persönlich sind abenteuerlustig, denn die Liebe Gottes wartet auf menschliche Gegenliebe. Gott gab seinen einzig geliebten Sohn. Mehr kann er wirklich nicht tun. In dem Bibelvers heißt es weiter, und das zeigt unsere Verantwortung auf dass jeder, der an ihn allein glaubt, unser Glaube, unser Vertrauen ihm gegenüber ist die Gegenliebe und sie setzt zum Beispiel ein, wenn ein Mensch seine Unwürdigkeit und seine Sünde vor Gott erkennt und bekennt. Aber dieser Vers im Johannesevangelium, Kapitel 3, 16, stellt uns auch die Auswirkungen und das Ziel von Gottes Angebot und unseres Vertrauensschrittes vor Augen, auf dass wir nicht verloren gehen, sondern das ewige Leben haben. Das Ja als Antwort auf Gottes Liebesbeweis in Jesus Christus allein schenkt unserem Leben Sinn und macht uns wertvoll in Gottes Augen. Wie heißt es doch in Jesaja 43, 4? Weil du teuer bist in meinen Augen und wertvoll bist, weil ich dich lieb habe, spricht Gott. Jakob Gabriel Wolf hat bereits im 18. Jahrhundert in Worte dieses gefasst, was Jesus Christus ihm bedeutet. Seele, was ermüdest du dich in den Dingen dieser Erden, die doch bald verzehren sich und zu Staub und Asche werden? Suche Jesum und sein Licht, alles andere hilft dir nicht. Sammle den zerstreuten Sinn, lass ihn sich zu Gott aufschwingen, richt ihn stets zum Himmel hin, lass ihn in die Gnad eindringen. Suche Jesum und sein Licht. Alles andere hilft dir nicht. Du verlangst oft süße Ruh, dein betrübtes Herz zu laben. Eil zum Lebensquell hinzu, da kannst du sie reichlich haben. Suche Jesum und sein Licht. Alles andere hilft dir nicht. Du bist ja ein Hauch aus Gott und aus seinem Geist geboren. Darum liege nicht im Tod. Bist du nicht zum Reich erkoren? Suche Jesum und sein Licht. Alles andere hilft dir nicht. Nahe dich dem lauteren Strom, der vom Thron des Lammes fließet und auf die so keusch und fromm sich in reichem Maß ergießet. Suche Jesum und sein Licht. Alles andere hilft dir nicht. Lass dir Gottes Majestät immer da vor Augen schweben. Lass mit brünstigem Gebet sich dein Herz zu ihm erheben. Suche Jesum und sein Licht. Alles andere hilft dir nicht. Sei im Übrigen ganz still. Du wirst schon zum Ziel gelangen. Glaube, dass sein Lebenswill stillen werde dein Verlangen. Drum suche Jesum und sein Licht. Alles andere hilft dir nicht.
1: Hans-Jürgen Bienicke sprach zu Jesaja Kapitel 43, Vers 4. 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Ich wünsche Ihnen einen gesegneten Tag.

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Nada mi falta, mir fehlt nichts. Im Psalm 23 heißt es, der Herr ist mein Hirte, mir wird nichts mangeln. Das heißt, ich bin versorgt. Und zwar mit dem, was das Leben sinnvoll macht. Mit dem, was ich brauche. Ich bin versorgt, ich bin beschenkt, ich bin begnadet. Und wenn ich richtig hinschaue, obwohl mir einige Details im Leben zum Glücklichsein fehlen könnten, muss ich sagen, nein, mir fehlt nichts. Ich bin zufrieden.

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Liebe Hörerinnen und Hörer, im Programm des ERF hören Sie Ausschnitte eines Gottesdienstes aus der St. Matthäus-Gemeinde. In der Predigt spricht Ben Bülow über das Thema »Unser Vater im Himmel«. Grundlage seiner Ausführungen ist ein Abschnitt aus dem Matthäusevangelium, Kapitel 6, die Verse 12 bis 15. Wir wünschen wertvolle Impulse und einen guten Empfang.

0: Wir feiern unseren Gottesdienst im Namen Gottes des Vaters und des Sohnes und des Heiligen Geistes. Amen. Und wir wissen, unsere Hilfe steht im Namen des Herrn, der Himmel und Erde gemacht hat. Und er spricht uns zu, dieses Wort aus Lukas 19, der Menschensohn ist gekommen, zu suchen und selig zu machen, was verloren ist. Wir beten. Ja, lieber Herr Jesus Christus, wir sagen dir Dank. Du bist zu uns in diese Welt gekommen, um das Verlorene zu suchen. Herr, und das setzt voraus, dass wir ehrlich sind, dass wir bereit sind zuzugeben, dass wir dich brauchen, dass auch wir verloren sind, dass auch wir, so wie wir sind, nicht Gemeinschaft mit dem Vater haben können, dass der Himmel verschlossen ist, wenn du ihn nicht für uns öffnest. Und so wollen wir dir danken, Herr, dass du durch dein Sterben am Kreuz unsere Erlösung erwirkt hast, dass du durch die Auferstehung von den Toten ewiges Leben uns schenkst, Vergebung unserer Schuld, die Möglichkeit, neu anzufangen und ein ewiges, ein neues Leben zu führen. Herr, danke, dass du das auch einem jeden von uns geben möchtest. Und so lass uns offen sein für dein Reden, für das, was du uns sagen willst. Herr, gib, dass es dieses eine Wort oder dieser eine Gedanke ist, den wir mitnehmen können wie ein Senfkorn, der aufgeht, der Frucht bringt, der uns verändert von innen heraus. Und so danken wir dir für dein Wort, das wir lesen, das wir hören dürfen, jetzt gleich in der Lesung und nachher in der Predigt. Und wir danken dir, dass du in der Mitte stehst, auch in diesem Gottesdienst. Wir geben dir die Ehre, wir loben und wir preisen dich. Amen. Ja, und so wollen wir hören auf die Lesung für diesen Gottesdienst. Es wird ja im zweiten Teil des Vaterunser auch um Schuld gehen und um Vergebung. Und das ist etwas Tiefes, das ist etwas ganz Großartiges, etwas ganz Wichtiges. Und so haben wir eine Lesung aus dem Alten Testament, die wir nun hören wollen, Psalm 51, die Verse 1 bis 9. Und wer Kraft hat und gesund ist, der möge zu der Lesung aufstehen.
1: Ein Psalm Davids, entstanden nachdem der Prophet Nathan zu David gekommen war, weil David mit Bathseba Ehebruch begangen hatte. Sei mir gnädig, o Gott. Du bist doch reich an Gnade. In deiner großen Barmherzigkeit lösche meine Vergehen nicht aus. Wasche meine Schuld ganz von mir ab und reinige mich von meiner Sünde. Denn ich erkenne meine Vergehen und meine Sünde ist mir ständig vor Augen. Gegen dich alleine habe ich gesündigt. Ja, ich habe getan, was in deinen Augen böse ist. Das bekenne ich. Damit umso deutlicher wird, du bist im Recht mit deinem Urteil. Dein Richterspruch ist wahr und angemessen. Du weißt es, von Geburt an lastet Schuld auf mir. Auch meine Mutter war nicht frei von Sünde, als sie mit mir schwanger war. Du liebst es, wenn ein Mensch durch und durch aufrichtig ist. So lehre mich doch im tiefsten meines Herzens Weisheit. Reinige mich von meiner Sünde, so wie der Priester dies mit einem Isopbüschel tut. Dann bin ich wirklich wieder rein. Wasche meine Schuld von mir ab, dann werde ich weißer sein als Schnee.
0: Selig sind wir, wenn wir Gottes Wort hören und bewahren. Amen. Wir geben Gott die Ehre, indem wir miteinander unseren christlichen Glauben bekennen.
2: Ich glaube an Gott, den Vater, den Allmächtigen, den Schöpfer des Himmels und der Erde und an Jesus Christus, seinen eingeborenen Sohn, unseren Herrn. Empfangen vom Heiligen Geist, geboren von der Jungfrau Maria, gelitten unter Pontius Pilatus, gekreuzigt, gestorben und begraben. Hinabgestiegen in das Reich des Todes, am dritten Tage auferstanden von den Toten, aufgefahren in den Himmel. Er sitzt zur Rechten Gottes, des allmächtigen Vaters. Von dort wird er kommen, zu richten die Lebenden und die Toten. Ich glaube an den Heiligen Geist, die heilige christliche Kirche, Gemeinschaft der Heiligen, Vergebung der Sünden, Auferstehung der Toten und das ewige Leben. Amen.

Ich bin viel unterwegs mit OM und eine dieser Reisen hat mich vor einiger Zeit nach Sibirien geführt, nach Novosibirsk. Das war im Frühling, also es war nur minus 10 Grad da gerade im Moment. Das war ganz spannend. Wir haben dann eine tolle Arbeit. Und dann, als die Zeit zu Ende ging, war ich auf dem Rückweg zum Flughafen. Und als wir so auf dem Weg waren, da habe ich immer wieder gemerkt, dass sich Autos so reingedrängelt haben. Wir waren auf der Autobahn und Leute sind von der Nebenspur immer reingekommen und die haben sich immer vorgedrängelt. Und da war dann Stau. Und als Deutscher, da guckt man ja auch mal auf die Uhr, ne? Und man sagt, 3 Stunden vorher muss man da sein bei internationalen Flügen. Das war jetzt nur ein nationaler Flug nach Moskau. Aber nach einer Weile kam in mir so die Panik hoch. Und ich habe gemerkt, also das hat mir nicht so ganz gefallen, dass die Leute da mal wieder vorgedrängelt haben. Ne, als Deutscher, ne, denkt man, das macht man nicht. Ich weiß nicht, wie es euch so geht, wie es Ihnen so geht. Stellen Sie sich mal vor, nächste Woche Sonntag sind Sie auf dem Weg zur Gemeinde, haben dann die richtige Route gefunden, die Haferflockenkreuzung ist ja gesperrt und dann kommt dann ein Autofahrer nach dem anderen und drängelt sich vor. Man sieht dann so den Lieblingsplatz schon schwinden im Gottesdienst. Denkt man, oh, ich komme zu spät, ne? Alle Leute sehen das. Und dann kann ich mir auch gut vorstellen, dass auch den Sanftmütigsten unter uns, dass uns da ganz anders wird. Ja, ich glaube, Sie können sich das auch vorstellen, ne? Ihr könnt euch das auch vorstellen, dass das nicht so ganz einfach ist. Also ich saß da und als mein Blutdruck so richtig in die Höhe schoss und ich so richtig in Wallungen kam, da habe ich mich zu meinem russischen Kollegen umgedreht, ihn angeguckt und er saß da völlig entspannt am Steuer. Da habe ich ihn gefragt, also macht dir das denn gar nichts aus? Da guckt er mich an, hat die Welt nicht verstanden und sagt, wieso, die haben es bestimmt eiliger als wir, sonst würden sie das gar nicht machen. Oh, also zwei Männer sitzen im Wagen nebeneinander, sehen die gleiche Situation und beurteilen sie anders. Aufgrund der Werte und Erfahrungen, die man hat. Das nennt man Kultur. Ne? Was richtig ist und was falsch ist, das bestimmt die Kultur. Da habe ich was gelernt. Mein Flieger hatte dann Verspätung und dann konnte ich in Moskau am Flughafen das auch mal ausprobieren. Da habe ich nämlich Panik gekriegt. Hab mich einfach am Anfang die Schlange gestellt. Keiner hat was gesagt. Dachte, es funktioniert. Und ich bin durchgekommen. Ich habe das mal in Deutschland probiert, das war nicht so toll. Heute gibt es auch so kulturelle Unterschiede, wo es kulturellen Konflikt ist. Die ganze Bergpredigt handelt nämlich von einem kulturellen Konflikt. Einem kulturellen Konflikt. Es geht um den zweiten Teil des Vaterunsers in Matthäus 6 in der Bergpredigt. Und einen der Sätze, die Jesus immer wieder gebraucht, ist, ihr wisst, dass es heißt oder ihr habt gehört. Und Jesus sagt, ich aber sage euch. Immer wieder, wenn man die Bergpredigt sieht, dann steht da, ihr habt gehört, ich aber sage euch. Und was Jesus da macht ist, er sagt, das ist so die religiöse Praxis zu dieser Zeit. Ich aber sage euch, das Reich Gottes funktioniert anders. Da herrscht eine andere Kultur. Da sind andere Sachen wichtig, da herrschen andere Werte. Und Jesus geht darauf ein und zeigt ihnen die religiösen Leiter der Zeit, wie sie vor den Synagogen standen und an den Straßenecken. Und da sagt Jesus, macht das nicht so zu seinen Jüngern, macht das nicht so. Die stehen da nämlich gar nicht, um Gott anzubeten, sondern die wollen gesehen werden. Es geht um sie selbst und ihre eigene Ehre. Guck mal, wie toll ich beten kann. Und Jesus sagt, macht das nicht. Und dann dreht er sich um und sagt, nehmt euch auch nicht die Heiden zum Vorbild. Denn die Heiden, machen viele Worte, um gehört zu werden. Und einer der Jünger, das kann man dann in der Parallelstelle sehen, in Lukas 11, Vers 1, kommt zu Jesus und sagt, Jesus, wie machen wir das denn? Jesus, Herr, lehre uns beten. Auch Johannes hat seine Jünger beten gelernt. Und daraufhin hat Jesus ihnen das Vaterunser gelehrt. Sie das Vaterunser gelehrt. Auf diese Frage, wie bete ich eigentlich richtig? Was ist richtig? Was sind die Werte, die Gott will, wenn es um Gebet geht? Was ist Gott wichtig? Und laut Kirchenväter sollte man eigentlich dreimal am Tag das Vaterunser beten. Nicht nur vor dem Gottesdienst, sondern dreimal am Tag. Es sollte ein regelmäßiges Gebet sein, damit es in Fleisch und Blut übergeht, weil es halt um diese Reich-Gottes-Werte geht. Aber es geht Gott nicht um diese religiöse Aufführung, sondern um eine gelebte Beziehung. Unser Vater im Himmel, im Gegensatz zu dem, was die Pharisäer gemacht haben, beim Vaterunser geht es um unseren Vater im Himmel.
und nicht so darum, wie wir dastehen. Und ich bin der festen Überzeugung und ich weiß, dass es Vater unser, wenn wir es beten, unser Leben verändern wird. Vater unser im Himmel, wir reden mit unserem Vater. Da steht Papa. Wir reden mit unserem Papa. Es geht um unsere Beziehung zu ihm und es geht auch um unsere Beziehung zum Nächsten. Es steht da nicht mein Vater im Himmel, unser Vater im Himmel. Und wenn wir dieses Gebet beten, dann dürfen wir uns immer wieder bewusst machen, dass wir eine Beziehung zu dem allmächtigen Gott haben, dass wir seine Kinder sind. Wir haben eine Beziehung zu demjenigen, der alles in seiner Hand hält und dessen Wille immer geschieht. Wir haben einen Vater, der sich auch um die alltäglichen Nöte sorgt, wie unser Brot. Und Philipp König hat da letzte Woche drüber gepredigt. Und nun heute kommen wir zu dem Predigttext in Matthäus 6, die Verse 12 bis 15. Ich lese den Predigttext einmal vor und ich bitte euch, soweit es möglich ist, einmal dazu aufzustehen. Und vergib uns unsere Schuld, wie auch wir denen vergeben haben, die an uns schuldig wurden. Und lass uns nicht in Versuchung geraten, sondern errette uns vor dem Bösen. Wenn ihr den Menschen ihre Verfehlung vergebt, wird euer Vater im Himmel euch auch vergeben. Wenn ihr aber den Menschen nicht vergebt, wird euer Vater im Himmel euch eure Verfehlung auch nicht vergeben. Herr, öffne uns die Augen und unser Herzen, dass wir dein Wort nicht nur verstehen, sondern auch tun. Herr, verändere uns durch dein Wort. Amen. Und die Suche nach Vergebung steht Seite an Seite mit der Bitte um das tägliche Brot. Das tägliche Leben erfordert nicht nur das tägliche Brot, sondern auch immer wieder Vergebung. Und das merken wir und spätestens einige von uns am Montagmorgen, wenn wir dann bei der Haferflockenkreuzung stehen. Wir brauchen immer wieder Vergebung. In dem Vater unser geht es an dieser Stelle nicht um unsere Rettung, weil wir beten ja zu unserem Vater im Himmel. Es geht darum, um die Sachen, die wir uns so tagtäglich aufladen in unser Leben, die nicht richtig sind vor Gott und für die wir um Vergebung bitten müssen. Aber in dem Vater unser geht es nicht nur um unsere Beziehung zu Gott. Es geht auch eigentlich um die Beziehung zum Nächsten. Vergib uns unsere Schuld, wie auch wir vergeben unseren Schuldigern. Vergib uns unsere Schuld, wie auch wir vergeben unseren Nächsten. Eine der Gefahren, die ich manchmal sehe, wenn man Bibelstellen regelmäßig laut aufsagt, ist, dass man sich manchmal nicht da so richtig drauf einlässt. Man sagt es dann. Auch in manchen Liedern, da singt man die, denkt darüber nach, wie schön die Blumen doch da vorne sind. Und dann hat man gar nicht so drüber nachgedacht, was man da eigentlich gesungen hat oder auch gebetet hat. Und wenn man sich den Vers 12 einmal anguckt, das ist ziemlich erstaunlich, da steht nämlich, vergib uns unsere Schuld, wie auch wir denen vergeben haben, die an uns schuldig wurden. Ist uns eigentlich bewusst, was wir da beten? Jeden Sonntag. Vergib uns unsere Schuld, wie auch wir denen vergeben haben, die an uns schuldig wurden. Das steht im Perfekt im Urtext. Was wir sagen ist, vergib mir so, wie ich dem anderen schon vergeben habe. Vergib mir so, in dieser Art und Weise, wie ich dem anderen schon vergeben habe. Das bedeutet, wenn ich dem anderen nicht vergeben habe, was bedeutet das denn für mich, für das Gebet? Dann brauche ich auch keine Vergebung von Gott zu erwarten. Vergib mir so, wie ich dem anderen schon vergeben habe. Wenn ich denen, die an mir schuldig geworden sind, nicht vergeben habe, dann vergib mir auch nicht. Das muss man erst mal sacken lassen. Das kommt im Luthertext nicht so rüber. Aber was wir jeden Sonntag beten ist, wenn ich dem anderen nicht vergeben habe, erwarte ich auch keine Vergebung von dir. Wir müssen also denen vergeben, die uns gegenüber schuldig geworden sind. Die Sachen gemacht haben, die uns verletzt haben, die nicht vor Gott okay sind, Sünde haben. Denjenigen sollen wir vergeben, die eigentlich verpflichtet sind, Wiedergutmachung zu leisten oder Bestrafung zu erleiden. Das verlangt Jesus von uns. Hier muss jemand den ersten Schritt machen, das ist bei Vergebung immer so. Und ich habe öfter mal gehört, ach, wenn die andere Person kommt und man merkt, da ist ein bisschen Reue, dann vergebe ich den. Sieht man bei unseren Kindern auch immer wieder. Dann gibt es mal Zoff, wir sind nicht die perfekte Familie, also da geht es auch mal hoch her. Und dann wird dann gesagt, ich will nicht mehr mit der spielen. Die soll nicht mehr zu mir ins Zimmer kommen.
der soll nicht mehr zu mir ins Zimmer kommen. Der muss sich erstmal entschuldigen. Aber Jesus sagt, nee, doch das ist auch wichtig, aber Jesus sagt hier im Vater unser, wir müssen ihn erst einmal vergeben, bevor wir auch Vergebung von Gott empfangen können. Jesus hat es uns nämlich vorgelebt. Aber was Jesus von uns verlangt, ist nicht einfach. Hier sitzen wahrscheinlich Menschen, die tief verletzt worden sind von anderen, wo Vergebung nicht so einfach fällt. Und doch lebt Jesus uns etwas vor. Als Jesus am Kreuz für unsere Schuld gelitten hat, sagte er, Vater, vergib ihnen, denn sie wissen nicht, was sie tun. Weder Pilatus, noch der hohe Priester, noch der Zenturio sind vorher zu Jesus gekommen und haben ihn um Vergebung gebeten. In seiner größten Stunde der Pein und der Not hat Jesus gesagt, Vater, vergib ihnen, denn sie wissen nicht, was sie tun. Jesus hat diese zweite Hälfte des Verses ausgelebt am Kreuz. Wer den anderen nicht vergeben hat, der kann eigentlich gar nicht so richtig das Vaterunser beten. Mit diesem Gebet kommen wir vor Gott und bitten um Vergebung und gleichzeitig bestätigen wir, dass wir dem anderen schon vergeben haben. Und eines der Gleichnisse, die Jesus sagt, die erweitert das Thema, Matthäus 18, die Verse 23 bis 34, da ist die Geschichte eines Dieners, der enorme Schulden bei seinem Herrn hat. Und sein Herr hat die Schulden des Dieners erlassen. Und ein anderer Mitknecht hatte Schulden bei dem Diener, geringere Schulden, und der Diener hat ihn ins Gefängnis werfen lassen, bis er die Schuld bezahlt hat bei ihm. Das hat der Herr mitgekriegt und den unversöhnlichen Diener auch ins Gefängnis gesteckt, bis er seine großen Schulden bezahlt hat. Und dann merkt man, dass Jesus dieses Thema wichtig ist. Gott ist dieses Thema wichtig. Vergebung ist wichtig. Normalerweise, wenn wir das Vaterunser beten, dann kommt noch die Doxologie. Denn dann ist das Reich und die Kraft und die Herrlichkeit in Ewigkeit. Amen. Das steht in manchen Texten, in manchen älteren Texten steht es nicht. Und darum kommt in der neuen Genfer Übersetzung und auch in anderen Bibel der Vers 14 und 15 kommt Vers 13, ja, 14 und 15 an der Stelle. Und da steht, wenn ihr den Menschen ihre Verfehlung vergebt, wird euer Vater im Himmel euch auch vergeben. Wenn ihr aber den Menschen nicht vergebt, wird euer Vater im Himmel euch eure Verfehlung auch nicht vergeben. Also führt Jesus das nochmal weiter aus. Da macht er das nochmal fester und sagt, es ist hier kristallklar, es ist mir wirklich ernst. Nicht vergeben ist keine Option. Man kann nicht Gemeinschaft mit Gott haben, wenn man den anderen Menschen nicht vergibt. Und das ist wahrscheinlich für einige von uns, also für mich, nicht immer einfach. Und Jesus hebt hier, wie in anderen Teilen der Bergpredigt hervor, was Gott wichtig ist und dass er eigentlich die religiöse Kultur der damaligen Zeit verändern will. Er zeigt, dass unsere Beziehung zu Gott mit der Beziehung, die wir untereinander haben, fest verbunden ist. Es gibt keine Einzelkämpfer vor Gott. Wir sind in unserer Reise mit Jesus zusammen. Diese Gemeinschaft zählt. Diese Gemeinschaft zählt, wenn es auch um die Gemeinschaft, die wir haben mit unserem Vater geht. Und Jesus, während der Zeit von Jesus, da gab es die Tefila. Das waren 18 Gebete, die die Juden immer mal wieder gebetet haben. Und in dem sechsten Gebet, da gab es auch ein Gebet, das ging um die Vergebung vor Gott, von Gott. Und in der jüdischen Tradition, da ging es immer nur unsere Vergebung von Gott. Aber Jesus geht noch einen Schritt weiter. Ihr habt gehört, ich aber sage euch. Jesus geht einen Schritt weiter und sagt, unsere Vergebung von Gott ist gekoppelt mit der Vergebung zu unserem Mitmenschen, zu denen, die auch mit uns zusammen Jesus nachfolgen. Auch früher in der Bergpredigt in Matthäus 5, die Verse 23 bis 24 steht, wenn du also deine Gabe zum Altar bringst und dir dort einfällt, dass dein Bruder etwas gegen dich hat, dann lass deine Gabe dort vor dem Altar, geh und versöhne dich zuerst mit deinem Bruder, danach komm und bring Gott deine Gabe da. Bevor du in die Gegenwart Gottes kommst, muss man die Beziehung zum Nächsten wieder in Ordnung bringen. Und das war keine leichte Angelegenheit für die Leute, weil der Altar wurde von allen gesehen. Stell dir mal vor, du gehst zum Altar, hast dein Schaf bei dir zum Opfer, merkst, oh, ich muss die Sache mit meinem Nächsten nochmal richtig stellen. Hinter dir ist eine Schlange von 200 Leuten. Das ist peinlich. Das kostet was. Die sehen ja alle. Die sehen, dass du Stress mit deinem Nächsten hast. Und dennoch sagt Jesus, wenn du etwas
Wenn dein Bruder etwas gegen dich hat oder du gegenüber deinem Bruder, dann geh hin und versöhne dich, bevor du in die Gegenwart Gottes kommst. So ernst ist es Jesus. Und vergeben bedeutet nicht, oberflächlich nett zu sein. Ne? Schwamm drüber, passt schon. Vergeben kommt von dem Wort verzeihen oder Vergebung gewähren. Das bedeutet, alle Ansprüche, unser Recht gegenüber der anderen Person fallen zu lassen. Das bedeutet nicht, dass das, was uns angetan wurde, okay ist. Vergeben bedeutet nicht, dass was die andere Person gemacht hat, in Ordnung so war. Es bedeutet auch nicht, dass wenn du jemanden vergibst, sie ungeschoren davonzukommen, Konsequenzen bleiben meistens immer so. Und dass die schlimmen Dinge, die sie getan haben, nicht mehr da sind. Außerdem bedeutet biblische Vergebung nicht egal und dass Ungerechtigkeit toleriert werden muss. Aber jemanden zu vergeben befreit uns, damit Gott die Situation beurteilen kann. Damit Gott diese Situation, die uns in Stücke reißt, die uns fertig macht, die uns den Schlaf raubt, die uns die Freude nimmt, damit Gott sich dieser Sache annehmen kann. Und dass er dem Täter auf seine eigenen Weise und in seiner eigenen Zeit zur Rechenschaft zieht. Wir vertrauen darauf, dass unser Vater im Himmel unseren Wut, unseren Schmerz versteht, uns auf sich nehmen will. Gott hat uns nicht geschaffen, um unter dem Gewicht, unter der Last der Unversöhnlichkeit zusammenzubrechen. Er hat uns von dieser Last befreit. Und darum geht es in diesem Bibelvers, dieses loszulassen. Es geht ums Kreuz. Es geht Gott um Gemeinschaft, die Gemeinschaft, die wir untereinander haben. Das Zeugnis, das wir sind, wenn wir einander vergeben. Wir leben in einer Sackgasse und das ist ganz interessant, weil wir brauchen keine Soap-Operas gucken, wir müssen einfach nur mit den Nachbarn reden. Da merkt man auch immer wieder, unterschiedliche Leute Konflikte miteinander haben. Wir versuchen uns da rauszuhalten, wir gehen da nicht drauf ein. Kann sein, dass sie auch Konflikte mit uns haben und wir merken das nur nicht. Aber da ist schon einiges an Unversöhnlichkeiten. Und das macht was in der Atmosphäre, in dem Miteinander, in dem wir leben. Weil auch wir, obwohl wir keine Konflikte mit den anderen haben, immer wieder aufpassen müssen. Und ich hoffe, ich trete dem jetzt nicht auf die Füße. Das ist ein sehr unfreies Gefühl. Und Gott sagt, nee, so sollt ihr nicht miteinander leben. So sollt ihr nicht miteinander leben. Ganz besonders nicht in der Gemeinde. Denn durch Vergebung wird Bitterkeit, Zorn und Hass und der Wunsch nach Rache aus einer Beziehung herausgelöst. Dann kann es auch keinen Tratsch und Klatsch geben. Oh, hast du schon gehört, was der andere gemacht hat? Das sollte nicht in der Gemeinde sein, wenn wir vergeben. Dann sollte das weg sein. Vergebung befreit uns und den anderen. Wir waren 7,5 Jahre mit OM auch in Südafrika. Und Nelson Mandela, das war der erste frei gewählte Präsident von Südafrika, der war Jahrzehnte im Gefängnis unter dem Apartheid-Regime, der das nicht zulassen wollte, dass die Mehrheit, die schwarze Mehrheit an die Macht kommt. Und er war also jahrelang im Gefängnis, hat seine Kinder nicht aufwachsen sehen, war nicht bei seiner Familie. Und als er dann endlich freigelassen wurde, hat er Folgendes gesagt. Als ich aus der Tür, seiner Gefängnistür, zum Tor hinausging, das zu meiner Freiheit führen würde, wusste ich, wenn ich meine Bitterkeit und meinen Hass nicht zurücklassen würde, wäre ich immer noch im Gefängnis. Und er hat den Leuten, die ihn jahrelang ins Gefängnis gesteckt hat, vergeben. Und er hat auch dieses gelebt. Und jeder hat damit gerechnet, dass es nach der Übernahme, nach dem Regierungswechsel zu bürgerkriegsähnlichen Zuständen kommt. Aber aufgrund seiner Einstellung, er hatte maßgeblich damit zu tun, ist das nicht passiert, sondern es wurde ein Weg geschaffen zur Versöhnung. Der ist noch nicht abgeschlossen, aber sie sind auf dem Weg. Der Theologe und Autor Louis B. Smith hat einmal gesagt, vergeben bedeutet, einen Gefangenen freizulassen und zu entdecken, dass der Gefangene du selbst warst. Vergebung bedeutet, einen Gefangenen freizulassen und zu entdecken, dass der Gefangene du selbst warst. Wie würde diese Gemeinde aussehen, wenn wir das leben, was wir jeden Sonntag mit dem Vater unser beten? Was würde das für eine Strahlkraft haben in unseren Alltag hinein und auch um die Leute uns herum? Wenn wir Versöhnung leben, wenn wir Vergebung leben, wenn wir Vergebung nicht nur empfangen, sondern auch unserem Nächsten geben, wenn wir diese Freiheit leben, wenn keiner mehr in diesem Gefängnis sein muss. Eine Gemeinschaft, in der Schuld angesprochen, aber Vergebung gelebt wird.
Was würde das bedeuten für diese Gemeinde? Vor einiger Zeit gab es einen Artikel in der Zeitung über ein Interview, das geführt wurde mit einem jungen irakischen christlichen Mädchen. Sie war mit ihrer Familie auf der Flucht vor ISIS und war nun schlussendlich in einem Flüchtlingslager. Und sie sagte bei diesem Interview, dass sie dieser Terrorgruppe vergibt und ihre Hoffnung auf die Zukunft teilt. Sie sagt, ja, ich vergebe Ihnen, sagt Miriam gegenüber der Co-Moderatorin von ABC News. Und fügte hinzu, dass, wie Jesus sagte, vergib einander, liebe einander so, wie ich dich liebe. Das ist es, was wir lernen müssen. Vergebung. Miriam war zu dem Zeitpunkt gerade erst 10 Jahre alt. Und sie hat das gelebt. Sie wurde wie tausende christliche Iraker aus ihrer Heimat vertrieben, verfolgt. Einige ihrer Verwandten haben es nicht überlebt und sie hat diese Worte gesagt. Vergib einander, liebt einander so, wie ich dich liebe. Das ist es, was wir lernen müssen. Vergebung. Und das war ein so großes Zeugnis, das war überall in den amerikanischen Nachrichten, was dieses junge irakische Mädchen gesagt hat. Wie sieht es da bei uns aus? Leben wir Vergebung? Können wir das Vaterunser nachher, wenn wir das beten, wirklich so beten? Oder müssen wir erst in uns gehen, gucken, wem müssen wir noch vergeben? Was muss ich tun, um wirklich frei zu sein und aus diesem Gefängnis herauszukommen? Das Tolle ist, dass Jesus sagt, dass Gott uns vergeben wird. Darauf können wir vertrauen. Er wird uns vergeben. Wenn wir mit dem anderen im Reinen leben, wird Gott uns vergeben. Und Gebet verändert uns auch durch Nachfolge. Wenn sich die Vergebung auf die Vergangenheit bezieht, bezieht sich Vers 13 mit der Bitte auf das Zukünftige, Matthäus 6, Vers 13, und lass uns nicht in Versuchung geraten, sondern errette uns vor dem Bösen. Und lass uns nicht in Versuchung geraten, sondern errette uns vor dem Bösen. Und das ist der Teil des Vaterunsers, der so das Vertrauen eines irdischen Pilgers ausdrückt, der mit einem göttlichen Führer unterwegs ist. Also jemand, ein Jünger, der mit seinem Meister unterwegs ist. Das drückt es aus. Und diese Reise verlangt von demjenigen oder derjenigen, dass sie täglich bestätigt, Herr, wir vertrauen darauf, dass du uns führst, denn nur du kennst den Weg, den guten Weg, den wir gehen müssen. Und diese Bestätigung des Reisenden spiegelt das Vertrauen desjenigen und die Gemeinschaft wider, die er hat mit dem, zu dem er das Gebet betet. Wir vertrauen darauf, dass unser Vater im Himmel es gut mit uns meint. Gott meint es gut mit uns und dass er uns auf einen richtigen Weg führt. Wir waren in einem Einsatz in Mosambik vor etwas längerer Zeit. Und während der Zeit gab es einen Taifun. Vor ein paar Jahren davor gab es auch einen Taifun. Wir haben Gemeinden geholfen, Gemeindegebäude aufzubauen, also wirklich aufzubauen, Steine gemacht und gebaut und Dächer gebaut. Und während der Zeit gab es auch in dieser Gegend keinen Strom, gar nichts. Also keine Kühlschränke, keine Lampen, nichts, gar nichts. Und wir waren verantwortlich, Ann und ich, meine Frau, wir waren verantwortlich für 4 Teams, die verstreut waren überall. Und da musste man dann abends auch nochmal hin und mal die Teams besuchen. Und wir kannten den Weg nicht. Wir hatten aber einen einheimischen Mitmissionar, mit dem wir eng zusammengearbeitet haben. Und der kannte jeden Stock und jeden Stein. Und es war wirklich dunkel. Wenn gar kein Licht da ist, dann ist es wirklich dunkel. Der kannte jeden Stock, jeden Stein, der kannte jede Schlange mit dem Namen. Und der wusste, wo wir lang gehen müssen. Aber da mussten wir ihm auch vertrauen, dass er uns nicht in die Irre führt, ne? Dass er uns dahin bringt, wo wir hin müssen. Und das konnte er, weil er halt alles kannte, weil er schon mal da war. Und dieser Teil des Vaterunsers, der drückt so was Ähnliches aus. Wir können Gott vertrauen, weil er weiß, wo es hingeht. Und weil wir wissen, dass wenn wir ihm folgen, er uns nicht in die Irre führt. Das müssen wir tagtäglich beten. Und so ist das auch. Wir sollen Gott folgen. In dem Vaterunser sagen wir, dass wir Gott vertrauen, er den Weg kennt und er nicht zulässt, dass wir in Versuchung fallen, wenn wir ihm folgen. Und was sind Versuchungen, Versuchungen oder Prüfungen? Das hängt von demjenigen ab, von dem die Rede ist. Kommt eine Versuchung von Gott, ist es eine Prüfung. Für denjenigen, dem es auferlegt wird. Und es ist niemals ein Stolperstein, es soll zum Wachstum führen, damit der Geprüfte auch rein ist. Gott wird uns nicht in die Pfanne hauen. Jakobus 1, Verse 13 bis 14 steht, doch wenn jemand in Versuchung gerät, Böses zu tun, soll er nicht sagen, es ist Gott, der mich in die Versuchung führt.
Denn so wenig Gott selbst zu etwas Bösem verführt werden kann, so wenig verführt er seinerseits jemanden dazu. Nein, wenn jemand in Versuchung gerät, ist es seine eigene Begierde, die ihn reizt und in die Falle lockt. Aber Gott

souveränen Führung trauen. Begebe ich mich in die Hände unter die Führung meines Gottes. Unser Leben ist eine endlose Entscheidung zwischen Glauben und Unglauben, Gehorsam oder Ungehorsam. Wenn wir sagen, wir vertrauen Gott, lass uns nicht in Versuchung geraten, wir folgen dir, führe uns nicht in Versuchung, sondern rette uns von dem Bösen, dann vertrauen wir darauf, dass er dazu in der Lage ist. Vertraust du Gott als deinen Führer, deinen täglichen Führer? Vertraust du darauf, dass sein Weg der beste ist? Oder versuchst du, dein Leben alleine zu managen? Das Vaterunser beinhaltet einige der wichtigsten Themen der Theologie Jesu. Jesus verbindet Vergebung durch Gott mit der Bereitschaft, anderen zu vergeben. Vergebung muss angeboten werden, auch wenn sie nicht verlangt wird. Das Vorbild ist Jesus am Kreuz. Wir brauchen die tägliche Vergebung sowohl unserer Schulden als auch unserer Sünde wie das tägliche Brot. Und führe uns nicht der Versuchung, kann auch so übersetzt werden, bringe uns nicht in die Zeit der Prüfung. Auch bringe uns nicht kann so verstanden werden, dass es bedeutet, erlaube uns nicht zu gehen. Und das ist der Teil, wo wir Jesus nachfolgen, wo wir Gott nachfolgen. Und die Bitte um Schutz vor dem Bösen oder dem Bösen ist ein Schrei aus dem Herzen eines jeden Gläubigen in jedem Zeitalter. Beschütze uns. Ich habe in den vergangenen 2 Wochen, seit ich den Predigtext gekriegt habe, jeden Tag das Vaterunser gebetet. Ich bin morgens immer in den Wald gegangen, bei uns gibt es einen Hang so gegenüber, bin da hingegangen und auf dem Weg habe ich das Vaterunser gebetet und darüber reflektiert. 2 Wochen lang. Und ich kann euch sagen, es hat was bewirkt. Dieses Gebet hat etwas in mir getan. Mich unter die Herrschaft Gottes zu stellen, meines Vaters, dessen Wille immer geschehe. Selbst in der Vorbereitung für diese Predigt und auch heute konnte ich sagen, Herr, dein Wille geschehe, wie im Himmel so auf Erden. Was auch immer passiert, dein Wille geschehe. Und ich wusste, dass er unser tägliches Brot uns gibt. Dass er uns die Schuld vergibt, wenn wir unseren Schuldigern vergeben. Dass er uns nicht in Versuchung führt, sondern uns von dem Bösen befreit, wenn wir nur ihm folgen. Und ich möchte euch mal herausfordern. Versucht das mal. Nachher beten wir auch das Vaterunser. Denkt da mal drüber nach, was wir da eigentlich beten. Können wir das so beten? Und was muss passieren, damit ich dieses Gebet so beten kann, dass ich es auch wirklich ernst meine? Was muss ich tun? Und bin ich bereit, dass Gott mich in die Freiheit führt, in die Freude, in den Frieden und in die Versöhnung? Und was bedeutet das für uns und unsere Umwelt? Ich bete. Herr, ich danke dir für dein Gebet, für das Vaterunser. Danke, dass du uns das gelehrt hast. Herr, und wenn wir dieses Vaterunser nachher beten, dann bitte ich dich, dass wir nicht nur heute, sondern auch tagtäglich darüber nachdenken, was Reich Gottes Kultur ist. Und hilf uns dabei, nicht nur darüber nachzudenken, sondern es auch zu leben und dadurch ein Zeugnis zu sein für die Menschen um uns herum. Darum bitte ich dich. Amen.

Und so beten wir gemeinsam: Vater unser im Himmel, geheiligt werde dein Name, dein Reich komme, dein Wille geschehe, wie im Himmel, so auf Erden. Unser tägliches Brot gib uns heute und vergib uns unsere Schuld, wie auch wir vergeben unseren Schuldigern. Und führe uns nicht in Versuchung, sondern erlöse uns von dem Bösen. Denn dein ist das Reich und die Kraft und die Herrlichkeit in Ewigkeit. Amen. Geht hin im Frieden des Herrn. Der Herr segne dich und der Herr behüte dich. Der Herr lasse sein Angesicht leuchten über dir und sei dir gnädig. Der Herr erhebe sein Angesicht auf dich und er gebe dir Frieden.

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1: Kennen Sie den Ausspruch, den lieben Gott einen guten Mann sein lassen? Eine Redewendung, die von Gott spricht, aber doch auf recht eigenartige Art und Weise. Denn in diesem Satz wird Gott als lieber alter Mann verstanden, der würdevoll im Himmel regiert, sich aber um die Erde und uns Menschen im Prinzip nicht kümmert. Er riskiert höchstens einmal wohlwollend einen Blick hinunter, um über das Treiben der Menschen lächelnd den Kopf zu schütteln. Letztlich drückt dieser Spruch aber den Wunsch nach Unabhängigkeit aus. Den Wunsch, tun und lassen zu können, was man will, ohne Vorschriften gemacht zu bekommen. Weder Menschen noch Gott sollen dabei störend eingreifen. Man will alles einfach nicht zu eng sehen. Den lieben Gott einen guten Mann sein lassen, eigentlich ein respektloser Ausspruch. Denn in der Bibel wird immer wieder deutlich, dass Gott keiner ist, der sich im Himmel verkrochen hat und mit seiner Schöpfung nichts mehr zu tun haben will. Nein, er liebt die Menschen und alle Mitgeschöpfe, sodass er nach ihnen schaut und sich um sie kümmert. Dazu gehört aber auch, dass er Regeln und Weisungen, Gebote und Verbote gegeben hat, mit denen das Leben auf der Erde gelingen kann. Übertretungen sind ihm mitnichten egal. So ist Gott zwar ein liebender Gott, keinesfalls aber einer, der nur lieb ist. Nein, Gottes Wille regiert nicht nur im Himmel, sondern gilt auch auf der Erde. Im Vaterunser beten wir es: Dein Wille geschehe, wie im Himmel, so auf Erden. Genau genommen ist das gar keine Bitte, die Gott uns hoffentlich erfüllen möge, sondern ein respektvolles Anerkennen bestehender Tatsachen. Ausdruck dafür, dass uns klar ist, wie gut Gottes Wille für unser Leben ist. Darin wird der Wunsch deutlich, dass sein Wille auch in unserem Leben der Maßstab sein möge. Da steckt viel Ehrerbietung drin. Dein Wille geschehe, wie im Himmel, so auf Erden.

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1: Jesus erzählte einigen, die sich für gut und anständig hielten und auf andere runtersahen, folgende Geschichte. Zwei Männer gingen in eine Kirche, um zu beten, ein Pharisäer und ein Zöllner. Der Pharisäer stellte sich ganz vorne hin und betete: Gott, ich danke dir, dass ich nicht so habgierig, unehrlich und verdorben bin wie die anderen Leute, zum Beispiel wie dieser Zöllner. Ich faste 2 Tage in der Woche und stelle den 10. Teil meiner Einkünfte dir zur Verfügung. Der Zöllner stand ganz hinten und getraute sich kaum aufzublicken. Er schluckte schwer und sagte: Gott, hab Erbarmen mit mir, ich bin ein sündiger Mensch. Jesus schloss: Ich sage euch, als der Zöllner nach Hause ging, hatte Gott ihn angenommen, den anderen nicht. Denn wer sich selbst erhöht, der wird erniedrigt, und wer sich gering achtet, der wird erhöht. Soweit der Bibeltext aus dem Lukasevangelium in einer zeitgemäßen Übersetzung. Ein paar aktuelle Ergänzungen dazu von Volker Germann.
2: Ganz ehrlich, sind Sie nicht auch froh, dass Sie nicht so sind wie die, die sich zusammenrotten mit kahlen Köpfen, in Lederjacken, auf dicken Maschinen oder mit Transparenten und so wie die, die stundenlang stehen vor dem Arbeitsamt, mit dem Trabi am Autobahnrand oder mit dem Wachturm an der Ecke und die, die uns vertreten in Brüssel und Bonn, manchmal ganz betreten schweigen vor dem Ausschuss oder schnell zurücktreten, kurz bevor es brennt und die, die unter Brücken liegen und in Passagen, im Bahnhofsklo mit Spritzenbesteck oder auf der Yippie-Fete mit Tütchen und Spiegel und die, die im Rollstuhl leben, im Auffanglager. Sind Sie nicht auch froh, dass Sie so nicht sind? Na sehen Sie.

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1: Gutes zu tun und mit anderen zu teilen, vergesst nicht, denn solche Opfer gefallen Gott. Ein wirklich knalliger Satz aus dem Neuen Testament, aus dem Hebräerbrief. Gutes tun und mit anderen teilen. Das trifft mich mitten ins Herz. Sprich, mitten in meinen Terminkalender, mitten in meiner Bequemlichkeit und vor allem mitten in meinen Geldbeutel. Und was mich dann wirklich ärgert, ist dieser fromme, erhobene Zeigefinger. Solche Opfer gefallen Gott. Da kann ich nichts dagegen sagen. Da kann ich nicht argumentieren. Ja, da kann ich mich nicht rausreden. Auf welche Weise wir Gutes tun und mit anderen teilen sollen, darüber steht nichts Konkretes bei diesem Satz aus dem letzten Kapitel des Hebräerbriefes. Kein Wunder, denn dieses Kapitel besteht fast nur aus kurzen, zusammenfassenden Ermahnungen. Lassen Sie mich deshalb zwei andere Passagen aus dem Neuen Testament herauspicken, die deutlich machen, wie das konkret aussehen kann, Gutes zu tun und mit anderen zu teilen. Das ist einmal die berühmte Geschichte vom barmherzigen Samariter. Er kümmert sich um einen offensichtlich jüdischen Mitmenschen, der schwer verletzt am Straßenrand liegt. Zwei andere Juden, die kurz davor vorbeigingen, hatten den Verletzten einfach liegen gelassen. Der Samariter dagegen scheut weder Kosten noch Mühe, besorgt für ihn eine Unterkunft und lässt ihn gesund pflegen. Und das, obwohl die Samariter von den Juden wegen religiöser Meinungsverschiedenheiten verachtet wurden. Ein Beispiel für selbstlose Hilfe. Der Samariter hilft dem Verletzten, obwohl er nicht einmal Dank erwarten kann. Ganz anders sieht es aus, als der Apostel Paulus die Gemeinde in Korinth dazu drängt, für die Gemeinde in Jerusalem Geld zu spenden. Bevor er selbst nach Korinth kommt, schickt er sogar einige Freunde voraus, die schon anfangen sollen, Geld zu sammeln. Man soll es eurer Spende anmerken, dass sie aus dankbarem Herzen kommt und nicht eine erzwungene Abgabe ist, schreibt Paulus. Interessant ist seine Argumentation. Er sagt, wer da sät im Segen, der wird auch ernten im Segen. Mit anderen Worten, nur wenn ich Liebe gebe, werde ich auch Liebe empfangen. Liebe ist kein Perpetuum mobile, keine Maschine, die ganz von allein läuft. Liebe muss gepflegt, erneuert und aufgefrischt werden. Liebe ist nicht nur ein Gefühl, das man entweder hat oder eben nicht, sondern Liebe ist eine Gesinnung, die man sich aneignen kann, indem man einfach mal probiert, wie das ist, wenn man sich großzügig verhält. Und noch einen Grund gibt es, warum Christen gern etwas Gutes tun und von ihrem Geld abgeben sollten. Die bedürftigen Empfänger werden Gott dafür danken. Das heißt, mit einer guten Tat oder mit einer Spende trage ich nicht nur dazu bei, dass Not gelindert wird, sondern auch, dass anderen Menschen es leichter fällt, an Gott zu glauben.

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1: Gottes Gnade und Berufung gilt. Und der Bibelvers, den habe ich erst heute entdeckt, der dazu steht, ist in Römer 11, 29, wo steht, unwiderstehlich sind die Gnadengabung und die Berufung Gottes. Unwiderstehlich sind die Gnadengaben und die Berufung Gottes. Es geht also um Gnade und um Berufung zur Gnade. Ich habe mal gelesen, auf einer Konferenz in England, da gab es eben die Konferenz, wo Fachleute debattierten, Religionswissenschaftler, was das Christentum einzigartig macht. Und nach langer Debatte kam C.S. Lewis ins Zimmer und hörte zu, worüber sie debattierten, über die Einzigartigkeit, und er sagte, das ist leicht zu beantworten, es ist die Gnade. Das, was das Christentum einzigartig macht, ist die Gnade. Und ich glaube, C.S. Lewis hat damit recht, aber Gnade, und das ist wichtig zu verstehen, ist nicht nur ein neutestamentliches Prinzip, sondern Gottes Gnade ist ersichtlich von Anfang an in der Bibel, von der Menschheitsgeschichte bis zum Ende. Das heißt, Gottes Gnade vom Sündenfall bis heute und bis in Ewigkeit ist unwiderruflich. Der Apostel Paulus, der den meisten von uns hoffentlich ein Begriff ist, der war ja vor seiner Bekehrung zu Jesus ein strenggläubiger Jude. Er war ein Schüler Gamaliels, wie wir lesen. Er war ein treuer Vertreter der Tora vom Gesetz Mose. Und der Maßstab, so wie Paulus die Bibel verstand, sein Maßstab, um die Bibel zu verstehen, das heißt Altes Testament für einen Juden, war ausschließlich das Gesetz, die Tora. Das heißt, für ihn galt es, das Gesetz zu befolgen. Im 3. Mose Kapitel 18 Vers 5 steht, meine Ordnungen und meine Rechtsbestimmungen sollt ihr halten. Durch sie wird der Mensch, der sie tut, leben. Und das war das Verständnis des Paulus auch, wenn ich alles tue, was Gott von mir will, so gut ich kann, dann werde ich unter Umständen gerettet. Das heißt, bevor Paulus Jesus kennenlernte, den Messias, war für ihn das Gesetz der einzige Schlüssel zum Leben und zum Verständnis der Bibel. Um es einfacher zu sagen, hätten wir einen gläubigen Juden gefragt zur Zeit Jesu, wie kannst du Gott wohlgefallen? Ich nehme an, du willst Gott wohlgefallen.

Wie hat Mose Gott wohlgefallen? Ja, ganz einfach, indem er dem Gesetz gehorchte. Wie hat Abraham Gott wohlgefallen? Ganz einfach, indem er dem Gesetz gehorchte. Ups, hier haben wir ein Problem. Warum haben wir hier ein Problem? Weil zur Zeit Abraham gab es kein Gesetz Mose. Das kam erst über 400 Jahre später. Wie hat Noah, ein Mann, der untadelig war, Gott wohlgefallen? Indem er dem Gesetz gehorchte? Nein, es gab kein Gesetz. Wie hat Henoch, wie ist der mit Gott gewandelt? Indem er dem Gesetz gehorchte? Nein, es gab kein Gesetz. Und das ist das Interessante bei Paulus. Nach seiner Bekehrung zu Jesus hat er etwas im Alten Testament entdeckt, das er bis dahin nicht sah. Er entdeckte nämlich, und hier kommen wir zur Gnade, eine zeitliche Abfolge der Offenbarung Gottes. Und ich lese euch das vor, im Galaterbrief schreibt er ganz explizit darüber. Die Galater, die haben Jesus als Messias angenommen, aber es gab falsche Lehrer in dieser Gemeinde, die sie zurückbrachten zum Gesetz. Und da lesen wir im Galater Kapitel 5, Vers 4, sagt Paulus, ihr seid von Christus abgetrennt, die ihr im Gesetz gerechtfertigt werden wollt, ihr seid aus der Gnade gefallen. Das Thema heute ist Gnade. Wie kann ich aus der Gnade fallen? Wie kann ich meine Freiheit verlieren? Indem ich die Gnade missachte. Ich lese euch jetzt etwas vor, das Paulus hier geschrieben hat. Im Galater 2, 21, ich lese da ein paar Verse, dann Kapitel 3, Vers bis Vers 9. Galater 2, 21. Ich mache die Gnade Gottes nicht ungültig. Denn wenn Gerechtigkeit durch Gesetz kommt, dann ist Christus umsonst gestorben. O ihr unverständigen Galater. Im Englischen steht's mal schön in einer schönen Übersetzung. You empty-headed Galatians. Ihr habt kein Gehirn, sagt er. Ihr unverständigen Galater. Wer hat euch bezaubert, denn in Jesus Christus als gekreuzigt vor Augen gemalt wurde? Nur dies will ich von euch wissen. Habt ihr den Geist aus Gesetzeswerken empfangen oder aus der Kunde des Glaubens? Seid ihr so unverständig? Nachdem ihr im Geist angefangen habt, wollt ihr es jetzt im Fleisch vollenden? So Großes habt ihr vergeblich erfahren, wenn es wirklich vergeblich ist. Der euch nun den Geist darreicht und Wunderwerke unter euch wirkt, tut er es aus Gesetzeswerken oder aus der Kunde des Glaubens? Und jetzt kommt er zu Abraham. Ebenso wie Abraham Gott glaubte und es ihm zur Gerechtigkeit gerechnet wurde. Er kennt daraus, die aus Glauben sind, diese sind Abrahams Söhne. Die Schrift aber, voraussehend, dass Gott die Nationen, das bist du und ich, aus Glauben rechtfertigen werde, verkündigte dem Abraham die gute Botschaft voraus. In dir werden gesegnet alle Nationen. Folglich werden die, die aus Glauben sind, mit dem gläubigen Abraham gesegnet. Und dann im Vers 17, dies aber sage ich, einen vorher von Gott bestätigten Bund macht das 430 Jahre später entstandene Gesetz nicht ungültig, sodass die Verheißung unwirksam geworden wäre. Denn wenn das Erbe aus dem Gesetz kommt, so kommt es nicht mehr aus der Verheißung dem Abraham,

0: hat Gott es durch Verheißung, das heißt durch Gnade, geschenkt. Was lernen wir hier? Zuerst war die Gnade, die Verheißung Gottes, die dem Abraham gegeben wurde. Und die wird niemals ungültig. 430 Jahre später kam das Gesetz dazu, um Sünde noch erkennbarer zu machen. Und dann kam Jesus, der die Erfüllung der Verheißung an Abraham ist, sein Nachkomme. Und das Interessante ist, Gott hätte auch direkt von Abraham gleich zu Jesus gehen können. Nämlich von der ersten Verheißung, von der Gnadenzusage hin zur Erfüllung, zu Jesus. Das hätte Gott natürlich tun können. Und die Frage stellt sich, warum hat Gott überhaupt das Gesetz dazwischen drinnen gegeben? Wozu ist das überhaupt gut? Der Apostel Paulus stellt genau diese Frage im Vers 19, Galater 3, 19. Was soll nun das Gesetz? Ja, gute Frage. Wozu brauchen wir es dann? Das hat viel Verwirrung gestiftet in unserer Gemeinde, auch unter Juden. Wozu? Und hier schreibt er es. Was soll das Gesetz? Es wurde der Übertretungen wegen hinzugefügt, bis der Nachkomme käme, dem die Verheißung galt. Das ist dann letztlich Jesus. Es wurde hinzugefügt. Warum wurde es hinzugefügt? Wegen der Sünde. Um die Gefahr und die Konsequenzen der Sünde sichtbar zu machen. Möchte ich ein Beispiel geben, um es einfach auszudrücken. Ich habe drei Kinder. Als die Lise geboren wurde, vor 20 Jahren oder so, war meine Frau mit ihr da im Krankenhaus und ich war zu Hause alleine mit dem Lukas. Der war damals eben 2 oder so ungefähr und ich war alleine mit ihm zu Hause und ein bisschen Stress gehabt. Und bin mit dem Lukas von der Ramsau nach Schladming gefahren. Ich war spät dran, weil Windeln und so weiter musste ich wechseln, das war nicht so gewöhnt. Auf jeden Fall war es ein schöner Tag, April. Es war Frühling, ich war fröhlich, es war alles okay. Aber ich war ein bisschen spät dran und darum bin ich ein bisschen schneller gefahren, als ich sollte. Ich weiß, da ist eine 40er-Beschränkung darunter, ich habe zum Spital geschaut. Und da sind viele Ausfahrten, ist auch berechtigte 40, aber ich war halt spät. Das heißt, ich war bereits hier, obwohl ich fröhlich und unbeschwert mit meinem Auto fuhr, ein Verkehrssünder. Blöderweise war dann unten bei der Kurve ein Polizist mit einem Radar und der hat mich angehalten und ich bin fast 100 gefahren, also etwas zu schnell. Und ich habe es ihm dann erklärt, warum, und er hat gesagt, das ist okay, nächstes Mal langsamer beim nächsten Kind. Aber das Interessante war, ich war schon vorher ein Sünder, ein Verkehrssünder, aber als ich den Polizisten sah mit dem Radargerät, da wurde mir meine Übertretung so richtig bewusst. Ich habe sie gesehen. Ich bin auch vor dem Radar zu schnell gefahren, aber nachher war es richtig sichtbar für mich. Und seht ihr, genauso ist es mit dem Gesetz. Es wurde hinzugefügt, damit man Sünde recht als Sünde erkennt. Und wir lesen im Galater 3, Vers 19, dann, es wurde hinzugefügt und dann lesen wir im Vers 24, also ist das Gesetz unser Zuchtmeister auf Christus hin. Es treibt uns zu Christus, das griechische Wort hier ist Pädagogos. Das Gesetz ist ein Pädagoge, es zeigt dir, du brauchst Jesus, du brauchst Hilfe. Nun, die zeitliche Abfolge im Alten Testament ist klar und da komme ich jetzt zur Gnade. Gott hat zuerst dem Abraham die Verheißung, die Gnade zugesprochen. In dir werden gesegnet alle Geschlechter auf Erde. Diese Verheißung gilt allen Menschen. Zweitens, diese Verheißung, diese Gnade wurde niemals aufgehoben. Sie gilt für ewig, sie ist unwiderruflich. Drittens, das Gesetz wurde 430 Jahre später hinzugefügt, damit man Sünde noch besser erkennt. Hat auch andere Gründe, aber das ist jetzt für diese Stunde der Grund. Und viertens, die Verheißung an Abraham kam in Jesus Christus zur Erfüllung. Und darum schreibt der Apostel Johannes über Jesus, denn aus seiner Fülle haben wir alle empfangen, und zwar Gnade um Gnade. Die Gnade gilt, sie ist unwiderruflich, seit Gott mit Menschen arbeitet, mit uns lebt. Und obwohl der Apostel Paulus uns zeigt, dass die Gnade Gottes immer gegolten hat, haben viele Bedenken, Gnade zu predigen. Warum? Manchmal tun wir uns schwer mit Gnade, weil, wenn man Gnade genauer unter die Lupe nimmt, erkennt man, Gnade ist menschlich betrachtet weder logisch, sie ist auch nicht vernünftig und vor allem das Problem der Gnade, sie ist nicht gerecht. Es gibt im Neuen und im Alten Testament viele Beispiele von Gott, wie er mit Menschen wirkt in seiner Gnade, das wir, glaube ich, nicht tun würden, weil es ist unlogisch. Ich habe eine Liste von einem lieben Freund von mir, von Peter Reed, der hat mal eine lange Liste von Menschen gemacht, ich habe nur ein paar rausgenommen, wie Gott mit Menschen gearbeitet und gewirkt hat. Da war der Noah, das war ein gerechter, untadeliger Mann, der hat sich gleich mal betrunken. Der Jakob, das war nie mein Freund gewesen, das war ein Lügner und ein bisschen ein unguter Typ, finde ich, wenn ich das so lese. Moses war ein Mörder, so wie David und Paulus. Simpson, der liebte die Huren. Noch schlimmer, er hatte lange Haare. Hoseas Frau war eine Prostituierte. Rahab war eine Prostituierte. Elia war ein Selbstmordkandidat. Jeremia war depressiv. Jesaja predigte nackt. Wisst ihr, wir lesen das so. Aber stellt euch vor, ich stehe hier nackt. 3 Jahre. Ich weiß nicht, ob die Gemeinde wachsen würde. Das hat er gemacht. Jona rannte von Gott weg. Der Petrus, der war ein jähzorniger Typ. Johannes war selbstgerecht. Die Jünger sind beim Beten eingeschlafen. Simeon war fanatisch. Nathanael war zynisch. Martha hat sich um alles zersorgt. Die Maria war faul. Die Samariterin, die schlief mit mehreren Männern und Matthäus war ein Dieb. Und so könntest du die Liste fortsetzen. Und obwohl die Juden all diese Geschichten kannten, wie Gott in seiner Gnade mit Menschen gewirkt hat, haben sie nicht einordnen können, dass Jesus mit diesen ungerechten Menschen der Gesellschaft sich eingelassen hat. Sie fanden das ungerecht. Und wisst ihr, was wir aus all diesen Geschichten lernen? Und das ist die Botschaft für heute. Die Gnade Gottes ist ein Geschenk, das wir nur empfangen können. Wir können es nicht verdienen. Wir können die Gnade Jesu nur im Glauben annehmen, uns daran erfreuen und Gott dafür danken, ob als braver Familienvater, ob als hingegebener Christ oder ob als Pornosüchtiger, als Mensch, der betrogen hat und ausgenützt hat, wir können beide die Gnade nur empfangen. Egal ob als treue Ehefrau und Mutter oder als Prostituierte, wir können die Gnade nur empfangen, denn als Empfänger der Gnade, und das ist das Irritierende, stehen wir alle gleich da. Das irritierte damals die Juden und das irritiert uns heute. Einer hat mal gesagt, Gottes Gnade, die man am Kreuz erkennt, ist der große Gleichmacher. Wir stehen vor Gott gleich da und das irritiert uns an der Gnade. Nun, es stimmt, Gnade ist, so wie C.S. Lewis gesagt hat, das herausragende Merkmal des christlichen Glaubens. Aber, und darauf möchte ich jetzt noch eingehen, paradoxerweise ist Gnade gleichzeitig die gefährlichste Lehre des Christentums. Warum? Siehst du, wenn du ein gesetzestreuer Mensch bist, so wie viele orthodoxe Juden, als gesetzestreuer Mensch, auch unter Christen sehr viele, da haben wir klare Regeln, was sich gehört und was sich nicht gehört. Was uns bewahrt, was uns zerstört. Man weiß, was recht ist, mehr oder weniger, und was unrecht ist und versucht es zu tun bzw. zu vermeiden. Bei der Gnade Gottes geht es aber um viel mehr. Es geht nämlich um Versöhnung. Es geht um Beziehung in der Gnade. Ich weiß nicht, viele von euch sind verheiratet wahrscheinlich, aber du kannst als Ehemann oder Ehefrau jeden Tag extrem korrekt sein. Ganz korrekt steht das Frühstück am Tisch zum Beispiel. Ganz korrekt bringt er das Geld nach Hause. Ganz korrekt laufen die Dinge ab. Aber es ist keine Beziehung. Es ist keine Liebe. Es ist ein Arrangement. Andererseits kannst du, wenn du verheiratet bist, oft vieles falsch machen. Aber man versöhnt sich und man hat Beziehung. Man hat Liebe. Und seht ihr, das ist der Unterschied zwischen Gesetz und Gnade. Gesetz ist durchaus korrekt. Gesetzestreue Menschen sind sehr korrekte Menschen. Aber die Barmherzigkeit, die Liebe, die Leidenschaft, das ist nicht da. Und was Gott will, ist viel mehr als korrektes Verhalten. Er will Versöhnung, er will Beziehung, er will Liebe. Das größte Gebot der Bibel ist nicht an Gott zu glauben, sondern Gott zu lieben. Und ich sage das öfter, es kann sein, dass du an Gott glaubst, aber ich habe eine Frage, liebst du Gott? Das ist ein Riesenunterschied. Die Essenz der ganzen Heilsgeschichte kann man mit zwei Begriffen zusammenfassen. Sünde ist der eine Begriff, das ist der Zerbruch der Beziehung zwischen Gott und Mensch, wo sich der Mensch von Gott abgenabelt hat und selber Gott sein wollte. Das ist der eine Begriff. Der andere Begriff ist die Versöhnung, die Wiederherstellung dieser Beziehung, wo Gott den Menschen mit sich wieder vereint. Das ist Versöhnung. Und die zwei Begriffe, das prägt das ganze Menschsein, die ganze Geschichte der Bibel. Und hier kommen wir jetzt zum Problem von Gnade. Wenn wir als begnadete Menschen, und bitte hört mich hier, wenn wir als begnadete Menschen nicht in einer liebenden Gemeinschaft mit Jesus leben, dann kann Gnade missverstanden werden als ein Freibrief zu sündigen. Wenn ich nicht in einer verbindlichen Gemeinschaft mit Jesus lebe, dann bedeutet Gnade für manche Christen, oh, es gibt keine Regel mehr, kein Gesetz mehr, ich kann tun und lassen, was ich will. Und wir missverstehen die Gnade Gottes als einen Freibrief zu sündigen. Dann passiert sogar, was ich in manchen Gesprächen entdecke, dass auch Christen die Gnade missbrauchen, um ihren egoistischen Lebensstil zu rechtfertigen. Die sagen, ich bin nicht mehr unter dem Gesetz, ich bin unter Gnade. Ich kann tun und lassen, was ich will. Wenn das der Fall ist, ist man tatsächlich versucht, auch als Pfarrer, auch als Elternteil, ist man versucht, zum alten Bund, zum Gesetz zurückzugehen. Weil da gibt es wenigstens klare Regeln, was man tun darf und was nicht. Seht ihr, manche Pfarrer, die predigen frisch und fröhlich von der Gnade Gottes, von der Freiheit vom Gesetz und alles, was die Zuhörer hören, ist es egal, wie ich lebe. Ich kann tun, was ich will. Darum ist es verständlich, warum manche christlichen Gemeinschaften versucht sind, zum alten Bund zurückzugehen, weil die Gnade eben missbraucht wird. Jedoch, und das ist wiederum die Botschaft, der Apostel Paulus gibt der Versuchung, zum Gesetz zurückzukehren, keine einzige Sekunde nach. Er predigt weiter die Gnade, auch wenn sie missbraucht wird. Das ist ganz interessant bei den Briefen des Paulus. Aber er fordert die Christen heraus, ehrlich zu sein. Willst du überhaupt mit Jesus leben? Wisst ihr überhaupt, dass Christus in euch lebt und dass ihr nicht mehr euch selbst gehört? Wisst ihr nicht, dass ihr jetzt in einer Gemeinschaft mit Gott lebt? Seid ihr interessiert daran? Seht ihr, manchmal ist es so unter Christen, da sagt man, ja, in den Himmel wollen sie, aber mit Jesus leben, das wollen sie eher nicht. Gott liebt mich, ja, das klingt gut, das nehme ich an. Vergebung, ja, die ist auch gut, die nehme ich auch an. Ende vom Gesetz, ja, ist auch gut, nehme ich auch an, aber ich habe kein Interesse, mit Jesus zu leben. Ein negatives Beispiel für ein solches Christsein ist die Kirchengemeinde in Korinth. Wir werden dann noch dazu kommen. Die Christen in Korinth, die haben von Paulus nur die Dinge gehört, die ihnen gefallen haben und haben alles andere ignoriert, haben nicht verstanden, dass sie jetzt für ein Leben mit Jesus berufen sind. Und es ist wichtig zu verstehen, Gnade befreit uns nicht für Sünde, sondern Gnade befreit uns von Sünde. Gnade ist kein Freibrief, um zu sündigen, sondern Gnade ist Gottes Möglichkeit, uns von der Sünde zu befreien. Nun, jetzt werden wir noch ganz praktisch. Wie hat die Sünde den Menschen entstellt? Wir haben bereits gesagt, Sünde bedeutet, ich bin getrennt von Gott. Das ist der Ursprung von Sünde. Aber jetzt kommt die nächste Frage. Was ist nun die Auswirkung dieser Trennung? Was sind die Symptome dieser Trennung? Wie hat es sich ausgewirkt in unserem Leben? Nun, das erkennt man ganz klar, wenn man liest, wie wir ursprünglich geschaffen sind von Gott. Ich lese euch zwei Verse vor aus 1. Mose 1, Vers 26. Da lesen wir, wie Gott uns ursprünglich gemacht hat. Und da lernen wir mindestens vier Dinge daraus, auf die will ich dann kurz eingehen. 1. Mose 1, 26, und Gott sprach, lasst uns Menschen machen in unserem Bild, uns ähnlich. Sie sollen herrschen über die Fische des Meeres, über die Vögel des Himmels und über das Vieh und über die ganze Erde und über alle kriechenden Tiere, die auf der Erde kriechen. Und Gott schuf den Menschen nach seinem Bild, nach dem Bild Gottes schuf er ihn, als Mann und Frau schuf er sie und er segnete sie und Gott sprach zu ihnen, seid fruchtbar und vermehrt euch und füllt die Erde und macht sie euch untertan und herrscht über sie. Ursprünglich, wie der Mensch geschaffen ist, lernen wir hier mindestens vier Dinge. Erstens, Gott hat uns erschaffen, um kreativ zu sein. Was wir bis zu diesem Punkt von Gott wissen, ist, er war unheimlich kreativ. Sechs Tage, so sagt es der 1. Mose Kapitel 1, hat Gott alles geschaffen. Das Universum, die Sterne, die Tiere, die Erde, die Pflanzen in ihrer Vielfalt. Und dann zum Schluss noch den Menschen in seinem Bild, ihm ähnlich. Das heißt, wenn Gott so kreativ ist und wir geschaffen sind, um Gott ähnlich zu sein, dann sollten wir erwarten, dass wir auch sehr kreativ sind. Und das sind wir auch. Aber, und jetzt kommt der Punkt. Wie sieht diese Kreativität aus, nachdem der Mensch in Sünde gefallen ist, nachdem er sich von Gott abgenabelt hat? Nun ist der Mensch weiterhin kreativ. aber nicht um aufzubauen, sondern um zu zerstören. Nicht um ehrlich miteinander umzugehen, sondern um sich selbst zu rechtfertigen. Und wisst ihr was? Unsere kreative Natur ist niemals kreativer, als wenn wir uns selbst rechtfertigen. Wir sind Meister darin, uns selbst zu verführen. Ein Beispiel. Nehmen wir an, da gibt es eine Skala. Die Skala geht von 1 bis 10. 1 ist, du weißt, das ist richtig zu tun. 10 ist, du weißt, es ist absolut falsch, dass ich so etwas tue. Wir haben nun die Kreativität, ob Christ oder nicht, ist in dem Fall egal. Wir haben die Kreativität, uns selber von 1 in Richtung 10 zu bewegen, ohne dass wir die Gefahr bemerken. Wisst ihr, warum wir das gar nicht bemerken? Wir rechtfertigen jeden kleinen Schritt. Wenn wir dann bei 10 angelangt sind, dann sind wir total schockiert, weil da wollten wir ja nie hin und wir fühlen uns als Opfer. Dass mir sowas passiert ist, kann ich überhaupt nicht verstehen. Beispiel. Du bist verheiratet, hast eine liebe Frau, von mir aus Familie, und dann lernst in der Firma eine andere nette Frau kennen. Es gibt ja viele nette Frauen. Und du bist sogar Christ, Ehebruch käme für dich nie in Frage. Du hast am Altar ein Versprechen abgegeben. Aber die Sekretärin ist halt echt nett. Und so triffst du dich mit ihr ab und zu in der Pause. Und dann sagst du dir, ja, ich treffe ja auch viele andere Menschen in der Pause. Aber warum soll ich sie nicht treffen? Das ist ja völlig normal, nicht? Schritt Nummer 1. Dann sagst zu ihr, du, gehen wir mal auf einen Kaffee, so zu Mittag. Ich meine, warum nicht? Ich gehe auch mit meinen Kindern auf einen Kaffee. Warum soll ich mit der Frau auf einen Kaffee gehen? Man darf doch auf einen Kaffee gehen, mit wem ich will. Schritt Nummer 2, ich rechtfertige jeden Schritt. Der dritte Schritt, gehen wir mal essen miteinander. Ich meine, ich gehe ja auch mit meinen Freunden essen. Warum soll ich mit der nicht essen gehen? Die ist ja auch nicht schlechter als andere. Und so rechtfertige ich den nächsten Schritt. Dann sag mal, du, gehen wir mal ins Kino. Ich meine, ich gehe ja auch mit anderen ab und zu mal ins Kino. Bin ja früher mit meiner Frau auch ins Kino gegangen, nicht? Wieso soll ich nicht mal ins Kino gehen? Schritt Nummer 5. Und so kommt es dann beim Abschied einmal ein Kuss. Ich meine, das ist ja bei uns auch schon gang und gäbe. Man küsst den anderen auf die Wange. Das macht man ja unter Christen sowieso. Schritt Nummer 6 und so, und dann endet es beim Schritt Nummer 10, man hat Sex zusammen. Und dann ist man schockiert, wie konnte ich jemals das tun? Wisst ihr warum? Weil wir Weltmeister sind, uns selbst zu rechtfertigen. Jeden Schritt, den wir gehen. Wir sind extrem kreativ. Und das geschieht in vielen anderen Dingen, ob es negative Einstellungen sind anderen Menschen gegenüber, in der Gemeinde oder in der Firma oder in der Familie. Und Schritt für Schritt sagen wir, das ist einfach ein Vollidiot und das bleibt das so und so weiter. Und dann hat man eine solche negative Haltung und fragt sich, wie kann ich als Christ jemals so über einen Menschen denken? Und dann sagt man mal ein Wort und man sagt sich, wie konnte ich das jemals sagen? Weil du jeden Schritt sorgfältig kreativ gerechtfertigt hast. Wisst ihr, was das Interessante ist? Wir wollen ja niemals der böse, der falsche Mensch sein. Niemand von uns will der hinterhältige Ehebrecher sein. Wir wollen der Held sein und der Retter. Ja, wie kommen wir dann zum hinterhältigen Ehebrecher? Weil wir wahnsinnig kreativ sind. Das Zweite, was wir lernen, Gott hat uns geschaffen mit Autorität und Kraft. Er hat gesagt, macht euch die Erde untertan und herrscht über sie. Wir sind geschaffen, um diese Welt recht zu beherrschen, zu bewahren, zu schützen und zu gestalten. Wie sieht nun die korrupte Version aus? Die korrupte Version ist die, dass wir unsere Autorität missbrauchen und zum eigenen Vorteil benutzen und somit die globale Ungerechtigkeit bewirken. Das ist, wie das negativ aussieht. Drittens, wir lernen aus dem 1. Mose, Gott hat uns erschaffen, um in Beziehungen zu leben. Lasst uns Menschen machen in unserem Bild. Gott in sich selbst ist bereits Beziehung als dreieiniger Gott. Er ist die erste University, die erste Unity in Diversity. Das heißt, die erste Einheit in der Vielfalt. Und wir wissen von der Bibel, Gott liebt seinen Sohn. Übrigens, Gott ist nicht Liebe wegen Johannes 3,16. Gott ist Liebe wegen Johannes 17, Vers 24. Da sagt Jesus, du hast mich geliebt vor der Grundlegung der Welt. Die haben sich immer geliebt. Lasst uns Menschen schaffen, der dreieinige Gott. Und er hat den Menschen so geschaffen, damit der Mensch in Beziehung lebt, in gesunder Beziehung mit anderen Menschen, mit Gott und auch mit sich selbst in Frieden lebt. Was ist jetzt das entstellte Bild, das korrupte Bild? Dass wir ein völlig falsches Selbstbild haben, dass wir Minderwertigkeitsgefühle haben, Schamgefühle oder einen übertriebenen Stolz, das hat uns entstellt. Dass wir ein falsches Bild von unserem Nächsten haben, dass wir ihn ausnützen und gebrauchen statt lieben und achten und dass wir ein falsches Bild von Gott haben. Entweder ist er der strenge Diktator oder der senile Opa. Das ist die Entstellung. Und das Vierte, ihr werdet gleich sehen, warum ich euch das sage. Gott hat uns als sexuelle Geschöpfe erschaffen. Seid fruchtbar und vermehrt euch. Das erste Gebot Gottes war, vermehrt euch, habt Sex miteinander und macht ein paar Kinder. Gott schenkt uns Kreativität, er schenkt uns Autorität, er schenkt uns Beziehungen und er schenkt uns die Sexualität in ganz besonderer Weise in der Beziehung zwischen Mann und Frau, um Leben zu zeugen und um sich einander zu erfreuen. Es gibt ja auch Christen, die sagen, na, Sex ist nur da, um Nachkommen zu erzeugen, um Kinder zu machen, damit die Erde gefüllt wird. Dann habe ich eine Botschaft, die Erde ist gefüllt, ihr könnt aufhören damit. Sex hat einen ganz anderen Sinn, nämlich um sich einander zu erfreuen als Ehepaar. Es ist ein heiliger Akt, eine Gabe Gottes. Nun, wie sieht die korrupte Version aus? Indem wir das, was Gott heilig und schön gemacht hat, dreckig und billig verkaufen. Das ist die korrupte Version. Die säkulare Welt spricht ja viel über Sex, leider nicht sehr hilfreich. Und leider hat die Kirche viel zu wenig über Sex gesprochen und darum war es unter Christen ein bisschen verwirrend, was jetzt richtig und was falsch ist. Und jetzt komme ich zum eigentlichen Punkt, nämlich zu den Christen in Korinth. Ich weiß nicht, wer von euch den Korintherbrief schon mal gelesen hat, aber das war ein wilder Haufen von Christen. Sie haben, ich schlage jetzt den Korintherbrief auf, all diese Dinge, die wir jetzt gesprochen haben, haben die gemacht. Erstens, sie haben nicht in guten Beziehungen miteinander gelebt. 1. Korinther 1, Vers 10, da schreibt Paulus an diese Christen in Korinth, ich ermahne euch aber, Brüder, durch den Namen unseres Herrn Jesus Christus, dass ihr alle einmütig redet und nicht Spaltungen unter euch seien. Vers 12, ich meine aber dies, dass jeder von euch sagt, ich bin des Paulus, ich gehöre zum Paulus, ich gehöre zum Apollos, ich aber dem Kephas, das ist der Petrus, und andere sagen, na, wir gehören überhaupt zu Christus. Das heißt, in dieser kleinen Gemeinde, ungefähr 60 Leute, gab es bereits 4 verschiedene Gruppen. Die einen haben gesagt, na, unser Held ist der Paulus, die anderen, na, unser Held ist der Apollos, na, der Petrus, der ist der Richtige, und die haben gesagt, na, der Richtige ist überhaupt Christus. Das heißt, der kleine Haufen hat sich bereits untereinander zerstritten. Zweitens, in dieser Gemeinde gab es eine sexuelle Perversion, wie man es nicht mal unter Heiden hört. Kapitel 5, Vers 1 schreibt Paulus zu ihnen, überhaupt hört man, dass Unzucht unter euch sei, und zwar eine solche Unzucht, die selbst unter den Nationen nicht stattfindet, dass einer seines Vaters Frau hat. Da gab es einen, der hat mit seiner Stiefmutter geschlafen, und das wurde noch gefeiert, weil wir sind ja frei. Wir sind unter Gnade. Wir können tun und lassen, was wir wollen. Drittens, Die Glaubensgeschwister haben sich in Korinth gegenseitig vor Gericht gezogen. Kapitel 6, Vers 1 schreibt Paulus ihnen: Bringt es jemand von euch, der einen Rechtsstreit mit den anderen hat, über sich, vor den Ungerechten zu streiten? Ihr geht als Christen vor das weltliche Gericht und lasst da euren Zorn und euren Streit aus. Und das vierte, beim Abendmahl haben sie sich regelmäßig betrunken und vollgegessen. Im Kapitel 11 kannst du das nachlesen. Früher war das Abendmahl ja nicht so eine traurige Hostie und dann ein Schluck Fruchtwasser oder was, sondern das war ein Buffet, da war Wein, das war ein richtiges Essen. Und da kamen ein paar dieser Christen schon etwas früher, haben sich vollgefuttert am Buffet und den ganzen Wein getrunken, die waren bereits besoffen. Und die später kamen, hatten nichts mehr. Und da schreibt Paulus, das soll nicht so sein. Frage an dich. Angenommen, in deiner Stadt, drei Straßen weit, ist eine Kirche. Und da gibt, du weißt, innerhalb dieser Kirche gibt es Spaltungen, jeder hat andere Meinung. Da gibt es eine sexuelle Perversion, die brutal ist. Die sind dauernd gegenseitig vor Gericht in der Stadtgemeinde bereits bekannt. Und beim Abendessen lassen sich einige volllaufen und andere kriegen nichts. Wie würdet ihr eine solche Christengemeinde nennen? Nun, ich überlasse es dir. Und wisst ihr, was mich so überrascht? Paulus nennt diese Christen Heilige. Im 1. Korinther Kapitel 1 lesen wir, 1. Korinther 1, ich lese jetzt ein paar Verse, die ersten paar Verse. Paulus, ein berufener Apostel Christi Jesu durch Gottes Willen und Sosthenes der Bruder, an die Gemeinde Gottes, die in Korinth ist, den Geheiligten in Christus Jesus, den berufenen Heiligen, samt allen, die an jedem Ort den Namen unseres Herrn Jesus Christus anrufen, ihres und unseres Herrn. Gnade euch und Friede von Gott, unserem Vater und dem Herrn Jesus Christus. Ich danke meinem Gott alle Zeit euretwegen für die Gnade Gottes, die euch gegeben ist in Christus Jesus. In ihm seid ihr in allem reich gemacht worden, in allem Wort und aller Erkenntnis, wie denn das Zeugnis des Christus unter euch gefestigt worden ist. Daher habt ihr an keiner Gnadengabe Mangel, während ihr das Offenbarwerden unseres Herrn Jesus Christus erwartet. Er nennt sie Heilige. Was heißt heilig? Heilig heißt, ich bin ausgesondert, um mit Gott zu leben. Paulus erinnert sie daran, das seid ihr geworden aus Gnade. Dazu seid ihr berufen. Und es ist so gewaltig, dass Gott in seiner Liebe die Gnade niemals zurücknimmt. Wir können sie nur selbst verlieren, wenn wir nicht aus Gnade leben. Es ist interessant, wenn du die ersten paar Verse durchliest. Hier lesen wir 8-mal den Namen Jesus Christus. In 9 Versen 8-mal Jesus Christus. Wisst ihr, warum das wichtig ist? Weil die Korinther haben angefangen, sich zu streiten über den Heiligen Geist, wer die besseren Gaben hat. Und Paulus erinnert sie, der Heilige Geist weist euch auf Jesus hin. Haltet ihn in der Mitte. Dann werdet ihr gesund werden im Glauben. In den ersten 7 Versen lesen wir 3-mal das Wort Gnade. Paulus geht nicht zurück zum Gesetz und sagt, Freunde, wenn ihr das und das nicht tut, dann seid ihr verdammt. Das Gesetz hat es gesagt, das tut er nicht. Er bleibt an der Gnade. Und dann ein letztes, im Vers 9 erinnert er sie daran, wozu sie begnadigt sind. 1. Korinther 1, Vers 9. Gott ist treu. Ihr seid es nicht. Aber Gott ist treu, durch den ihr berufen worden seid in die Gemeinschaft seines Sohnes Jesus Christus, unseres Herrn. Wozu sind wir berufen? In die Gemeinschaft mit Jesus Christus. Das ist unsere Berufung. Und die steht allein durch Gnade von Anfang an bis in Ewigkeit. Aber Gnade ist kein Freibrief zu sündigen. Genauso wenig wie dein Führerschein, falls du einen hast, nicht ein Freibrief ist, Unfälle zu machen. Mit dem Führerschein kannst du einen Unfall haben. Mit dem Führerschein wirst du wahrscheinlich einen Unfall haben, aber der Führerschein gibt dir nicht das Recht, Unfälle zu verursachen. Sondern der Führerschein ist dazu da, um in Gemeinschaft mit anderen Autofahrern gesund zu überleben, aufeinander Acht zu geben. Genauso ist Gnade nicht ein Freibrief, um zu sündigen, sondern sie befreit uns, in der Gemeinschaft mit Jesus zu leben. Und darum möchte ich jetzt schließen, dass wir ehrlich sind vor Gott. Nicht versuchen, aus eigener Kraft, aus Gesetzeswerken vor Gott bestehen zu wollen. Auch nicht versuchen, uns selbst zu rechtfertigen. Auch nicht die Gnade missbrauchen, sondern einfach sagen, Herr Jesus, ich bin ein Heiliger. Du hast mich geheiligt. Du hast mich ausgesondert, um in Gemeinschaft mit dir zu leben. Du bist der Weg, die Wahrheit. Du bist das Ziel meines Lebens. Mit dir will ich leben. Danach sehne ich mich. Und mit Gottes Hilfe wähle ich dieses Leben aus Gnade, weil ich bereits von Jesus berufen bin.
1: Gottes Gnade und Berufung gilt. Zu diesem Thema hörten Sie eine Ansprache von Hans-Peter Reuer. Sie wurde in Stuttgart aufgezeichnet.

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Wir rühmen uns Gottes durch unseren Herrn Jesus Christus, durch den wir jetzt die Versöhnung empfangen haben. Dieser Satz von Paulus ist gar nicht so einfach zu verstehen. Begriffe wie Versöhnung oder Rühmen sind uns heute irgendwie fremd. Aber es gibt ein Wort in diesem Satz, an dem bin ich irgendwie hängen geblieben. Es ist das kleine Wörtchen jetzt. Klein aber, wie sagt man so schön, uhu. Denn es hat Bedeutung. Jetzt haben wir Versöhnung empfangen. Jetzt, gerade in diesem Moment, in dem Sie diesen Satz hören, den Paulus geschrieben hat. Ich stelle allerdings in meinem Leben fest, dass ich oftmals Angst habe vor diesem kleinen Wörtchen jetzt. Und bei anderen Menschen stelle ich das auch fest. Angst davor, zum Beispiel Entscheidungen zu treffen, sei es im Beruf, in der Familie, in der Ehe, Konsequenzen zu treffen, die mein Leben eventuell in entscheidender Weise betreffen. Natürlich kann jeder Mensch auch nach dem Motto leben, was du heute nicht kannst besorgen, das verschiebe ruhig auf morgen. Angst davor, heute etwas zu tun. Jetzt. Wenn es um unser Verhältnis zu Gott geht, dann sollten wir keine Zeit verstreichen lassen, sollten das Angebot Gottes, nämlich seine Versöhnung, nicht auf die lange Bank schieben, es gar verdrängen, weil wir ja noch ach so viel Zeit haben. Wie wäre es denn, wenn wir uns mal wieder ganz neu beeindrucken lassen von diesem Geschenk der Versöhnung Gottes durch seinen Sohn Jesus Christus? Es ist nichts anderes als die ausgestreckte Hand Gottes. Jetzt mit Gott versöhnt zu sein, heißt für uns, wir müssen auf nichts warten, wir müssen keine besonderen Vorbereitungen treffen. Wir müssen nicht erst besondere Leistungen erbringen, müssen nicht besonders gut geheiligt werden, um Versöhnung zu erleben. Ganz nebenbei bemerkt, das alles können wir Menschen aus uns selbst heraus ja auch gar nicht fertigbringen. Wir können uns noch so drehen und winden durch bestimmte Leistungen oder gar durch geistige, geistliche oder gar körperliche akrobatische Verrenkungen. Wir können dadurch vielleicht gut sein, im rein menschlichen Sinne. Für Gott dennoch niemals gut genug. Gut genug, das heißt, passend für Gott werden wir nur durch seinen Sohn Jesus. Und dieser Jesus ist ein für alle Mal auf Golgatha für uns gestorben. Versöhnung ist geschehen. Wir brauchen auf nichts mehr zu warten. Auf keinen Stern, der vom Himmel fällt, auf keinen falschen Propheten, der uns neues, anderes Heil verkünden will, auf keine neuen Eingebungen und Glücksgefühle. Jetzt, heute will Gott mit uns Kontakt haben. Jetzt. Heute will er zu uns reden durch das, was in der Bibel steht. Jetzt, heute können wir mit Gott sprechen durch das Gebet. Jetzt, heute möchte er, dass wir nach seinem Willen fragen, unser Leben nicht alleine leben, sondern mit ihm. Jetzt möchte Gott es uns spüren lassen, dass er es gut mit uns meint, dass er in unserem Leben mittendrin dabei ist. Jetzt.

Schön, dass ihr meine Gäste in der Oase sind. Wir gönnen uns jetzt eine Zeit zum Aufatmen. Am Mikrofon begrüßt sie Jürgen Wirth.

noch einmal ein paar Geschichten in der Oase. Als ich sie zum ersten Mal sah, war ich enttäuscht. Waterloo Station, das ist nur eine von vielen seelenlosen U-Bahn-Stationen in London. Seit ich mich 1967 in das Lied der Kinks verliebt hatte, hatte diesen Namen ein sonderbarer Glanz umgeben. Waterloo Sunset, Sonnenuntergang über der Waterloo Station. Ich war 16, lag auf meinem Bett, hörte in meinem alten Röhrenradio die englischen Top 20 und träumte von einem verliebten Paar, das über einen wunderschönen Sonnenuntergang staunt. Ganz sicher war ich auch verliebt, ich war das oft in jener Zeit. Dummerweise wohl wieder in die Falsche, in die, die wohl auch gern so einen Sonnenuntergang erleben wollte, aber eben leider nicht mit mir. Warum nur wird das Leben selten so, wie wir es uns erträumen? Ich habe damals eine Antwort gefunden, die sich im Auf und Ab meiner Jahre bewährt hat. Weil sich mancher Traum, ist er erst einmal Wirklichkeit, als Albtraum entpuppt. Mir fehlt der Überblick. Aber wenn es da jemanden gibt, der diesen Überblick hat, und wenn der's dann sogar noch gut mit mir meint, will ich auf seine Vorschläge achten. Gott ist das. Darum, egal ob die Sonne auf- oder untergeht, vom Aufgang der Sonne bis zu ihrem Niedergang sei gelobet der Name des Herrn.

Eines Tages kam Thomas Edison von der Schule nach Hause und gab seiner Mutter einen Brief. Kleinlaut sagte er: »Mein Lehrer hat mir diesen Brief gegeben und mir aufgetragen, ich solle ihn nur meiner Mutter zu lesen geben.« Die Mutter hatte die Augen voller Tränen, als sie dem Kind laut vorlas, was dort offensichtlich stand. »Ihr Sohn ist ein Genie. Diese Schule ist zu klein für ihn, und sie hat keine Lehrer, die gut genug sind, ihn zu unterrichten. Bitte unterrichten Sie ihn selbst.« Viele Jahre nach dem Tod der Mutter, Edison war inzwischen einer der größten Erfinder des Jahrhunderts, durchsuchte er alte Familiendokumente. Plötzlich stieß er in einer Schreibtischschublade auf ein zusammengefaltetes Blatt Papier. Er nahm es, entfaltete es und las den Brief seines alten Lehrers. Doch da stand etwas ganz anderes als das, was seine Mutter ihm vorgelesen hatte. »Ihr Sohn ist total unbegabt, vielleicht sogar geistig behindert. Wir wollen ihn nicht mehr in unserer Schule haben.« Edison weinte stundenlang und schrieb dann in sein Tagebuch: »Thomas Alpha Edison war ein geistig behindertes Kind, aber durch seine heldenhafte Mutter wurde er zum größten Genie des Jahrhunderts.« Ich denke an einen Vers aus dem Matthäusevangelium, Kapitel 18. »Seht zu«, sagt Jesus, »dass ihr nicht einen von diesen Kleinen verachtet. Denn ich sage euch, ihre Engel im Himmel sehen allezeit das Angesicht meines Vaters im Himmel.«

Es gibt eine amerikanische Hörspielserie, in der ein kleiner Junge mit Hilfe einer Zeitmaschine immer wieder in biblische Zeiten zurücktaucht. Da drängt er sich inmitten einer wuselnden Kindergruppe in Richtung Jesus von Nazareth und wird von einem Jünger barsch zurückgewiesen. Da erlebt er, wie Menschen von diesem Jesus gesund gemacht werden und wie es plötzlich hell wird in ihrem Leben. Und dann steht er entsetzt und gelähmt inmitten der geifernden Menge, die den Tod dieses Mannes fordert. Manchmal wäre ich auch gern dieser kleine Junge, würde gern selbst sehen, was passiert ist, selbst hören, was getuschelt worden ist. Manchmal denke ich dann, dass mein Glaube stabiler wäre, krisenfester. Doch dann schaue ich mir die an, die tatsächlich dabei waren und die wir heute Apostel nennen. Die sind Jesus auf Schritt und Tritt gefolgt. Die haben jedes seiner Worte mit eigenen Ohren gehört. Und doch haben sie oft genug gezweifelt an sich und an ihrem Herrn. Vielleicht war ihnen auch nicht bewusst, was da eigentlich vor sich ging, dass sie da sozusagen die entscheidenden Ereignisse der Weltgeschichte hautnah miterlebten. Einer von ihnen jedenfalls, Matthäus, erinnerte sich daran, dass Jesus einmal zu ihnen gesagt hat: »Selig sind eure Augen, dass sie sehen, und eure Ohren, dass sie hören. Wahrlich, ich sage euch, viele Propheten und Gerechte haben begehrt zu sehen, was ihr seht, und haben es nicht gesehen, und zu hören, was ihr hört, und haben es nicht gehört.« Matthäus 13, Verse 16 bis 17. Es war ein besonderer Moment in der Weltgeschichte und es war ein besonderes Geschenk, diesen Moment mitzuerleben. Nur, dass das den Jüngern wohl erst später so richtig deutlich wurde. Manchmal denke ich, das hätte ich auch gern miterlebt, doch während ich das denke, wird mir klar, dass ich auch jetzt, hier und heute, große Dinge mit Jesus erlebe. Auch heute hilft Jesus Menschen, nicht zuletzt mir. Auch heute macht er ein Leben hell. Ich muss nur genau hinschauen. Ich muss nur genau hinhören. Dann gilt der Glückwunsch von Matthäus auch mir und auch Ihnen. Selig sind eure Augen, dass sie sehen, und eure Ohren, dass sie hören.

0: Das war die heutige Ausgabe der Oase. Ich bedanke mich bei Ihnen fürs Zuhören. Ein herzliches Shalom. Seien Sie gesegnet, Ihr Jürgen Wirth.
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1: Liebe ist nicht nur ein Wort, so heißt es in einem Liedtext. Liebe, das sind Worte und Taten. Stimmt. Was wäre die Liebe ohne Taten? Liebe, die nur mit Worten bekannt wird. Davon haben wir ja schon genug. Allerlei Liebesbezeugungen hier und da einmal hingehaucht, ein anderes Mal in die Welt geschrien. Stellen Sie sich vor, eine Familie, in der Liebe nie durch konkrete Taten gezeigt würde. Das funktioniert nicht. Eine Tat sagt oft mehr als 1000 Worte. Der Mann, der seiner Frau im Haushalt hilft, die Mutter, die ihrem Kind ein Buch vorliest, die Kinder, die ihre alt gewordenen Eltern unterstützen, Menschen, die in einem Entwicklungsland ein Krankenhaus bauen für die Menschen dort, die ansonsten fast keine medizinische Versorgung haben, Männer und Frauen, die jedes Jahr 2 Wochen ihres Urlaubs opfern, um behinderten Kindern in Afrika oder Asien durch eine einfache Operation eine Zukunft ermöglichen. Liebe ist nicht nur ein Wort. Liebe, das sind Worte und Taten. Der Apostel Johannes schreibt ganz im Sinne Jesu: Lasst uns nicht lieben mit Worten noch mit der Zunge, sondern mit der Tat und der Wahrheit. Das braucht es heute und hier. Wo kann ich heute einem Menschen zeigen, dass er wichtig und wertvoll ist? Vielleicht sähe unsere Welt ja ganz anders aus, wenn die vielen Millionen Christen auch in unserem Land nicht so viel reden, sondern vielmehr lieben würden. Nicht mit Worten, sondern mit Taten. Das wäre doch spannend und käme auf einen Versuch an, oder?

Reden ist Silber, Schweigen ist Gold, behauptet ein Sprichwort. Soll heißen, oft ist es besser, einfach mal die Klappe zu halten, statt irgendetwas Unüberlegtes zu sagen. Das Umgekehrte gilt aber auch. Manchmal ist es besser, nicht die Klappe zu halten, sondern ein mutiges Bekenntnis abzulegen, zum Beispiel zu dem, woran man glaubt. Um ein solch mutiges und entschlossenes Bekenntnis geht es in dieser Ausgabe. Dazu begrüßt Sie Stefan Steinseifer. Herzlich willkommen.

0: Der Chor Renewed war das mit einem Lied, das sehr gut zum Motto der Yumiko passt. Das lautete nämlich Lass mal reden. Und hinter der Abkürzung Yumiko steht die Jugendmissionskonferenz, die alle Jahre wieder in Stuttgart veranstaltet wird. Hier haben wir bereits 7 Vorträge von dieser Konferenz in wöchentlichem Abstand zu Gehör gebracht. Heute steht Vortrag Nummer 8 auf dem Programm und der stand ursprünglich unter der Überschrift »Halt nicht die Klappe, teile und like die Hoffnung in dir, weltweit und hier«. Zu diesem Thema hören Sie jetzt Gedanken von Martin Höfer. Er hat ursprünglich das Handwerk des Bäckers gelernt, wurde mit 20 Jahren zum Missionar berufen und ist heute Referent bei der deutschen Indianer-Pioniermission. Seine Ansprache auf der Yumiko wurde, wie gesagt, Anfang Januar aufgezeichnet und deshalb blickt Martin Höfer zu Beginn nochmal auf das Weihnachtsfest zurück.
1: Gott schenkt uns die beste Botschaft, das nennt sich Evangelium. Gerade haben wir doch Weihnachten gefeiert, gell? Erinnert euch noch? Ja? Klingelingeling, süßer die Glocken, die klingen. Aber was ist die Botschaft von Weihnachten? Und ich erschrecke, dass immer weniger wissen, was ist Weihnachten überhaupt? Lass mal reden, aber wie? Was ist Weihnachten? Was ist Weihnachten für dich? Warum feierst du Weihnachten? Damit du hoffentlich vom Wichtel das beste Geschenk bekommst? Nee, weil Jesus der Retter geboren ist. Evangelium bedeutet ja gute Nachricht, good news. Nicht fake news oder bad news, good news, gute Nachricht. Und Evangelium, das Wort Evangelium vom Griechischen war in der Zeit Jesu, wurde gebraucht, wenn der Kaiser einen Sohn bekommen hat. Das war ein Evangelium, eine gute Nachricht. Und jetzt, Lukas 2, da kommt der Sohn Gottes auf die Welt. Der ist noch ein bisschen höher wie der Kaisersohn. Und was passiert? Der Engel kommt. Zu wem kommt er denn? Zu den Hirten, zu den geringen, zu den verachtenden, stinkenden Hirten bei Nacht aufs Feld. Und was sagt er ihnen? Siehe, ich verkündige euch große Freude. Fürchtet euch nicht. Und da steht im Urtext, ich evangelisiere euch große Freude. Ich bringe euch eine gute Nachricht. Welche denn? Euch ist heute der Retter, steht da wörtlich, der Heiland geboren. Der Christus, der Messias, der Gesalbte, der Kyrios, der Herr. Da haben wir schon viele Inhalte vom Evangelium. Ja, das ist Evangelium, gute Nachricht. Halt nicht die Klappe. Das darf man weiter sagen. Und dann gehen die ja eilend los. Und es ist wahr, sie kamen eilend, fanden beide Maria und Josef und der Esel, ne, steht nicht dabei, sondern das Kind in der Krippe. Und als sie gesehen hatten, was war denn dann? Halt nicht die Klappe, sie breiteten das Wort aus. Sie haben es weiter gesagt, hey, wir haben den Retter gefunden. Die haben gedacht, was ist mit den, die Leute haben sich gewundert, was ist mit dem passiert, sind noch ganz sauber. Wir haben den Retter gefunden. Sie breiteten das Wort aus, welches zu ihnen von diesem Kind gesagt war. Das waren die ersten Evangelisten. Die Hirten, die haben es weiter gesagt. Der Heiland ist geboren. Die haben es weiter geredet. Und genauso ging es Petrus und Johannes in Apostelgeschichte 4, Vers 20. Da steht, wir können es ja nicht lassen, wörtlich. Wir vermögen nicht zu verschweigen, was wir aktiv gesehen und gehört haben. Warum sollen wir nicht die Klappe halten? Und ich habe heute 3 Punkte mitgebracht. Und zwar das erste, halt nicht die Klappe, weil Gott dich und die Welt so sehr liebt. Weil Gott dich, aber auch die Menschen um dich herum, aber er liebt auch die, die dir das Leben schwer machen. Und er liebt diese Welt, diese verlorene Welt. Aus der Bibel lernen wir, wie wir die beste Botschaft Menschen weitergeben können. In ihr finden wir den Inhalt und auch die geniale Anleitung, wie wir reden können. Jetzt haben wir nur ein Problem. Ist die Bibel die Wahrheit? Ist sie Gottes Wort oder nicht? Und da werden wir schon in der Schule drauf getrimmt. Ja, ist ja von Menschen geschrieben.

Und wenn nicht, schlag die Bibel auf. Er will reden. Er spricht, Doppelpunkt, durch sein Wort. Das ist so genial, so wertvoll. Und guck, es ist gar nicht so leicht heute, weil wir sind ja sehr kritisch geworden und sehr pluralistisch. Alles glauben für dich, alles okay, aber lass mich bitte in Ruhe. Und guck, jetzt aber, wir können es nicht lassen, von dem zu reden, was wir gesehen und gehört haben. Das heißt, du kannst nur weitergeben, was du empfängst. Deswegen hör hin. Was Gott dir sagt in seinem Wort, das will er täglich tun. Dreimal, viermal oder nur einmal. Aber nimm dir diese Zeit, plan das in deinen Tagesablauf ein. Was du nicht planst, waff, ist weg. Aber Gott will Zeit mit uns haben, Kommunikation. Er will reden. Und wisst ihr, wir haben heute tausende von Religionen. In Brasilien gibt es über 5000 Religionen. Jedes der 344 indigenen Völker hat seine Geschichte über Gott. Und die sind unterschiedlich. Die sind nicht alle gleich, die sind sich oft ähnlich. Die einen haben viele Götter, die anderen haben nur einen Gott. Und ich habe die Indigenen in Sintalaga, wo wir 12 Jahre gearbeitet haben, 10 Jahre, mal gefragt, ihr habt eine interessante Geschichte über Gott. Aber die Soroi nebendran, die haben wieder eine andere. Die Soro haben wieder eine andere, da gibt es viele Götter. Wer hat denn jetzt recht? Da haben sie gesagt, wissen wir nicht. Ich habe gesagt, ich bin bei Bäcker, wir können ja alles in die Teigschüssel schmeißen und rumrühren. Und dann haben wir so ein bisschen, ja, halt alle ein bisschen was. Mal probieren, schmeckt nicht ganz gut. Wie können wir die Wahrheit wissen? Und es war für mich der Schlüssel, ich wollte ja nicht Ihnen sagen, hallo, ihr Sintalaga oder ihr glaubt ja das Falsche, eure Geschichte stimmt so nicht. Das wäre ja diskriminierend, wir könnten mich anzeigen. Aber ich habe Ihnen gesagt, guck mal, Gott hat sich nicht unbezeugt gelassen. Hebräer 1 steht, Gott hat vor Zeiten geredet auf verschiedene Weise. Und ich lade euch ein, einfach mal zu hören, was er in seinem Wort sagt. Ich bringe euch nicht noch eine deutsche Religion, sondern Gott spricht, er redet. Und Leute, lest die Bibel. Ich frage dich heute, wie viel Zeit hast du, dass Gott zu dir reden kann? Es wurde eine Umfrage bei einem christlichen Kongress, war nicht bei der Jumiko, aber so ähnlich gemacht. Da wurden 600 Christen gefragt, wer von ihnen regelmäßig die Bibel liest. Was schätzt du, wie viel das tun von 600? Es waren nur 6. Von 600. Also ich sage das jetzt gar nicht, um Druck zu machen, sondern wir nehmen uns viel, wenn Gott nicht mehr zu uns reden kann. Deswegen, Leute, lest die Bibel. Und das ist so, hey, Leute, das ist deswegen teile und like die Hoffnung in dir. Yes! Hey, Gottes Wort, das ist es. Nimm dir diese Zeit, plan das ein. Ich möchte in diesem Jahr Zeit mit Gott haben. Ich möchte ihn entdecken. Vater, sprich zu mir. Schließ mir dein Wort auf. Ich kapier's mit meiner Birne oft gar nicht. Aber der Heilige Geist, er übersetzt. Er spricht hinein in die Lebenswelt. Und guck mal, sein Wort ist die Wahrheit. Er hat uns geschaffen. 1. Mose 1, wunderbar bist du gemacht mit deinen schönen Augen. Ja, mit einer coolen Nase. Er hat dich geschaffen als Gegenüber zur Beziehung. Er will keine Religion, er will Beziehung. Gott hat die Welt so sehr geliebt, er will Beziehung. Und das ist der erste Punkt übrigens. Hier dieses Herz, Gott liebt dich. Und das zeigt er schon in der Schöpfung. Wenn ich Backkurse mache, dann sage ich, ja, das Brot ist nicht die Idee vom Bäcker, das ist Gottes Idee. Am dritten Tag hat Gott Getreide wachsen lassen, hat er schon deinen Bauch gedacht, dass dir was schmeckt. Und in Deutschland haben wir über 3000 Sorten Brot. Aber wir kriegen den Ranzen nicht voll. Deswegen brauchst du das Brot des Lebens. Verstehst du? Jesus sagt, ich bin das Brot des Lebens. Er zeigt uns in seinem Wort, was gut und böse ist. Er hat uns einen freien Willen gelassen, uns für ein Leben mit ihm zu entscheiden, für gut oder böse zu entscheiden. Er drängt sich gar nicht aus, du musst mit mir leben. Er lädt uns ein. Und du wirst gesegnet sein, wenn du dich auf ihn einlässt. Aber du musst nicht. Du bist eingeladen, mit ihm zu leben. Vielleicht heute wieder ganz neu zu starten mit ihm. Mit ihm es zu wagen, weil er ist der beste Führer. Er ist der, der dich leiten will, der dir auch den Platz zeigen will, was er für einen Plan mit dir hat. Hey, aber mit dir hat Gott einen Plan. Er will dich gebrauchen. Wir brauchen Mitarbeiter, die mitarbeiten in der Kinderarbeit. Vielleicht sagst du, ja, aber ich habe jetzt Abi, ich kann nicht.

0: Meine Töchter haben trotz Abi als Kindermitarbeiter mitgemacht. Gott hat ihnen ein super Abi geschenkt. Dein Glaube wächst, indem du das Evangelium, das Wort Gottes, die Botschaft weitergibst. Halt nicht die Klappe. Gott will dich gebrauchen als sein Mitarbeiter. Und du wirst erleben, du schlotterst manchmal, aber du wirst immer wieder auch erleben, er gebraucht dich als Mitarbeiter in seinem Reich. Und das ist gerade unser größtes Problem. Und überall sagen sie mir, uns fehlen die Mitarbeiter. Bist du Mitarbeiter? Gottes Mitarbeiter. Guck mal, in seiner Liebe geht Gott uns nach. Er will uns dann auch Vergebung schenken. Die ersten Menschen sind ja ganz schnell in Sünde gefallen. Die haben einfach gemeint, sie müssten sein wie Gott. Und einfach mal nur probieren, diese Frucht, die klug macht, damit man weiß, was gut und böse ist. Und der Teufel betrügt. Gott wollte gar nicht, dass wir das Böse kennenlernen. Das Gute haben wir ja schon gekannt. Dass alles sehr gut ist, was Gott gemacht hat. Und Sünde macht unser Leben kaputt. Sünde meint Trennung von Gott. Und Gott will uns aber zurückholen. Du darfst wieder neu anfangen. Im Alten, schon ganz am Anfang war das so, damit Adam und Eva nicht sofort gestorben sind, hat Gott zwei Tiere geschlachtet. Und die haben sogar die Felle als Kleidung bekommen, weil es war plötzlich ein Problem, dass man nackt war. Sobald man Sünder ist, dann wird auch Sexualität zur Sünde. Dann hat man eine Scham, dann hat man auch Angst. Aber guck, Gott will die Beziehung wiederherstellen. Er will uns wieder rein und neu machen. Das zweite Punkt vom Evangelium ist, wir sind getrennt von Gott. Wir werden schon so geboren, getrennt von Gott. Ich muss meinen Kindern nie beibringen, trotzig zu sein, zu streiten, zu lügen. Also ich habe es ihnen, glaube ich, nicht beigebracht. Obwohl ich auch manchmal lüge. Man ist ganz schnell weg von der Wahrheit. Und wisst ihr, deswegen brauchen wir immer, dass Jesus uns verändert. In unserem Herzen, da steckt der Ehebruch drin. Da steckt der Neid drin. Da steckt alles Böse drin. Da steckt der Mord drin. Weil manchmal können wir doch den anderen so, oder? Ihr nicht, aber bei mir ist es so. Und ich frage immer wieder, wenn ich unterwegs bin, Menschen, gibt's jemanden, der es schon mal geschafft hat, einen Tag oder vielleicht auch nur eine Stunde, nichts Schlechtes zu denken, nichts Schlechtes zu reden, nichts Schlechtes zu tun? Den suche ich noch. Und das führt uns zum dritten Punkt vom Evangelium, das ist das Kreuz. Jesus war der erste Mensch, der es geschafft hat, weil er Sohn Gottes ist. Er war ganz Mensch wie du und ich, aber ohne Sünde. Er hat der Versuchung des Teufels widerstanden, er hat ihn besiegt. So sehr hat Gott die Welt geliebt, dass er seinen eingeborenen Sohn gab, damit alle, die an ihn glauben, nicht verloren werden, sondern das ewige Leben haben. Wow. Hey, Gott will dir ewiges Leben schenken. Leben in Erfüllung. Ich bin gekommen, dass das Leben und volle Genüge haben. Ich bin der Weg, die Wahrheit in das Leben. Hey, Jesus ist alles, was du brauchst. Er schenkt dir echtes Leben. Hast du ihn? Hast du ihn? Hey, wenn nicht, kein Problem. Heute kannst du neu anfangen. Er steht an deiner Tür, er klopft an, er will rein. Er will eine engste Beziehung haben mit dir. Du sagst, aber bei mir drin sieht's gar nicht so gut aus. Er sagt, weiß ich schon längst. Kein Problem, ich will trotzdem rein. Ich will sauber machen. So ist er. So sehr liebt er dich. Der schämt sich nicht. Und er macht uns neu wohlriechend zum wohlriechenden Duft. Hey, will er dich gebrauchen? Mit dem besten Parfüm. Ist doch was, oder? Sollte man zuschlagen. Ist besser wie Axt. Also, Leute, Jesus ist gekommen und er hat 12 Jünger berufen. Ich will euch zum Menschenfischer machen. Er hat sie ausgebildet als seine Boten. Er hat sie gesegnet. Sie haben gesehen seine Wunder, sein Leben. Sie waren der engsten Beginn. Hey, lies die Evangelien, die Geschichte von Jesus. Er hat angefangen zu sagen, kehrt um und glaubt an das Evangelium. Tu Buße, kehr um von deinem falschen Weg und glaub an das Evangelium. Weil es hat die Kraft, dich zu retten. Deswegen brauchen wir uns auch nicht zu schämen. Glaub an das Evangelium. Er ist für sie ins Kreuz gegangen. Das haben sie gar nicht kapiert. So wie wir es bis heute noch nicht oft kapieren. Aber er musste sterben, um den Tod, die Strafe, die Sünde auf sich zu nehmen. Für deine und für meine Sünde, für die Sünde der Welt. Aber er ist auferstanden. Er lebt. Wow. Und er schenkt Leben. Halt nicht die Klappe, weil Gott dich und die Welt so sehr liebt. Das hat ihn sein Sohn gekostet. Das war nicht billig. Er hat sein Liebstes gegeben. Und der nimmt auf sich, was auf Erden wir getan, gibt sich dran, unser Lamm zu werden. Das ist Evangelium, gute Nachricht. Und jetzt, als Jesus auferstanden ist, da hat er ihm nochmal einen Befehl gegeben, geht hin. Und dann ging er weg, blub, weg, Wolke, Himmel, Himmelfahrt. Und er kommt bald wieder. Wir leben jetzt in dieser Zwischenzeit, dass er bald wiederkommt. Aber ihnen den Auftrag gegeben, geht hin, macht zu Jüngern alle Völker, geht in alle Welt. Ihr werdet meine Zeugen sein. Und dann ist Pfingsten gekommen, Heiliger Geist, erfüllt vom Heiligen Geist. Dann ging die Klappe auf. Dann gab es eine Pfingstpredigt. Die anderen haben gesagt, die sind besoffen, voll süßen Weins. Und hat Petrus gepredigt. Lies mal Apostelgeschichte. Und dann kam einer, wurde einer sogar geheilt. Und ist interessant, diese Predigt ist ein kompliziertes Evangelium. Ich frage dich nochmal, lebst du in der Beziehung mit dem Vater? Lebt Christus in dir? Hast du seinen Heiligen Geist? Sei online mit ihm. Wir können nur weitergeben, was wir empfangen. Das Zweite, halt nicht die Klappe, weil die Menschen mehr verloren und kaputt sind, als du erahnst um dich rum. Wenn du Menschen Kontakt aufbaust, wenn du mal mehr weißt, wer wie was wo, irgendwann kriegst du auch mit, oh, da ist ja die Ehe kaputt. Oder da ist eine schwere Krankheit. Und viele Menschen wurden damals durch die Predigt des Evangeliums ergriffen. Apostelgeschichte 2, es ging ihnen durchs Herz. Und das Evangelium fordert aber auch immer eine Entscheidung. Petrus erklärte, tut Buße, kehrt um und lasst euch taufen auf den Namen von Jesus Christus zur Vergebung eurer Sünden. So werdet ihr empfangen die Gabe des Heiligen Geistes. Da waren viele religiöse Menschen, aber sie waren noch nicht gerettet. Was müssen wir tun? Und wenn Gott auch heute dein Herz trifft, dann verstock's nicht, mach nicht zu. Sondern lass es zu. Gott will dir neues, sinnerfülltes Leben schenken. Wir leben heute in einem Land, das Gott vergessen hat. In manchen Regionen haben Menschen sogar vergessen, dass sie Gott vergessen haben. Geh mal in die Uckermark, da arbeiten wir auch als DPM. Da sagt man, wenn ich habe einen Hund, wisst ihr? Und wenn ich dann die anderen Hundefreunde, die kann man gut evangelisieren, ne? Aber die sagen, also seien Sie mir nicht böse, aber wir sind atheistisch erzogen. Da wollen wir nichts davon wissen. Und dann gib bitte nicht auf. Sag, alles respektiere ich, in Ordnung, gell? Ich sag manchmal dann auch, ich werde aber trotzdem für Sie beten. Okay? Immer wenn ich vor Menschen bete, dann bringe ich Sie ja schon die Gegenwart Gottes. Und eigentlich haben Menschen das, erleben das immer schon, wenn sie in die Gegenwart Gottes kommen, dann merken bloß, ich passe ja eigentlich gar nicht zu ihm, so wie ich bin. Genau, wir passen nicht zu ihm. Aber er will uns passend machen. Ihm ähnlich, ihm gleich. Ich bin auch ein sündiger Mensch. Ich habe eine Pornosucht hinter mir. Verstehst du? Der Feind schläft nicht. Er weiß unsere Schwachpunkte. Da haut er rein. Der will uns immer wegziehen von Gott. Aber Jesus macht frei von Sucht. Auch von Alkoholsucht. Von welcher Sucht du auch immer drin bist. Weil er stillt deine Sehnsucht. Er schenkt dir neues Leben. Ich war bis am Ende des Jahres beim Deutschen Roten Kreuz in der Notfallseelsorge. Nur im Kreis Böblingen haben wir dieses Jahr über 50 Suizide. Das heißt, jede Woche mindestens einer. Und ist jedes Mal einer zu viel. Verstehst du? Und wenn du solche Gedanken hast, mach's bitte nicht. Such dir Hilfe. Hey, für Suizid gibt's Prävention. Gott will dir Leben schenken. Und auch wenn du an was leidest, auch psychisch leidest, er will dich aufrichten, er will dich ermutigen. Das Evangelium ist die Hoffnungsbotschaft. Und deswegen, glaub da, die Menschen haben Angst. Sie haben Angst vor Krieg. Sie haben Angst, ihr Geld zu verlieren. Sie haben Angst, ihre Arbeit zu verlieren. Sie haben Angst, Beziehungen gehen kaputt. Sie haben Angst auch vor Religion heute. Bei dem Missbrauch und wo sich in Religion manche auch in die Luft jagen, man hat Angst. Und guck mal, Jesus nimmt die Angst. Er gibt neues Leben. Und weißt du, Paulus sagt, wenn du keine Hoffnung hast auf die Auferstehung, dann lasst uns essen und trinken, denn morgen sind wir tot. Dann hau rein, dann nutz aus. Dann lass dich volllaufen. Aber hinterher heulendes Elend. Und guck, Brasilien ist ein Riesenland, die Welt ist groß, es gibt so viele Landkarten. Aber es gibt noch so viele Menschen, die in großer Not sind. Und du kannst helfen, dass sich da was ändert. Gott will dich mitgebrauchen an seiner Mission, damit Menschen das Evangelium bekommen und aus dem Teufelskreis der Zerstörung des Lebens rauskommen, befreit werden, neu werden. Du hast doch erlebt, oder? Hast du Jesus? Herzlichen Glückwunsch. Bist meine Schwester. Aber guck mal, Gott will dich gebrauchen und jeden von uns in dem Umfeld, wo wir sind, es weiterzutragen. Hey, es ist mehr kaputt, als du erahnst. Aber Jesus will retten. Er will hineinkommen mit seinem Licht. Und deswegen halt nicht die Klappe, weil Jesus dich sendet und bevollmächtigt. Weil Jesus dich sendet und bevollmächtigt. Jesus gab seinen Jüngern, gibt auch dir und mir den Auftrag, mache zu Jüngern. Ihr werdet meine Zeugen sein. Jetzt denkst du aber, und da haben wir ja viele Argumente auch wieder dagegen, vielleicht denkst du so wie ich, ich bin ja nur ein Bäcker mit schlechtem Hauptschulabschluss. Gott kann mich doch gar nicht gebrauchen. Oder ich habe damals gedacht, ich habe mein Geld alles fürs Motorrad ausgegeben. Ja, Gott kann mich nicht senden, eine Bibelschule ist teuer. Welche Gründe hast du, die dich davon abhalten, die Klappe aufzumachen? Und prüf es mal, ob das wirklich stimmt. Gott gebraucht dich. Er will dich, er gibt dir eine Vollmacht. Petrus war erfüllt vom Heiligen Geist. Die haben evangelisiert. Dann ist ein Gelähmter, der 40 Jahre gelähmt war, durch die Macht Jesu gesund geworden. Dann hat man sie vor den Hohen Rat zitiert, sie festgenommen und hat ihnen gesagt, warum habt ihr das gemacht? Aus welcher Vollmacht? Und Petrus hat gesagt, hallo, wisst ihr was? Durch Jesus, ihr habt ihn ans Kreuz gebracht, aber in keiner anderen ist das Heil, ist auch kein anderer Name unter dem Himmel den Menschen gegeben, durch den wir gerettet werden müssen. Und da heißt es in Vers 13, sie sahen aber den Freimut des Petrus, die Freimütigkeit, die sich nicht geniert und die Unerschrockenkeit des Petrus und Johannes, besonders Höhergestellten gegenüber. Und sie erkannten, dass sie ungelehrte Leute sind und Laien. Wisst ihr, was da im Urtext steht? Idiotais. Idioten. Aber sie wussten, dass sie mit Jesus waren. Und sie waren erfüllt vom Heiligen Geist. Gott gebraucht Idioten wie mich. Er gebraucht uns. Ich will jetzt sagen, dass du ein Idiot bist. Aber lass dich gebrauchen. Verstehst du? Gott gebraucht dich. Und hör auf, dich immer klein zu machen. Mose hat auch sich entschuldigt. Sende, wenn du willst. Ich taug nicht zu predigen. Jeremia hat gesagt, ich bin zu jung. Es gibt so viele Entschuldigungen. Vielleicht sagst du auch, ich bin zu sündig, ich bin zu schlecht. Er reinigt dich, er bevollmächtigt dich, er will dich gebrauchen. Und Petrus sagt mit dem schließlich in 1. Petrus 3, 14 und 15, wenn ihr auch operativ leidet, der Dienst heißt immer auch leiden. Ja, die waren wurden eingesperrt. Petrus wurde später gekreuzigt, umgebracht. Dann schreibt Petrus an die Christen der Zerstreuung und Bedrängnis, wenn ihr auch operativ leidet, auch im Sinn von Tod erleiden, getötet werden, sterben müsst, um der Gerechtigkeit, um Jesu willen, glückselig seid ihr. Fürchtet euch nicht vor ihrem Furchteinjagen und lasst euch nicht einschüchtern. Heiligt aber aktiv den Herrn Christus in euren Herzen. Das meint, weih dich immer wieder neu, Jesus, mein Leben, dir, leb du mein Leben. Wie? Bereit, gerüstet, fertig, entschlossen, in Bereitschaft, in Verteidigung vor jedem, der Rechenschaft fordert über die Hoffnung, die in euch ist. Wir haben eine Hoffnung in Jesus in uns. Er will uns gebrauchen. Und guck, ich bin ja Bäcker. Und als ich in Brasilien war, habe ich mit den Indigenen bei unserem Bibelkurs in Porto Velho Hefezopf gebracht, mit Zebebe. Die haben zugeguckt und die haben mit dem Smartphone das gefilmt, wie ich diesen Hefezopf gemacht habe. Ich habe keine Zeit, alle das probieren zu lassen. Und dann war ich ein paar Tage mit einem Wasserflugzeug. Wir haben da fast ein Krokodil beim Landen erwischt, ja, bei den Indigenen. Und dann kam ich nach so einer knappen Woche zurück. Und dann sagt der Indianer zu mir, guck mal in den Ofen, was ich gemacht habe. Ja, da könnte man neidisch werden. Jetzt kriegt er das auch noch besser hin wie ich. Yes! Und weißt du, das ist Evangelisation. Halt nicht die Klappe, dann können es andere weitersagen. Und Gott will mal, wenn wir in der Ewigkeit ankommen, dann wird er nicht fragen, was für ein Auto hast du gefahren? Welche Blondine saß nebendran? Welche Karriere hast du gemacht? Er wird fragen, wen hast du mitgebracht? Wen hast du mitgebracht? Hey, möchtest du Menschen zu Jesus führen? Das Evangelium ist die beste Botschaft. Paulus hat gesagt, ich schäme mich des Evangeliums von Christus nicht, weil es ist die Kraft Gottes, die rettet jeden, der daran glaubt. Und wir lernen vom Profi von Jesus, das Brot des Lebens weiterzugeben. Mission ist immer Evangelisation. Ein Bettler sagt dem anderen, wo es Brot gibt. Echtes Brot, gutes Brot. Und wir haben noch über 160 unerreichte Völker in Brasilien. Nur in Brasilien. Weltweit gibt es noch so viele Unerreichte. Allein geht es oft schneller, gemeinsam kommen wir weiter. Ich arbeite halt mit über 12 Organisationen zusammen. Wir bekommen jetzt 2 Hubschrauber in Brasilien. Aber uns fehlen die Missionare, die man fliegen kann. Bist du bereit, dich senden zu lassen in diese Welt? Es lohnt sich. Es lohnt sich. Wir folgen nicht einer Statue nach, sondern dem lebendigen, auferstandenen Christus.
1: Martin Höfer mit einem Vortrag, den er auf der Jugendmissionskonferenz in Stuttgart gehalten hat. Ja, und in genau einer Woche ist an dieser Stelle dann Caroline Quiring zu hören. Sie ist Studienleiterin mit religionspädagogischem Schwerpunkt am Albrecht-Bengel-Haus in Tübingen und spricht über das Evangelium zwischen Harmonie und Konfrontation. Dabei geht es letztlich um die Frage, wie die frohe Botschaft von Jesus Christus junge Menschen von heute erreichen kann. Zu hören, wie gesagt, in einer Woche an dieser Stelle im Programm von ERF. Und für heute sage ich danke fürs Zuhören und viel Segen beim Umsetzen des Gehörten. Mein Name ist Stefan Steinseifer.
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1: Die Mauer wird noch in 50 und in 100 Jahren stehen. Diesen Satz verkündete der Staatsratsvorsitzende der DDR, Erich Honecker, noch im Herbst 1989. Wenige Wochen später fiel die Mauer und die Menschen lagen sich jubelnd in den Armen. Dabei galten diejenigen, die die Hoffnung nicht aufgeben wollten, kurze Zeit vorher noch als realitätsferne Phantasten. Diese Geschichte lehrt, dass auch scheinbar ausweglose Situationen einmal eine unerwartete Wendung erfahren können. Darauf weist auch ein Wort des Propheten Jeremia an das Volk Israel hin. Die Israeliten sind in alle Welt zerstreut und werden versklavt und unterdrückt. Sie können nicht mehr glauben, dass sich ihre Lage ändern könnte. Doch Jeremia ruft die Israeliten dazu auf, die Hoffnung nicht aufzugeben. Und er tut dies mit einem Satz, der in allem Leid nicht nur politische, sondern auch poetische Züge trägt. Der Herr gibt die Sonne dem Tage zum Licht und bestellt den Mond und die Sterne der Nacht zum Licht. Er bewegt das Meer, dass seine Wellen brausen. Soweit Jeremia. Sein Satz sagt vor allem eins: Das Schicksal der Welt liegt letztlich und allein in Gottes Hand. Er bestimmt die Geschicke der Menschen und nicht irgendwelche Despoten. Es ist schwer, so etwas zu glauben, wenn man mitten in der Krise steckt. Aber es lohnt sich, daran festzuhalten. Menschen haben nicht die letzte Macht über Menschen. Wir stehen alle in Gottes Hand.

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0: Gott ist Liebe, das ist eine der Kernbotschaften des christlichen Glaubens. Wer jedoch in die Welt hineinschaut, wie sie gegenwärtig ist und in der Vergangenheit nur allzu oft war, der bekommt an dieser biblischen Behauptung arge Zweifel. Es scheint einfach überhaupt nicht zu unserer Erfahrung zu passen, dass hinter dieser Welt und allem, was in ihr geschieht, ein liebevoller Gott steht. Der Theologe und Philosoph Heinz-Peter Hempelmann weiß um diese Zweifel, aber er teilt sie nicht. In seinem Buch »Kennt Gott mein Leid? 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In der kommenden Dreiviertelstunde hören Sie einen Auszug aus dem Buch, gelesen vom Autor.
1: Es gibt im Neuen Testament, soweit ich sehe, nur einen einzigen Satz, der sich hinreißt zu einer Wesensbestimmung Gottes. Dieser Satz steht im 4. Kapitel des 1. Johannesbriefs und er findet sich dort gleich zweimal. Er lautet: Gott ist Liebe. Man muss sich zunächst klar machen, was dieser Satz bedeutet. Hier beansprucht jemand ja nicht nur irgendetwas über Gott zu sagen, dass Gott gut ist, gerecht und treu, wahrhaftig und so weiter. Das finden wir in den biblischen Schriften ja in Menge. Dieser Satz, Gott ist Liebe, geht viel weiter. Hier beansprucht jemand, Gott ins Herz zu sehen. Hier wird nicht nur eine weitere Eigenschaft Gottes genannt, hier geht es um sein Wesen, um das, was er an sich ist. Angesichts solch eines Anspruchs tauchen mit Recht Fragen auf. Wie kommen Menschen dazu, sich solch eine Gotteserkenntnis anzumaßen? Wer von uns hätte denn solch einen Zugang zu Gott, dass er sich anmaßen könnte, solche Aussagen über ihn zu wagen? Was rechtfertigt solch eine starke Aussage? Und wie ist denn dieser Satz überhaupt gemeint? Geht es hier vielleicht um einen philosophischen Grundsatz? Gott, wenn es einen gibt, muss seinem Wesen nach Liebe sein. Oder kann man diesen Satz auch anders begründen? In jedem Fall bekommen wir enorme Probleme mit diesem Spitzensatz christlichen Glaubens über Gott. Gott ist Liebe? Dieser Satz begegnet uns im Munde unserer Zeitgenossen doch in der Regel als skeptische Frage. Und nicht nur das, müssen wir nicht selber fragen, ob das denn stimmen kann. Gott ist Liebe. Sieht diese Welt denn danach aus? Sieht unsere Welt so aus, als wenn hinter ihr ein Schöpfer stünde, der Liebe ist, der gut ist, gerecht ist? Sieht unsere Welt denn so aus, als wenn da ein Gott am Werk ist, der Liebe ist? Denken Sie an Stachelwespen, die ihre Eier in lebende, gefesselte Beutetiere legen, oder an die sogenannte Nahrungsmittelkette als ein einziges Fressen und Gefressenwerden. Selbst Lug und Trug sind in der Tierwelt ein verbreitetes Mittel zum Überleben. Wenn das so ist, trifft denn dann das göttliche Urteil zu? Und siehe, es war sehr gut, 1. Mose 1, Vers 21. Muss man da nicht von den Geschöpfen auf den Schöpfer zurückschließen können? Und dann der Mensch, die sogenannte Krone der Schöpfung, die tatsächlich all diesem Bösen, Unmoralischem, so gar nicht natürlich Gutem und Schönem in der Schöpfung noch die Krone aufsetzt. Ein großer Philosoph hat gesagt, der Mensch ist des Menschen Wolf. Andere Menschen drücken sich drastischer aus und benutzen andere Tiernamen, um das Wesen des Menschen zu beschreiben, Schwein, Hund, Kamel und so weiter. Aber es ist ja oft schon zu Recht gefragt worden, ob man damit nicht der Kreatur Unrecht tut. Wenn es einen Einschnitt in der Geschichte des 20. Jahrhunderts gibt, dann ist es die abgrundtiefe Enttäuschung über die Besserbarkeit des Menschen. Die Einsicht, dass der Mensch offenbar so radikal böse ist, dass auch die besten Programme nichts fruchten, allenfalls immer wieder einmal helfen können, noch Schlimmeres zu verhindern. Es sind vor allem die großen humanen Katastrophen, die jeden denkenden Menschen hilflos machen und die geradezu zu Symbolen des Scheiterns der Aufklärung, des großen Erziehungsprogramms der Menschheit geworden sind. Ich denke an den Ersten Weltkrieg mit seinen Millionen Toten. inmitten eines Europas, das sich doch geradezu als Crème de la Crème an Kultur und Geistigkeit begriff. Ich denke vor allem an den einzigartigen systematischen Judenmord in der Mitte eines Volkes, das sich wie kein anderes von der Bibel und vom Humanismus her verstand. Ich denke an das Scheitern des humanistischen Kerns kommunistischer Utopien. Dieses Scheitern hat sich doch nicht erst in den letzten Jahren gezeigt, sondern war vorher schon offenkundig. Die stalinistische Gewaltherrschaft hat Millionen Opfer gefordert. Der Steinzeit-Kommunismus Pol Pots in Kambodscha hat zu unzähligen Totenschädeln auf den fassungslos sogenannten Killing Fields geführt. Und auch die sogenannte Kulturrevolution in Maos China hat Millionen Menschen das Leben gekostet. Der Witz ist ja gerade, alle diese Bewegungen sind von der Besserbarkeit des Menschen ausgegangen und waren gerade deshalb zu solchen Menschenopfern im Namen der Humanität bereit. Zweierlei zeigt sich hier. Strengste Humanität kann ganz schnell umschlagen in massenhaften Mord. Und der Mensch ist offenbar selbst mit den rigidesten Methoden nicht besserbar oder korrigierbar. Man muss hier gar nicht moralisch werden. Ja, wenn es bloß die Moral wäre, es schleicht sich die Einsicht ein, es geht nicht nur um schlechtes, mehr oder weniger äußerliches Verhalten des Menschen, es geht darum, dass der Mensch seinem Wesen nach böse, gemein, niederträchtig und herrschsüchtig ist. Und dann lesen wir im Alten Testament, dass Gott ihn zu seinem Bilde schuf. Was für Rückschlüsse sind hier erlaubt? Kann das ein guter Gott sein, der solche Kreaturen hervorbringt? Und dann müssen wir ja auch noch weiter fragen, kann das ein gerechter Gott sein, ein Gott der Liebe sein, der bei solchen Verbrechen zusieht, wie sie sich tagtäglich im Großen, aber auch im Kleinen ereignen? Warum greift Gott nicht ein in Syrien wie im Irak? Wird der Satz Gott ist Liebe nicht alltäglich durch die Nachrichten, die wir hören, widerlegt? Solches Unrecht ist freilich wenigstens noch sichtbar, benennbar, öffentlich. Viel schlimmer ist ja das, was im Verborgenen geschieht. Warum greift er nicht ein, wenn ein Mensch sich am anderen austoben kann durch Mobbing am Arbeitsplatz, durch Unterdrückung in der Ehe und Quälereien von Abhängigen, die sich nicht wehren können? Was ist das eigentlich für eine Welt? Die Frage, ist das ein Gott der Liebe, stellt sich uns und wird uns gestellt, wenn wir über den Glauben an den dreieinigen Gott nachdenken und über ihn mit anderen reden. Wie kann dieser Satz, dieser Spitzensatz des Neuen Testaments und des ganzen christlichen Gottesglaubens bestehen? Kann man ihn nur dann festhalten, wenn man die Abgründigkeit der Welt nicht so ernst nimmt, wenn man an ihr vorbeischaut oder auf ein Durchdenken des Problems schlicht verzichtet? Wenn eine junge Mutter von Krebs zerfressen wird und kleine Kinder und ein hilfloser Mann zurückbleiben, wenn ein Neugeborenes mit AIDS infiziert ist, das sich ja nun wirklich noch nicht schuldig machen konnte, wenn unser Leben und unsere wirtschaftliche Existenz durch das Covid-19-Virus völlig aus der Bahn geworfen wird und auch in hochentwickelten Ländern Tausende sterben, von den Ärmeren gar nicht zu reden, dann zerbrechen alle theoretischen Antworten. Dann hat so ein Satz wie »Gott ist Liebe« keine Chance, gehört zu werden. Dann zerschellt alles lebensferne, abstrakte, prinzipielle, dann ist klar, es gibt nichts Unnützeres, Belangloseres, allenfalls Ärgerlicheres als solch einen Satz einer philosophischen Gotteslehre, deren theoretischer, aber eben bloß theoretischer Grundsatz lautet, Gott ist Liebe. Müssen wir dann aber nicht ganz auf diese Überzeugung verzichten, Gott ist Liebe? Steht da nicht der ganze christliche Glaube in Frage? Bevor wir eine solche radikale Konsequenz ziehen, es ist fair, den, der einen solchen Satz sagt, selbst zu Wort kommen zu lassen. Er soll erst einmal selbst erläutern, wie er solch einen Satz sagen kann. Dabei dürfen wir unterstellen, dass der, der anderer Meinung ist als ich, deswegen nicht unbedingt dümmer ist als ich, sondern vielleicht auch seine Gründe für seine andersartigen Anschauungen hat. Bevor wir uns also verständnislos von dieser Behauptung, Gott ist Liebe, abwenden und damit achselzuckend eine Kernbehauptung des christlichen Glaubens abtun, ist es fair zu fragen, wie kommt die Bibel dazu, einen solch kühnen Satz zu wagen? Mit anderen Worten, was meint die Bibel denn, wenn sie den Satz sagt, Gott ist Liebe? Die erstaunliche Antwort, der Satz Gott ist Liebe, kommt nicht zustande, weil sich die Menschen das ebenso wünschen, weil sie von Gott träumen, sich einen bestimmten Gott erträumen. Der Satz Gott ist Liebe in der Bibel ergibt sich nicht entgegen der Erfahrung, sondern im Gegenteil, es ist ein Spitzensatz, der sich aus der Erfahrung ergibt. Gott ist Liebe, dieser Bekenntnissatz fasst all das zusammen, was gerade angesichts all dessen zu sagen ist, was diese Welt ausmacht. Gottes Liebe, das ist kein philosophischer, sondern ein Erfahrungssatz. Dieser Satz beruht auf Erfahrungen mit diesem Gott. Wir stehen vor einem erstaunlichen Sachverhalt. Die Erfahrung dieser Welt und dieser Geschichte lässt die biblischen Zeugnisse zu einem Resümee kommen, das unserem Resümee aus der Geschichte genau entgegengesetzt ist. Dabei blendet die Bibel die harten, schlimmen Sachverhalte in dieser Schöpfung und in der Geschichte nicht aus. Gottes Liebe, zu diesem Spitzensatz kommt die Bibel vielmehr gerade im Angesicht dieser Verhältnisse, im Angesicht dieser Erfahrung, die gutgläubige Menschen so gerne bagatellisieren. In der Bibel werden das Böse, die Sünde des Menschen und seine Abgründigkeit in einer Weise ernst genommen, wie in keiner anderen Religion oder Weltanschauung. Wie aber ist es dann zu erklären, dass sie zu einer solchen Aussage über Gott kommen kann? Wer einen anderen verstehen will, muss sich zunächst einmal auf ihn einlassen. Der muss bereit sein, von eigenen Denkgewohnheiten und eingefahrenen Denkleisen zu lassen und umgekehrt zu fragen, wie meinst du das? Wie kommst du dazu, so ganz anders über Gott zu denken als ich? Schließen sich das Böse in der Welt und die Liebe Gottes nicht aus? Schließen sich die Allmacht Gottes und seine Gerechtigkeit nicht aus? Wenn Gott allmächtig ist, kann er notgedrungen nicht gut sein. Wenn er alles in der Hand hat und lenkt, dann kann er nicht Liebe sein. Ist das nicht augenscheinlich? Die biblischen Zeugen antworten, wenn du so ansetzt, dann hast du recht. Aber das, was du mit Gott bezeichnest, das ist nicht der Gott, von dem wir reden. Wenn du wirklich erfahren und erkennen willst, dass Gott Liebe ist, wenn du nachvollziehen willst, wie wir zu dem zentralen Spitzensatz gekommen sind, dann musst du Abschied nehmen von deinem Gottesbild. Und weiter antworten die biblischen Zeugen, dein entscheidender Fehler liegt darin, dass du über Gott spekulierst, statt ihn wahrzunehmen. Er ist in dieser unserer Geschichte gegenwärtig, aber an ihr siehst du vorbei. Du machst dir lieber deine eigenen Gedanken. Solange du in philosophischer Manier immer schon weißt, wer und wie Gott ist, wirst du den Zugang zum wirklichen Gott, zu Gott, wie er wirklich ist und wie er sich in der Geschichte und in deinem Leben zeigt, nie finden. In der Tat ist eine Weichenstellung sehr wichtig. Wir alle sind kleine oder große Philosophen. Auch wenn uns die akademische Ausbildung fehlt, haben wir sehr entschiedene Anschauungen über Gott und die Welt. Diese Anschauungen und Überzeugungen erscheinen uns so selbstverständlich, dass wir weder bereit sind, noch die Notwendigkeit sehen, sie in Frage zu stellen. Genau dazu aber sehen wir uns genötigt, wenn wir mit unserem Denken auf einmal vor der Heiligen Schrift und ihrer Gotteserfahrung stehen. Wir machen uns Gedanken über Gott und kommen zu dem Ergebnis, wie kann es einen solchen Gott überhaupt geben? Ist es nicht widersprüchlich anzunehmen, dass Gott gut, gerecht, die Liebe ist und dass er allmächtig ist? Noch einmal, wir machen uns Gedanken über Gott und verirren uns darin, landen in Ausweglosigkeiten, Sackgassen. Die Bibel dagegen spekuliert nicht, sie erzählt uns von Gott. Sie kann Geschichten von dem erzählen, über den wir nur philosophieren. Der Punkt ist nun freilich, wir müssen bereit sein, Unsere Vorstellung von Gott und der Welt, unsere Spekulation, unsere Philosophien in Frage stellen zu lassen. Anders werden wir keinen Zugang zum Gott der Bibel, dem Gott der Liebe ist, finden. Es kann helfen, wenn wir uns wenigstens in Umrissen vergegenwärtigen, wie wir denn über Gott denken und was wir für so selbstverständlich richtig halten, dass wir gar nicht auf die Idee kommen, es zu hinterfragen. Ich nenne nur einige wenige der geläufigen philosophischen Annahmen über Gott, die die meisten von uns teilen. Dabei verstellen diese Annahmen den Zugang zum biblischen Gott. Gott ist allmächtig, unendlich kräftig. Nichts kann ihm widerstehen und nichts widersteht ihm. Gott ist allwissend, er weiß jede Sekunde den Verlauf des Universums, jeden Moment der Geschichte, auch dieses Erdballs im Voraus. Gott ist allgegenwärtig, er ist überall. Gott ist unveränderlich, er bleibt sich ewig gleich, er ist das, was im Gegensatz zum Endlichen seine Gestalt nie verändert. Gott ist leidensunfähig. Wie könnte er auch leiden, wo er doch Gott ist? Leiden und sterben, das ist absolut ungöttlich. Das ist allein seinen Geschöpfen vorbehalten. Gott ist der unbewegte Beweger, so hat es der große Philosoph Aristoteles ausgedrückt. Es ist ungöttlich, sich durch irgendetwas bewegen zu lassen. Das heißt doch, Gott ist empfindungslos. Er leidet nicht und leidet auch nicht mit. Er hält Distanz. Das gehört zum Beispiel zu den Kernelementen muslimischen Glaubens und muslimischer Religionsphilosophie. Dass Menschen an Gott nicht herankommen, ihn nicht bewegen können. Was wäre das für ein Gott, der sich beeinflussen ließe? Hand aufs Herz. Wer denkt Gott nicht so? Wer muss nicht innerlich bei den meisten dieser genannten Punkte oder Eigenschaften zustimmen und sagen, ja, in der Tat, so denke ich auch. Aber ist Gott tatsächlich so? Die Bibel jedenfalls erzählt von einem Gott, der ganz anders ist. Viele Probleme ergeben sich erst gar nicht, wenn man sich auf diesen Gott einlässt. Und dazu möchte ich Sie jetzt einladen. Ich weiß, dass man sein eigenes Denken nicht einfach so beiseite schieben kann, aber es geht ja doch um einen hohen Einsatz. Es geht um die Frage, ob wir den Spitzensatz des christlichen Glaubens, Gott ist Liebe, mit gutem Gewissen sagen können. Noch mehr, es geht darum, dass wir ihn überhaupt erst einmal begreifen lernen. Denn das ist meine provozierende These. Wer den genannten philosophischen Vorstellungen über Gott anhängt, kann eigentlich gar nicht richtig begreifen, was den Kern des christlichen Glaubens ausmacht. Am Anfang der Geschichte dieser Welt steht der Entschluss Gottes, nicht allein zu bleiben. Lasset uns Menschen machen, uns zum Bilde, so heißt es im ersten Buch Mose, Kapitel 1, Vers 26. Schon das ist philosophisch eine Ungeheuerlichkeit. Dieser Gott bleibt nicht in Distanz, er ist sich selbst nicht genug. Er will ein Gegenüber. Die Bibel sagt nicht, dass er es braucht, aber ganz offenbar wünscht er es. Er hat Freude daran, sich ein solches Gegenüber zu schaffen. Wir sind zur Freude Gottes geschaffen. Das ist unser Daseinszweck. Das ist eine ungeheure Würde, die sich daran ausspricht. Gottes Gegenüber, Gottes Du zu sein, das heißt doch Gesprächspartner, Handlungspartner Gottes zu sein, Lebensgeschichts-, ja auch Spielgefährte Gottes. Es liegt in der Natur der Sache begründet, dass ein solches echtes Gegenüber Gottes nicht in einer seelenlosen Materie und auch nicht in einem Lebewesen ohne Selbstbewusstsein, ohne Verstand, ohne Entscheidungsfähigkeit, ohne Freiheit bestehen kann. Darin liegt die Chance, darin liegt freilich auch das Risiko dieser Geschichte, die Gott mit der Schöpfung beginnt. Eine Geschichte ist etwas anderes als ein philosophisches System oder ein mechanisches Uhrwerk. Eine Geschichte ist in ihrem Ausgang offen, sonst wäre es keine Geschichte. Eine Geschichte hat daher auch immer ein dramatisches Element. Schon das ist eine Ungeheuerlichkeit, denkt man an die genannten philosophischen Voraussetzungen, die wir uns eben vergegenwärtigt haben. Ein Gott, wenn er Gott ist, gibt nichts aus der Hand von seiner Allmacht. Er beherrscht alles, sonst ist er nicht Gott. Gott hat keine Geschichte. Eine Geschichte zu haben für Gott, das wäre absolut ungöttlich. Für die Bibel steht aber genau eine solche Geschichte Gottes mit den Menschen im Mittelpunkt all dessen, was sie von Gott berichtet. Das also ist das Erste, was festzuhalten ist. Gott gibt etwas aus der Hand, indem er die Schöpfung startet. Es gehört zum Wesen dieses Gottes, dass er seine Macht einschränkt, damit anderes sein kann, wirklich für sich sein kann, das heißt Freiheit hat. Schöpfung ist Selbstbeschränkung Gottes aus Liebe. Damit sind wir beim Zweiten. Wie Kinder, wenn es gut geht, Erzeugnisse, Frucht einer Liebe sind, so ist die Schöpfung Ergebnis der Liebe Gottes, der Tatsache, dass Gott Liebe ist. Liebe heißt, den anderen zu wollen, heißt absolut Ja zu sagen. Und das äußert sich bei Gott darin, dass sein Ja-Sagen nicht nur Schall und Rauch ist, sondern Wirklichkeit stiftet, Leben erzeugt. Es werde Licht und es ward Licht. Dieser Gott quillt so sehr über von Liebe, dass es ihn über sich hinausdrängt, dass er nicht bei sich und für sich bleiben will. In seiner Größe, Kreativität und seinem Reichtum schafft er ein Universum, das wir in seinen kleinsten und größten Dimensionen mit immer größerem Staunen entdecken. Und in dessen Mitte steht der Mensch. Wenn ich es ganz angriffig sagen darf, Gott, dieser Gott kann gar nicht anders, als zur Schöpfung zu schreiten. Er ist seinem Wesen nach Schöpfer, und schon das bedeutet, er ist Liebe. Denn diese Schöpfung ist Ausdruck einer Liebe, Gestaltwerdung einer über sich hinausschießenden göttlichen Liebe. All die Schöpfungsbefehle sind Ausrufe seiner Liebe, Rufe ins Leben, Rufe, die ins Leben rufen. Was könnte stärkerer Ausdruck der Liebe sein, als dass ich anderes ins Leben rufe und Leben einräume, neben mir Leben gewähre, mich damit selbst ein Stück weit zurücknehmend. Das ist der unglaubliche Beginn dieser Geschichte. Wie geht es weiter? Der Liebende will geliebt werden. Er sucht die Gemeinschaft dessen, für den er sich zurückgenommen und dem er Lebens- und Freiheitsraum eingeräumt hat. Der Schöpfer, der Liebende, fragt: Mensch, wo bist du? Aber der Geliebte verweigert sich. Er verweigert die Gemeinschaft der Liebe. Er will nicht als Geschöpf im Gegenüber zu Gott leben. Er will für sich sein und selbst Gott sein. Und was uns die ersten Kapitel der Bibel über Adam, den ersten Menschen, erzählen, das erzählen sie über uns alle. Adam, das ist nicht nur ein Mensch, das ist der Mensch schlechthin. Adam, das sind wir. Von uns wird hier erzählt, von uns allen wird erzählt, wenn herauskommt, dass das erste Menschenpaar, in dem alle anderen Menschen mitgemeint sind, der Versuchung der Schlange erliegt. Wollt ihr nicht sein wie Gott? Und wir haben es ja schon gesehen, dass dies die Ursünde ist, der Sündenfall, die Fehlentscheidung und Fehlentwicklung schlechthin, auf die sich im Grunde alle Übel dieser Welt zurückführen lassen. Die Welt ist aus den Fugen geraten, weil der Mensch die heilsame Ordnung, die Lebensordnung verlassen hat. Gott hat ihn zur Krone der Schöpfung bestimmt, als bevollmächtigten Verwalter über seine Schöpfung, der nur einem verantwortlich ist, Gott selbst. Der Mensch aber ist mit dieser Verhältnisbestimmung nicht zufrieden. Er will selbst Gott sein, und so maßt er sich eine Herrschaft an, die Not und Verderben über die ganze Schöpfung bringt. Ganz gleich, ob wir die Schöpfung ausbeuten oder gar zerstören, als wenn wir sie gemacht hätten und wir dafür vor Gott nicht verantwortlich wären, oder ob wir uns den Menschen gegenüber, die uns ausgeliefert sind, wie Gott persönlich aufspielen. Das Unheil liegt in dem einen begründet, dass der Mensch auf Gottes Ruf nicht antwortet. Er lässt sich nicht zur Verantwortung, zur Gemeinschaft rufen und lässt das Liebeswerben Gottes unbeantwortet bis heute. Der Ruf ins Leben misslingt. Auch das gibt die Bibel unumwunden zu. Allein das ist schon eine ungeheuerliche Tatsache. Und so heißt es schon im 6. Kapitel der Bibel: Der Herr sah, dass des Menschen Bosheit auf Erden groß war und alles Sinnen der Gedanken seines Herzens böse den ganzen Tag. 1. Mose 6, Vers 5. Von wegen sehr gut. Hier wird genau das Gegenteil gesagt. Und dann kommt eine Aussage, die alles Vorausgegangene in den Schatten stellt, die von Gott etwas aussagt, was man gemessen an unseren philosophischen Gottesbildern nicht sagen darf. Es reute den Herrn, dass er den Menschen auf Erden gemacht hatte. 1. Mose 6, Vers 6. Gott reut es. Wenn wir von einem Menschen sagen, dass es ihn reut, so meinen wir damit, dass er zugibt, etwas falsch gemacht zu haben. Dass er zumindest einsieht, dass etwas schiefgelaufen ist. Genau das ist hier gemeint. Uns stockt der Atem. Die Bibel legt sogar noch nach: Es reute den Herrn und es bekümmerte ihn bis in sein Herz hinein. Bis in sein Wesen hinein ist er betroffen. Sein Personkern ist tangiert. So kümmert Gott das Schicksal dieser seiner Schöpfung, dieser Ausgeburt seiner Liebe. Es bewegt ihn zutiefst. So redet die Bibel von Gott, und das nicht nur hier. Was tun? Im Prinzip gibt es in dieser Situation zwei Möglichkeiten. Entweder Hammer drauf, Einstampfen dessen, was nicht gut geworden ist, was sich der Liebe entzieht, was bös und mutwillig gegen den Schöpfer aufsteht, was böse ist und Unheil wirkt. Oder aber, auch das eine verbreitete Lösung in der Philosophie und der Welt der Religionen, den Menschen und seine Welt sich selbst überlassen. Soll er doch sehen, wie er zurechtkommt. Hat er sein Schicksal nicht selbst verschuldet? Sind wir es nicht alle, die wir uns immer wieder gegen Gott und für unser eigenes Gottsein entscheiden? Gott wählt weder die eine noch die andere Alternative. Genau dafür steht die Geschichte von der Arche Noah und vom Regenbogen, dem Zeichen am Himmel. Der Gott, der Liebe ist, der zutiefst verletzt ist, der vom Menschen zurückgewiesen ist, wendet sich nicht gleichgültig ab. Und nun kommt ein weiterer Grund dafür, dass die Bibel ihn als den bezeichnet, der mit Recht den Namen Liebe verdient. Dieser Gott behält das Lieb, was er aus Liebe erzeugt hat. In ihm ist so viel Liebe, dass er sich durch all den Widerstand, den wir ihm entgegenbringen, nicht entmutigen lässt. Zwar machen wir ihn mit unseren Sünden müde, vergleiche etwa Jesaja 43, Vers 24, aber doch nicht so müde, dass er von uns ablässt, dass er aufhören würde, sich um uns zu kümmern und uns nachzugehen. Und was jetzt folgt, ist in der Tat, gemessen an unseren Vorstellungen von Gott, ein sehr ungöttliches, ein fast schon beschämendes Geschehen. Es folgt eine für alle Menschen exemplarische Geschichte, in der dieser Gott einen Nasenstüber nach dem anderen erhält und immer aufs Neue enttäuscht wird. Wo wir alle längst aufgegeben hätten, unternimmt dieser Gott immer neue Anläufe, um den Menschen zur Umkehr zum Leben zu bewegen. Gott reut, was er gemacht hat, aber er nimmt nicht den großen Hammer, er stampft die Schöpfung nicht ein, ihm wird diese seine Schöpfung, die sich von ihm abgewendet hat, nicht gleichgültig. Er geht den einzigen Weg, der bleibt. Er nimmt die Freiheit seiner Geschöpfe ernst. Die Menschen, die er sich als Du, als Gegenüber gewünscht und geschaffen hat, die kann er ja nicht zu ihrem Heil, zu ihrem Glück zwingen. Wenn er sie nicht vernichten will, dann muss er versuchen, sie zu gewinnen und zu überzeugen. Und so setzt er alles daran, jedem Einzelnen von uns nachzugehen, bis heute. Gott hat einen Plan, wie er den Menschen, ja die Menschheit, zurückgewinnen kann. Er macht nicht Sprüche. Er entwirft auch keine Weltanschauung, die dann vom Himmel fällt. Das alles würde ja nicht helfen und es hilft ja auch nicht. Er geht uns persönlich nach. Er weiß, dass er konkret werden muss, dass er Teil werden muss dieser Schöpfung, dieser Geschichte, um die einzelnen Völker, die einzelnen Menschen zu erreichen. So erwählt er sich bestimmte Werkzeuge. Gott geht den Weg über bestimmte Menschen, denen er sich, wie könnte es auch anders sein, persönlich bekannt gemacht hat. Er wählt den Weg über Abraham und die Segens- und Verheißungslinie, die über Abraham, Isaak und Jakob bis hin zum Volk Israel führt, durch das er schließlich alle anderen Menschen erreichen will. Dieses Volk ist sein auserwähltes Volk. Das heißt weder, dass es besonders gut wäre, noch dass es allein des Heils teilhaftig wäre. Das Volk Israel ist vielmehr das Mittel, durch das Gott zu den anderen Völkern sprechen will. Diesem Völkchen des Nahen Ostens offenbart er sich persönlich. Ihm zeigt er sich. Ihm offenbart er höchstpersönlich seine Weisungen, seine Lebensordnung, seine Gebote, die nicht Verbote sind. Sie sollen das Leben nicht einengen oder beschneiden, sondern im Gegenteil zum Leben helfen, das Leben ermöglichen. Gott stellt Gemeinschaft zu diesem einen kleinen Volk her. Genau genommen gäbe es dieses Volk gar nicht, wenn nicht Gottes Rettungshandeln diese 12 Stämme Jakobs zuerst aus der Sklaverei befreit und vor dem Untergang bewahrt hätte, und wenn er es am Sinai nicht durch sein Gottesrecht erst zu einem Volk zusammengeschlossen hätte. Wir wollen deinen Willen tun, so verspricht das Volk dort angesichts der Offenbarung des lebendigen Gottes. Dieser Gott weiß also, wie er die Welt erreicht. Er weiß, dass man konkret werden muss, wenn man etwas erreichen will. Er weiß, dass ein allgemeines Geschwätz oder eine schöne Weltanschauung oder gute Worte nicht helfen. Und so wird er konkret. Er geht mit den Erzvätern, er gibt ihnen konkrete Weisungen und bewahrt sie. So geht er schließlich mit den Nachkommen derer, denen verheißen hat, ihre Nachkommenschaft zu mehren und zu segnen. Gott zieht mit seinem Volk durch das Rote Meer und durch die Wüste in Gestalt der Wolken und Feuersäule. Er wohnt schließlich in einem transportablen Zelt der Stiftshütte, nur um bei seinem Volk zu sein. Was für ein unwürdiges Schauspiel für einen Gott, ein bewegliches Heiligtum. Gott unterwegs, Gott durch die Wüste, kein unbewegter Beweger, im Gegenteil, ein sehr beweglicher Gott. Das alles nimmt Gott auf sich, um mit dem Menschen Gemeinschaft zu haben, um ihnen nahe zu sein, ihnen zu helfen, ihnen zurechtzuhelfen. Über das Volk Israel will er schließlich auch alle anderen Völker dieser Welt erreichen. So deutlich soll das eines Tages sein, dass Gott, der lebendige Gott, unter ihnen und mit ihnen ist, dass alle Völker zum Zion, dem Gottesberg in Jerusalem, ziehen, um sich dort Weisung zu holen und umzukehren. Dazu muss noch einiges geschehen. Die Sesshaftwerdung Israels im Land Kanaan, der Kult im Tempel, die Heiligkeitsgesetze, die Gott gibt, damit er überhaupt inmitten von Menschen sein und mit denen leben kann, die sich immer erneut gegen ihn auflehnen. Gott will mit denen leben, die sich selbst bestimmen wollen und selber Gott sein wollen. Immer wieder schickt Gott Propheten, die sein Volk zurückrufen sollen zu dem Bund, den Gott mit diesem Volk geschlossen hat, damit sie ein Zeichen sein sollen für alle anderen Menschen. Das Resümee auch dieser Geschichte, dieses Versuches, ist freilich niederschmetternd. Um euretwillen wird mein Name verspottet unter den Heidenvölkern. Auch dieser Weg Gottes scheitert also. Es zeigt sich, und auch das sind unglaubliche Sätze, ich zitiere aus Hesekiel 20, ich gab ihnen Ordnungen, die nicht gut waren, und Rechtsbestimmungen, durch die sie nicht leben konnten. Das ist das Resümee, das Gott durch den Mund des Propheten Hesekiel über die Geschichte mit seinem Volk zieht. Damit das recht verstanden wird, es heißt nicht, dass Gott mit Absicht Ordnungen gestiftet hat, die nicht gut sind. Es zeigt sich vielmehr, dass auch diese Versuche, dieser Ansatz Gottes, mit Menschen in Gemeinschaft zu leben, fehlschlägt. Diese Ordnungen sind nicht gut, weil sie sich nicht bewährt haben. Weil die Menschen sich nicht an Gottes Lebensordnung halten, werden sie immer wieder Opfer der verzehrenden Heiligkeit des unter ihnen wohnenden Gottes. Der Apostel Paulus sagt im Grunde im Römerbrief Kapitel 7, Vers 10 genau dasselbe. Das Gebot, das zum Leben gegeben worden war, das gegeben worden war, damit Menschen dadurch Gemeinschaft mit Gott und untereinander haben konnten, damit sie in Frieden mit Gott und untereinander leben konnten, genau dieses Gesetz erwies sich für Paulus zum Tod. Es zeigt sich, dass das Böse viel abgründiger ist als angenommen. Ein Bund, ein Lebensverhältnis, das darauf setzt, dass der menschliche Partner auch nur ein Mindestmaß an Ordnung einhält, ein solcher Bund ist geschichtlich gescheitert. Erneut stellt sich die Frage, was tun? Was kann man jetzt noch tun? Der Bund ist gebrochen, zerbrochen. Die Boten Gottes werden zurückgewiesen, verfolgt, gesteinigt. Sie, die den Willen Gottes zu seinem erwählten Volk tragen, erleiden das Schicksal des zurückgewiesenen Gottes. Gott lässt nicht locker, aber was ist zu tun, wenn all das versagt hat? Schon im Alten Testament ist klar, dass es so auf keinen Fall weitergehen kann. Die Propheten sprechen das deutlich aus. Ein neuer Bund muss her. Ein Bund, der die Gemeinschaft der Liebe auf ein Fundament stellt, das durch kein Tun des Menschen mehr gespalten werden kann. Wieder stellt sich die Alternative, soll Gott die Menschheit nun nicht doch sich selber überlassen? Hat er denn nicht alles versucht? Gott lässt nicht locker. Er gibt nicht auf. Dieser Gott, der Liebe ist, scheut auch vor dem größten Risiko, vor dem letzten nicht überbietbaren Engagement nicht zurück. Von wegen unbewegter Bewegung. Gott in Bewegung. Jesus, der Sohn Gottes, lässt es sich nicht beim Vater gut gehen. Der Philipperbrief Kapitel 2, Vers 6 bis 11 sagt, er hält sein Sein beim Vater nicht fest wie eine Beute, die man errungen hat, sondern er macht sich selbst zu nichts. Er beraubt sich selbst, entblößt sich, entleert sich. Er gibt seine himmlische Herrlichkeit auf. Warum nur um alles in der Welt, warum nur? Nur eine Antwort gibt es darauf, weil er Liebe ist, weil er die Liebe des Vaters teilt und um der Liebe zum Vater willen seine verlorene Schöpfung auch unter Einsatz des eigenen göttlichen Lebens zurückholen möchte. So macht Jesus sich selbst zu nichts, nimmt die Gestalt eines Sklaven an, wird den Menschen gleich, wird Mensch, erniedrigt sich selbst und bleibt seiner Sendung treu bis in den Tod. Und er stirbt nicht irgendeinen Tod, den er ruhig und in Frieden im hohen Alter erlebt. Er bleibt seiner Sendung treu bis zum Schmach- und Schandtod am Kreuz, diesem Zeichen absoluter Gottesferne. Jesus war sein ganzes Leben lang Gott gehorsam, hat sein Leben bedingungslos auf den Willen des Vaters ausgerichtet. Aber auch er beginnt zu fragen, ob es keinen anderen Weg gibt, ob denn dieser Weg wirklich bis zu seinem fürchterlichen Ende gegangen werden muss. Mein Vater, wenn es möglich ist, gehe dieser Leidenskelch an mir vorüber. Aber dann überwiegt doch das andere. Und Jesus fährt fort, doch nicht wie ich will, sondern wie du willst. Hier in Gethsemane stand die Weltgeschichte spitz auf Knopf. Gott ist Liebe, das ist der Spitzensatz des christlichen Glaubens. Und diese letzte Auskunft über den Gott der Bibel gilt nicht trotz, sondern wegen der Übel dieser Welt. Nicht trotz all des Schrecklichen, sondern gerade im Angesicht der Herrschaft des Bösen in dieser Welt. Aber das begreifen wir erst, wenn uns klar wird, der Gott, von dem hier die Rede ist, der überwindet nicht nur die Distanz zum Menschen, sondern ist mit konkreten Menschen unterwegs und begleitet sie. Er lässt sich unzählige Male zurückstoßen, aber er gibt sie nicht auf und geht aus keinem anderen Grund als dem der Liebe immer erneut auf sie zu. Er achtet wie der alte Vater im Gleichnis vom verlorenen Sohn nicht auf seine orientalische Würde, sondern läuft uns allen immer wieder entgegen vor Freude und Hoffnung, dass wir uns zu ihm kehren. Er lässt nicht locker, gibt nicht auf, auch wenn wir tausendmal Nein gesagt und uns verweigert haben. Er scheut sich schließlich auch nicht, höchstpersönlich auf der Bildfläche zu erscheinen. Er ist zwar selbst das Schöpfungswort, durch das alles geschaffen ist, aber er schreckt nicht davor zurück, selbst Mensch zu werden. Er nimmt unser Schicksal auf sich, um so mit letzter Eindringlichkeit die Menschen zu Gott zurückzurufen. So erstaunlich das alles ist, so ungöttlich es ist, Das Wichtigste haben wir noch gar nicht zur Kenntnis genommen. Jesus, der Sohn Gottes, scheut vor seinem Weg nicht zurück. Er nimmt ihn bewusst auf sich und geht ihn bis ans Kreuz. Was sich dort am Kreuz vollzieht, ist dann der letzte, nicht zu überbietende Ausdruck seiner Liebe. Das eigene Volk verweigert ihm seine Anerkennung, aber er verstößt es nicht, überlässt es nicht seinem Schicksal. Er lässt sich nicht entrücken zu seinem Vater, sondern nimmt den Kampf mit dem Herrscher dieser Welt auf, gibt sein Leben um unseres

nachvollziehen, wenn die Liebe sehr groß ist. Aber Gott stirbt für Menschen. Der Schöpfer stirbt anstelle seiner Geschöpfe und für sie. Ist das nicht widersinnig? In der Tat, das ist ein Skandal. Was sich hier vollzieht, ist absolut ungöttlich. Es ist den Juden ein Ärgernis, den Heiden eine Torheit. So hat es der Apostel Paulus im 1. Korintherbrief ausgedrückt, Kapitel 1, Vers 19 folgende. Aber für die, die bereit sind, umzudenken und in diesem gekreuzigten Gott selbst erkennen, für die ist es der einzige Weg zum Leben. Es ist diese heilvolle Perversion Gottes, der Mensch wird, ja sogar von Menschen getötet wird, die einzige Möglichkeit, der unheilvollen Perversion des Menschen zu begegnen, der sich zum Gott macht und dabei buchstäblich vor die Hunde geht. Gott selbst stirbt aus Schwachheit, so heißt es in unglaublich provokativer Weise im 2. Korintherbrief, Kapitel 13, Vers 4. Aus Schwachheit wird er gekreuzigt. Gott schwach, Gott am Kreuz, Gott beleidigt und gefoltert. Kann das Gott sein? Nur das ist der Gott, der Liebe ist. Nur das ermächtigt uns zu sagen, dass Gott Liebe ist. Weil eben dieser Gott sich nicht scheut, sich unserem Elend auszusetzen. Weil dieser Gott nicht in unserer Not und in unserem Schuldverhängnis uns allein lässt. Unser Schicksal ist ihm eben nicht egal. Eben deshalb heißt er und verdient er den Namen Liebe. Wegen dieser Geschichte, die die biblischen Bücher erzählen. Aber auch dieser Messias, der nicht kommt, um sich bedienen zu lassen, sondern um zu dienen und sein Leben hinzugeben als Lösegeld für die vielen, verweigert die ganz große Mehrheit des erwählten Volkes die Nachfolge. Und wiederum entdecken wir etwas von dem Einfallsreichtum und von der Kreativität Gottes, der nicht aufgibt und der Wege findet, um zu seinem Ziel zu kommen. Gott lässt sich nicht beirren. Er gibt nicht auf. Er hat sein großes Ziel, die Umkehr der Menschheit, ja nicht aus dem Auge verloren. Und so ändert er seine Wege, aber er bleibt sich dabei gleich, bleibt derselbe, gestern, heute und in Ewigkeit, auch wenn er ständig unerwartet neue Wege einschlägt, um trotz der Hindernisse und Hürden, die wir immer wieder aufbauen, mit uns zum Ziel zu kommen. Nun lädt er die Heiden, die Völkerwelt ein, das universale, für alle gültige Opfer Christi für sich in Anspruch zu nehmen. So zeigt sich Gottes Unveränderlichkeit gerade darin, wie er seine gleichbleibenden Ziele auf immer neuen, ungeahnten Wegen verfolgt. So zeigt sich Gottes Allmacht gerade nicht daran, dass alles Geschehen und Handeln von vornherein festgelegt wäre. Seine Allmacht zeigt sich vielmehr in der Intensität seiner Liebe, mit der er dranbleibt und seine Ziele auch gegen menschliche Widerstände erreicht. Gottes Allmacht, das ist die Macht seiner Liebe. Es ist die Allmacht seiner Liebe. Gott macht Umwege, er ändert seine Pläne, wie es Daniel 2, Vers 21 heißt, aber es sind Änderungen, die aus der Kraft seiner Liebe und nicht aus Schwäche heraus geboren sind. Spätestens nach dem Sieg über den Tod und den, der die Macht des Todes hat, den Bösen, ist klar, Gott hat die Möglichkeit, die Mächte des Todes und des Verderbens mit einem Machtwort zu beseitigen. Und eines Tages wird Jesus als der Menschensohn, der mit den Wolken des Himmels kommt, genau dieses Machtwort auch sprechen. Und es wird so sein, dass seiner dann in aller Welt offenbar gewordenen göttlichen Herrlichkeit und Weltherrschaft niemand mehr widerstehen kann. Alle werden sich unterwerfen müssen. Das steht fest. Dass Gott aber dieses Machtwort nicht schon jetzt spricht, das hat wiederum nur einen Grund. Dass Gott Liebe ist, dass er zuwartet. Denn wenn er dieses Machtwort gesprochen hat, dann gibt es die Möglichkeit eines freien und ungezwungenen Ja-Wortes des Menschen zu seinem Schöpfer und Herrn eben nicht mehr. Wenn wir in diesem Ja-Wort des Menschen das letzte Ziel des unglaublichen Einsatzes Gottes sehen, der um den Menschen wirbt und um ihn ringt, dann ist klar, warum Gott so lange wartet, warum er davor zurückscheut, dem Menschen diese Möglichkeit der Rettung,

0: des seiner schöpfungsmäßigen Bestimmung entsprechenden Ja-Wortes zum Schöpfer zu nehmen. Damit ist klar, es ist nicht Zeichen seiner Schwäche, sondern Ausdruck seiner Langmut, dass er wartet und das Böse noch gewähren lässt, wie es 2. Petrus 3, Vers 9 heißt. Gott ist Liebe. Und weil er Liebe ist, darum will er, dass alle Menschen errettet werden und zur Erkenntnis der Wahrheit kommen. Das Ende der Geschichte ist nicht offen. Trotz aller scheinbaren Vormachtstellung des Bösen, trotz allem scheinbaren Vordringen der Kräfte des Bösen, ist in Kreuz und Auferstehung Jesu ausgemacht, wer am Ende den Sieg behalten wird.
1: Ein Gott der Liebe? 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
1: Wir hören aus dem Neuen Testament, aus dem Johannesevangelium, Kapitel 6, die Verse 28 bis 40.
2: Da fragten sie ihn:
3: Was sollen wir tun, dass wir Gottes Werke wirken?
2: Jesus antwortete und sprach zu ihnen:
4: Das ist Gottes Werk, dass ihr an den glaubt, den er gesandt hat.
2: Da sprachen sie zu ihm:
5: Was tust du für ein Zeichen, damit wir sehen und dir glauben? Was für ein Werk tust du? Unsere Väter haben in der Wüste das Manna gegessen, wie geschrieben steht: Er gab ihnen Brot vom Himmel zu essen.
2: Da sprach Jesus zu ihnen:
4: Wahrlich, wahrlich, ich sage euch, nicht Mose hat euch das Brot vom Himmel gegeben, sondern mein Vater gibt euch das wahre Brot vom Himmel. Denn Gottes Brot ist das, das vom Himmel kommt und gibt der Welt das Leben.